Etwas Verbindendes. Man trinkt ihn bei feierlichen Anlässen oder Familienfesten. Also für mich ist Champagner etwas Besonderes. Und das ist auch Marcellin Champagnat. Priester, Seelsorger, Erzieher, Ordensgründer und Heiliger. Aus dem Studio in Wien begrüßt sie heute zum ABC der Heiligen Katharina Wilczek. Möge diese Sendung auch für Sie prickelnd, belebend und ein Grund zum Feiern sein. Aber vor allem möge Sie diese Sendung dazu anregen, wie Marcellin Champagnat den Schatz in unseren Kindern und Jugendlichen zu entdecken, die nichts anderes brauchen als Zuwendung und Leitung. Der heilige Marcellin Champagnat kann uns dabei helfen. Machen wir einen gemeinsamen Blick in die Geschichte seines Lebens, in die Zeit der Französischen Revolution, einer Zeit der Umbrüche in Gesellschaft und Kirche, aber auch eine Zeit der Aufbrüche. Es ist eine Zeit großer materieller und sozialer Nöte und Armut in Frankreich. Vieles ist in Bewegung. Am 20. Mai 1789 wird Marcellin Joseph Benoît als 9. von 10 Kindern in Marl, einem kleinen Ort in dem südwestlich von Lyon gelegenen Pilargebirge, geboren. Es ist eine sehr raue und harte Gegend und keine leichten Lebensverhältnisse. Seine Familie ist jedoch sehr gut situiert. Der Vater ist ein königlicher Beamter mit religiöser Prägung. Marcellin bekommt auch hier hautnah die Folgen der Revolution zu spüren. Eine Tante von ihm zum Beispiel, die eine Nonne war, wurde aus ihrem Kloster vertrieben und lebte seitdem bei ihnen. Der Vater war auch immer wieder als königlicher Beamter bei Aktionen gegen die Kirche eingesetzt. Also so hat Marcellin das alles sehr hautnah miterlebt. Schon mit 14 Jahren hegt Marcellin den Wunsch, Priester zu werden, was mit einigen Schwierigkeiten verbunden war. Denn damals war eine Ausbildung kaum möglich und er hatte keine. Aber seine Ausdauer und sein eiserner Wille ermöglichten es schließlich. Er konnte 2 Jahre lang bei seinem Schwager lesen und schreiben lernen. Und schließlich gelang ihm die Aufnahme ins Knabenseminar in Verrières im Jahre 1805. Da war er 16 Jahre alt. Er war recht lustig unterwegs. Und in der Umgebung gab es viele Wirtshäuser, die er oft frequentierte mit seinen Schulkollegen. Und aus dem Archiv des Seminars aus dem Jahre 1807 und 8 ist Folgendes über ihn dokumentiert. Champagnat Marcellin, 19 Jahre alt, aus Marl. Begabung? Ausreichend. Fleiß? Ausreichend. Verhalten? Mittelmäßig. Seine schulischen Leistungen waren schwacher Durchschnitt, aber großer Fleiß und guter Charakter wurden ihm bescheinigt. Und der unerwartete Tod eines Mitkommilitonen bewirkte in ihm eine innere Umwandlung, die er selber 1810 schriftlich festhielt, und unter anderem nahm er sich dabei vor, nicht mehr ohne Notwendigkeit in Wirtshäusern einzukehren. Von 1813 bis 1816 studierte er im Priesterseminar von Lyon. Einer seiner Mitstudenten war Jean-Marie Vianney, später bekannt, Sie werden es bereits wissen, als der Pfarrer von Ars. Beide empfingen mit dem heute seligen Père Colin die Priesterweihe am 2. Juli 1816. Marcellin war damals 27 Jahre alt und ein Jahr später gründete er die Laienkongregation der Maristen-Schulbrüder, die aus der Gemeinschaft der Gesellschaft Mariens hervorging, einer Studentengruppe nach der Idee seines Kommilitonen Jean-Claude Coruvet, der nach dem Vorbild der Gesellschaft Jesu, also der Jesuiten, die in der Zeit der Reformation für die Kirche eine Stütze waren, gegründet wurde, und so sollten diese Gesellschaft Mariens in den Wirren der Französischen Revolution für die Kirche eine Stütze sein.
Diese Kongregation machte es sich nun zur besonderen Aufgabe, Kindern und Jugendlichen aus den dörflichen Gemeinschaft um La Valla-Angier im Pilargebirge, wo Champagnat als Kaplan tätig war, Religionsunterricht und eine Schulbildung zu vermitteln. Ein berühmter Ausspruch von ihm war, immer wenn er Kinder sah, die vom Glauben keine Ahnung hatten, »Wir brauchen Brüder«. Er war ein Mann der schnellen Entschlüsse. Am 2. Jänner 1817 nahm er die ersten zwei Jugendlichen bei sich auf, um sie auf den Schuldienst vorzubereiten. Mit Gebet, Arbeit und Studium teilten sie ihr Tagewerk auf. Und die Herstellung von Nägeln dienten ihnen zum Unterhalt. Er selber brachte den Jugendlichen das Lesen und Schreiben bei und er bereitete sie gleichzeitig auf das Ordensleben und ihre Erziehungsaufgabe vor. Schon 1816 war die erste kleine Schule in La Valla eröffnet worden. 1818 eröffnete er eine Schule in seinem Heimatort Marl. Und 1824 kaufte er praktisch ohne Geld, aber mit viel Gottvertrauen, ein Grundstück in einem engen Tal in der Nähe von La Valla. Und das Mutterhaus L'Ermitage, das heißt Einsiedelei, wurde errichtet. Sein großes Anliegen war es, dort auch Waisenkinder aufzunehmen, was er anfangs auch tat, aber später wieder verwarf. Davon hören wir dann noch. Mit seinem Wahlspruch »Alles zu Jesus durch Maria« und dem Grundgedanken »Alles vermag ich durch den, der mich stärkt«, gelang es ihm schließlich auch, eine Landwirtschaft, eine Viehzucht, Seiden- und Tuchweberei, eine Schneiderei, eine Schuhmacherei, eine Schmiede und nicht zuletzt eine Mühle mit Bäckerei zu errichten. Sie sehen schon, er war nicht nur ein Mann der schnellen Entschlüsse, sondern er war auch ein Mann, der sehr wirtschaftlich, praktisch und unternehmerisch dachte. Neben dem Aufbau der Bruderschaft entstand die Gesellschaft Mariens, die Priestergemeinschaft, die ich auch vorher schon erwähnt habe. Die ursprüngliche Idee war es nämlich, eine Bruder-, Priester-, Schwestern- und Laiengemeinschaft unter einer gemeinsamen Leitung zu gründen, was aber von Rom nicht anerkannt wurde. Und so entstanden diese zwei Institute nebeneinander, die sich aber gegenseitig sehr unterstützten. Marcellin Champagnat starb am 6. Juni 1840 in Notre-Dame de l'Ermitage. Erst 20 Jahre nach seinem Tod, 1863, wurde die Brudergemeinschaft der Maristen von Papst Pius IX. Anerkannt, während die Priestergemeinschaft schon 1836 anerkannt wurde. Am 29. Mai 1955 wurde Marcellin von Papst Pius XII. Selig und am 18. April 1999 von Papst Johannes Paul II. Heilig gesprochen. In seiner Ansprache zur Heiligsprechung sagte der Papst, »Dank seines unerschütterlichen Glaubens blieb er Christus trotz aller Schwierigkeiten treu inmitten einer Welt, die den Sinn für Gott manchmal verloren zu haben schien.« Kommt Ihnen das irgendwie bekannt vor? Sein Sinn für Seelsorge ist für die Priester vorbildlich. Sie sind berufen, die Frohbotschaft zu verkünden, sollen aber auch echte Erzieher für die Jugendlichen sein, die nach dem Sinn ihres Daseins suchen, indem sie jeden von ihnen auf dem Weg begleiten und ihnen die Heilige Schrift erschließen. Pater Champagnat ist darüber hinaus ein Beispiel für Eltern und Erzieher. Er hilft ihnen, voller Hoffnung auf die Jugendlichen zu schauen und sie mit einer vollkommenen Liebe zu lieben, die eine wahrhafte, menschliche, sittliche und geistige Formung fördert. Marcellin Champagnat lädt uns auch ein, Missionare zu sein, um Jesus Christus bekannt zu machen und die Liebe zu ihm zu wecken, wie es die Maristenbrüder bis in die fernen Länder von Asien und Ozeanien getan haben. Noch zu Lebzeiten von Marcellin wurden einige Brüder nach Ozeanien geschickt, um dort die Liebe Gottes zu verkünden und sind auch Märtyrer geworden. Heute ist die Insel katholisch.
Mit Maria als Leiterin und Mutter ist der Christ Missionar und Diener der Menschen. Bitten wir den Herrn um ein genauso brennendes Herz wie das des heiligen Marcellin Champagnat, damit wir ihn erkennen und seine Zeugen sein können. So der Papst Johannes Paul II. Bei der Heiligsprechung. Die Brüdergemeinschaft der Maristen hat rund 3.700 Mitglieder in 78 Ländern weltweit. Ihre Aufgabe besteht bis heute in der Erziehungs- und Bildungsarbeit. Alle Formen der zeitgemäßen Erziehungs- und Bildungsarbeit sind ihnen vertraut. In verschiedenen Schularten und in offenen Formen der Jugendarbeit und Erwachsenenbildung im wissenschaftlichen und handwerklichen Bereich, in allen Erdteilen, in der Großstadt wie in Urwaldgebieten. Besonders engagieren sie sich für Randgruppen und Arme.

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1: Und jetzt möchte ich mit ein paar Zitaten und Berichten von Zeitgenossen auf den Titel der Sendung eingehen. Marcelin Champagnat, ein Beispiel für Eltern und Erzieher. Was macht ihn so wertvoll für uns? Woran dürfen wir uns ein Beispiel nehmen? Hören Sie und entscheiden Sie selbst für sich. Aus der Erinnerung eines seiner ersten aufgenommenen Jugendlichen. Nachdem meine Mutter Witwe geworden war, brachte sie mich als Internatsschüler in Lavalin Ende 1819 unter. Ich blieb dort 2 volle Jahre unter der Leitung der Brüder Etienne und Franziskus. In dieser Zeit waren wir 2 Internatsschüler, die im Haus der Brüder schliefen. Mein Mitschüler war ein Tissot aus Plagny, der unter Leitung von Herrn Champagnat Latein lernte. Letzterer hielt ihn streng wegen der großen Nachlässigkeit, mit der er seine Aufgaben machte.

und 7 Uhr wohnten wir seiner Messe bei, die er mit großer Andacht las. Ich erinnere mich noch, dass sich jeden Sonntag eine gewisse Anzahl von Männern im Pfarrhaus versammelte, um den Abend mit ihm zu verbringen. Er machte dies, um sie vom Wirtshaus fernzuhalten. Monsieur Champagnat war wegen der üblichen Predigten sehr geschätzt. An den Festtagen übertraf er sich geradezu und versetzte seine Zuhörer in Erstaunen. Er war in Lavalin sehr beliebt. Jeden Sonntag sahen wir Leute kommen, die ihm Früchte oder andere Lebensmittel brachten. Täglich besuchte er die Schule und vergewisserte sich über unsere Arbeit. Er erteilte uns Religionsunterricht und förderte hier einen großen Wetteifer, indem er oft denen eine Belohnung gab, die die beste Antwort wussten. Einer der ersten Brüder, Fra Laurentius, charakterisierte Champagnat und die Anfänge seiner Gründung in seinen Aufzeichnungen 1840 so. Im Jahre 1818 war Herr Champagnat, Priester, Kaplan in Lavalin, sehr betrübt, die Unwissenheit zu sehen, die in dieser Pfarrei herrschte, besonders unter den jungen Leuten. Er traf mehrere Kinder zwischen 10 und 12 Jahren, die nicht wussten, warum sie auf Erden waren, die nicht einmal wussten, ob es einen Gott gäbe. Deshalb entschloss er sich, eine Gesellschaft von jungen Leuten zu gründen, die er selbst unterrichtete und die er in allen Tugenden ausbildete, um sie fähig zu machen, Jugendliche zu unterrichten, das heißt die armen Kinder vom Lande. Und da er sein ganzes Vertrauen auf Gott setzte, wollte er auf nichts anderes bauen als auf seine Vorsehung, auf die er nie vergeblich vertraute. Er kaufte ein kleines Haus, das oberhalb des Pfarrhauses lag. Hier brachte er zunächst einen jungen Mann unter, der sehr tugendhaft war. Mein Bruder war der zweite und ich der dritte. Unser guter Vater feierte mit uns die Messe immer am frühen Morgen. Er war ein erklärter Feind der Faulen. Er stand sehr früh auf. Nach seiner Messe ließ er die Zeit nie ungenutzt verstreichen. Er liebte die Handarbeit sehr. Er schonte sich nicht. Er machte immer die mühsamste und gefährlichste Arbeit. Er ist es, der unser Haus in Lavalin ganz gebaut hat. Wir anderen haben wohl auch etwas gemacht, aber da wir nie eine Ausbildung im Bauen hatten, musste man es uns jeden Augenblick zeigen und oft genug eine Arbeit noch einmal machen. Wenn es einige große Steine zu tragen gab, war immer er es selbst, der sie trug. Wir hatten zu zweit damit zu tun, sie ihm aufs Kreuz zu heben. Er war nie verärgert wegen unserer Ungeschicklichkeit bei der Arbeit. Es ist wahr, wir waren erfüllt von gutem Willen, aber wir waren ziemlich ungeschickt, besonders ich. Wenn er abends kam, geschah es oft, dass seine Kleider zerrissen und von Schweiß und Staub bedeckt waren. Nie war er zufriedener, als wenn er viel gearbeitet und viel erduldet hatte. Ich habe ihn mehrmals gesehen, wie er arbeitete, während es regnete oder schneite. Wir anderen haben den Arbeitsplatz verlassen, aber er fuhr fort zu arbeiten, oft ohne Kopfbedeckung, trotz des rauen Wetters. Die Zeit, die nicht für Handarbeit verwendet wurde, galt dem Gebet und der Meditation. Wir waren am Anfang sehr arm. Wir hatten erdfarbenes Brot, aber es gab immer das Notwendigste. Unser guter Oberer kümmerte sich wie der zärtlichste Vater um uns. Er sprach uns oft davon, wie die göttliche Vorsehung sich für jene sorgt, die ihr Vertrauen auf sie setzen, besonders für uns. Aber wenn er zu uns über die Güte Gottes sprach und über seine Liebe zu uns, ließ er dieses göttliche Feuer, von dem er erfüllt war, auf uns übergehen, so dass uns die Leiden und die Arbeiten und das Elend des mühevollen Lebens nicht erschüttern konnten. Er hatte eine so große Verehrung zur allerseligsten Jungfrau, dass er sie auch in uns weckte. In all seinen Ansprachen war immer etwas zum Lobpreis dieser guten Mutter. Er wollte, dass man sie mit einer ganz besonderen Andacht verehrte. Er wollte, dass die Brüder in allen Niederlassungen den Marienmonat mit dem größtmöglichen Eifer begehen, um in den Kindern das gleiche Vertrauen und die gleiche Verehrung zur Gottesmutter zu erwecken.
Er sagte,

0: uns oft, dass wir, wenn die Gesellschaft etwas Gutes getan habe, wenn sie sich vermehrt habe, für alle diese Gnaden der allerseligsten Jungfrau danken müssten und für alle Fortschritte, die sie seit dem Anfang bis jetzt bewirkt habe. Ohne sie hätten wir niemals Erfolg gehabt. Er hatte einen fröhlichen und sanftmütigen, zugleich aber festen Charakter. Er verstand es, in die Unterhaltungen etwas Lustiges einzuflechten, um die Gesellschaft zu erheitern. Abbé Baudouin beschrieb die Reaktion der priesterlichen Mitbrüder. Seine Mitbrüder haben ihn stark kritisiert, als er sein Werk begann. Man wollte ihn seines Amtes entheben lassen, mit der Begründung, dass er den Priesterstand entehre, indem er ein erbärmliches und zu armes Leben führte. Von Anfang an wird klar, dass es Champagnat vor allem um die Armen ging, die an den Rand der Gesellschaft gedrängt waren. 1824 notierte er, ganz allgemein ist die Ausbildung der Kinder und insbesondere der armen Waisen der Zweck unserer Gründung. Für das Generalkapitel von 1852 verabschiedete er schließlich folgende Zielformulierung. Das Ziel der kleinen Brüder Mariens besteht darin, erstens am Heil ihrer Seelen und an ihrer Vollkommenheit zu arbeiten. Zweitens, am Heil des Nächsten zu arbeiten, indem sie Kinder in den Wahrheiten unserer heiligen Religion unterweisen und sie in den christlichen Tugenden heranbilden. Zu diesem Zweck führen sie Schulen, in denen sie den Kindern vor allem eine christliche Bildung und Erziehung geben und ferner die Kenntnisse, die ihnen in ihrem Berufe nützlich sein können und die mit der Volksschulbildung zusammenhängen. Die religiöse Zielsetzung der Brüdergemeinschaft brachte Champagnat mit seinem Wahlspruch auf eine Kurzformel. Alles zu Jesus, durch Maria. Immer wieder wies er seine Brüder darauf hin und so schrieb er im Jahre 1831, »Meine guten Freunde, tut euer Möglichstes, damit eure Schule gut läuft. Verliert nicht das Gute aus den Augen, das ihr tun könnt. Betrachtet das Interesse, das der Erlöser der Welt aufwendet, um die Kinder zu belehren. Er befiehlt seinen Jüngern, dass sie die Kinder an seine göttliche Person herankommen lassen. Sagt euren Kindern, dass es ein großes Glück für sie ist, dass sie Jesus Christus so teuer sind. Ja, dieser Gott der Güte liebt sie so sehr, dass es ihm eine Wonne ist, mit ihnen zu sein. Sie brauchen ihm nur ihr Herz öffnen. Und Jesus und Maria werden es erfüllen. Am 1. November 1831 schrieb er einem Bruder, »Hör nicht auf, deinen Kindern zu sagen, dass sie Freunde der Heiligen im Himmel, der Jungfrau Maria und insbesondere von Jesus Christus sind. Sie sehnen sich nach ihren jungen Herzen. Jesus ist eifersüchtig danach und er sieht es mit dem größten Schmerz, wenn der Teufel davon Besitz ergreift. Er wäre bereit, von Neuem am Kreuz zu sterben. Selbst in Saint-Symphorie, ihr armen Kinder. Sage ihnen außerdem, Gott liebt euch und auch ich liebe euch, weil Jesus Christus, die Jungfrau Maria und die Heiligen euch so sehr lieben. Wisst ihr, warum Gott euch so sehr liebt? Deshalb, weil ihr der Preis seines Blutes seid und weil ihr große Heilige werden könnt. Und dies ohne große Mühe, wenn ihr es nur wirklich wollt. Der gute Jesus verspricht euch, euch auf seine Schultern zu nehmen, um euch die Mühe des Gehens zu ersparen. Welch ein Unglück ist es, meine Kinder, dass wir ihn nicht gut kennen. Das gilt besonders für jene unter euch, die ihren Katechismus nur mit Widerwillen lernen. Und nach Angaben der ersten Biografie wiederholte Champagnat immer wieder, dass Jesus Christus bekannt gemacht und geliebt wird. Das ist der Zweck unserer Berufung und das Ziel unseres Institutes. Wenn wir dieses Ziel nicht erfüllen, dann wäre unsere Kongregation überflüssig. Diese Grundhaltung fand ihren Ausdruck in Erziehungsgrundsätzen und Methoden, die damals alles andere als selbstverständlich waren. So verbot Champagnat, die Kinder zu schlagen oder ihnen Spitznamen zu geben. Und sein Verständnis für die Kinder zeigt sich auch an der Bedingung, die er bei jeder Schulgründung stellte, dass nämlich ein Spielplatz zur Verfügung steht. Ja, meine lieben Hörer und Hörerinnen von Radio Maria, wir sind jetzt fast am Ende unserer Sendung angelangt. Und ich frage Sie, ich bin überzeugt davon, es gibt auch in Ihrem Leben Menschen, Lehrer oder Erzieher, die Sie geprägt haben. Was war es? Welche Eigenschaften waren es, die Ihnen in Erinnerung geblieben sind? Also ich zum Beispiel erinnere mich gerne an meine Volksschullehrerin zurück, die mich, glaube ich, für den Rest meines Lebens bzw. für meine Schullaufbahn geprägt hat. Aber sind es nicht auch Eltern, Großeltern, Onkeln, Tanten, die ihre Spuren bei uns hinterlassen? Erinnern Sie sich daran, wo Sie als Kind ernst genommen wurden, wer Sie in Ihrer Jugend groß gemacht hat, wie Sie von manchen Erwachsenen vielleicht einmal für voll genommen worden sind? Was hat das mit Ihnen gemacht? Oder erinnern Sie sich daran, wer Ihnen Gottes Wort oder die Heilige Schrift eröffnet hat? Wer in Ihnen eine Sehnsucht nach mehr geweckt hat? Oder wer ganz einfach in Ihnen Fähigkeiten entdeckt hat, von denen Sie nicht zu träumen gewagt hätten? Marcellin Joseph Benoît Champagnat hat all das versucht, in seinen Schützlingen zu entdecken. Und vor allem hat er ihnen einen unbezahlbaren Schatz zu schenken versucht. Die Liebe Gottes und das kostbare Gut des Glaubens. Möge ab jetzt jede Champagnerflasche, deren Sektkorken knallt, in Ihnen die Erinnerung an diesen heiligen Marcellin Champagnat wecken. Und mit ihm und auf seine Fürsprache Ihren Wunsch, den Kindern und Jugendlichen das Kostbarste mitzugeben, Jesus durch Maria. Aus dem Studio in Wien verabschiedet sich Katharina Wilczek.
1: 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Vom Mikrofon verabschiedet sich Alexia de Lorlaval.
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0: Namen des Vaters und des Sohnes und des Heiligen Geistes.
1: Amen.
0: Vater unser im Himmel, geheiligt werde dein Name. Dein Reich komme, dein Wille geschehe, wie im Himmel so auf Erden.
1: Unser tägliches Brot gib uns heute und vergib uns unsere Schuld, wie auch wir vergeben unseren Schuldigern. Und führe uns nicht in Versuchung, sondern erlöse uns von dem Bösen. Amen.
0: Gegrüßt seist du, Maria, voll der Gnade. Der Herr ist mit dir. Du bist gebenedeit unter den Frauen, und gebenedeit ist die Frucht deines Leibes, Jesus.
1: Heilige Maria, Mutter Gottes, bitte für uns Sünder, jetzt und in der Stunde unseres Todes. Amen.
0: Ich glaube an Gott, den Vater, den Allmächtigen, den Schöpfer des Himmels und der Erde, und an Jesus Christus, seinen eingeborenen Sohn, unseren Herrn. Empfangen durch den Heiligen Geist, geboren von der Jungfrau Maria, gelitten unter Pontius Pilatus, gekreuzigt, gestorben und begraben, hinabgestiegen in das Reich des Todes, am dritten Tage auferstanden von den Toten, aufgefahren in den Himmel. Er sitzt zur Rechten Gottes, des allmächtigen Vaters, von dort wieder kommen, zu richten die Lebenden und die Toten.
1: Ich glaube an den Heiligen Geist, die heilige katholische Kirche, Gemeinschaft der Heiligen, Vergebung der Sünden, Auferstehung der Toten und das ewige Leben. Amen.

0: Ewiger Vater, ich opfere dir auf den Leib und das Blut, die Seele und die Gottheit deines über alles geliebten Sohnes, unseres Herrn Jesus Christus.
1: Zur Sühne für unsere Sünden und für die Sünden der ganzen Welt.
0: Durch sein schmerzhaftes Leiden.
1: Hab Erbarmen mit uns und mit der ganzen Welt.
0: Durch sein schmerzhaftes Leiden.
1: Hab Erbarmen mit uns und mit der ganzen Welt.
0: Durch sein schmerzhaftes Leiden.
1: Hab Erbarmen mit uns und mit der ganzen Welt.
0: Durch sein schmerzhaftes Leiden.
1: Hab Erbarmen mit uns und mit der ganzen Welt.
0: Durch sein schmerzhaftes Leiden.
1: Hab Erbarmen mit uns und mit der ganzen Welt.
0: Durch sein schmerzhaftes Leiden.
1: Hab Erbarmen mit uns und mit der ganzen Welt.
0: Durch sein schmerzhaftes Leiden.
1: Hab Erbarmen mit uns und mit der ganzen Welt.
0: Durch sein schmerzhaftes Leiden.
1: Hab Erbarmen mit uns und mit der ganzen Welt.
0: Durch sein schmerzhaftes Leiden.
1: Hab Erbarmen mit uns und mit der ganzen Welt.
0: Durch sein schmerzhaftes Leiden.
1: Hab Erbarmen mit uns und mit der ganzen Welt.

0: Ewiger Vater, ich opfere dir auf den Leib und das Blut, die Seele und die Gottheit deines über alles geliebten Sohnes, unseres Herrn Jesus Christus.
1: Zur Sühne für unsere Sünden und für die Sünden der ganzen Welt.
0: Durch sein schmerzhaftes Leiden.
1: Hab Erbarmen mit uns und mit der ganzen Welt.
0: Durch sein schmerzhaftes Leiden.
1: Hab Erbarmen mit uns und mit der ganzen Welt.
0: Durch sein schmerzhaftes Leiden.
1: Hab Erbarmen mit uns und mit der ganzen Welt.
0: Durch sein schmerzhaftes Leiden.
1: Hab Erbarmen mit uns und mit der ganzen Welt.
0: Durch sein schmerzhaftes Leiden.
1: Hab Erbarmen mit uns und mit der ganzen Welt.
0: Durch sein schmerzhaftes Leiden.
1: Hab Erbarmen mit uns und mit der ganzen Welt.
0: Durch sein schmerzhaftes Leiden.
1: Hab Erbarmen mit uns und mit der ganzen Welt.
0: Durch sein schmerzhaftes Leiden.
1: Hab Erbarmen mit uns und mit der ganzen Welt.
0: Durch sein schmerzhaftes Leiden.
1: Hab Erbarmen mit uns und mit der ganzen Welt.
0: Durch sein schmerzhaftes Leiden.
1: Hab Erbarmen mit uns und mit der ganzen Welt.

0: Ewiger Vater, ich opfere dir auf den Leib und das Blut, die Seele und die Gottheit deines über alles geliebten Sohnes, unseres Herrn Jesus Christus.
1: Zur Sühne für unsere Sünden und für die Sünden der ganzen Welt.
0: Durch sein schmerzhaftes Leiden.
1: Hab Erbarmen mit uns und mit der ganzen Welt.
0: Durch sein schmerzhaftes Leiden.
1: Hab Erbarmen mit uns und mit der ganzen Welt.
0: Durch sein schmerzhaftes Leiden.
1: Hab Erbarmen mit uns und mit der ganzen Welt.
0: Durch sein schmerzhaftes Leiden.
1: Hab Erbarmen mit uns und mit der ganzen Welt.
0: Durch sein schmerzhaftes Leiden.
1: Hab Erbarmen mit uns und mit der ganzen Welt.
0: Durch sein schmerzhaftes Leiden.
1: Hab Erbarmen mit uns und mit der ganzen Welt.
0: Durch sein schmerzhaftes Leiden.
1: Hab Erbarmen mit uns und mit der ganzen Welt.
0: Durch sein schmerzhaftes Leiden.
1: Hab Erbarmen mit uns und mit der ganzen Welt.
0: Durch sein schmerzhaftes Leiden.
1: Hab Erbarmen mit uns und mit der ganzen Welt.
0: Durch sein schmerzhaftes Leiden.
1: Hab Erbarmen mit uns und mit der ganzen Welt.

0: Ewiger Vater, ich opfere dir auf den Leib und das Blut, die Seele und die Gottheit deines über alles geliebten Sohnes, unseres Herrn Jesus Christus.
1: Zur Sühne für unsere Sünden und für die Sünden der ganzen Welt.
0: Durch sein schmerzhaftes Leiden.
1: Hab Erbarmen mit uns und mit der ganzen Welt.
0: Durch sein schmerzhaftes Leiden.
1: Hab Erbarmen mit uns und mit der ganzen Welt.
0: Durch sein schmerzhaftes Leiden.
1: Hab Erbarmen mit uns und mit der ganzen Welt.
0: Durch sein schmerzhaftes Leiden.
1: Hab Erbarmen mit uns und mit der ganzen Welt.
0: Durch sein schmerzhaftes Leiden.
1: Hab Erbarmen mit uns und mit der ganzen Welt.
0: Durch sein schmerzhaftes Leiden.
1: Hab Erbarmen mit uns und mit der ganzen Welt.
0: Durch sein schmerzhaftes Leiden.
1: Hab Erbarmen mit uns und mit der ganzen Welt.
0: Durch sein schmerzhaftes Leiden.
1: Hab Erbarmen mit uns und mit der ganzen Welt.
0: Durch sein schmerzhaftes Leiden.
1: Hab Erbarmen mit uns und mit der ganzen Welt.
0: Durch sein schmerzhaftes Leiden.
1: Hab Erbarmen mit uns und mit der ganzen Welt.

0: Ewiger Vater, ich opfere dir auf den Leib und das Blut, die Seele und die Gottheit deines über alles geliebten Sohnes, unseres Herrn Jesus Christus.
1: Zur Sühne für unsere Sünden und für die Sünden der ganzen Welt.
0: Durch sein schmerzhaftes Leiden
1: hab Erbarmen mit uns und mit der ganzen Welt.
0: Durch sein schmerzhaftes Leiden
1: hab Erbarmen mit uns und mit der ganzen Welt.
0: Durch sein schmerzhaftes Leiden
1: hab Erbarmen mit uns und mit der ganzen Welt.
0: Durch sein schmerzhaftes Leiden
1: hab Erbarmen mit uns und mit der ganzen Welt.
0: Durch sein schmerzhaftes Leiden
1: hab Erbarmen mit uns und mit der ganzen Welt.
0: Durch sein schmerzhaftes Leiden
1: hab Erbarmen mit uns und mit der ganzen Welt.
0: Durch sein schmerzhaftes Leiden
1: hab Erbarmen mit uns und mit der ganzen Welt.
0: Durch sein schmerzhaftes Leiden
1: hab Erbarmen mit uns und mit der ganzen Welt.
0: Durch sein schmerzhaftes Leiden
1: hab Erbarmen mit uns und mit der ganzen Welt.
0: Durch sein schmerzhaftes Leiden
1: hab Erbarmen mit uns und mit der ganzen Welt.

0: Heiliger Gott, heiliger starker Gott, heiliger unsterblicher Gott.
1: Hab Erbarmen mit uns und mit der ganzen Welt.
0: Heiliger Gott, heiliger starker Gott, heiliger unsterblicher Gott.
1: Hab Erbarmen mit uns und mit der ganzen Welt.
0: Heiliger Gott, heiliger starker Gott, heiliger unsterblicher Gott.
1: Hab Erbarmen mit uns und mit der ganzen Welt. O Blut und Wasser aus dem Herzen Jesu, als Quelle der Barmherzigkeit für uns entströmt.
0: Ich vertraue auf dich.
1: Im Namen des Vaters und des Sohnes und des Heiligen Geistes.
0: Amen.

0: Liebe Hörerinnen und Hörer von Radio Maria, wir laden Sie nun ein, gemeinsam mit Pater Benno den Rosenkranz zu beten.
1: Im Namen des Vaters und des Sohnes und des Heiligen Geistes.
2: Amen.
1: Heilige Maria, hilf uns, den schmerzhaften Rosenkranz gut zu beten. Ich glaube an Gott, den Vater, den Allmächtigen, den Schöpfer des Himmels und der Erde, und an Jesus Christus, seinen eingeborenen Sohn, unseren Herrn, empfangen durch den Heiligen Geist, geboren von der Jungfrau Maria, gelitten unter Pontius Pilatus, gekreuzigt, gestorben und begraben, hinabgestiegen in das Reich des Todes, am dritten Tage auferstanden von den Toten, aufgefahren in den Himmel. Er sitzt zur Rechten Gottes, des allmächtigen Vaters, von dort wird er kommen, zu richten die Lebenden und die Toten.
2: Ich glaube an den Heiligen Geist, die heilige katholische Kirche, Gemeinschaft der Heiligen, Vergebung der Sünden, Auferstehung der Toten und das ewige Leben. Amen.
1: Vater unser im Himmel, geheiligt werde dein Name, dein Reich komme, dein Wille geschehe, wie im Himmel so auf Erden.
2: Unser tägliches Brot gib uns heute und vergib uns unsere Schuld, wie auch wir vergeben unseren Schuldigern. Und führe uns nicht in Versuchung, sondern erlöse uns von dem Bösen.
1: Gegrüßet seist du, Maria, voll der Gnade, der Herr ist mit dir. Du bist gebenedeit unter den Frauen, und gebenedeit ist die Frucht deines Leibes, Jesus, der in uns den Glauben vermehre.
2: Heilige Maria, Mutter Gottes, bitte für uns Sünder, jetzt und in der Stunde unseres Todes. Amen.
1: Gegrüßet seist du, Maria, voll der Gnade, der Herr ist mit dir. Du bist gebenedeit unter den Frauen, und gebenedeit ist die Frucht deines Leibes, Jesus, der in uns die Hoffnung stärke.
2: Heilige Maria, Mutter Gottes, bitte für uns Sünder, jetzt und in der Stunde unseres Todes. Amen.
1: Gegrüßet seist du, Maria, voll der Gnade, der Herr ist mit dir. Du bist gebenedeit unter den Frauen, und gebenedeit ist die Frucht deines Leibes, Jesus, der in uns die Liebe entzünde.
2: Heilige Maria, Mutter Gottes, bitte für uns Sünder, jetzt und in der Stunde unseres Todes. Amen.
1: Ehre sei dem Vater und dem Sohn und dem Heiligen Geist.
2: Wie im Anfang, so auch jetzt und alle Zeit und in Ewigkeit. Amen.
1: Vater unser im Himmel, geheiligt werde dein Name, dein Reich komme, dein Wille geschehe, wie im Himmel, so auf Erden.
2: Unser tägliches Brot gib uns heute und vergib uns unsere Schuld, wie auch wir vergeben unseren Schuldigern. Und führe uns nicht in Versuchung, sondern erlöse uns von dem Bösen.
1: Gegrüßet seist du, Maria, voll der Gnade, der Herr ist mit dir. Du bist gebenedeit unter den Frauen, und gebenedeit ist die Frucht deines Leibes, Jesus, der für uns Blut geschwitzt hat.
2: Heilige Maria, Mutter Gottes, bitte für uns Sünder, jetzt und in der Stunde unseres Todes. Amen.
1: Gegrüßet seist du, Maria, voll der Gnade, der Herr ist mit dir. Du bist gebenedeit unter den Frauen, und gebenedeit ist die Frucht deines Leibes, Jesus, der für uns Blut geschwitzt hat.
2: Heilige Maria, Mutter Gottes, bitte für uns Sünder, jetzt und in der Stunde unseres Todes. Amen.
1: Gegrüßet seist du, Maria, voll der Gnade, der Herr ist mit dir. Du bist gebenedeit unter den Frauen, und gebenedeit ist die Frucht deines Leibes, Jesus, der für uns Blut geschwitzt hat.
2: Heilige Maria, Mutter Gottes, bitte für uns Sünder, jetzt und in der Stunde unseres Todes. Amen.
1: Gegrüßet seist du, Maria, voll der Gnade, der Herr ist mit dir. Du bist gebenedeit unter den Frauen, und gebenedeit ist die Frucht deines Leibes, Jesus, der für uns Blut geschwitzt hat.
2: Heilige Maria, Mutter Gottes, bitte für uns Sünder, jetzt und in der Stunde unseres Todes. Amen.
1: Gegrüßet seist du, Maria, voll der Gnade, der Herr ist mit dir. Du bist gebenedeit unter den Frauen, und gebenedeit ist die Frucht deines Leibes, Jesus, der für uns Blut geschwitzt hat.
2: Heilige Maria, Mutter Gottes, bitte für uns Sünder, jetzt und in der Stunde unseres Todes. Amen.
1: Gegrüßet seist du, Maria, voll der Gnade, der Herr ist mit dir. Du bist gebenedeit unter den Frauen, und gebenedeit ist die Frucht deines Leibes, Jesus, der für uns Blut geschwitzt hat.
2: Heilige Maria, Mutter Gottes, bitte für uns Sünder, jetzt und in der Stunde unseres Todes. Amen.
1: Gegrüßet seist du, Maria, voll der Gnade, der Herr ist mit dir. Du bist gebenedeit unter den Frauen, und gebenedeit ist die Frucht deines Leibes, Jesus, der für uns Blut geschwitzt hat.
2: Heilige Maria, Mutter Gottes, bitte für uns Sünder, jetzt und in der Stunde unseres Todes. Amen.
1: Gegrüßet seist du, Maria, voll der Gnade, der Herr ist mit dir. Du bist gebenedeit unter den Frauen, und gebenedeit ist die Frucht deines Leibes, Jesus, der für uns Blut geschwitzt hat.
2: Heilige Maria, Mutter Gottes, bitte für uns Sünder, jetzt und in der Stunde unseres Todes. Amen.
1: Gegrüßet seist du, Maria, voll der Gnade, der Herr ist mit dir. Du bist gebenedeit unter den Frauen, und gebenedeit ist die Frucht deines Leibes, Jesus, der für uns Blut geschwitzt hat.
2: Heilige Maria, Mutter Gottes, bitte für uns Sünder, jetzt und in der Stunde unseres Todes. Amen.
1: Gegrüßet seist du, Maria, voll der Gnade, der Herr ist mit dir. Du bist gebenedeit unter den Frauen, und gebenedeit ist die Frucht deines Leibes, Jesus, der für uns Blut geschwitzt hat.
2: Heilige Maria, Mutter Gottes, bitte für uns Sünder, jetzt und in der Stunde unseres Todes. Amen.
1: Ehre sei dem Vater und dem Sohn und dem Heiligen Geist.
2: Wie im Anfang, so auch jetzt und alle Zeit und in Ewigkeit. Amen.
1: O mein Jesus, verzeih uns unsere Sünden, bewahre uns vor dem Feuer der Hölle, führe alle Seelen in den Himmel, besonders jene, die deiner Barmherzigkeit am meisten bedürfen. Vater unser im

0: auf Erden.
1: Unser tägliches Brot gib uns heute und vergib uns unsere Schuld, wie auch wir vergeben unseren Schuldigern. Und führe uns nicht in Versuchung, sondern erlöse uns von dem Bösen.
0: Gegrüßet seist du, Maria, voll der Gnade. Der Herr ist mit dir. Du bist gebenedeit unter den Frauen. Und gebenedeit ist die Frucht deines Leibes, Jesus, der für uns gegeißelt worden ist.
1: Heilige Maria, Mutter Gottes, bitte für uns Sünder, jetzt und in der Stunde unseres Todes. Amen.
0: Gegrüßet

0: Frucht deines Leibes, Jesus, der für uns gegeißelt worden ist.
1: Heilige Maria, Mutter Gottes, bitte für uns Sünder, jetzt und in der Stunde unseres Todes. Amen.
0: Gegrüßet seist du, Maria, voll der Gnade, der Herr ist mit dir. Du bist gebenedeit unter den Frauen, und gebenedeit ist die Frucht deines Leibes, Jesus, der für uns gegeißelt worden ist.
1: Heilige Maria, Mutter Gottes, bitte für uns Sünder, jetzt und in der Stunde unseres Todes. Amen.
0: Gegrüßet seist du, Maria, voll der Gnade, der Herr ist mit dir. Du bist gebenedeit unter den Frauen, und gebenedeit ist die Frucht deines Leibes, Jesus, der für uns gegeißelt worden ist.
1: Heilige Maria, Mutter Gottes, bitte für uns Sünder, jetzt und in der Stunde unseres Todes. Amen.
0: Gegrüßet seist du, Maria, voll der Gnade, der Herr ist mit dir. Du bist gebenedeit unter den Frauen, und gebenedeit ist die Frucht deines Leibes, Jesus, der für uns gegeißelt worden ist.
1: Heilige Maria, Mutter Gottes, bitte für uns Sünder, jetzt und in der Stunde unseres Todes. Amen.
0: Gegrüßet seist du, Maria, voll der Gnade, der Herr ist mit dir. Du bist gebenedeit unter den Frauen, und gebenedeit ist die Frucht deines Leibes, Jesus, der für uns gegeißelt worden ist.
1: Heilige Maria, Mutter Gottes, bitte für uns Sünder, jetzt und in der Stunde unseres Todes. Amen.
0: Gegrüßet seist du, Maria, voll der Gnade, der Herr ist mit dir. Du bist gebenedeit unter den Frauen, und gebenedeit ist die Frucht deines Leibes, Jesus, der für uns gegeißelt worden ist.
1: Heilige Maria, Mutter Gottes, bitte für uns Sünder, jetzt und in der Stunde unseres Todes. Amen.
0: Gegrüßet

0: Frucht deines Leibes, Jesus, der für uns gegeißelt worden ist.
1: Heilige Maria, Mutter Gottes, bitte für uns Sünder, jetzt und in der Stunde unseres Todes. Amen.
0: Gegrüßet seist du, Maria, voll der Gnade, der Herr ist mit dir. Du bist gebenedeit unter den Frauen, und gebenedeit ist die Frucht deines Leibes, Jesus, der für uns gegeißelt worden ist.
1: Heilige Maria, Mutter Gottes, bitte für uns Sünder, jetzt und in der Stunde unseres Todes. Amen.
0: Gegrüßet seist du, Maria, voll der Gnade, der Herr ist mit dir. Du bist gebenedeit unter den Frauen, und gebenedeit ist die Frucht deines Leibes, Jesus, der für uns gegeißelt worden ist.
1: Heilige Maria, Mutter Gottes, bitte für uns Sünder, jetzt und in der Stunde unseres Todes. Amen.
0: Ehre sei dem Vater und dem Sohn und dem Heiligen Geist.
1: Wie im Anfang, so auch jetzt und alle Zeit und in Ewigkeit. Amen.
0: O mein Jesus, verzeih uns unsere Sünden, bewahre uns vor dem Feuer der Hölle. Führe alle Seelen in den Himmel, besonders jene, die deiner Barmherzigkeit am meisten bedürfen.
1: Vater, unser im Himmel, geheiligt werde dein Name, dein Reich komme, dein Wille geschehe, wie im Himmel, so auf Erden.
0: Unser tägliches Brot gib uns heute und vergib uns unsere Schuld, wie auch wir vergeben unseren Schuldigern, und führe uns nicht in Versuchung, sondern erlöse uns von dem Bösen.
1: Gegrüßet seist du, Maria, voll der Gnade, der Herr ist mit dir. Du bist gebenedeit unter den Frauen, und gebenedeit ist die Frucht deines Leibes, Jesus, der für uns mit Dornen gekrönt worden ist.
0: Heilige Maria, Mutter Gottes, bitte für uns Sünder, jetzt und in der Stunde unseres Todes. Amen.
1: Gegrüßet seist du, Maria, voll der Gnade, der Herr ist mit dir. Du bist gebenedeit unter den Frauen, und gebenedeit ist die Frucht deines Leibes, Jesus, der für uns mit Dornen gekrönt worden ist.
0: Heilige Maria, Mutter Gottes, bitte für uns Sünder, jetzt und in der Stunde unseres Todes. Amen.
1: Gegrüßet seist du, Maria, voll der Gnade, der Herr ist mit dir. Du bist gebenedeit unter den Frauen, und gebenedeit ist die Frucht deines Leibes, Jesus, der für uns mit Dornen gekrönt worden ist.
0: Heilige Maria, Mutter Gottes, bitte für uns Sünder, jetzt und in der Stunde unseres Todes. Amen.
1: Gegrüßet seist du, Maria, voll der Gnade, der Herr ist mit dir. Du bist gebenedeit unter den Frauen, und gebenedeit ist die Frucht deines Leibes, Jesus, der für uns mit Dornen gekrönt worden ist.
0: Heilige Maria, Mutter Gottes, bitte für uns Sünder, jetzt und in der Stunde unseres Todes. Amen.
1: Gegrüßet seist du, Maria, voll der Gnade, der Herr ist mit dir. Du bist gebenedeit unter den Frauen, und gebenedeit ist die Frucht deines Leibes, Jesus, der für uns mit Dornen gekrönt worden ist.
0: Heilige Maria, Mutter Gottes, bitte für uns Sünder, jetzt und in der Stunde unseres Todes. Amen.
1: Gegrüßet seist du, Maria, voll der Gnade, der Herr ist mit dir. Du bist gebenedeit unter den Frauen, und gebenedeit ist die Frucht deines Leibes, Jesus, der für uns mit Dornen gekrönt worden ist.
0: Heilige Maria, Mutter Gottes, bitte für uns Sünder, jetzt und in der Stunde unseres Todes. Amen.
1: Gegrüßet seist du, Maria, voll der Gnade, der Herr ist mit dir. Du bist gebenedeit unter den Frauen, und gebenedeit ist die Frucht deines Leibes, Jesus, der für uns mit Dornen gekrönt worden ist.
0: Heilige Maria, Mutter Gottes, bitte für uns Sünder, jetzt und in der Stunde unseres Todes. Amen.
1: Gegrüßet seist du, Maria, voll der Gnade, der Herr ist mit dir. Du bist gebenedeit unter den Frauen, und gebenedeit ist die Frucht deines Leibes, Jesus, der für uns mit Dornen gekrönt worden ist.
0: Heilige Maria, Mutter Gottes, bitte für uns Sünder, jetzt und in der Stunde unseres Todes. Amen.
1: Gegrüßet seist du, Maria, voll der Gnade, der Herr ist mit dir. Du bist gebenedeit unter den Frauen, und gebenedeit ist die Frucht deines Leibes, Jesus, der für uns mit Dornen gekrönt worden ist.
0: Heilige Maria, Mutter Gottes, bitte für uns Sünder, jetzt und in der Stunde unseres Todes. Amen.
1: Gegrüßet seist du, Maria, voll der Gnade, der Herr ist mit dir. Du bist gebenedeit unter den Frauen, und gebenedeit ist die Frucht deines Leibes, Jesus, der für uns mit Dornen gekrönt worden ist.
0: Heilige Maria, Mutter Gottes, bitte für uns Sünder, jetzt und in der Stunde unseres

0: alle Zeit und in Ewigkeit. Amen.
1: O mein Jesus, verzeih uns unsere Sünden, bewahre uns vor dem Feuer der Hölle, führe alle Seelen in den Himmel, besonders jene, die deiner Barmherzigkeit am meisten bedürfen.
0: Vater unser im Himmel, geheiligt werde dein Name, dein Reich komme, dein Wille geschehe, wie im Himmel so auf Erden.
1: Unser tägliches Brot gib uns heute und vergib uns unsere Schuld, wie auch wir vergeben unseren Schuldigern. Und führe uns nicht in Versuchung, sondern erlöse uns von dem Bösen.
0: Gegrüßet seist du, Maria, voll der Gnade, der Herr ist mit dir. Du bist gebenedeit unter den Frauen, und gebenedeit ist die Frucht deines Leibes, Jesus, der für uns gekreuzigt worden ist.
1: Heilige Maria, Mutter Gottes, bitte für uns Sünder, jetzt und in der Stunde unseres Todes. Amen.
0: Gegrüßet seist du, Maria, voll der Gnade, der Herr ist mit dir. Du bist gebenedeit unter den Frauen, und gebenedeit ist die Frucht deines Leibes, Jesus, der für uns gekreuzigt worden ist.
1: Heilige Maria, Mutter Gottes, bitte für uns Sünder, jetzt und in der Stunde unseres Todes. Amen.
0: Gegrüßet seist du, Maria, voll der Gnade, der Herr ist mit dir. Du bist gebenedeit unter den Frauen, und gebenedeit ist die Frucht deines Leibes, Jesus, der für uns gekreuzigt worden ist.
1: Heilige Maria, Mutter Gottes, bitte für uns Sünder, jetzt und in der Stunde unseres Todes. Amen.
0: Gegrüßet seist du, Maria, voll der Gnade, der Herr ist mit dir. Du bist gebenedeit unter den Frauen, und gebenedeit ist die Frucht deines Leibes, Jesus, der für uns gekreuzigt worden ist.
1: Heilige Maria, Mutter Gottes, bitte für uns Sünder, jetzt und in der Stunde unseres Todes. Amen.
0: Gegrüßet seist du, Maria, voll der Gnade, der Herr ist mit dir. Du bist gebenedeit unter den Frauen, und gebenedeit ist die Frucht deines Leibes, Jesus, der für uns gekreuzigt worden ist.
1: Heilige Maria, Mutter Gottes, bitte für uns Sünder, jetzt und in der Stunde unseres Todes. Amen.
0: Gegrüßet seist du, Maria, voll der Gnade, der Herr ist mit dir. Du bist gebenedeit unter den Frauen, und gebenedeit ist die Frucht deines Leibes, Jesus, der für uns gekreuzigt worden ist.
1: Heilige Maria, Mutter Gottes, bitte für uns Sünder, jetzt und in der Stunde unseres Todes. Amen.
0: Gegrüßet seist du, Maria, voll der Gnade, der Herr ist mit dir. Du bist gebenedeit unter den Frauen, und gebenedeit ist die Frucht deines Leibes, Jesus, der für uns gekreuzigt worden ist.
1: Heilige Maria, Mutter Gottes, bitte für uns Sünder, jetzt und in der Stunde unseres Todes. Amen.
0: Gegrüßet seist du, Maria, voll der Gnade, der Herr ist mit dir. Du bist gebenedeit unter den Frauen, und gebenedeit ist die Frucht deines Leibes, Jesus, der für uns gekreuzigt worden ist.
1: Heilige Maria, Mutter Gottes, bitte für uns Sünder, jetzt und in der Stunde unseres Todes. Amen.
0: Gegrüßet seist du, Maria, voll der Gnade, der Herr ist mit dir. Du bist gebenedeit unter den Frauen, und gebenedeit ist die Frucht deines Leibes, Jesus, der für uns gekreuzigt worden ist.
1: Heilige Maria, Mutter Gottes, bitte für uns Sünder, jetzt und in der Stunde unseres Todes. Amen.
0: Gegrüßet seist du, Maria, voll der Gnade, der Herr ist mit dir. Du bist gebenedeit unter den Frauen, und gebenedeit ist die Frucht deines Leibes, Jesus, der für uns gekreuzigt worden ist.
1: Heilige Maria, Mutter Gottes, bitte für uns Sünder, jetzt und in der Stunde unseres Todes. Amen.
0: Ehre sei dem Vater und dem Sohn und dem Heiligen Geist.
1: Wie im Anfang, so auch jetzt und alle Zeit und in Ewigkeit. Amen.
0: O mein Jesus,
1: verzeih uns unsere Sünden, bewahre uns vor dem Feuer der Hölle, führe alle Seelen in den Himmel, besonders jene, die deiner Barmherzigkeit am meisten bedürfen.
0: Damit dieses Rosenkranzgebet in unserem Leben Frucht trägt, segne uns der allmächtige Gott, der Vater, der Sohn und der Heilige Geist.

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1: Einen angenehmen Mittwochnachmittag, liebe Hörerfamilie von Radio Maria Österreich und Radio Maria Südtirol. Aus dem Studio in Wien begrüßt Sie Wolfgang Reumüller zur Lebenshilfe Spezial. Heute geht es weiter mit der Reihe Mystik und Alltag mit dem Linzer Karmelitenpater Paul Weingartner. Er ist heute mit uns verbunden aus Salzburg. Dort befindet er sich gerade im Priesterseminar. Und das Thema heute lautet: Beten, um mit Gott Gemeinschaft zu haben. Wie öffnen wir uns aus unserer kleinen Welt des eigenen Verstandes für das, was uns der Glaube schenkt? Wie können wir glaubend in das eintreten, was von Gott kommt? Und wie können wir uns auch von Gott etwas sagen lassen, von der Offenbarung? Darum soll es heute gehen in dieser Lebenshilfe-Spezial. Ich begrüße unseren Referenten sehr herzlich auf Sendung. Grüß dich, lieber Pater Paul.
2: Ja, grüß dich, Wolfgang. Danke für die sehr schöne Hinführung zu unserem Thema. Ich darf auch Sie, liebe Hörerinnen, lieber Hörer, ganz herzlich begrüßen. Und ja, wir steigen gleich ein. Ich lasse Edith Stein zu Wort kommen, die als 27-Jährige mal in einem Brief formuliert hat: Jedenfalls ist das Leben viel zu kompliziert, als dass man ihm mit einem noch so klug erdachten Weltverbesserungsplan zu Leibe rücken und ihm endgültig und eindeutig vorschreiben könnte, wie es zu gehen hat. Edith Stein hat sehr vieles da zusammengefasst. Das Leben ist viel zu kompliziert, als dass man es von menschlicher Seite aus durchorganisieren könnte und praktisch dem Leben vorschreiben könnte, wie es zu gehen hat. Sie wissen genauso gut wie ich, wir sind Mitgestalter des Lebens, aber ich meine, wir sind nicht in der Lage, die Gesamtheit des Lebens durchzuorganisieren. Und die frohe Botschaft ist, wir brauchen es auch nicht durchorganisieren können. Das wäre eine maßlose Überforderung. Als solcher, der von der Heiligen Schrift inspiriert und geleitet ist, meine ich, dass wir Christen dem Angebot Gottes am besten entsprechen, wenn wir versuchen, Vertrauende, Glaubende zu sein. Wir vertrauen und glauben, dass es einen Sinn gibt im Leben, einen Sinn, den wir uns nicht in erster Linie erarbeiten oder ausdenken müssen, den wir in unserer Vorstellungswelt, in unserer Fantasie planen und schaffen müssen. Den Sinn müssen wir nicht schaffen. Ich meine, wir können ihn wahrnehmen. Gewahr werden ist so ein schönes, seltenes Wort. Etwas bemerken, etwas entdecken, etwas empfinden, etwas vernehmen, vielleicht etwas erahnen, etwas hören, etwas glauben. Glaube kommt vom Hören. Also Edith Stein sagt, wir können mit keinem Weltverbesserungsplan das Ganze gestalten. Sie wissen genauso gut wie ich, wie dringend die Welt eine Verbesserung braucht. Und wir sind als Menschheitsfamilie leider in einem sehr zerstrittenen Zustand, wenn wir das Gesamte betrachten. Und Wir können dem Gesamten dienen. Wir können es in einem bescheidenen Maß, indem wir die Möglichkeit der Sinnerfassung, also des Sinnerkennens, wenn wir diese Möglichkeit nützen, die wir persönlich haben und unser Organ für die Sinnwahrnehmung ist, möchte ich sagen, die Gesamtheit der Existenz vom Erspüren, Empfinden über das Herz, die Sehnsucht, aber auch durch den Verstand und durch die Vernunft. Mit Vernunft meine ich jetzt auch diese Fähigkeit, ja, mit dem Herzen zusammenzuwirken, denkerisch, wo die Weisheit erfasst wird oder Weisheit erlebt wird oder Weisheit uns geschenkt wird. Also dazu brauchen wir wohl auch unsere intellektuelle Fähigkeit, die mit Glauben, Vertrauen und Liebe mit dem Herzen und mit Gott zusammenwirkt. Ich möchte nochmals Edith Stein zu Wort kommen lassen, die auch als Philosophin wissenschaftlich denkt und die davon spricht, dass wir sozusagen unsere Verstandesfähigkeit nützen sollen. Und sie sagt, wenn der Verstand sein Äußerstes wagt, dann kommt er an seine Grenzen. Und ich nehme an, dass Sie, liebe Hörerinnen, lieber Hörer, dass Sie oftmals gefragt haben, woher komme ich, wohin gehe ich, wie soll das Leben sein, steht ein Gott, ein Schöpfer hinter all dem? Ist der ein persönlicher Gott? Wie hat sich der mein Leben oder das Gesamte der Menschheitsfamilie gedacht? Was ist der Sinn meines Lebens? Wie schaut das gute Miteinander aus? Also, wenn der Verstand sein Äußerstes wagt, sagt Edith Stein, dann kommt er an seine Grenzen. Er zieht aus, um die höchste und letzte Wahrheit zu finden und entdeckt, dass all unser Wissen Stückwerk ist. Dann zerbricht der Stolz, sagte Edith Stein. Und nun sehen wir ein Doppeltes. Entweder er schlägt um in Verzweiflung, nämlich der Mensch sagt, es ist nicht zu fassen, es ist zum Verzweifeln. Oder er beugt sich in Ehrfurcht vor der unerforschlichen Wahrheit und empfängt demütig im Glauben, was die natürliche Verstandestätigkeit nicht erobern kann. So, Edith Stein. Also, das ist jetzt die Empfehlung, glaubend anzunehmen, was uns zum Beispiel durch die Heilige Schrift, durch die Lehre der Kirche oder auch in ganz persönlicher Inspiration von Gott ins Herz gelegt wird. Das glaubend annehmen und so die größere Wahrheit, die für uns immer unfassbar bleibt, aber doch die größere Wahrheit als ein Gegenüber zu sehen. Und wer will, kann natürlich gleich auch an den Sohn Gottes denken, der sagt, ich bin die Wahrheit und das Leben. Und dass wir sozusagen dann schon die Wahrheit sehen, wie sie sich in einem Menschen ausdrückt, wie sie sich in einem Menschen verwirklicht. Das heißt, dass hier die Wahrheit sich auch in der Liebe zeigt. Das ist in allerhöchster Form durch den Gottessohn und Menschensohn Jesus Christus verdeutlicht und verwirklicht. Also die Wahrheit, die ein Mensch suchen soll und die seine Sehnsucht auch finden will, diese Wahrheit begegnet uns in Gott, der uns seinen Sohn für 33 Jahre hörbar, sichtbar, angreifbar, erlebbar geschenkt hat. Und diese Wahrheit, sagt Jesus, die wird für uns weiterhin da sein, zugänglich sein, eben im Heiligen Geist, von dem er sagt, dieser Heilige Geist wird euch in die ganze Wahrheit führen, wird euch an alles erinnern, ja, er wird euch Worte geben, die ihr braucht, und dieser Heilige Geist wird euch erneuern und euch die Weisheit, die Liebe und die Kraft schenken. Das heißt, von Seiten Gottes gibt es da ein ganz konkretes, praktisches Angebot oder ein Angesprochenwerden. Ja, es gibt ein Beschenktwerden durch den Sohn und durch den Heiligen Geist. Dieses Geschenk ist Gott sei Dank für alle Menschen da. Wir dürfen zu den Glücklichen gehören, die irgendwie auf dieses Geschenk aufmerksam geworden sind. Und das ist ein unendlich großes Geschenk, das wir uns genau genommen nicht einmal gegenseitig uns selber machen können. Es ist ein Geschenk Gottes. Ich möchte, weil es mich in den letzten Tagen immer wieder beschäftigt hat, das Erlebnis von Paul Claudel ins Spiel bringen, diesem Franzosen, der zwischen 1868 und 1955 in Paris gelebt hat, der als circa 20, 18, 19-Jähriger ein Erlebnis im Dom gehabt hat, in der Kathedrale Notre Dame, wo er anlässlich des Weihnachtsfestes auch zum Gottesdienst gekommen ist, aber nicht als Gläubiger, sondern es hat ihm Freude gemacht, gegen die Kirche, gegen den Glauben, gegen Gott zu sprechen und zu schreiben. Und da meinte er, so sagt er, dass er eigentlich einen Stoff wieder findet, wo er dann wieder gegen den Glauben sprechen und schreiben kann. Und dann wird er überrascht. Er ist beim Vormittagsgottesdienst, geht aber auch Nachmittag noch einmal zur Vesper und erlebt dort das Vespergebet. Und während das Magnificat gesungen wird, erlebt er etwas völlig Überraschendes, Unerwartetes, was die Gesamtheit seines Lebens dann bestimmen wird und seinem Denken und seinem Leben eine ganz neue Ausrichtung gibt. Ich bringe Ihnen jetzt diese Worte, die Paul Claudel uns übermittelt hat. Sie sind ein Beispiel dafür, dass ein Mensch von Gott Licht bekommt, obwohl er es eigentlich nicht gesucht hat von Seiten Gottes oder nicht erwartet hat. Ja, wir dürfen eine Parallele sehen zwischen Saulus Paulus vor Damaskus und dem Paul Claudel. Ich zitiere den Paul Claudel: In einem Nu wurde mein Herz ergriffen. Ich glaubte mit einer so mächtigen inneren Zustimmung, mein ganzes Sein wurde geradezu gewaltsam emporgerissen. Ich glaubte mit einer so starken Überzeugung, mit solch unerschütterlicher Gewissheit, dass keinerlei Platz auch nur für den leisesten Zweifel offen blieb, dass von diesem Tage an alle Bücher, alles Klügeln, alle Zufälle eines bewegten Lebens meinen Glauben nicht zu erschüttern, ja auch nicht anzutasten vermochten. Weiter, ich hatte plötzlich das durchbohrende Gefühl der Unschuld, der ewigen Kindschaft Gottes, das Gefühl einer unaussprechlichen Offenbarung. wie glücklich doch die Menschen sind, die einen Glauben haben. Wenn es wirklich wahr wäre, es ist wahr, Gott existiert, er ist da, er ist jemand, es ist ein ebenso persönliches Wesen wie ich. Er liebt mich, er ruft mich. Zitat Ende. Paul Claudel hat, so wie manche oder viele, und jetzt wäre es interessant, wie es Ihnen ergangen ist, Paul Claudel hat erlebt, dass Gott plötzlich sich zu erkennen gibt. Und er hat keine lange Katechese gebraucht. Er hat nicht viel Erklärung gebraucht in diesem Augenblick. Ich hatte plötzlich das durchbohrende Gefühl der Unschuld, der ewigen Kindschaft Gottes, das Gefühl einer unaussprechlichen Offenbarung. Es ist völlig überraschend und ein ausdrückliches, großes Geschenk der Gnade, dass ein Mensch sich so plötzlich von Gott geliebt weiß, von Gott geliebt glaubt, von Gott berührt erlebt und er hat den Mut, dass er spricht vom durchbohrenden Gefühl der Unschuld. Das heißt, in diesem Erleben von Gott geliebt zu sein, hat er gleichzeitig auch empfunden, dass Gott ihm alle Schuld vergeben hat. Und dass in Christus Jesus Versöhnung mit Gott möglich ist. Das heißt, das musste ihm nicht extra und ausdrücklich durch einen Priester oder einen Mitchristen gesagt werden. Es ist mehr gewesen als die Erkenntnis, ja, da gibt es einen Gott. Es ist ein persönlicher Gott, hat er erkannt. Es ist ein liebender Gott. Es ist ein verzeihender Gott. Und er hat da sozusagen innerhalb von Sekunden eine Offenbarung erlebt. Mit Offenbarung meinen wir das, was ein Mensch erkennen darf, ohne dass er sich erdenken kann oder muss. Also es wurde ihm geschenkt, dieses Licht. Wir erinnern uns an Paulus vor Damaskus. Und ich lade Sie ein, liebe Hörerin, lieber Hörer, dass Sie an Ihre Anfänge des Christseins denken. Ich nehme an, dass es bei den wenigsten so dramatisch erfahrbar war, so eindeutig, aber doch ist es ein inneres Licht, das den Menschen zum Christen macht. Wir dürfen ruhig sagen, der Lehrer in unserer Seele sagt uns, du bist von Gott angenommen. Du bist von Gott geliebt. Und damit wir zum Thema kommen und zur Pause, unser Antworten, unser Reagieren, unser Dankeschön, unser Weiterfragen, das ist unser Beten. Ich lade ein, während der Musikpause in Ihre Glaubensbiografie hineinzuschauen, sich zurückzuerinnern. Wie hat's bei mir begonnen? Wie ist es gewachsen? Und wann bin ich ein bewusst Betender geworden, der sich ausgestreckt hat auf Gott hin? Danke.

0: Nach einer etwas längeren Musikpause geht es nun weiter mit der Lebenshilfe-Spezial auf Radio Maria. Heute in der Reihe Mystik und Alltag. Wir sind verbunden mit Pater Paul Weingartner und es geht um das Gebet und um die Gemeinschaft mit Gott. Wie können wir aus unserer kleinen Welt heraus auf das Große uns öffnen, auf das, was uns Gott, auf das, was uns die Offenbarung bietet. Darüber spricht unser Referent und ich übergebe ihm jetzt wieder das Wort an dich, lieber Pater Paul.
1: Dankeschön, Wolfgang. Wir schaffen das, auch technisch. Johannes von Kreuz, der ist irgendwie der Lehrer für Edith Stein geworden. Johannes von Kreuz will den Menschen unterstützen auf seinem Weg mit Gott. Die Schriften des heiligen Johannes von Kreuz haben nicht in erster Linie jetzt die Absicht, Ungläubige zum Glauben zu führen, sondern Glaubende in ihrer Gottesbeziehung zu unterstützen, damit die Glaubenden mehr in der Geistverfassung leben als in der Naturbegabung. Das heißt, die Fähigkeit des Geistes ist das große Thema, das Johannes von Kreuz den Gläubigen, den Christen bewusst machen möchte. Er hat da zum Beispiel einmal die Formulierung verwendet: Mein Geist ist trocken geworden, weil er vergaß, sich von dir, Gott, zu nähren. Also der heilige Johannes von Kreuz hat gewusst, dass die sinnliche Wahrnehmung, das Denkerische, die Begabungen der leiblichen Sinne nicht die geeigneten Kommunikationsmittel mit Gott sind. So sehr wir die Sinne des Leibes brauchen, um in der Schöpfung Gottes zu leben, um da unser Leben zu gestalten. Wir brauchen Hören, Sehen, Riechen, Schmecken, Tasten und so weiter. Das brauchen wir. Aber die Beziehung zum Schöpfer ist viel zu fein, viel zu geistlich, viel zu sehr ein Thema des Geistes, so dass die seelischen Fähigkeiten, die innerlichen geistigen Fähigkeiten sozusagen genützt werden sollen oder aktiviert werden sollen. Und so formuliert Johannes von Kreuz auch einmal, dass er sagt: Bewahren Sie Abstand von dem rein Geschöpflichen, wenn Sie ein geistvolles Beten haben wollen. Gemeint ist, versuchen Sie für Augenblicke wenigstens oder für Minuten praktisch so zu leben, als wären Sie jetzt einzig alleine mit Gott. Das ist ein altes Thema. Edith Stein verwendet es auch und sagt, du sollst Augenblicke haben, wo du rein mit Gott in Verbindung bist. Was ja nicht heißt, dass wir die Menschen oder irgendetwas in der Schöpfung gering schätzen, sondern dass wir sagen, jetzt will ich mich innerlich wach und sensibel, aufmerksam, liebend in die Gegenwart Gottes versetzen. Johannes von Kreuz sagt auch: Bedenke, dass dein Fleisch, also deine Natur, schwach ist und nichts von der Welt deinem Geist Stärke und Trost geben kann. Also die Stärke und der Trost, der dich zutiefst innerst erfassen soll, kommt von Gott. Menschliche Ermutigung, menschliche Stärkung, menschlicher Trost ist immer schön und gut und sollen wir dankbar annehmen. Aber es gibt Situationen, in welchen die Seele nur von Gott getröstet werden kann, in welchen die Seele von Gottes Geist gestärkt werden soll. Also das Geschöpfliche, die Schöpfung genügt der anspruchsvollen Seele nicht. Johannes von Kreuz sagt, also dein Geist soll sich auf den Geist Gottes hin ausstrecken, denn was von der Welt geboren wird, ist Welt. Und was aus dem Fleisch geboren wird, ist Fleisch. Das kennen wir von Jesus, der es dem Nikodemus erklärt. Der gute Geist aber wird nur aus Gottes Geist geboren. Und der teilt sich weder durch die Welt noch durch das Fleisch mit. So Johannes von Kreuz. Das sind ganz klare Worte, die uns erklären wollen, wenn dir von Seiten der Mitwelt, von Seiten der Schöpfung etwas

0: deine Wesensmitte, der sucht dich als Gegenüber, der sucht dich als du. Ja, in diesem Sinn, liebe Hörerinnen, lieber Hörer, möchte ich Ihnen mal die Möglichkeit geben, dass Sie sich ins Gespräch einbringen. Es genügt ja immer, wenn von Seiten des Referenten etwas angesprochen wird. Und dann ist es sehr, sehr schön, wenn wir in einen Dialog eintreten und wir einander auch wissen lassen, wie geht es uns in der Gottesbeziehung und wann erleben wir ein gutes, tiefes, persönliches Beten und was fördert unser Beten, somit was fördert unsere Gottesbeziehung? Ist unser Beten auch ein Hören, ein Wahrnehmen? Und ich schließe ab für diesen Übergang zur Musik mit dem schönen Gedanken, dass Gott uns zwei Bibeln hinterlassen hat, übergeben hat. Die eine Bibel ist Altes und Neues Testament, die Heilige Schrift. Das ist die eine Bibel, das sollen wir eifrig lesen. Und die andere Bibel ist das Leben selbst, unser Leben, die Schöpfung, die Mitwelt, die Mitmenschen. Also Gott spricht uns an durch die Heilige Schrift und durch das Leben selbst. Beide Bibeln, sagt man, sollen gemeinsam gelesen werden. Dann beginnen wir Gott immer besser zu verstehen. Und Gott sei Dank, er teilt sich auch, wie wir über Paul Claudel gehört haben, direkt in die Seele mit. In großer Dankbarkeit freue ich mich jetzt schon auf den Austausch mit Ihnen.
1: Vielen herzlichen Dank, lieber Pater Paul, für deine Gedanken zum heutigen Thema Beten, um mit Gott Gemeinschaft zu haben. Liebe Zuhörer, wie geht es Ihnen mit Ihrer Gottesbeziehung? Welche Erfahrungen haben Sie? Welche Fragen haben Sie vielleicht auch zum Thema Beten? Wie man mit Gott in Kontakt treten kann? Wie man das auch annehmen kann, was von Gott kommt? Wir haben gerade gehört, es gibt zwei Bibeln, die Heilige Schrift, das Wort Gottes und die Bibel des eigenen Lebens. Welche Erfahrungen haben Sie? Vielleicht ein konkretes Zeugnis, was Sie mit uns teilen möchten. Rufen Sie gerne an hier ins Studio von Radio Maria. Sie hören die Sendung Lebenshilfe Spezial, Mystik und Alltag. Die Telefonnummer lautet 0720 578 578. Gerne auch von außerhalb Österreichs mit der Nummer 0043 720 578 578. Kommen Sie mit Pater Paul Weingartner ins Gespräch.

0: 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Wir freuen uns jetzt auf die erste Anruferin hier in der Sendung. Aus Vorarlberg hat uns Brigitte erreicht mit einer Frage. Grüß Gott, Frau Brigitte.
1: Grüß Gott.
2: Grüß Gott, Frau Brigitte.
1: Grüß Gott, Pater Paul. Ja, meine Frage ist, kann es sein, dass wenn meine Seele leidet, also wenn ich gesündigt habe und meine Seele leidet, dass dann mein Körper krank wird?
2: Mhm.
1: Dass mein Körper zeigt, dass meine Seele leidet.
2: Ja, der Zusammenhang ist unbestreitbar gegeben zwischen Seele und Körper, zwischen Seele und Leib, weil der Körper, der Leib, ja beseelt ist. Die Seele reicht ja in jede Körperzelle hinein. Das ist eben das Leben selbst, können wir sagen. Und wenn wir der Seele gegenüber, ich sage es ein bisschen allgemein, unfair sind, wenn wir nicht auf sie hören und ihr etwas zumuten, was nicht ihrem Wesen entspricht. Und sie will lieben, sie will Freiheit, sie will Freude, sie will Beziehung zu Gott und Mensch. Wenn wir der Seele Unrecht tun, und das ist auch im Sinne vom heiligen Thomas von Aquin die Sünde. Er sagt nämlich, Sünde ist das, was sich gegen das Wohl des Menschen richtet. Also falls wir der Seele Unrecht tun, leidet die Seele und beginnt der Leib zu leiden. Je achtsamer wir der Seele gegenüber sind, desto mehr kommt aber auch, Gott sei Dank, der Leib zum Zug. Das heißt, die Seele ist die leitende Instanz für die Gesamtpersönlichkeit. Würde ich mich in verkehrter Weise nur um den Körper kümmern und das geistig-seelische vernachlässigen, ignorieren oder gar gegen es wirken, dann würde sowohl die Seele schwer leiden, als auch der Körper nicht seiner Bestimmung folgen und sozusagen in Unruhe und Unordnung kommen. Weil die Seele das Ordnende, denken wir an das wohl schöne Wort Kosmos, die Seele schafft den Kosmos des Leibes, der Existenz. Also von der Seele aus wird genau genommen Persönlichkeit gestaltet. Das ist ein alter Grundsatz aus der Antike, von den Philosophen schon, dass über die Seele der Leib gestaltet wird. Und deshalb ist das Kooperieren mit der Seele vorrangig zu suchen oder dass die Seele gut genährt wird. Eben, die Seele will nicht einsam, isoliert gehalten werden, sondern will eben in Gemeinschaft mit Gott sein, aber auch in Gemeinschaft mit den Menschen. Ist das jetzt ein bisschen eine Antwort, Frau Brigitte?
1: Dankeschön, Pater Paul. Genau das habe ich erkennen dürfen in der letzten Zeit. Dankeschön.
2: Ja, schön. Und das ist wirklich, da würde auch Johannes von Kreuz und Edith Stein sagen, sie tun ihrem Leib Gutes, wenn sie eben auf die geistige Kompetenz achten, die sie haben, die wir haben, dass wir auf dieses Geistige achten. Und dann wird auf einmal alles Körperliche auch zur Sprache und Ausdrucksmittel und so weiter. Ein schönes Thema. Danke, Frau Brigitte.
1: Ich danke Ihnen. Auf Wiederhören.
2: Wiederhören.
0: Die Telefonnummer ins Studio lautet 0720 578 578. Von außerhalb Österreichs wählen Sie 0043 720 578 578. Ich freue mich jetzt auf unsere nächste Anruferin. Aus Niederösterreich hat uns Frau Traude erreicht und sie möchte eine Erfahrung mit uns teilen. Grüß Gott, Frau Traude.
3: Grüß Gott, ich freue mich wieder sehr über Ihre Sendung Und ich wollte nur sagen, diese Sehnsucht, die wir in uns wahrnehmen, auch oft durch Wahrnehmungen in der Schönheit, in der Natur oder in der Erfahrung von Liebe von Menschen, dass das unsere Sehnsucht nach Gott weckt. Und dass der Punkt ist, wo er uns an sich ziehen will, so dass sozusagen das Materielle, im Materiellen auch diese Liebe, diese Präsenz Gottes durchscheinen kann. So dass nicht das Materielle jetzt ganz abzulehnen ist, sondern man muss diese Gelegenheit nutzen, wenn es einen in diese Sehnsucht hineinzieht nach Gott, weil das Materielle natürlich so begrenzt ist, nur so ein Hauch, aber diese Existenz oder die Präsenz oder die Schönheit Gottes oder seine Liebe durchkommt durch vieles, was wir an Schönem erleben. Das wollte ich nur sagen. Die Sehnsucht ist diese Leine, wo er uns an sich ziehen kann. Das ist meine Erfahrung.
2: Ja, freuen Sie sich über diese Erfahrung, Frau Traude. Und Sie haben es auch sehr, sehr schön ins Wort gebracht. Und das kann ich nur bestätigen. Auch der Leib ist letztlich dann nicht das Ziel. Aber durch den Leib erfahre ich etwas, erlebe ich etwas. Wie durch die übrige Schöpfung, wie durch die Menschen. Und wir dürfen ruhig sagen, dass die Schöpfung selbst auch ein Sakrament ist, durch welches uns die Schönheit und die Liebe und die Treue Gottes erfahrbar wird. Und Sie sind ganz sozusagen auf der Linie des heiligen Johannes von Kreuz, der sich auch unendlich freuen konnte über die Schöpfung und dank der Schöpfung erahnen konnte, den Schöpfer, der hinter allem ist. Und Johannes von Kreuz würde sagen, freu dich darüber, dass die Schöpfung für dich zum Weg geworden ist. Bleib aber nicht auf dem Weg stehen, sondern streck dich aus auf den hin, der dir die Schöpfung geschenkt hat. So ungefähr.
3: Ja, danke. Danke vielmals. Bitte. Danke Ihnen für die Worte.
2: Danke. Danke.
0: Wie treten wir mit Gott in Gemeinschaft? 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Ein paar wenige Minuten sind noch Zeit, wenn Sie gleich zum Hörer greifen, bekommen Sie noch die Möglichkeit, Ihre Erfahrungen zu teilen oder Ihre Frage zu stellen. 0720 578 578, gerne auch von außerhalb Österreichs, mit der Nummer 0043 720 578 578. Mystik und Alltag. 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Das Thema heute, herzliche Einladung an Sie, mit unserem Referenten noch ins Gespräch zu kommen.

0: Eine Hörerin hat uns jetzt noch erreicht mit einer Frage. Wir begrüßen Marianne aus Oberösterreich. Grüß Gott.
1: Grüß Gott, Pater Paul. Ich habe die Frage, ob man überhaupt glücklich sein kann ohne Gott. Ob man das überhaupt zusammenbringt, wenn man ihn nicht bewusst in der Nähe weiß oder in sich selber weiß. Ist es überhaupt möglich, glücklich zu sein ohne den lieben Gott, ohne diese Gegenwart?
2: Ja, liebe Frau Marianne, eine wunderschöne Frage. Und diese Frage hängt in der Beantwortung zusammen mit dem, was verstehen wir unter Glück? Also wann meint jemand glücklich zu sein? Wir Christen sagen, das hat mit Frieden zu tun, mit der Erfahrung, mit dem Gefühl der Geborgenheit, mit dem Geliebtsein, mit der Zuversicht, die wir haben und so weiter. Glück, so wie ich es als Christ verstehe, bedeutet nicht, dass alles super laufen muss und dass alles super passt, sondern es ist Sinn da, und zwar der große Sinn, dass ich sage, inklusive Sterben, ja, wie es viele trifft, inklusive Leiden, es gibt den größeren Sinn, der unfassbar ist für unser Verstehen. Das nennen wir Glück. Für manche Menschen ist dieses sich ausstrecken auf das Große nicht so wichtig, nicht so aktuell. Die haben ein bescheideneres Verständnis von Glück. Die sind, sagen wir, leichter zufrieden. Manche werden da beneidet, weil sie so leicht zufrieden sind. Andere wieder sagen, na, das ist ja ein bisschen bedauernswert, wenn jemand so leicht zufrieden ist. Wir müssen da sehr respektvoll denken über unsere Mitmenschen. Aber wir meinen als Christen, dank der Gottesbeziehung, ich darf es mal so nennen, ein krisenfestes Glücklichsein, dass ich sage, ich habe vielleicht Tränen in den Augen, aber ich habe auch eine tiefe Gewissheit, es wird alles sehr gut. Ich habe die tiefe Gewissheit des Geliebtseins, obwohl ich körperlich vielleicht extrem leide und ich weiß von vielen Leidenden, körperlich Leidenden, ich weiß von vielen psychisch, seelisch Leidenden. Ich weiß von vielen, die in irgendwelcher wirtschaftlicher oder sozialer Not sind, wo Beziehungen gar nicht wunschgemäß laufen etc. Also es im Matthäus-Evangelium erzählt uns Jesus, dass es ein Glücklichsein gibt, wirklich aufgrund der Gottesbeziehung. Und dieses, Frau Marianne, meinen wir, dass alle Menschen kennenlernen sollen. So habe ich den Eindruck, dass die gottgewollte Art des Glücklichseins tatsächlich aus der Hingabe, aus dem Vertrauen zu Gott kommt. Ja, so in diesem Sinne.
1: Ja.
2: Und was meinen Sie? Sie meinen ja, dass es eben ohne Gott nicht so leicht ist, glücklich zu sein, beziehungsweise gar nicht möglich ist. Ja. Gerade angesichts des Todes zum Beispiel.
1: Einfach durch das Beschenktwerden von Gott. Wer soll mir sonst so viel schenken als er? Ja. Und wenn ich mich dann über alles freuen kann, das kann ja nur er bewirken. Kann ja niemand mir anschaffen. Ja. Ich soll mich freuen. Ich habe diese Zeit auch erlebt nach der Psychiatrie, wo sie mir Blümchen gezeigt haben und mir einfach aufmuntern wollten. Aber das kann man ja nicht befehlen. Das muss geschenkt werden, so etwas. Wenn man sich über jedes Blümchen freut oder jede Blüte oder jeden Vogel oder jeden Regenwurm sogar.
2: Ja. Dann ja, sehr schön, ja. Und Frau Traude, Marianne, bitte, es geht für mich natürlich auch darum, können wir etwas beitragen? Gell? Und ich glaube, Sie haben etwas beigetragen, indem Sie die Achtsamkeit auch angestrebt haben. Sie sind aufmerksam, Sie sind wach, Sie haben wahrnehmen wollen. Und das, glaube ich, ist der Beitrag auch im Zusammenwirken mit Gott, mit Gottes Geist, mit der Liebe Gottes. Und so haben Sie begonnen, das Leben selbst, obwohl es auch schwer gewesen sein wird, als Geschenk zu entgegenzunehmen.
1: Ja, alles geschenkt.
2: Und das in alle Ewigkeit. Ja. Und das in alle Ewigkeit. Gell?
0: Dankeschön, Marianne, für Ihren Anruf und für das Teilen Ihrer Frage.
1: Danke,
0: alles Gute Ihnen.
1: Vortrag. Ist so gut, dass man mitdenken kann, weil Sie nicht so schnell reden.
2: Ja, ich muss ja auch denken, genau. Ja, deshalb bin ich langsam. Genau. Ja.
0: Lieber Pater Paul, ich bitte dich jetzt noch um ein kurzes Schlusswort zur heutigen Sendung und dann um den priesterlichen Segen.
2: Ja, wir haben begonnen mit Edith Stein, die gesagt hat, wir können unser Leben nicht organisieren. Und ich möchte abschließen mit einem Gedanken des heiligen Johannes vom Kreuz, der sagt, wenn du die höchste Form der Lebendigkeit haben willst, dann achte auf die intensivste Gottesgemeinschaft, die dir möglich ist. Und jetzt kommt's, bedenke, dass die Gottesgemeinschaft sich sozusagen den körperlichen Gefühlen entzieht. Die Gottesgemeinschaft ist über all dem. Das heißt, die Körpergefühle, die Körpersinne können dir nicht wirklich Auskunft geben über die Qualität der Gottesbeziehung. Das ist Thema deiner innersten Fähigkeit des Vertrauens, des Glaubens. Und das ist sicher nicht immer ganz leicht, aber wir sollen, so meine ich, Gott gegenüber risikoreich vertrauen. Dem großen Geheimnis vertrauen, von dem die Bibel sagt, er ist ein liebendes Geheimnis. Also sich Gott anvertrauen. Und bitte, liebe Hörerinnen, lieber Hörer, stellen Sie dem lieben Gott viele, viele Fragen. Ganz aufrichtig, ganz tief im Herzen. Bleiben Sie mit ihm in einem tieferen Dialog, wie es mit Menschen möglich wäre. Und dazu segne Sie und alle Ihre Lieben, der dreieinige Gott, der Vater und der Sohn und der Heilige Geist. Amen.
0: Amen.
2: Danke vielmals. Wolfgang, danke, liebe Hörerinnen, liebe Hörer. Danke, liebe Anrufende. Es war eine große Bereicherung, auch für mich.
0: Vielen Dank an dich auch, lieber Pater Paul, für deine heutige Sendung, für deine Gedanken zum Thema Beten, um mit Gott Gemeinschaft zu haben. 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Eine Wiederholung hören Sie in der Nacht um 3.45 Uhr. Wir waren verbunden mit Pater Paul Weingartner aus dem Linzer Karmelitenkonvent und am Mikrofon im Wiener Sendestudio für Sie, Wolfgang Reumüller.

0: Herzlich willkommen, schönen guten Abend, liebe Hörerfamilie von Radio Maria Österreich. Schön, dass Sie heute wieder mit dabei sind bei unserer Sendung Unser Glaube. Wir tauchen heute ein in das Thema der Tugenden. Das ist nicht nur ein sehr philosophisches, sondern auch zutiefst biblisches Thema. Es geht heute, oder der Titel der heutigen Sendung ist Werde, wer du bist, die Kraft der Tugenden. Heute geht es vor allem auch allgemein rundum um dieses Thema. Und Tugenden sind keine verstaubten Werte von gestern, sondern Wegweiser zu einem Leben in Fülle. Unser heutiger Referent ist Pater Dr. Dr. Markus Christoph. Er ist Dozent im ordensinternen Studienhaus Petrus Canisius in Blindenmarkt und Lehrbeauftragter für Moraltheologie an der Hochschule Heiligenkreuz. Ich bin nun mit Herrn Pater Dr. Dr. Markus Christoph verbunden. Ich begrüße Sie ganz herzlich und bitte Sie nun mit Ihren Ausführungen zu beginnen.
1: Vielen Dank für die herzlichen Willkommensworte. Wir beginnen mit einem Gebet zum Heiligen Geist, damit Segen liegt auf der kommenden Stunde. Im Namen des Vaters und des Sohnes und des Heiligen Geistes. Amen. Wir beten mit den Worten des heiligen Papst Johannes Paul II., wie er täglich um den Heiligen Geist gebetet hat. O Heiliger Geist, du Liebe des Vaters und des Sohnes, gib mir immer ein, was ich denken soll. Gib mir immer ein, was ich sagen soll und wie ich es sagen soll. Gib mir ein, was ich verschweigen soll und wie ich mich dabei verhalten soll. Gib mir ein, was ich zur Ehre Gottes, zum Wohl der Seelen und zu meiner eigenen Heiligung tun soll. Heiliger Geist, gib mir Verstand, um zu verstehen und zu erkennen. Gib mir das Fassungsvermögen, um alles zu behalten. Lehre mich die Methoden und gib mir die Fähigkeit, immer wieder zu lernen. Gib mir Scharfsinn, um richtig zu deuten und zu unterscheiden. Gib mir die Gnade, um wirkungsvoll zu sprechen. Heiliger Geist, gib mir Zuversicht und Treffsicherheit am Beginn. Leite und führe mich bei der Ausführung und schenke mir Vollkommenheit beim Beenden. Amen. Heilige Maria, du Braut des Heiligen Geistes, bitte für uns. Ja, liebe Hörer, das Thema des heutigen Abends ist Werde, wer du bist, die Kraft der Tugenden. Es freut mich, dass ihr den Weg zu diesem Vortrag gefunden habt, zu einem Vortrag über Tugenden. Man würde ja eher erwarten, etwas über die Kraft der Gnade vielleicht, über die Kraft des Heiligen Geistes oder die Kraft der Sakramente, der Eucharistie. Aber das Thema heute ist die Kraft der Tugenden. Tugenden, ein Begriff, ein Wort, das im modernen Wortschatz der Welt gar nicht so häufig anzutreffen ist. Es wurde bei der Anmoderation schon erwähnt, ein wenig verstaubt klingt. Brauchen wir das heute noch? Tugenden, tugendhaft zu sein, ist das überhaupt ein Ziel für uns? Das ist die erste Frage, die wir uns stellen. Wozu eigentlich Tugenden? Die moderne Psychologie sagt, dass jeder von uns täglich ungefähr 20.000 bis 35.000 Entscheidungen trifft. Jeden Tag verteilt über die Stunden. Mindestens 20.000 Mal könnten wir uns so entscheiden oder so. Allein das Essen betrifft 200 Entscheidungen täglich. Jetzt weiß jeder von uns, dass wir nicht 20.000 Mal uns Gedanken über etwas machen, sondern das Allermeiste tun wir halt so, wie es kommt, wie wir es gewohnt sind. Das meiste entscheiden wir unbewusst. Nur 5%, ja vielleicht sogar nur 2% dessen, was wir tun, entscheiden wir wirklich frei mit Überlegung. Alles andere geschieht unbewusst, aus Gewohnheit, einfach aus unserer Intuition. Darum ist es so wichtig, dass wir gute Gewohnheiten, dass wir gute Haltungen uns aneignen, dass wir mit einem Wort Tugenden haben, die unser Verhalten, die unsere täglichen Handlungen orientieren. Man kann das gut vergleichen mit einem Musiker, mit einem Pianisten. Der Pianist, auch wenn er keine Übung hat, jeder von uns kann Tasten auf einem Klavier drücken und Tasten hintereinander drücken. Aber wirkliche Pianisten, wirkliche Musiker sind wir erst dann, wenn wir eine Fertigkeit, eine Gewohnheit, eine Kunstfertigkeit uns angeeignet haben und wir nicht jede Taste, die wir drücken, uns eigens überlegen müssen, sondern intuitiv die Melodie, das Musikwerk auf dem Instrument zum Klingen bringen. Wenn uns das Klavierspielen zur zweiten Natur geworden ist. Darum geht es bei Tugenden. Wir können nicht jede einzelne Handlung unseres Alltags immer neu entscheiden, sondern vieles unseres Alltags tun wir aus Gewohnheit. Wir kennen das von unserer Beichte. Wenn wir immer wieder die gleichen Dinge beichten, obwohl wir uns vorgenommen haben, uns zu bessern, aber die Gewohnheit lenkt uns immer wieder auf das Gleiche. Der heilige Paulus sagt, ich tue das, was ich gar nicht will. Es steckt in mir drinnen die falsche Gewohnheit. Deswegen sind gute Gewohnheiten, sind Tugenden wesentlich für das Leben des Christen. Es reicht nicht, dass wir das Gute theoretisch tun können, sondern wir müssen es mit Leichtigkeit, mit Beständigkeit, mit Freude tun. Ein Beispiel. Wenn sich der Pater Markus vornimmt zu fasten und an einem Tag auf Süßigkeiten zu verzichten, mit viel Anstrengung gelingt es ihm vielleicht. Dann hat er etwas Gutes gemacht, dann hat er gefastet. Aber die Tugend der Enthaltsamkeit hätte ich erst dann, wenn mir das Fasten mit Leichtigkeit von der Hand geht, wenn es nicht eine große Überwindung kostet, sondern es mir zur zweiten Natur geworden ist, wenn ich eine Gewohnheit im Fasten erworben habe. Oder ein zweites Beispiel. Wenn ich auf der Straße 50 Euro finde und anschließend ich jemanden Bedürftigen an der Straßenecke sehe und ihm 20 Euro davon schenke, ein Almosen gebe. Das geht mir sogar in diesem Fall leicht von der Hand. Dann habe ich etwas Gutes getan. Aber eine Tugend, eine Gewohnheit in der Freigebigkeit habe ich durch dieses einmalige Unterstützen noch nicht erworben. Zur Tugend gehört, dass es mir leicht von der Hand geht und dass ich es beständig immer wieder ausführen kann, weil ich eine Gewohnheit mir erworben habe. Und ein drittes Merkmal gehört zur Tugend. Wenn ich mich beim Autofahren an die Geschwindigkeitsregeln halte, weil ich von der Polizei schon öfters geblitzt wurde, Strafe bezahlt habe und das in Zukunft vermeiden möchte, dann halte ich mich vielleicht wiederholt an die Geschwindigkeitsregeln. Und ich mache es auch mit einer gewissen Leichtigkeit, weil ich die Strafe vermeiden möchte. Aber gern tue ich es noch nicht. Die Freude beim richtigen Verhalten, die fehlt mir noch. Damit habe ich etwas Gutes getan. Damit habe ich die Geschwindigkeitsregeln respektiert. Aber eine Tugendhaftigkeit, eine wirkliche gute Gewohnheit habe ich mir noch nicht angeeignet. Zur Tugend gehört, dass ich es leicht vollziehe, dass ich es beständig in meinem Alltag in die Wirklichkeit umsetze und dass es mir Freude bereitet. Dann erst ist es eine Tugend. Wenn ich leicht, beständig und gern auf Gott vertraue, an ihn glaube, wenn ich leicht, beständig und gern ihn liebe, wenn ich meinem Nächsten liebe, wenn ich leicht, beständig und gern den Himmel für mich erhoffe, in jeder Situation sachgemäß entscheide, meinem Nächsten gebe, was ihm zusteht, wenn ich beständig, leicht und gern auch bei Schwierigkeiten meinem Vorsatz treu bleibe und das rechte Maß treffe, dann, erst dann, habe ich die rechte Gewohnheit, die Tugend mir angeeignet. Wenn Sie genau aufgepasst haben, waren das die 7 Haupttugenden. Glaube, Hoffnung und Liebe, Klugheit, Gerechtigkeit, Tapferkeit und Mäßigkeit. Dann bin ich tauglich für den Alltag. Tauglich sein fürs Leben, das meint Tugend und das steckt im deutschen Wort Tugend auch drin. Tugend kommt vom Taugen, vom Tauglichsein für den Alltag. Wozu brauchen wir Tugenden? Das war unsere erste Frage. Damit wir in den Situationen des Alltags, in den 20.000 Entscheidungen des Alltags das Rechte treffen, intuitiv, mit Leichtigkeit, Beständigkeit und Freude. Daran schließt sich jetzt eine zweite Frage, nämlich was sind eigentlich genau Tugenden? Wo im Menschen finden sich die Tugenden? Wir sind alle Menschen, die Dinge tun. Wir sind immer Menschen, aber das Tun kommt und geht. Wir sind alle Menschen, auch wenn wir heute Abend noch schlafen, aber jetzt hören wir Radio Maria. In einer Stunde vielleicht nicht mehr. Wir sind Menschen, das Tun und Handeln kommt und geht. Tugenden liegen zwischen dem, was wir sind und was wir tun. Tugenden, so sagt es die Theologie und die Philosophie, sind Dispositionen unserer Handlungsvermögen. Sie sind Vervollkommnungen unserer Fähigkeiten, mit denen wir handeln. Wieder ein Beispiel. Jeder von uns hat einen Kopf, hat einen Verstand, hat Intelligenz. Das ist eine Fähigkeit, die Gott uns geschenkt hat. Diese Fähigkeit ist nicht immer aktiv. Wenn wir schlafen, ruht unser Kopf, ruht unser Denken. Aber in unserem Denken kann es Vollkommenheiten geben. Wenn wir die mathematische Aufgabe 2 plus 2 lösen, dann wissen wir intuitiv, da muss 4 stehen. Und 5 mal 5 ist 25. Das müssen wir nicht eigens denken, durchrechnen, sondern das haben wir gelernt. Da haben wir uns eine Fähigkeit angeeignet, die fest in unserem Kopf wurzelt. Das ist etwas Ähnliches wie eine Tugend. Wir denken nicht ständig an das Einmaleins. Aber das Einmaleins befähigt uns jederzeit leicht, beständig, sogar mit einer gewissen Freude, die richtige Antwort zu geben. Tugenden wurzeln in unserem Denken. Tugenden können auch in unserem Herzen, in unserem Willen wurzeln. Wenn ich meinem Nachbar begegne, meinem Nachbar auf der Straße, dann kann es mir leicht fallen, ihn freundlich zu begrüßen. Oder wenn ich einem Bedürftigen am Straßenrand sitze und ich ihm schon oft etwas Gutes getan habe, dann hat mein Wille, mein Herz die Fähigkeit sich angeeignet, mit Leichtigkeit ihm wohlwollend, ihm mit Liebe und Hilfsbereitschaft begegnen zu können. Es gibt Tugenden, die in unserem Herzen, in unserem Willen wurzeln. Und drittens, Tugenden können auch in unserem Bauch, in unseren Gefühlen, in unseren Emotionen wurzeln. Wenn ich manchen Menschen begegne, ohne nachzudenken, empfinde ich negative Emotionen oder positive, freundliche Emotionen. Wenn ich in die Speisekammer gehe und dort Schokolade sehe, dann verändert sich etwas in meinem Bauchgefühl. Und auch da ist Platz für die rechte Tugend für den rechten Umgang mit unseren Gefühlen. Der tugendhafte Heilige, der keusche Heilige, der empfindet die rechten Emotionen im Umgang mit dem anderen Geschlecht. Ihm gelingt es, emotional gut mit Speis und Trank umzugehen. Da sehen wir, wie es im Menschen verschiedene Orte für Tugend gibt. Der Kopf, das Herz, der Bauch. Alles braucht Vervollkommnung, damit wir in den alltäglichen Situationen das rechte Denken, das rechte Wollen und das rechte Empfinden. Was sind Tugenden? Das war die zweite Frage, die wir uns gestellt haben. Sie sind Vervollkommnung in den verschiedenen Handlungsvermögen des Menschen. Machen wir an dieser Stelle eine kurze Pause, um über das Gehörte nachzudenken und anschließend noch einen Schritt weiterzugehen.

0: Liebe Hörerfamilie von Radio Maria, wenn Sie erst jetzt eingeschalten haben, es ist die Sendung Unser Glaube und der Titel der heutigen Sendung Werde, wer du bist, Teil 1, die Kraft der Tugenden. Und unser Referent ist der Herr Pater Dr. Dr. Markus Christoph, Dozent im ordensinternen Studienhaus Petrus Canisius in Blindenmarkt und Lehrbeauftragter für Moraltheologie an der Hochschule Heiligenkreuz. Wir haben im ersten Teil, so da sind wir den Fragen nachgegangen, wozu Tugenden und was sind Tugenden? Und wir freuen uns, oder ich freue mich jetzt schon auf die weiteren Ausführungen im zweiten Teil.
1: Vielen Dank für die Zusammenfassung und herzlich willkommen nochmal an alle, die jetzt neu dazuhören. Was sind Tugenden? Das war die letzte Frage, mit der wir vor der Pause geendet haben. Tugenden sind Vollkommenheiten in den Handlungsvermögen des Menschen. Das klingt kompliziert und ist so einfach. Tugenden vervollkommnen unser Denken. Sie helfen uns beim richtigen Denken, beim richtigen Wollen, beim richtigen Fühlen. Sie vervollkommnen Kopf, Herz und Bauch. Das braucht eine kleine Ergänzung. Denn nicht jede Vollkommenheit in Kopf, Herz und Bauch ist schon eine Tugend. Wieder ein Beispiel. Ein Mathematiker hat die Fähigkeit, schnell und leicht und gern und richtig zu rechnen. Mit dieser Fähigkeit kann er Gutes tun. Er kann Schüler unterrichten, er kann gute Dinge berechnen. Aber man könnte diese Gabe auch missbrauchen. Er könnte vielleicht eine neue Bombe ausrechnen. Oder jemand, der die Fähigkeit hat, mit Metallbearbeitung gut umzugehen. Ein Schlosser, ein Meister seines Fachs. Er hat sich eine Vollkommenheit, eine Fertigkeit angeeignet. Ist das schon eine Tugend? Es ist etwas Gutes, diese Kunstfertigkeit zu besitzen. Aber man kann sie missbrauchen. Und er könnte, lassen Sie mich überlegen, mit dieser Kunstfertigkeit vielleicht einen Banküberfall ausführen und den Tresor sprengen. Eine Tugend hat die besondere Eigenheit, dass sie nur gut verwendet werden kann. Dass, wenn immer jemand sie verwendet, etwas Gutes dabei rauskommt. Wieder ein Beispiel. Wenn ich die Tugend der Gerechtigkeit besitze, wenn mein Wille, mein Herz eine Sehnsucht, eine Leichtigkeit, eine Gewohnheit, ja Freude dabei hat, gerecht zu sein. Gerecht zu sein, das heißt, dem Nächsten zu geben, was ihm zusteht. Diese Fähigkeit lässt sich nicht missbrauchen. Denn in allen Situationen unseres Lebens sollen wir dem Nächsten geben, was ihm zusteht. Oder die Liebe als Tugend. Die Liebe, die darin besteht, jemandem anderen Gutes zu wollen, mit ihm verbunden zu sein und ihm Gutes zu wollen. Diese Fertigkeit lässt sich nicht missbrauchen, denn in allen Situationen ist es gut, dem Nächsten Gutes zu wollen. Oder die Tapferkeit. Die Festigkeit, bei einem guten Vorsatz treu zu bleiben, auch bei äußeren Widerwärtigkeiten und Schwierigkeiten. Diese Haltung, diese Fähigkeit der Stärke und Tapferkeit, die lässt sich nicht missbrauchen, denn es ist immer gut, bei äußeren Schwierigkeiten seinem guten Vorsatz treu zu bleiben. Ein wesentliches Element der Tugend ist, dass sie in allen Situationen gut und angebracht ist. Dass sie nicht missbraucht werden kann für Schlechtes. Das ist die besondere Qualität der Tugend im Vergleich zu den vielen anderen guten Eigenschaften, die ein Mensch auch erwerben kann. Manche Theologen sprechen deswegen von Superhabits. Naja, ein englisches Wort. Das sind Supergewohnheiten um sie abzugrenzen von anderen, auch wertvollen Eigenschaften, die ein Mensch durch Studium, durch Übung, durch Lernen erwerben kann. Tugenden sind einzigartige Fähigkeiten des Menschen, die aus dem Menschen, so könnte man sagen, nicht nur den guten Mathematiker, nicht nur den guten Schlosser, nicht nur den guten Pianisten machen, sondern die aus einem Menschen einen guten Menschen machen, die den Menschen als Ganzen vervollkommnen und vorbereiten, dass er das Gute in seinem Leben zu verwirklichen vermag. Das sind Tugenden. Ich möchte noch in einem letzten Teil auf die Frage eingehen. Jetzt wissen wir, wozu wir Tugenden brauchen, was Tugenden sind, aber wie bekomme ich jetzt eine Tugend? Wie kann meine Tugend wachsen? Wie kann ich in der Tugend Fortschritte erzielen? Es ist noch kein Meister vom Himmel gefallen. Das gilt für alle Fähigkeiten. Das gilt auch für Tugenden. Übung macht den Meister. Gott hat uns Talente gegeben in allen Bereichen, auch in diesen handwerklichen, wissenschaftlichen Bereichen, auch im Bereich der Tugend, damit wir sie entfalten. Und Tugend entfaltet sich erstens durch häufige Wiederholung. Indem ich Gerechtes tue, erwerbe ich mir Gerechtigkeit. Indem ich einem Mitmenschen wohltätig begegne, erwerbe ich mir die Haltung der Wohltätigkeit. Indem ich das Gute tue, werde ich selber gut. Indem ich das Geduldige tue, werde ich selber geduldig. Das, was ich tue, das prägt mein Sein und macht mich tugendhaft. Jede Gelegenheit meines Lebens, in der ich etwas Gutes tue, erwerbe ich mir die entsprechende Tugend. Indem ich einen Mitmenschen freundschaftlich behandle, wächst die Tugend der Freundschaft. Das ist eine gute Nachricht, wie leicht es ist, Tugend zu erwerben. Es ist aber auch eine ernste Nachricht. Denn wenn ich die Gelegenheiten, Gutes zu tun, auslasse, hat das auch eine Bedeutung für meine Gewohnheiten, für meine Tugend. Eine Tugend kann wachsen, sie kann sich aber auch zurückbilden. Wer die Tugend der Selbstbeherrschung gegenüber Speis und Trank erworben hat, weil er immer wieder sich um Fastenzeiten bemüht, dem wird es immer leichter fallen, mit Speis und Trank im guten Maß umzugehen. Diese Tugendhaftigkeit verliere ich aber, wenn ich über lange Zeit das rechte Maß außer Blick verliere. Wenn ich mit meinen Mitmenschen in Freundschaft verbunden bin, aber diese Freundschaft vernachlässige und gleichgültig ihnen begegne, dann schrumpft gewissermaßen meine Tugend der Freundschaft auch wieder. Häufige Wiederholung des Guten lässt die Tugend wachsen. Das Versäumen des Ausübens meiner Tugend lässt sie kleiner werden. Erster Punkt. Häufige Wiederholung lässt die Tugend wachsen. Da gibt es jetzt ein Problem, denn wir nehmen bei uns selber oft wahr, obwohl ich doch schon so lange zum Beispiel mit Jesus in Freundschaft verbunden bin, spüre ich nicht recht ein Wachstum in meiner Freundschaft zu Jesus. Obwohl ich schon so lange eigentlich geduldig bin mit meinen Mitmenschen, Ich spüre kein Wachstum in der Tugend der Geduld. Und hier kommt ein zweiter wichtiger Punkt mit ins Spiel. Häufige Wiederholung ist wichtig, aber es kommt auch auf die Intensität drauf an, mit der ich das Gute vollziehe. Ich kann aus reiner Gewohnheit mich im Gebet an Jesus wenden. Ich kann mich aus reiner Gewohnheit freundschaftlich mit meinem Mitmenschen verhalten. Dadurch allein wächst meine Tugend nur sehr langsam, vielleicht sogar gar nicht. Es kommt auch auf die innere Haltung und Intensität an, mit der ich das Gute vollziehe. Auf meine innere Hingabe, mit der ich meine Freundschaft zu Jesus erneuere, im Gebet, in der Heiligen Kommunion. Es kommt auf die innere Haltung drauf an, mit der ich freundschaftlich mit meinen Mitmenschen verkehre. Und da kann es sein, dass jemand, der mit viel Hingabe, mit viel Aufmerksamkeit und innerer Anteilnahme einen einzigen guten Akt gegenüber seinen Mitmenschen vollzieht,

Wie vollziehe ich das Gute? Mit welcher inneren Hingabe lebe ich mein gutes Handeln? Jesus in der Bergpredigt macht uns darauf aufmerksam, dass es nicht nur ums Äußere geht, die äußerlich fasten, aber innerlich nicht aus der richtigen Haltung heraus das Gute vollziehen. Die wachsen auch nur ganz langsam in der Tugend. Die häufige äußere Wiederholung ist wichtig, aber die innere Intensität, die Intention, mit der ich das Gute tue, die lässt fast noch mehr uns in der Tugend wachsen. Und es gibt zum Abschluss einen dritten wichtigen Aspekt, der für das Wachstum der Tugend wichtig ist, nämlich das Wirken der Gnade in unserem Herzen. Tugend erwerben wir uns nicht nur selber, sondern wird auch von Gott geschenkt. Sie wird von Gott vermehrt und vertieft. Wenn wir jemanden erleben, der sich bekehrt, zum Glauben findet und jetzt vielleicht von einem Tag zum anderen ein Leben aus der Freundschaft mit dem Herrn beginnt, dann nehmen wir wahr, wie in seinem Leben plötzlich Dinge mit Leichtigkeit, mit Freude und Beständigkeit, die drei Eigenschaften, die Tugend auszeichnen, in seinem Leben Platz gefunden hat. Wie er von heute auf morgen ein Mensch ist, der mit Liebe seinen Mitmenschen begegnet, der ganz offensichtlich die Tugend der Liebe in einem ganz gehörigen Maß geschenkt bekommen hat, obwohl er sie vorher vielleicht jahrelang nicht geübt hat. Tugenden werden vom Herrn auch geschenkt. Sie werden eingegossen. Wir sprechen auch in der Theologie von der Eingießung von Tugenden. Und das ist ein wichtiger und unglaublich schöner Bereich unseres Glaubenslebens. Wir dürfen auf Jesus vertrauen, dass er uns Menschen mit Tugenden beschenken kann, dass er unser Denken mit Tugenden, mit dem Glauben, auch mit der Klugheit ausrüsten kann, dass er unser Herz, unseren Willen mit Gerechtigkeit, mit Liebe erfüllen kann und dass er auch unseren Bauch, unser Empfinden, unsere Gefühle und Emotionen mit Ausgeglichenheit, mit dem rechten Maß, mit Tapferkeit erfüllen darf. Beides ist wichtig. Die Übung im Alltag, indem wir gute Handlungen wiederholen, indem wir auf unsere Intentionen achten und uns sorgfältig um die rechte, intensive Intention beim Guten bemühen. Aber auch drittens, das große Vertrauen im Gebet, Herr, schenk du mir in mein Herz tugendhaftes Halten. Erleuchte meinen Verstand mit Tugenden. Rühr mein Herz an. Nimm mein Herz, wie es im Alten Testament heißt, nimm mein Herz aus Stein und schenk mir ein Herz aus Fleisch und Blut. Lass deine Tugenden in mir wurzeln. Das muss die tägliche Übung in den Tugenden ergänzen. Das darf nicht die Übung ersetzen. Jesus möchte auch, dass wir um gutes Verhalten ringen. Aber wir dürfen auch darauf vertrauen, dass da, wo wir an Grenzen kommen, er durch seine Gnade, durch seine Barmherzigkeit unser Leben, unser Denken, unser Fühlen und Wollen umwandeln kann. Wie entwickeln sich Tugenden? Sie entwickeln sich durch Wiederholung, durch Intensität unseres guten Handelns und durch das Eingreifen Gottes in unser Leben, indem er uns Tugend schenkt. Ich bin mit meinen Überlegungen zu wozu Tugenden, was sind Tugenden und wie entwickeln sich Tugenden am Ende. Es wäre jetzt noch Zeit, damit wir in einen Austausch gehen können und Sie von Ihren Erfahrungen mit

0: dem Ringen, mit dem Erwerben und auch mit dem Bitten um Tugenden, welche Erfahrungen Sie gemacht haben. Ich möchte das Wort drum zurückgeben an die Moderation.
1: Ja, vielen herzlichen Dank für diese wunderbaren, auch praxisorientierten Ausführungen, Herr Dr. Christoph. Liebe Hörer und Hörerinnen, ich gebe Ihnen jetzt gleich die Nummer bekannt, wenn Sie uns anrufen wollen und mit uns Ihre Gedanken teilen möchten oder Fragen haben, vielleicht zu den Ausführungen. Die Nummer lautet in Studio 0720 578 578. Wenn Sie außerhalb von Österreich anrufen, wählen Sie bitte die 0043 und dann die 720 578 578.
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Liebe Hörerinnen und Hörer von Radio Maria, Sie hören gerade die Sendung Unser Glaube mit dem Titel Werde, wer du bist, die Kraft der Tugenden mit Pater Dr. Dr. Markus Christoph. Ja, nützen Sie die Zeit oder wenn Sie es nützen wollen, das Gehörte vielleicht zu vertiefen, nachzufragen. Vielleicht haben Sie Erfahrungen mit Ihren Tugenden, die Sie, vielleicht gibt es welche, die Ihnen in Ihrem Alltag besonders schwer fallen und vielleicht, wie gehen Sie damit um oder Sie möchten einfach fragen, wie man das noch vertiefen kann, sich verbessern kann, das Gute leicht, beständig zu tun. Die Nummer im Studio lautet 0720 578 578. Wenn Sie außerhalb von Österreich anrufen, wählen Sie bitte die Nummer 0043 720 578 578.

0: Ja, liebe Hörerinnen und Hörer von Radio Maria, ich möchte jetzt noch einmal das Wort an Herrn Pater Dr. Dr. Christoph übergeben und damit er fortsetzt mit einer Zusammenfassung und auch mit einem Segen dann zum Schluss. Bitte schön.
1: Ja, vielen Dank, dass ich nochmal das Wort ergreifen darf. Ich würde gerne einen Aspekt noch konkretisieren und anwenden, nämlich wie wir in der Tugend wachsen, durch besondere Beachtung der Intensität unseres guten Tuns. Ich denke, dass gerade für uns Katholiken, die wir die Eucharistie sehr schätzen und häufig empfangen, das ein wichtiger Punkt ist. In der Eucharistie kommt Jesus in unser Herz auf einzigartige, enge Weise und er zeigt uns seine Liebe. Jede Eucharistie ist eine Wiederholung auch unserer Liebe zu Jesus, eine Gelegenheit, unsere Liebe zu Jesus zu erneuern und zu aktualisieren. Und wenn es stimmt, dass jede gute Tat, jede gute Handlung eine Tugend wachsen lässt, dann sollte jeder Empfang der Heiligen Eucharistie, jede Begegnung mit Jesus in diesem wunderbaren Sakrament unsere Liebe zu Jesus wachsen lassen, sodass am Ende einer jeder Heiligen Messe, wo wir Jesus empfangen haben, unsere Freundschaft mit ihm ein kleines Stück größer geworden ist und gewachsen ist. Jetzt, wir erleben das natürlich nicht gefühlsmäßig immer, aber die Fähigkeit, Jesus mehr zu lieben, die sollte wachsen. Der Alltag aber schaut oft so aus, dass wir schon versuchen, andächtig zur Heiligen Kommunion zu gehen, aber doch auch mit einer gewissen Routine und Alltäglichkeit den Herrn empfangen. Und wir wundern uns, warum unsere Liebe zu Jesus nicht so sehr wächst. Und das ist genau der Punkt, den ich versucht habe anzusprechen. Die bloße Wiederholung einer guten Handlung führt noch nicht direkt zum Wachstum einer Tugend, sondern wir sollen das gesamte Potenzial, das in einer Situation drinsteckt, die Möglichkeit, Jesus unsere Liebe darzubringen, unsere Liebe zu aktualisieren, Jesus zu sagen, wie sehr wir uns freuen, dass er den Weg in unser Herz gesucht hat, dass er sich sehnt, uns zu besuchen. Wenn wir da das, was uns möglich ist an Hingabe, ausüben, nur dann wird unsere Freundschaft durch die Eucharistie wachsen. Dann werden wir von Kommunion zu Kommunion Fortschritte machen und auch die Freude an der Gemeinschaft mit Jesus immer spürbarer werden, immer größer werden. Das Bewusste darauf achten, das Gute, das wir tun, wirklich mit maximaler Hingabe zu tun, ist ein ganz wertvolles und wichtiges Instrument, in der Tugend zu wachsen. Das Ziel ist, dass wir Menschen werden, die mit Freude, mit Leichtigkeit und Beständigkeit das Gute zu tun. Und das ist der zweite Punkt, den ich noch anfügen oder noch verdeutlichen möchte. Oft haben wir den Eindruck, wir wären dann besonders gute Menschen oder unser Handeln wäre dann besonders wertvoll, wenn wir es gegen große Widerstände mit großer Überwindung, wenn wir dann trotzdem das Gute tun. Da steckt ein wahrer Kern drin. Wenn wir bereit sind, trotz großer Überwindung, trotz Widerstände, dem Guten treu zu bleiben und das Gute in unserem Leben zu verwirklichen. Da steckt ein besonderer Wert drin. Aber das Ziel, das Gott für uns Menschen vorgesehen hat, ist nicht, dass wir mit zusammengeknirschten Zähnen das Gute tun, dass wir es gegen innere Widerstände verwirklichen, sondern das Bild, das Gott von jedem Menschen als Ideal gezeichnet hat, ist, dass wir aus tiefstem Herzen mit Freude und Leichtigkeit das Gute verwirklichen. Dass es uns keine Überwindung mehr kostet, die Liebe zu leben, keusch zu sein, gerecht zu sein, das rechte Maß zu treffen, sondern dass es uns zur zweiten Natur geworden ist. Das ist der eigentliche Sinn des Titels der heutigen Sendung. Werde, der du bist. Wir sind alle schon Menschen. Aber das Bild, das Gott von uns in seinem Denken gezeichnet hat, ist, dass wir das Gute mit Leichtigkeit, mit Freude und innerer Erfüllung tun. Am schönsten sehen wir das an der Mutter Gottes. Sie ist voll der Gnade, Maria ist aber auch voll der Tugenden. Maria, das mag Sie jetzt vielleicht überraschen, Maria hat es keine Überwindung gekostet, gegen innere Widerstände das Gute zu vollziehen. Ihr ganzes Wesen war so auf den Herrn ausgerichtet. Mit allen Fasern ihres Herzens wollte sie den Willen Gottes verwirklichen, dass sie Freude, innere Freude und Erfüllung gefunden hat in der Verwirklichung des Willens Gottes in ihrem Leben. Und das mindert nicht ihre Größe, das mindert nicht ihre Liebe, sondern das ist ihre Größe, dass sie mit allen Fasern ihres Wesens das Gute getan hat. Und das ist das Ziel auch für unser Leben. Der Heilige liebt Gott mit innerer Freude. Der Heilige ist gerecht und mäßig und voll Glaube und Hoffnung aus innerstem Herzen. Und darum ist die Beschäftigung mit den Tugenden so ein wichtiges Thema für unser Glaubensleben. Denn Jesus hat für uns nicht den Weg, einen Weg der bloßen Selbstüberwindung und Selbstkasteiung vorgesehen. Das braucht es auch immer wieder. Das braucht es auf dem Weg zum tugendhaften Menschen. Aber das Ideal ist ein Mensch, der ganz auf den Herrn ausgerichtet ist und mit innerer Freude, Leichtigkeit und Beständigkeit das Gute tut. Das waren meine Überlegungen oder unsere Überlegungen zum Thema der Tugenden. Werde, was du bist, die Kraft der Tugenden. Wollen wir zum Abschluss den Herrn bitten, dass er unser Tugendstreben segnet, dass er uns die Kraft gibt auf diesem Weg, der, solange er der Weg ist, auch mit Mühsal und Überwindung verbunden ist, aber der ein wunderbares Ziel am Horizont vor Augen hat. Gott, du unser Vater, du hast uns in Jesus ein Vorbild geschenkt, wie der vollkommene Mensch aussieht. Wie der Mensch, der mit Tugenden ausgerüstet ist, von dir gedacht war. Du hast uns in Maria ein wunderbares Urbild der Tugendhaftigkeit geschenkt. Und du hast uns in allen Heiligen, auch in dem heiligen Johannes, dem Täufer, den wir heute feiern, ein Vorbild geschenkt, der mit innerer Leichtigkeit und Freude Zeuge war deiner Wahrheit und der ein Leben des Fastens und der Buße uns vorgelebt hat. Schenke auch uns durch deine Barmherzigkeit und durch deine Großzügigkeit Tugenden für unseren Alltag. Lass uns wachsen im Glauben und Vertrauen auf dich. Stärke uns in der Hoffnung auf das ewige Leben. Entzünde in uns die Tugend deiner Liebe. Lass uns mit übernatürlicher Klugheit alle Situationen unseres Alltags einschätzen. Schenke uns Gerechtigkeit gegenüber allen Menschen, die du uns auf unserem Lebensweg zur Seite gestellt hast. Lass uns in Schwierigkeiten und Herausforderungen immer tapfer sein und schenke uns das rechte Maß im Umgang mit den schönen Dingen dieser Welt. Lass uns wachsen in der Tugend, in allen Tugenden, die wir notwendig haben für ein heiliges Leben. Auf die Fürsprache der Gottesmutter, auf die Fürsprache aller Engel und Heiligen und heute besonders des heiligen Johannes des Täufers. Segne sie, segne uns alle und segne die ganze Kirche, der allmächtige Gott, der Vater und der Sohn und der Heilige Geist.
0: Amen.
1: Amen.
0: Vielen herzlichen Dank, Herr Pater Christoph, für diese wertvollen Ausführungen. Liebe Hörerfamilie, vielen Dank, dass Sie mit dabei waren. Wir hoffen, dass Sie neue Einsichten gewinnen durften. In Kürze finden Sie diese Sendung auch wieder bereit zum Download und zum Nachhören. Am Mikrofon war für Sie Claudia Hiebel.

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0: Im Namen des Vaters und des Sohnes und des Heiligen Geistes.
1: Amen.
0: Der Engel des Herrn brachte Maria die Botschaft.
1: Und sie empfing vom Heiligen Geist.
0: Gegrüßet seist du, Maria, voll der Gnade. Der Herr ist mit dir, du bist gebenedeit unter den Frauen. Und gebenedeit ist die Frucht deines Leibes, Jesus.
1: Heilige Maria, Mutter Gottes, bitte für uns Sünder, jetzt und in der Stunde unseres Todes. Amen.
0: Maria sprach, siehe, ich bin die Magd des Herrn.
1: Mir geschehe nach deinem Wort.
0: Gegrüßet seist du, Maria, voll der Gnade, der Herr ist mit dir. Du bist gebenedeit unter den Frauen, und gebenedeit ist die Frucht deines Leibes, Jesus.
1: Heilige Maria, Mutter Gottes, bitte für uns Sünder, jetzt und in der Stunde unseres Todes. Amen.
0: Und das Wort ist Fleisch geworden
1: und hat unter uns gewohnt.
0: Gegrüßet seist du, Maria, voll der Gnade. Der Herr ist mit dir, du bist gebenedeit unter den Frauen. Und gebenedeit ist die Frucht deines Leibes, Jesus.
1: Heilige Maria, Mutter Gottes, bitte für uns Sünder, jetzt und in der Stunde unseres Todes. Amen.
0: Bitte für uns, heilige Gottesmutter,
1: auf dass wir würdig werden der Verheißungen Christi.
0: Lasset uns beten. Allmächtiger Gott, gieße deine Gnade in unsere Herzen ein. Durch die Botschaft des Engels haben wir die Menschwerdung Christi, deines Sohnes, erkannt. Lass uns durch sein Leiden und Kreuz zur Herrlichkeit der Auferstehung gelangen. Darum bitten wir durch Christus, unseren Herrn.
1: Amen.
0: Ehre sei dem Vater und dem Sohn und dem Heiligen Geist.
1: Wie im Anfang, so auch jetzt und alle Zeit und in Ewigkeit. Amen.
0: O Herr, gib den Verstorbenen die ewige Ruhe.
1: Und das ewige Licht leuchte ihnen.
0: Herr, lass sie ruhen in Frieden.
1: Amen.
0: Der Herr sei mit euch.
1: Und mit deinem Geiste.
0: Auf die Fürsprache der jungfräulichen Gottesmutter Maria, des heiligen Barnabas. Segne euch der gütige und barmherzige Gott, der Vater und der Sohn und der Heilige Geist.
1: Amen.
0: Einen gesegneten Tag des heiligen Apostel Barnabas wünscht euch Bruder Peter.
1: Das wünschen wir dir auch, Bruder Peter. Gott stärke dich und schenke dir Apostelkraft.
0: Vergelt's Gott.
1: Auch Ihnen an den Radiogeräten einen wunderschönen guten Morgen. Heute am Donnerstag, den 11. Juni. Ich darf Sie ganz herzlich begrüßen in diesem Herzen-Jesu-Monat. Schön, dass Sie eingeschaltet haben und mit dabei sind. Ob nah oder ferne, schön, dass es Sie gibt. Wir beten heute wieder die glorreichen Geheimnisse des Rosenkranzes. Ich darf dazu ermutigen, ein Gesetzchen über das Radio, auch mitzubeten über das Telefon, hier bei mir im Studio anzurufen, unter der Nummer 0720 578 578 oder außerhalb von Österreich unter der Nummer 0043 720 578 578. Ich weiß, dass immer ein großer Andrang ist am Morgen zum Mitbeten, aber wenn Sie schon lange nicht mehr angerufen haben, dann ermute ich Sie, einfach auch anzurufen und mitzubeten.

0: So dürfen wir beginnen mit dem Glaubensbekenntnis. Ich glaube an Gott, den Vater, den Allmächtigen, den Schöpfer des Himmels und der Erde und an Jesus Christus, seinen eingeborenen Sohn, unseren Herrn, empfangen durch den Heiligen Geist, geboren von der Jungfrau Maria, gelitten unter Pontius Pilatus, gekreuzigt, gestorben und begraben, hinabgestiegen in das Reich des Todes, am dritten Tage auferstanden von den Toten, aufgefahren in den Himmel. Er sitzt zur Rechten Gottes, des allmächtigen Vaters. Von dort wird er kommen, zu richten, die Lebenden und die Toten.
1: Ich glaube an den Heiligen Geist, die heilige katholische Kirche, Gemeinschaft der Heiligen, Vergebung der Sünden, Auferstehung der Toten und das ewige Leben. Amen.
0: Vater unser im Himmel, geheiligt werde dein Name, dein Reich komme, dein Wille geschehe wie im Himmel, so auf Erden.
1: Unser tägliches Brot gib uns heute und vergib uns unsere Schuld, wie auch wir vergeben unseren Schuldigern. Und führe uns nicht in Versuchung, sondern erlöse uns von dem Bösen. Amen.
0: Gegrüßet seist du, Maria, voller Gnade. Der Herr ist mit dir. Du bist gebenedeit unter den Frauen, und gebenedeit ist die Frucht deines Leibes, Jesus, der in uns den Glauben vermehre.
1: Heilige Maria, Mutter Gottes, bitte für uns Sünder, jetzt und in der Stunde unseres Todes. Amen.
0: Gegrüßet seist du, Maria, voller Gnade. Der Herr ist mit dir. Du bist gebenedeit unter den Frauen, und gebenedeit ist die Frucht deines Leibes, Jesus, der in uns die Hoffnung stärke.
1: Heilige Maria, Mutter Gottes, bitte für uns Sünder, jetzt und in der Stunde unseres Todes. Amen.
0: Gegrüßet seist du, Maria, voller Gnade, der Herr ist mit dir. Du bist gebenedeit unter den Frauen, und gebenedeit ist die Frucht deines Leibes, Jesus, der in uns die Liebe entzünde.
1: Heilige Maria, Mutter Gottes, bitte für uns Sünder, jetzt und in der Stunde unseres Todes. Amen.
0: Ehre sei dem Vater und dem Sohn und dem Heiligen Geist.
1: Wie im Anfang, so auch jetzt und alle Zeit und in Ewigkeit. Amen. O mein Jesus, verzeih uns unsere Sünden, bewahre uns vor dem Feuer der Hölle, führe alle Seelen in den Himmel, besonders jene, die deine Barmherzigkeit am meisten bedürfen. Amen.
0: Erstes glorreiches Geheimnis, Jesus, der von den Toten auferstanden ist. In diesem Geheimnis betrachten wir die Frauen, die aufbrechen am frühen Morgen, um ans Grab zu gehen. In der Dunkelheit ihres Lebens machen sie sich auf den Weg. Beten wir für alle Menschen in diesem Geheimnis, die auch in der Dunkelheit ihres Lebens nicht wissen, wohin sie sich wenden können, dass sie Jesus entdecken, dass sie ihn finden, dass sie ihm begegnen dürfen, dem Auferstandenen. Möge er das Licht in unserem Leben und ihm denen und bei denen werden, die ihn noch nicht kennen. Möge er in der Finsternis vieler Menschen aufstrahlen als das Licht des Lebens. Vater unser im Himmel, geheiligt werde dein Name, dein Reich komme, dein Wille geschehe wie im Himmel, so auf Erden.
2: Unser tägliches Brot gib uns heute und vergib uns unsere Schuld, wie auch wir vergeben unseren Schuldigern. Und führe uns nicht in Versuchung, sondern erlöse uns von dem Bösen. Amen.
0: Gegrüßet seist du, Maria, voller Gnade. Der Herr ist mit dir. Du bist gebenedeit unter den Frauen, und gebenedeit ist die Frucht deines Leibes, Jesus, der von den Toten auferstanden ist.
2: Heilige Maria, Mutter Gottes, bitte für uns Sünder, jetzt und in der Stunde unseres Todes. Amen.
0: Gegrüßet seist du, Maria, voller Gnade, der Herr ist mit dir. Du bist gebenedeit unter den Frauen, und gebenedeit ist die Frucht deines Leibes, Jesus, der von den Toten auferstanden ist.
2: Heilige Maria, Mutter Gottes, bitte für uns Sünder, jetzt und in der Stunde unseres Todes. Amen.
0: Gegrüßet seist du, Maria, voller Gnade. Der Herr ist mit dir. Du bist gebenedeit unter den Frauen, und gebenedeit ist die Frucht deines Leibes, Jesus, der von den Toten auferstanden ist.
2: Heilige Maria, Mutter Gottes, bitte für uns Sünder, jetzt und in der Stunde unseres Todes. Amen.
0: Gegrüßet seist du, Maria, voller Gnade, der Herr ist mit dir. Du bist gebenedeit unter den Frauen, und gebenedeit ist die Frucht deines Leibes, Jesus, der von den Toten auferstanden ist.
2: Heilige Maria, Mutter Gottes, bitte für uns Sünder, jetzt und in der Stunde unseres Todes. Amen.
0: Gegrüßet seist du, Maria, voller Gnade, der Herr ist mit dir. Du bist gebenedeit unter den Frauen, und gebenedeit ist die Frucht deines Leibes, Jesus, der von den Toten auferstanden ist.
2: Heilige Maria, Mutter Gottes, bitte für uns Sünder, jetzt und in der Stunde unseres Todes. Amen.
0: Gegrüßet seist du, Maria, voller Gnade, der Herr ist mit dir. Du bist gebenedeit unter den Frauen, und gebenedeit ist die Frucht deines Leibes, Jesus, der von den Toten auferstanden ist.
2: Heilige Maria, Mutter Gottes, bitte für uns Sünder, jetzt und in der Stunde unseres Todes. Amen.
0: Gegrüßet seist du, Maria, voller Gnade, der Herr ist mit dir. Du bist gebenedeit unter den Frauen, und gebenedeit ist die Frucht deines Leibes, Jesus, der von den Toten auferstanden ist.
2: Heilige Maria, Mutter Gottes, bitte für uns Sünder, jetzt und in der Stunde unseres Todes. Amen.
0: Gegrüßet seist du, Maria, voller Gnade, der Herr ist mit dir. Du bist gebenedeit unter den Frauen, und gebenedeit ist die Frucht deines Leibes, Jesus, der von den Toten auferstanden ist.
2: Heilige Maria, Mutter Gottes, bitte für uns Sünder, jetzt und in der Stunde unseres Todes. Amen.
0: Gegrüßet seist du, Maria, voller Gnade. Der Herr ist mit dir. Du bist gebenedeit unter den Frauen, und gebenedeit ist die Frucht deines Leibes, Jesus, der von den Toten auferstanden ist.
2: Heilige Maria, Mutter Gottes, bitte für uns Sünder, jetzt und in der Stunde unseres Todes. Amen.
0: Gegrüßet seist du, Maria, voller Gnade. Der Herr ist mit dir. Du bist gebenedeit unter den Frauen, und gebenedeit ist die Frucht deines Leibes, Jesus, der von den Toten auferstanden ist.
2: Heilige Maria, Mutter Gottes, bitte für uns Sünder, jetzt und in der Stunde unseres Todes. Amen.
0: Ehre sei dem Vater und dem Sohn und dem Heiligen Geist.
2: Wie im Anfang, so auch jetzt und alle Zeit und in Ewigkeit. Amen. O mein Jesus, verzeih uns unsere Sünden, bewahre uns vor dem Feuer der Hölle, führe alle Seelen in den Himmel, besonders jene, die am meisten deiner Barmherzigkeit bedürfen.

0: Zweites, glorreiches Geheimnis. Jesus, der in den Himmel aufgefahren ist. In diesem Geheimnis betrachten wir die Heimkehr Jesu zum Haus des Vaters. Und er sendet die Jünger hinaus in die ganze Welt. Bitten wir in diesem Geheimnis um Missionare für unser Land Österreich, um junge Missionare. Mögen junge Menschen dem Ruf Jesu folgen und ihm treu sein.
1: Vater unser im Himmel, geheiligt werde dein Name, dein Reich komme, dein Wille geschehe, wie im Himmel so auf Erden.
0: Unser tägliches Brot gib uns heute und vergib uns unsere Schuld, wie auch wir vergeben unseren Schuldigern. Und führe uns nicht in Versuchung, sondern erlöse uns von dem Bösen. Amen.
1: Gegrüßet seist du, Maria, voll der Gnade, der Herr ist mit dir. Du bist gebenedeit unter den Frauen, und gebenedeit ist die Frucht deines Leibes, Jesus, der in den Himmel aufgefahren ist.
0: Heilige Maria, Mutter Gottes, bitte für uns Sünder, jetzt und in der Stunde unseres Todes. Amen.
1: Gegrüßet seist du, Maria, voll der Gnade, der Herr ist mit dir. Du bist gebenedeit unter den Frauen, und gebenedeit ist die Frucht deines Leibes, Jesus, der in den Himmel aufgefahren ist.
0: Heilige Maria, Mutter Gottes, bitte für uns Sünder, jetzt und in der Stunde unseres Todes. Amen.
1: Gegrüßet seist du, Maria, voll der Gnade, der Herr ist mit dir. Du bist gebenedeit unter den Frauen, und gebenedeit ist die Frucht deines Leibes, Jesus, der in den Himmel aufgefahren ist.
0: Heilige Maria, Mutter Gottes, bitte für uns Sünder, jetzt und in der Stunde unseres Todes. Amen.
1: Gegrüßet seist du, Maria, voll der Gnade, der Herr ist mit dir. Du bist gebenedeit unter den Frauen, und gebenedeit ist die Frucht deines Leibes, Jesus, der in den Himmel aufgefahren ist.
0: Heilige Maria, Mutter Gottes, bitte für uns Sünder, jetzt und in der Stunde unseres Todes. Amen.
1: Gegrüßet seist du, Maria, voll der Gnade, der Herr ist mit dir. Du bist gebenedeit unter den Frauen, und gebenedeit ist die Frucht deines Leibes, Jesus, der in den Himmel aufgefahren ist.
0: Heilige Maria, Mutter Gottes, bitte für uns Sünder, jetzt und in der Stunde unseres Todes. Amen.
1: Gegrüßet seist du, Maria, voll der Gnade, der Herr ist mit dir. Du bist gebenedeit unter den Frauen, und gebenedeit ist die Frucht deines Leibes, Jesus, der in den Himmel aufgefahren ist.
0: Heilige Maria, Mutter Gottes, bitte für uns Sünder, jetzt und in der Stunde unseres Todes. Amen.
1: Gegrüßet seist du, Maria, voll der Gnade, der Herr ist mit dir. Du bist gebenedeit unter den Frauen, und gebenedeit ist die Frucht deines Leibes, Jesus, der in den Himmel aufgefahren ist.
0: Heilige Maria, Mutter Gottes, bitte für uns Sünder, jetzt und in der Stunde unseres Todes. Amen.
1: Gegrüßet seist du, Maria, voll der Gnade, der Herr ist mit dir. Du bist gebenedeit unter den Frauen, und gebenedeit ist die Frucht deines Leibes, Jesus, der in den Himmel aufgefahren ist.
0: Heilige Maria, Mutter Gottes, bitte für uns Sünder, jetzt und in der Stunde unseres Todes. Amen.
1: Gegrüßet seist du, Maria, voll der Gnade, der Herr ist mit dir. Du bist gebenedeit unter den Frauen, und gebenedeit ist die Frucht deines Leibes, Jesus, der in den Himmel aufgefahren ist.
0: Heilige Maria, Mutter Gottes, bitte für uns Sünder, jetzt und in der Stunde unseres Todes. Amen.
1: Gegrüßet seist du, Maria, voll der Gnade, der Herr ist mit dir. Du bist gebenedeit unter den Frauen, und gebenedeit ist die Frucht deines Leibes, Jesus, der in den Himmel aufgefahren ist.
0: Heilige Maria, Mutter Gottes, bitte für uns Sünder, jetzt und in der Stunde unseres Todes. Amen.
1: Ehre sei dem Vater, dem Sohn und dem Heiligen Geist.
0: Wie im Anfang, so auch jetzt und alle Zeit.

0: Drittes, glorreiches Geheimnis. Jesus, der uns den Heiligen Geist gesandt hat. Wir sind beim Pfingstgeheimnis angekommen. Der Heilige Geist kommt auf die Jünger herab und erfüllt die ganze Stadt Jerusalem. Bitten wir für die Papstreise in Spanien, dass auch diese Städte, die der Papst besucht, mit der Kraft von oben erfüllt werden. Alle Mitarbeiter, alle Priester, alle, die ihm begegnen, alle, die auch über die Fernseher zusehen, dass der Geist Gottes wirkt in unserer Zeit, aufrichtet, heilt, befreit, neues Leben schenkt. Vater unser im Himmel, geheiligt werde dein Name, dein Reich komme, dein Wille geschehe wie im Himmel, so auf Erden.
1: Unser tägliches Brot gib uns heute und vergib uns unsere Schuld, wie auch wir vergeben unseren Schuldigern. Und führe uns nicht in Versuchung, sondern erlöse uns von den Bösen. Amen.
0: Gegrüßet seist du, Maria, voller Gnade. Der Herr ist mit dir. Du bist gebenedeit unter den Frauen, und gebenedeit ist die Frucht deines Leibes, Jesus, der uns den Heiligen Geist gesandt hat.
1: Heilige Maria, Mutter Gottes, bitte für uns Sünder, jetzt und in der Stunde unseres Todes. Amen.
0: Gegrüßet seist du, Maria, voller Gnade. Der Herr ist mit dir. Du bist gebenedeit unter den Frauen, und gebenedeit ist die Frucht deines Leibes, Jesus, der uns den Heiligen Geist gesandt hat.
1: Heilige Maria, Mutter Gottes, bitte für uns Sünder, jetzt und in der Stunde unseres Todes. Amen.
0: Gegrüßet seist du, Maria, voller Gnade. Der Herr ist mit dir. Du bist gebenedeit unter den Frauen, und gebenedeit ist die Frucht deines Leibes, Jesus, der uns den Heiligen Geist gesandt hat.
1: Heilige Maria, Mutter Gottes, bitte für uns Sünder, jetzt und in der Stunde unseres Todes. Amen.
0: Gegrüßet seist du, Maria, voller Gnade. Der Herr ist mit dir. Du bist gebenedeit unter den Frauen, und gebenedeit ist die Frucht deines Leibes, Jesus, der uns den Heiligen Geist gesandt hat.
1: Heilige Maria, Mutter Gottes, bitte für uns Sünder, jetzt und in der Stunde unseres Todes. Amen.
0: Gegrüßet seist du, Maria, voller Gnade. Der Herr ist mit dir. Du bist gebenedeit unter den Frauen, und gebenedeit ist die Frucht deines Leibes, Jesus, der uns den Heiligen Geist gesandt hat.
1: Heilige Maria, Mutter Gottes, bitte für uns Sünder, jetzt und in der Stunde unseres Todes. Amen.
0: Gegrüßet seist du, Maria, voller Gnade. Der Herr ist mit dir. Du bist gebenedeit unter den Frauen, und gebenedeit ist die Frucht deines Leibes, Jesus, der uns den Heiligen Geist gesandt hat.
1: Heilige Maria, Mutter Gottes, bitte für uns Sünder, jetzt und in der Stunde unseres Todes. Amen.
0: Gegrüßet seist du, Maria, voller Gnade. Der Herr ist mit dir. Du bist gebenedeit unter den Frauen, und gebenedeit ist die Frucht deines Leibes, Jesus, der uns den Heiligen Geist gesandt hat.
1: Heilige Maria, Mutter Gottes, bitte für uns Sünder, jetzt und in der Stunde unseres Todes. Amen.
0: Gegrüßet seist du, Maria, voller Gnade. Der Herr ist mit dir. Du bist gebenedeit unter den Frauen, und gebenedeit ist die Frucht deines Leibes, Jesus, der uns den Heiligen Geist gesandt hat.
1: Heilige Maria, Mutter Gottes, bitte für uns Sünder, jetzt und in der Stunde unseres Todes. Amen.
0: Gegrüßet seist du, Maria, voller Gnade. Der Herr ist mit dir. Du bist gebenedeit unter den Frauen, und gebenedeit ist die Frucht deines Leibes, Jesus, der uns den Heiligen Geist gesandt hat.

0: Heilige Maria, Mutter Gottes, bitte für uns Sünder, jetzt und in der Stunde unseres Todes. Amen.
1: Gegrüßet seist du, Maria, voller Gnade, der Herr ist mit dir. Du bist gebenedeit unter den Frauen, und gebenedeit ist die Frucht deines Leibes, Jesus, der uns den Heiligen Geist gesandt hat.
0: Heilige Maria, Mutter Gottes, bitte für uns Sünder, jetzt und in der Stunde unseres Todes. Amen.
1: Ehre sei dem Vater und dem Sohn und dem Heiligen Geist.
0: Wie im Anfang, so auch jetzt und alle Zeit und in Ewigkeit. Amen. O mein Jesus, verzeih uns unsere Sünden, bewahre uns vor dem Feuer der Hölle, führe alle Seelen in den Himmel, besonders jene, die deiner Barmherzigkeit am meisten bedürfen. Amen.

0: Viertes, glorreiches Geheimnis. Jesus, der dich, o Jungfrau, in den Himmel aufgenommen hat. In diesem Geheimnis betrachten wir die Aufnahme Mariens in den Himmel mit Leib und Seele. Der Gottesmutter vertrauen wir unsere Familien an, alle, die sich von Gott entfernt haben. Und wir bitten, dass das Geschenk der Beichte, das Sakrament der Heilung, wiederentdeckt wird in den Familien. Frau Erika, wenn Sie vorbeten.
1: Vater unser im Himmel, geheiligt werde dein Name, dein Reich komme, dein Wille geschehe, wie im Himmel so auf Erden.
0: Unser tägliches Brot gib uns heute und vergib uns unsere Schuld, wie auch wir vergeben unseren Schuldigern. Und führe uns nicht in Versuchung, sondern erlöse uns von dem Bösen. Amen.
1: Gegrüßet seist du, Maria, voller Gnade, der Herr ist mit dir. Du bist gebenedeit unter den Frauen und gebenedeit ist die Frucht deines Leibes, Jesus, der dich, o Jungfrau, in den Himmel aufgenommen hat.
0: Heilige Maria, Mutter Gottes, bitte für uns Sünder, jetzt und in der Stunde unseres Todes. Amen.
1: Gegrüßet seist du, Maria, voller Gnade, der Herr ist mit dir. Du bist gebenedeit unter den Frauen und gebenedeit ist die Frucht deines Leibes, Jesus, der dich, o Jungfrau, in den Himmel aufgenommen hat.
0: Heilige Maria, Mutter Gottes, bitte für uns Sünder, jetzt und in der Stunde unseres Todes. Amen.
1: Gegrüßet seist du, Maria, voller Gnade, der Herr ist mit dir. Du bist gebenedeit unter den Frauen und gebenedeit ist die Frucht deines Leibes, Jesus, der dich, o Jungfrau, in den Himmel aufgenommen hat.
0: Heilige Maria, Mutter Gottes, bitte für uns Sünder, jetzt und in der Stunde unseres Todes. Amen.
1: Gegrüßet seist du, Maria, voller Gnade, der Herr ist mit dir. Du bist gebenedeit unter den Frauen und gebenedeit ist die Frucht deines Leibes, Jesus, der dich, o Jungfrau, in den Himmel aufgenommen hat.
0: Heilige Maria, Mutter Gottes, bitte für uns Sünder, jetzt und in der Stunde unseres Todes. Amen.
1: Gegrüßet seist du, Maria, voller Gnade, der Herr ist mit dir. Du bist gebenedeit unter den Frauen und gebenedeit ist die Frucht deines Leibes, Jesus, der dich, o Jungfrau, in den Himmel aufgenommen hat.
0: Heilige Maria, Mutter Gottes, bitte für uns Sünder, jetzt und in der Stunde unseres Todes. Amen.
1: Gegrüßet seist du, Maria, voller Gnade, der Herr ist mit dir. Du bist gebenedeit unter den Frauen und gebenedeit ist die Frucht deines Leibes, Jesus, der dich, o Jungfrau, in den Himmel aufgenommen hat.
0: Heilige Maria, Mutter Gottes, bitte für uns Sünder, jetzt und in der Stunde unseres Todes. Amen.
1: Gegrüßet seist du, Maria, voller Gnade, der Herr ist mit dir. Du bist gebenedeit unter den Frauen und gebenedeit ist die Frucht deines Leibes, Jesus, der dich, o Jungfrau, in den Himmel aufgenommen hat.
0: Heilige Maria, Mutter Gottes, bitte für uns Sünder, jetzt und in der Stunde unseres Todes. Amen.
1: Gegrüßet seist du, Maria, voller Gnade, der Herr ist mit dir. Du bist gebenedeit unter den Frauen und gebenedeit ist die Frucht deines Leibes, Jesus, der dich, o Jungfrau, in den Himmel aufgenommen hat.
0: Heilige Maria, Mutter Gottes, bitte für uns Sünder, jetzt und in der Stunde unseres Todes. Amen.
1: Gegrüßet seist du, Maria, voller Gnade, der Herr ist mit dir. Du bist gebenedeit unter den Frauen und gebenedeit ist die Frucht deines Leibes, Jesus, der dich, o Jungfrau, in den Himmel aufgenommen hat.
0: Heilige Maria, Mutter Gottes, bitte für uns Sünder, jetzt und in der Stunde unseres Todes. Amen.
1: Gegrüßet seist du, Maria, voller Gnade, der Herr ist mit dir. Du bist gebenedeit unter den Frauen und gebenedeit ist die Frucht deines Leibes, Jesus, der dich, o Jungfrau, in den Himmel aufgenommen hat.
0: Heilige Maria, Mutter Gottes, bitte für uns Sünder, jetzt und in der Stunde unseres Todes. Amen.
1: Ehre sei dem Vater und dem Sohn und dem Heiligen Geist.
0: Wie im Anfang, so auch jetzt und alle Zeit und in Ewigkeit. Amen.
1: O mein Jesus, verzeih uns unsere Sünden, bewahre uns vor dem Feuer der Hölle, führe alle Seelen in den Himmel, besonders jene, die am meisten deiner Barmherzigkeit bedürfen. Amen.

0: Fünftes, glorreiches Geheimnis. Jesus, der dich, o Jungfrau, im Himmel gekrönt hat. In diesem Geheimnis betrachten wir die Krönung Mariens im Himmel zur Königin des Himmels und der Erde. Wir wollen ihr dieses Gesetzchen schenken für die Anliegen, die sie mit uns und mit der ganzen Welt hat. Vater unser im Himmel, geheiligt werde dein Name, dein Reich komme, dein Wille geschehe wie im Himmel, so auf Erden.
1: Unser tägliches Brot gib uns heute und vergib uns unsere Schuld, wie auch wir vergeben unseren Schuldigern. Und führe uns nicht in Versuchung, sondern erlöse uns von dem bösen Amen.
0: Gegrüßet seist du, Maria, voller Gnade. Der Herr ist mit dir. Du bist gebenedeit unter den Frauen und gebenedeit ist die Frucht deines Leibes, Jesus, der dich, o Jungfrau, im Himmel gekrönt hat.
1: Heilige Maria, Mutter Gottes, bitte für uns Sünder, jetzt und in der Stunde unseres Todes. Amen.
0: Gegrüßet seist du, Maria, voller Gnade. Der Herr ist mit dir. Du bist gebenedeit unter den Frauen und gebenedeit ist die Frucht deines Leibes, Jesus, der dich, o Jungfrau, im Himmel gekrönt hat.
1: Heilige Maria, Mutter Gottes, bitte für uns Sünder, jetzt und in der Stunde unseres Todes. Amen.
0: Gegrüßet seist du, Maria, voller Gnade. Der Herr ist mit dir. Du bist gebenedeit unter den Frauen und gebenedeit ist die Frucht deines Leibes, Jesus, der dich, o Jungfrau, im Himmel gekrönt hat.
1: Heilige Maria, Mutter Gottes, bitte für uns Sünder, jetzt und in der Stunde unseres Todes. Amen.
0: Gegrüßet seist du, Maria, voller Gnade. Der Herr ist mit dir. Du bist gebenedeit unter den Frauen und gebenedeit ist die Frucht deines Leibes, Jesus, der dich, o Jungfrau, im Himmel gekrönt hat.
1: Heilige Maria, Mutter Gottes, bitte für uns Sünder, jetzt und in der Stunde unseres Todes. Amen.
0: Gegrüßet seist du, Maria, voller Gnade, der Herr ist mit dir. Du bist gebenedeit unter den Frauen und gebenedeit ist die Frucht deines Leibes, Jesus, der dich, o Jungfrau, im Himmel gekrönt hat.
1: Heilige Maria, Mutter Gottes, bitte für uns Sünder, jetzt und in der Stunde unseres Todes. Amen.
0: Gegrüßet seist du, Maria, voller Gnade, der Herr ist mit dir. Du bist gebenedeit unter den Frauen und gebenedeit ist die Frucht deines Leibes, Jesus, der dich, o Jungfrau, im Himmel gekrönt hat.
1: Heilige Maria, Mutter Gottes, bitte für uns Sünder, jetzt und in der Stunde unseres Todes. Amen.
0: Gegrüßet seist du, Maria, voller Gnade, der Herr ist mit dir. Du bist gebenedeit unter den Frauen und gebenedeit ist die Frucht deines Leibes, Jesus, der dich, o Jungfrau, im Himmel gekrönt hat.
1: Heilige Maria, Mutter Gottes, bitte für uns Sünder, jetzt und in der Stunde unseres Todes. Amen.
0: Gegrüßet seist du, Maria, voller Gnade, der Herr ist mit dir. Du bist gebenedeit unter den Frauen und gebenedeit ist die Frucht deines Leibes, Jesus, der dich, o Jungfrau, im Himmel gekrönt hat.
1: Heilige Maria, Mutter Gottes, bitte für uns Sünder, jetzt und in der Stunde unseres Todes. Amen.
0: Gegrüßet seist du, Maria, voller Gnade, der Herr ist mit dir. Du bist gebenedeit unter den Frauen und gebenedeit ist die Frucht deines Leibes, Jesus, der dich, o Jungfrau, im Himmel gekrönt hat.
1: Heilige Maria, Mutter Gottes, bitte für uns Sünder, jetzt und in der Stunde unseres Todes. Amen.
0: Gegrüßet seist du, Maria, voller Gnade, der Herr ist mit dir. Du bist gebenedeit unter den Frauen und gebenedeit ist die Frucht deines Leibes, Jesus, der dich, o Jungfrau, im Himmel gekrönt hat.
1: Heilige Maria, Mutter Gottes, bitte für uns Sünder, jetzt und in der Stunde unseres Todes. Amen.
0: Gegrüßet seist du, Maria, voller Gnade, der Herr ist mit dir. Du bist gebenedeit unter den Frauen und gebenedeit ist die Frucht deines Leibes, Jesus, der dich, o Jungfrau, im Himmel gekrönt hat.
1: Heilige Maria, Mutter Gottes, bitte für uns Sünder, jetzt und in der Stunde unseres Todes. Amen.
0: Ehre sei dem Vater und dem Sohn und dem Heiligen Geist.
1: Wie im Anfang, so auch jetzt und alle Zeit und in Ewigkeit. Amen. O mein Jesus, verzeih uns unsere Sünden, bewahre uns vor dem Feuer der Hölle, führe alle Seelen in den Himmel, besonders jene, die deiner Barmherzigkeit am meisten bedürfen. Amen.
0: Am Ende des Rosenkranzes gedenken wir der Gebetsmeinung des Heiligen Vaters in diesem Monat Juni. Wir beten, dass der Sport ein Instrument des Friedens, der Begegnung und des Dialogs sei und die Werte wie Respekt, Solidarität und persönliches Wachstum fördere. Und wir schließen auch alle unsere lieben Verstorbenen mit ein.
2: Vater unser im Himmel, geheiligt werde dein Name, dein Reich komme, dein Wille geschehe wie im Himmel so auf Erden.
0: Unser tägliches Brot gib uns heute und vergib uns unsere Schuld, wie auch wir vergeben unseren Schuldigern. Und führe uns nicht in Versuchung, sondern erlöse uns von dem Bösen. Amen.
2: Gegrüßet seist du, Maria, voll der Gnade, der Herr ist mit dir. Du bist gebenedeit unter den Frauen und gebenedeit ist die Frucht deines Leibes, Jesus.
0: Heilige Maria, Mutter Gottes, bitte für uns Sünder, jetzt und in der Stunde unseres Todes. Amen.
2: Ehre sei Gott, dem Vater, dem Sohn und dem Heiligen Geist.
0: Wie im Anfang, so auch jetzt und alle Zeit und in Ewigkeit. Amen. Wir beten mit den Worten des heiligen Johannes Paulus II. Und Vertrauen der Gottesmutter, unser Radio und diesen heutigen Tag an. Maria, lenke die Entscheidungen unseres Lebens. Stärke uns in den Stunden der Prüfung, damit wir in Treue zu Gott und zu den Menschen vertrauensvoll und mutig die geheimnisvollen Wege des Himmels beschreiten. So können wir dem Verstand und dem Herzen jedes Menschen die frohe Botschaft von Christus, dem Erlöser der Welt, bringen. Maria, Stern der Evangelisation, sei mit uns, leite Radio Maria und sei sein Schutz. Im Namen des Vaters und des Sohnes und des Heiligen Geistes. Amen. Bedanke mich bei Ihnen allen ganz herzlich für das gemeinsame Gebet.

Vater im Himmel, Lob und Dank sei dir für die Ruhe der Nacht. Lob und Dank sei dir für den neuen Tag. Lob und Dank sei dir für alle deine Liebe und Güte und Treue in meinem Leben. Du hast mir viel Gutes erwiesen. Lass mich auch das Schwere aus deiner Hand annehmen. Du wirst mir aber nicht mehr auferlegen, als ich tragen kann. Du lässt deinen Kindern alle Dinge zum Besten dienen. Herr, mache mich zu einem Werkzeug des Friedens, dass ich liebe, wo man hasst, dass ich verzeihe, wo man beleidigt, dass ich verbinde, wo Streit ist, dass ich die Wahrheit sage, wo Irrtum ist, dass ich Glauben bringe, wo Zweifel droht, dass ich Hoffnung wecke, wo Verzweiflung quält, dass ich Licht entzünde, wo Finsternis regiert, dass ich Freude bringe, wo Kummer wohnt. Herr, lass mich trachten, nicht, dass ich getröstet werde, sondern dass ich tröste. Nicht, dass ich verstanden werde, sondern dass ich verstehe. Nicht, dass ich geliebt werde, sondern dass ich liebe. Denn wer sich hingibt, der empfängt, wer sich selbst vergisst, der findet, wer verzeiht, dem wird verziehen, und wer stirbt, der erwacht zum ewigen Leben. Amen. Wir bitten um den Heiligen Geist. Atme in mir, du Heiliger Geist, dass ich Heiliges denke. Treibe mich, du Heiliger Geist, dass ich Heiliges tue. Locke mich, du Heiliger Geist, dass ich Heiliges liebe. Stärke mich, du Heiliger Geist, dass ich Heiliges hüte. Hüte mich, du Heiliger Geist, dass ich das Heilige nimmer verliere. Amen. Wir bitten unseren Schutzengel, Engel Gottes, mein Beschützer, des höchsten Vatergüte hat mich dir anvertraut. Erleuchte, beschütze, regiere und leite mich. Amen. Wir dürfen auch nicht vergessen, uns der Gottesmutter anzuvertrauen. O meine Mutter, o meine Königin, dir bringe ich mich ganz dar, und um dir meine Hingabe zu bezeigen, weihe ich dir heute meine Augen, meine Ohren, meinen Mund, mein Herz, mich selber, ganz und gar. Weil ich also dir gehöre, o gute Mutter, bewahre mich, beschütze mich, als dein Gut und Eigentum. Amen. Heiliger Josef, Nährvater Jesu Christi und wahrer Bräutigam der seligsten Jungfrau Maria, bitte für uns und für die Sterbenden dieses Tages. Heiliger Josef, du Hoffnung der Kranken und Patron unseres Radios, bitte für uns. Unser Jahresheiliger, heiliger Charles de Foucault, bitte für uns. Heiliger Johannes Paul II., bitte für uns. Im Namen des Vaters und des Sohnes und des Heiligen Geistes. Amen.

Heute am Fest des heiligen Barnabas, des Apostels, hören wir die Lesung aus der Apostelgeschichte im 11. Kapitel, 21 bis 26. Vers und 3. Kapitel, 1. bis 3. Vers. In jenen Tagen wurden viele gläubig und bekehrten sich zum Herrn. Die Nachricht davon kam der Gemeinde von Jerusalem zu Ohren, und sie schickten Barnabas nach Antiochia. Als er ankam und die Gnade Gottes sah, freute er sich und ermahnte alle, dem Herrn treu zu bleiben, wie sie es sich im Herzen vorgenommen hatten. Denn er war ein trefflicher Mann, erfüllt vom Heiligen Geist und von Glauben. So wurde für den Herrn viel Volk hinzugewonnen. Barnabas aber zog nach Tarsus, um Saulus aufzusuchen. Er fand ihn und nahm ihn nach Antiochia mit. Dort wirkten sie miteinander ein volles Jahr in der Gemeinde und lehrten eine große Zahl von Menschen. In Antiochia nannte man die Jünger zum ersten Mal Christen. In der Gemeinde von Antiochia gab es Propheten und Lehrer, Barnabas und Simeon, genannt Niger, Lucius von Cyrene, Manene, ein Junggefährte des Tetrarchen Herodes und Saulus. Als sie zu Ehren des Herrn Gottesdienst feierten und fasteten, sprach der Heilige Geist: Wählt mir Barnabas und Saulus zu dem Werk aus, zu dem ich sie berufen habe. Da fasteten und beteten sie, legten ihnen die Hände auf und ließen sie ziehen.

Wir beten den Psalm 98. Der Herr hat sein Heil enthüllt vor den Augen der Völker. Singet dem Herrn ein neues Lied, denn er hat wunderbare Taten vollbracht. Geholfen hat ihm seine Rechte und sein heiliger Arm. Der Herr hat sein Heil bekannt gemacht und sein gerechtes Wirken enthüllt vor den Augen der Völker. Er gedachte seiner Huld und seiner Treue zum Hause Israel. Alle Enden der Erde sahen das Heil unseres Gottes. Jauchzet dem Herrn alle Lande, freut euch, jubelt und singt, spielt dem Herrn auf der Leier. Auf der Leier zum lauten Gesang, mit Trompeten und lautem Widerhorn. Jauchzt vor dem Herrn, dem König. Der Herr hat sein Heil enthüllt vor den Augen der Völker.

So wenden wir uns dem heutigen Festtagsevangelium zu, des heiligen Apostels Barnabas. Wir hören aus dem Matthäusevangelium, wenn Sie mitlesen möchten, im 10. Kapitel, 7. bis 13. Vers. Aus dem Matthäusevangelium, 10. Kapitel, 7. bis 13. Vers. In jener Zeit sprach Jesus zu seinen Aposteln: Geht und verkündet, das Himmelreich ist nahe. Heilt Kranke, weckt Tote auf, macht Aussätzige rein, treibt Dämonen aus. Umsonst habt ihr empfangen, umsonst sollt ihr geben. Steckt nicht Gold, Silber und Kupfermünzen in euren Gürtel. Nehmt keine Vorratstasche mit auf dem Weg, kein zweites Hemd, keine Schuhe, keinen Wanderstab. Denn wer arbeitet, ist seines Lohnes wert. Wenn ihr in eine Stadt oder in ein Dorf kommt, erkundigt euch, wer es wert ist, euch aufzunehmen. Bei ihm bleibt, bis ihr den Ort wieder verlasst. Wenn ihr in ein Haus kommt, dann entbietet ihm den Gruß. Wenn das Haus es wert ist, soll euer Friede bei ihm einkehren. Wenn das Haus es aber nicht wert ist, dann soll euer Friede zu euch zurückkehren.

Liebe Hörer, Familie von Radio Maria, einen schönen guten Morgen. Mein Name ist Kaplan Clemens Langeder. Ich bin Diözesanpriester in der Pfarre St. Jürgen im Attergau in der Diözese Linz und darf diese Woche die Morgenimpulse gemeinsam mit Ihnen betrachten. Wir sind auf dem Weg zum Hochfest des Heiligsten Herzens Jesu, jetzt am letzten Tag vor dem Hochfest angekommen. Morgen ist es soweit. Ich freue mich schon sehr drauf, weil es die Liebe unseres Gottes zu uns so schön zeigt. Das ist gleich am Morgen ein super Start in den Tag, wenn ich weiß, dass Gott in so einer Liebe nach mir Ausschau hält. Taylor Feldbausch aus den USA ist ein ganz normaler Familienvater und er hat ein super Zeugnis, mit dem ich jetzt gemeinsam mit Ihnen in den Tag starten möchte. Seine Begegnung mit Jesus begann nicht in einem großen Ereignis, sondern in stillen Momenten des persönlichen Gebetes. Dort hat er sein eigenes Herz vor Gott ausgeschüttet und plötzlich durfte er das brennende Herz Jesu richtig spüren. Er hat gesagt, ich habe mein Herz vor Gott entblößt, seinem Herzen zugehört und seine brennende Liebe gefühlt. Diese Begegnung hat mein ganzes Leben verändert. Seitdem ist Taylor nimmer derselbe. Das Herz Jesu hat in ihm eine tiefe Sehnsucht entzündet, Jesus überall bekannt zu machen, und deshalb setzt er sich jetzt mit ganzer Kraft dafür ein, dass Familien das Heiligste Herzen Jesu in ihren Häusern intronisieren, also bewusst an die erste Stelle stellen und an einem schönen Ort aufhängen. Früher hat es im Herrgottswinkel aus diesem Grund oft die Bilder vom Herzen Jesu und Herzen Mariens gegeben. Sie wurden über die Familie aufgerichtet. Mir war das eigentlich auch nicht so bewusst. Und das ist schon spannend, wie tief durchdacht viele der Volksfrömmigkeiten sind, die wir heute noch haben. Beten wir speziell dafür, dass dieser starke Glaube wieder ganz neu entfacht wird bei uns. In unseren eigenen Familien, aber auch in unserem schönen Österreich und in der ganzen Welt. So beten wir das Gebet nach dem heiligen Paschalis Ballon, der Patron aller Verehrer des heiligsten Sakramentes und allgemein der Patron der ewigen Anbetung. Liebster Jesus, du bist im allerheiligsten Altarsakrament zugegen. Betend knie ich im Geiste vor dir. Schau mich an und segne mich, will von Herzen lieben dich. Amen. Der Herr sei mit euch und mit deinem Geiste. So segne euch auf die Fürbitte der allerseligsten Jungfrau und Gottesmutter Maria und des heiligen Johannes Eudes, der allmächtige Gott, der Vater, der Sohn und der Heilige Geist. Amen.

0: Einen wunderschönen guten Morgen Ihnen allen, die Sie zugeschaltet haben zum Gebet der Laudes. Darf Sie herzlich begrüßen aus dem Studio in Wien, meldet sich Elisabeth Simböck. Wir haben heute das Apostelfest. Das hat immer Vorrang. So haben wir heute die Texte der Laudes auf Seite 1072. Da finden wir den Hymnus sowie die Antiphonen. Die Psalmen verwenden wir vom Sonntag der ersten Woche. Manche haben ein Beiblatt, ein gelbes, oder Seite 201. Und ab der Kurzlesung Seite 788. Sowie das Responsorium und die Antiphon zum Benediktus, die Fürbitten und das Abschlussgebet. Heute betet mit mir Schwester Hildegard aus Wien. Einen wunderschönen guten Morgen, liebe Schwester Hildegard.
1: Guten Morgen, liebe Elisabeth und liebe Mitbeter.
0: Ich hoffe, es hat noch geklappt mit den Seiten. Ich habe dich heute überrascht.
1: Ja, nein, ich habe schon alles.
0: Super. Dann sind wir bereit und wollen beginnen. O Gott, komm mir zu Hilfe.
1: Herr, eile mir zu helfen.
0: Ehre sei dem Vater und dem Sohn und dem Heiligen Geist.
1: Wie es war im Anfang, so auch jetzt und alle Zeit und in Ewigkeit. Amen. Halleluja.
0: Christus, du Licht vom wahren Licht, des höchsten Vaters, einziger Sohn, du hast durch der Apostelwort der ganzen Welt das Heil geschenkt.
1: Als deine Zeugen riefst du sie, gabst ihnen Auftrag und Gewalt, die Saat des Evangeliums in allen Ländern auszustreuen.
0: Durch ihre Predigt glauben wir, dass du der Weg zum Leben bist. Hilf uns, der Botschaft treu zu sein, die sie im Tode uns bezeugt.
1: Herr Jesus, dir sei Ruhm und Preis, der seine Zeugen uns gesandt. Lob auch dem Vater und dem Geist durch alle Zeit und Ewigkeit. Amen.
0: Das ist mein Gebot. Liebt einander, so wie ich euch geliebt habe.
1: Das ist mein Gebot. Liebt einander, so wie ich euch geliebt habe.
0: Gott, du mein Gott, dich suche ich. Meine Seele dürstet nach dir.
1: Nach dir schmachtet mein Leib, wie dürres, lechzendes Land ohne Wasser.
0: Darum halte ich Ausschau nach dir im Heiligtum, um deine Macht und Herrlichkeit zu sehen.
1: Denn deine Huld ist besser als das Leben. Darum preisen dich meine Lippen.
0: Ich will dich rühmen mein Leben lang. In deinem Namen die Hände erheben.
1: Wie an Fett und Mark wird satt meine Seele. Mit jubelnden Lippen soll mein Mund dich preisen.
0: Ich denke an dich auf nächtlichem Lager und sinne über dich nach, wenn ich wache.
1: Ja, du wurdest meine Hilfe. Jubeln kann ich im Schatten deiner Flügel.
0: Meine Seele hängt an dir. Deine rechte Hand hält mich fest.
1: Ehre sei dem Vater, dem Sohn und dem Heiligen Geist.
0: Im Anfang, so auch jetzt und alle Zeit. Und in Ewigkeit. Amen.
1: Das ist mein Gebot. Liebt einander, so wie ich euch geliebt habe.
0: Größere Liebe hat niemand, als wer sein Leben gibt für seine Freunde.
1: Größere Liebe hat niemand, als wer sein Leben gibt für seine Freunde.
0: Preist den Herrn, alle Werke des Herrn. Lobt und rühmt ihn in Ewigkeit.
1: Preist den Herrn, ihr Himmel. Preist den Herrn, ihr Engel des Herrn.
0: All ihr Wasser über dem Himmel, preiset den Herrn. All ihr Mächte des Herrn, preiset den Herrn.
1: Preist den Herrn, Sonne und Mond. Preist den Herrn, ihr Sterne am Himmel.
0: Preist den Herrn, aller Regen und Tau. Preist den Herrn, all ihr Winde.
1: Preist den Herrn, Feuer und Glut. Preist den Herrn, Frost und Hitze.
0: Preist den Herrn, Tau und Schnee. Preist den Herrn, Eis und Kälte.
1: Preist den Herrn, ihr Nächte und Tage. Preist den Herrn, Licht und Dunkel.
0: Preist den Herrn, Raureif und Schnee. Preist den Herrn, ihr Blitze und Wolken.
1: Die Erde preise den Herrn. Sie lobe und rühme ihn in Ewigkeit.
0: Preist den Herrn, ihr Berge und Hügel. Preist den Herrn, all ihr Gewächse auf Erden.
1: Preist den Herrn, ihr Meere und Flüsse. Preist den Herrn, ihr Quellen.
0: Preist den Herrn, ihr Tiere des Meeres und alles, was sich regt im Wasser. Preist den Herrn, alle Vögel am Himmel.
1: Preist den Herrn, alle Tiere, wilde und zahme. Preist den Herrn, ihr Menschen.
0: Preist den Herrn, ihr Israeliten. Lobt und rühmt ihn in Ewigkeit.
1: Preist den Herrn, ihr seine Priester. Preist den Herrn, ihr seine Knechte.
0: Ihr Geister und Seelen der Gerechten, preiset den Herrn. Ihr Demütigen und Frommen, preiset den Herrn.
1: Preist den Herrn, Hanania, Azaria und Michael. Lobt und rühmt ihn in Ewigkeit.
0: Lasst uns preisen, den Vater und den Sohn mit dem Heiligen Geist, ihn loben und rühmen in Ewigkeit.
1: Größere Liebe hat niemand, als wer sein Leben hingibt für seine Freunde.
0: Ihr seid meine Freunde, wenn ihr tut, was ich euch gebiete.
1: Ihr seid meine Freunde, wenn ihr tut, was ich euch gebiete.
0: Singet dem Herrn ein neues Lied. Sein Lob erschalle in der Gemeinde der Frommen.
1: Israel soll sich über seinen Schöpfer freuen.
0: Die Kinder Zions
1: über ihren König jauchzen.
0: Seinen Namen sollen sie loben beim Reigentanz. Im Spielen auf Pauken und Harfen.
1: Der Herr hat an seinem Volk gefallen. Die Gebeugten krönt er mit Sieg.
0: In festlichem Glanz sollen die Frommen frohlocken. Auf ihren Lagern jauchzen.
1: Loblieder auf Gott in ihrem Mund. Ein zweischneidiges Schwert in der Hand.
0: Um die Vergeltung zu vollziehen an den Völkern, an den Nationen das Strafgericht.
1: Um ihre Könige Fesseln zu binden, ihre Fürsten mit Eisen.
0: Um Gericht über sie zu halten, so wie geschrieben steht. Herrlich ist das für all seine Frommen.
1: Ehre sei dem Vater, dem Sohn und dem Heiligen Geist.
0: Wie im Anfang, so auch jetzt und alle Zeit und in Ewigkeit. Amen.
1: Ihr seid meine Freunde, wenn ihr tut, was ich euch gebiete. Lesung aus dem 1. Korintherbrief. Ich erinnere euch, Brüder, an das Evangelium, das ich euch verkündigt habe, Ihr habt es angenommen. Es ist der Grund, auf dem ihr steht. Durch dieses Evangelium werdet ihr gerettet. Vor allem habe ich euch überliefert, was auch ich empfangen habe. Christus ist für unsere Sünden gestorben, in der Schrift, und ist begraben worden. Er ist am dritten Tag auferweckt worden, gemäß der Schrift.

0: Sie verkündeten die Stärke des Herrn und seine ruhmreichen Taten.
1: Sie verkündeten die Stärke des Herrn und seine ruhmreichen Taten.
0: Sie erzählten die Wunder, die er getan.
1: Und seine ruhmreichen Taten.
0: Ehre sei dem Vater und dem Sohn und dem Heiligen Geist.
1: Sie verkündeten die Stärke des Herrn und seine ruhmreichen Taten.
0: Barnabas zog nach Tarsus. Er suchte Saulus auf und nahm ihn mit nach Antiochia. Dort wirkten sie in der Gemeinde und verkündeten das Wort des Herrn.
1: Barnabas zog nach Tarsus. Er suchte Saulus auf und nahm ihn mit nach Antiochia. Dort wirkten sie und verkündeten das Wort des Herrn.
0: Gepriesen sei der Herr, der Gott Israels. Denn er hat sein Volk besucht und ihm Erlösung geschaffen.
1: Er hat uns einen starken Retter erweckt im Hause seines Knechtes David.
0: So hat er verheißen von alters her durch den Mund seiner heiligen Propheten.
1: Er hat uns errettet vor unseren Feinden und aus der Hand aller, die uns hassen.
0: Er hat das Erbarmen mit den Vätern an uns vollendet und an seinen heiligen Bund gedacht. An den Eid, den er unserem Vater Abraham geschworen hat.
1: Er hat uns geschenkt, dass wir aus Feindeshand befreit, ihm furchtlos dienen in Heiligkeit und Gerechtigkeit, vor seinem Angesicht all unsere Tage.
0: Und du, Kind, wirst Prophet des Höchsten heißen, denn du wirst dem Herrn vorangehen und ihm den Weg bereiten.
1: Du wirst sein Volk mit der Erfahrung des Heils beschenken, in der Vergebung der Sünden.
0: Durch die barmherzige Liebe unseres Gottes wird uns besuchen das aufstrahlende Licht aus der Höhe,
1: um allen zu leuchten, die in Finsternis sitzen und im Schatten des Todes, und unsere Schritte zu lenken auf den Weg des Friedens.
0: Ehre sei dem Vater und dem Sohn und dem Heiligen Geist.
1: Wie im Anfang, so auch jetzt und alle Zeit und in Ewigkeit. Amen. Barnabas zog nach Tarsus. Er suchte Saulus auf und nahm ihn mit nach Antiochia. Dort wirkten sie in der Gemeinde und verkündeten das Wort des Herrn.
0: Gepriesen sei Jesus Christus, der uns das unvergängliche Leben geoffenbart hat. Zu ihm lasst uns beten.
1: Stärke unseren Glauben.
0: Du hast deiner Kirche immer wieder heilige Menschen als Hirten geschenkt. Sende deinen Gläubigen allezeit gute Seelsorger.
1: Stärke unseren Glauben.
0: Du hast den Hirten der Kirche den Dienst der Versöhnung anvertraut. Gib, dass sie ihn treu verwalten.
1: Stärke unseren Glauben.
0: Du bist es, der den Seelsorgern Kraft von oben verleiht. Erfülle alle, die dein Volk führen, mit heiligem Geist.
1: Stärke unseren Glauben.
0: Du selber bist das Erbteil aller, die du zu Seelsorgern berufen hast. Lass keinen von ihnen verloren gehen.
1: Stärke unseren Glauben.
0: Wir beten auch für alle Kranken, für alle in den Krankenhäusern und Pflegeheimen. Wir bitten für sie ganz besonders um die Nähe Gottes.
1: Stärke unseren Glauben.
0: Kyrie eleison.
1: Christe eleison.
0: Kyrie eleison. Vater unser im Himmel, geheiligt werde dein Name, dein Reich komme, dein Wille geschehe wie im Himmel, so auf Erden.
1: Unser tägliches Brot gib uns heute und vergib uns unsere Schuld, wie auch wir vergeben unseren Schuldigern, und führe uns nicht in Versuchung, sondern erlöse uns von dem Bösen. Amen.
0: Lasset uns beten. Gott, du hast den heiligen Barnabas, einen Mann voll des Glaubens und des Heiligen Geistes, als Boten des Evangeliums zu den Heiden gesandt. Berufe auch heute Männer und Frauen, die in Wort und Tat die Botschaft Jesu Christi verkünden, der in der Einheit des Heiligen Geistes mit dir lebt und herrscht in alle Ewigkeit.
1: Amen.
0: Der Herr segne uns. Er bewahre uns vor Unheil und führe uns zum ewigen Leben.
1: Amen.
0: Liebe Schwester Hildegard, ich sage einen ganz herzlichen Dank für das gemeinsame Gebet und wünsche ein frohes Apostelfest heute.
1: Dankeschön, das wünsche ich Ihnen auch und allen Mitbetern und Mithörern.
0: Da schließe ich mich gerne an, auch Ihnen an den Radiogeräten, alle, die Sie mit uns jetzt verbunden waren. Möge der heilige Apostel Barnabas auch Ihr Glaubensleben stärken und Sie ermutigen, auch zu den Heiden unserer Zeit hinauszugehen und ihnen liebevoll von der Botschaft Gottes sie ihnen zu bringen, aber auch denen, die in unser Land gekommen sind, damit sie die Liebe Gottes erfahren. Mögen wir wirklich diesen Mut aufbringen, hinauszugehen in unsere Pfarrgemeinden und die Menschen auch zu besuchen, ihnen die Botschaft Gottes zu bringen, dass sie geliebt sind und dass Gott nahe ist. In Kürze folgt die geistliche Lesung. Heute wird sie uns Florian Worisek vortragen. Ich wünsche Ihnen geistlichen Gewinn daraus.

Aus einer Auslegung zum Matthäusevangelium von Chromatius von Aquileia. Ihr seid das Licht der Welt. Ihr seid das Licht der Welt. Eine Stadt, die auf einem Berg liegt, kann nicht verborgen bleiben. Man zündet auch nicht ein Licht an und stülpt ein Gefäß darüber, sondern man stellt es auf den Leuchter. Dann leuchtet es allen im Haus. Der Herr hat seine Jünger Salz der Erde genannt. Durch den Teufel war das Herz der Menschen schal geworden. Die Jünger würzten es mit der Weisheit vom Himmel. Hier nennt er sie Licht der Welt, weil auch sie von ihm, dem wahren und ewigen Licht erleuchtet, Licht für die Finsternis geworden sind. Weil er selbst die Sonne der Gerechtigkeit ist, nennt er auch seine Jünger, nicht zu Unrecht, Licht der Welt. Durch sie sendet er gleichsam in glänzenden Strahlen dem ganzen Erdkreis das Licht seiner Erkenntnis. Denn sie vertreiben aus dem Herzen der Menschen die Finsternis des Irrtums, indem sie das Licht der Wahrheit aufscheinen lassen. Durch sie sind auch wir erleuchtet und aus Finsternis Licht geworden, wie der Apostel sagt: Einst wart ihr Finsternis, jetzt aber seid ihr durch den Herrn Licht geworden, lebt als Kinder des Lichtes. Und wieder: Ihr leuchtet wie Lichter in der Welt und haltet fest am Wort des Lebens. Täten wir das nicht, so müsste es scheinen, als versteckten und verdunkelten wir durch unsere Untreue wie unter einem Schleier das so notwendige und nützliche Licht zu unserem Schaden und zum Schaden anderer. So hat auch jener Knecht, der das eine Talent erhalten hatte, um damit zum Vorteil des Himmels zu arbeiten, sich die schuldige Strafe zugezogen. Denn er hatte das Talent vergraben, statt es auf die Bank zu bringen. Darum muss die strahlende Lampe, die zu unserem Heil angezündet wurde, immer in uns leuchten. Wir haben die Lampe des göttlichen Gebotes und der Gnade, von der David erklärt: Dein Wort ist meinem Fuß eine Leuchte, ein Licht für meine Pfade. Salomo sagt darüber: Eine Leuchte ist das Gebot und die Lehre ein Licht. Wir dürfen also diese Lampe des Gesetzes und des Glaubens nicht verstecken, müssen sie vielmehr zum Heil der vielen allzeit in der Kirche auf einen Leuchter stellen, damit wir selbst das Licht der Wahrheit genießen und damit alle Glaubenden erleuchtet werden. Chromatius von Aquileia aus einer Auslegung zum Matthäusevangelium. Als Barnabas nach Antiochia kam und die Gnade Gottes erkannte, freute er sich, denn er war ein trefflicher Mann, erfüllt vom Heiligen Geist und reich an Glauben. Alle ermahnte er, dem Herrn treu zu bleiben, denn er war ein trefflicher Mann, erfüllt vom Heiligen Geist und reich an Glauben.

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Um 9 Uhr setzen wir fort mit der Sendung Glaubensforum. 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

0: Um 16.30 Uhr die Lobpreiszeit aus der Studiokapelle in Wien. Ich bin das Brot des Lebens, wer zu mir kommt, wird nie mehr hungern. Und wer an mich glaubt, wird nie mehr Durst haben. Um 17.30 Uhr das Kalenderblatt, die Heiligen des heutigen Tages. Um 18 Uhr die Kindersendung Hallo Kinder. Es folgt die Erstkommunionsvorbereitung, der 16. Teil. Wie geht es weiter mit Luca und Anna? Um 18.30 Uhr übertragen wir den Missio Diözesankongress aus Pinkerfeld im Burgenland. Wir übertragen die Vespa zum Herz-Jesu-Fest. Anschließend um 18.45 Uhr die Novene zum Heiligsten Herzen Jesu, den 9. Tag. Und um 19 Uhr die Heilige Messe mit Pfarrer Thomas Rath anlässlich des Missio Diözesankongresses. Und anschließend den Abend der Barmherzigkeit mit den Gedanken von Schwester Faustina. Um 21 Uhr die Sendung Zeitpanorama, Kritik der künstlichen Vernunft und Plädoyer für ein Ars Digitalis. Und um 21.40 Uhr beschließen wir diesen Tag mit dem Gebet der Komplett mit Pater Rosa St. Pölten. Soweit die Vorschau, das heutige Tagesprogramm. Ich darf mich von Ihnen verabschieden, wünsche Ihnen viel Freude mit den Sendungen und geistlichen Gewinn und morgen ein gesegnetes Herz-Jesu-Fest. Mögen Sie tiefer hineinwachsen in die Liebe Gottes und seine Nähe erfahren. Ich sage bis zum nächsten Mal. Am Mikrofon für Sie war Elisabeth Simböck.
1: Bibelfitness kompakt. Herzlich willkommen bei Bibelfitness kompakt. Mein Name ist Magdalena Meierl und ich bin Physiotherapeutin. Und meine Freude ist es, Bewegung mit dem Wort Gottes zu verbinden. Wir werden uns nun einem Bibelvers widmen und dazu verschiedene Bewegungen machen. Somit können wir in unserer Gesamtheit aus Leib, Seele und Geist beten. Es geht um ein leichtes, freudvolles Mitmachen, so wie Sie sind. Alle Übungen können Sie zu Hause, im Büro oder wo auch immer Sie sind, ganz leicht in Ihren Alltag einfließen lassen. Lassen Sie uns beginnen. Heute machen wir unsere Bewegungen im Stand, dafür einen hüftbreiten Stand einnehmen, die Knie leicht locker lassen, den Bauch etwas anziehen, das Brustbein aufrichten und Sie stellen sich vor, als würde Sie jemand am Scheitel nach oben ziehen. Dabei tief und ruhig ein- und ausatmen. Jetzt machen Sie Ihre Hände zu Fäusten und boxen abwechselnd nach vorne. Soweit es angenehm ist, Ihre Schultern bleiben locker, die Ellbogen bitte nicht überstrecken. Ihr Bauch bleibt etwas angespannt bei den Bewegungen. Wenn Sie ein paar Mal nach vorne geboxt haben, können Sie Ihre Handflächen auch gerne aufmachen. Ich mache es meistens so, die Bewegungen, dass die Hände schön gedehnt werden. Die sind eh so viel zu untertags, dass wir sie aufmachen und die Bewegungen nach vorne machen. Auch wieder so weit, wie es angenehm ist. Tief atmen dabei und ich sage Ihnen den Vers dazu. Denn bei dir ist die Quelle des Lebens, in deinem Licht schauen wir das Licht. Psalm 36, Vers 10. Noch zwei, dreimal nach vorne diese Bewegungen, diese Boxbewegungen machen und dann die Schultern wieder auslockern, die Arme neben den Körper bringen. Aus dieser Position gehen wir gleich in die nächste Bewegung und zwar in den Armschwung um den Körper herum. Die Knie können gern locker mitschwingen und Sie schwingen Ihre Arme um den Körper links und rechts, können sich auch gern abklopfen dabei, wie Sie es oft bei den Kindern sehen. Ihr Bauch bleibt leicht angezogen. Sie schwingen nach links und nach rechts und atmen dabei tief ein und aus. Denn bei dir ist die Quelle des Lebens. In deinem Licht schauen wir das Licht. Noch ein, zweimal diese Schwungbewegungen machen mit den Armen. Und dann wieder zurückkommen in den aufrechten Stand. Und aus der können wir gleich die nächste und letzte Bewegung machen. Schritte am Platz, ihren Bauch leicht angespannt lassen. Und dann Schritte machen, als würden sie über ein Hindernis drüber steigen und die Arme ganz locker nach oben schwingen. Entweder kleine Bewegungen machen oder dynamisch, wie sie sich gerade fühlen, was ihnen gut tut. Der Bauch bleibt ein bisschen angezogen und sie atmen tief ein und aus, während sie ihre Schritte machen. Denn bei dir ist die Quelle des Lebens. In deinem Licht schauen wir das Licht. Noch ein paar Mal die Beine weit nach oben anheben, soweit es angenehm ist für sie. Und vielleicht die Arme jetzt noch ein etwas dynamischer durchschwingen lassen, aber nur soweit es gut tut. Und dabei tief weiter atmen. Und die Schultern ganz locker lassen. Und dann lösen Sie die Bewegungen langsam wieder auf, kommen zurück in den aufrechten Stand, lockern noch einmal die Schultern aus, atmen tief ein und aus. Herzlichen Dank fürs Mitmachen. Seien Sie gesegnet und behütet.

Heute, am 11. Juni, gedenkt die Kirche des heiligen Barnabas, des heiligen Rimbert, Erzbischof von Bremen und Hamburg, gestorben 1888, der seligen Aledis oder Adelheid von Scherbeek, einer aussätzigen Zisterzienserin bei Brüssel, gestorben im Jahr 1249, der heiligen Jolenta, Klarissin in Gnesen, gestorben 1298, und der heiligen Rosa Maria Franziska Molassi Valvé, der Gründerin der Schwestern unserer lieben Frau vom Trost, gestorben im Jahr 1876. Und wir gedenken eines armenischen Märtyrers, des heiligen Ignatius Maloyan, gestorben 1915.

Hören wir nun aus dem Leben des heiligen Barnabas. Der heilige Barnabas gehört zu den Kanonheiligen und wird mit dem Ehrentitel Apostel ausgezeichnet, obwohl er nicht im eigentlichen Sinn von Christus zum Apostolat berufen worden ist. Er war einer der 70 Jünger Jesu und nahm sich des bekehrten Paulus in Jerusalem zu einer Zeit an, da die übrigen Jünger ihr Misstrauen gegenüber dem ehemaligen Verfolger noch nicht abgelegt hatten. Von Barnabas sagt die Heilige Schrift, dass er ein guter Mann, voll des Glaubens und mit dem Heiligen Geist erfüllt gewesen sei. Apostelgeschichte 11, Vers 24. Sein eigentlicher Name war Josef. Er gehörte zum Stamm Levi und erblickte auf der Insel Zypern das Licht der Welt. Seine Eltern, die hier ein Landgut besaßen, sandten ihn nach Jerusalem zu dem berühmten Lehrer Gamaliel, der auch den jungen Saulus unterrichtet hatte. Dort erwarb sich Barnabas eine ausgezeichnete Kenntnis der Heiligen Schrift. Damit mag auch in ihm die große Sehnsucht aller Juden nach dem Kommen des Messias gewachsen sein, von dem so viel Herrliches in den heiligen Büchern stand. Als nun Jesus wirklich auf Erden erschien und sich als der wahre Erlöser erwies, ließ Barnabas sich unter die Jünger aufnehmen. Nach dem Tod von Jesus wandelten die Apostel seinen früheren Namen in Barnabas um, was so viel heißt wie Sohn des Trostes. Barnabas verkaufte nun das Erbe seiner Eltern und brachte den Erlös den Aposteln zur Verteilung an die Armen. Weil er im Gesetz erfahren war, erwählten ihn die Ältesten als Boten zur Verkündigung des Evangeliums. Etwa zur gleichen Zeit bekehrte sich Paulus. Da Barnabas Paulus von früher, vermutlich vom Studium bei Gamaliel, kannte, führte er ihn in Jerusalem bei den Jüngern ein. Daraufhin entsandten die Ältesten Barnabas nach Antiochia, wo schon eine kleine Gemeinde entstanden war. Hier sollte er die Bekehrten im Glauben stärken, was er mit heiligem Eifer auch tat. Da sich die Gemeinde zu seiner Freude zusehends vergrößerte, brauchte er bald einen Gehilfen. Als er erfuhr, dass Paulus sich in Tarsus aufhielt, ging er zu ihm und nahm ihn mit nach Antiochia. Von nun an predigten sie gemeinsam das Evangelium und spendeten die Sakramente. Die Gemeinde wuchs weiter an. Hier erhielten die Mitglieder zum ersten Mal den Namen Christen. Vor allem übten sie sich in Werken der Liebe. Als eine Hungersnot in Judäa ausbrach, sammelten sie Almosen und schickten sie durch Paulus und Barnabas nach Jerusalem, damit sie unter den Notleidenden verteilt werden. Nachdem sie lange Zeit als Propheten und Lehrer in der Gemeinde von Antiochia gewirkt hatten, offenbarte ihnen der Heilige Geist, dass sie berufen seien, den Heiden das Evangelium zu verkünden. Die ganze Gemeinde betete und fastete, damit Gott zu dieser Aussendung seinen Segen geben möge. Dann reisten die beiden Apostel nach Seleukia, zusammen mit einem anderen frommen Jünger, dem Johannes Markus, einem Verwandten des Barnabas, der ihnen als Gehilfe diente. Von dort schifften sie sich nach Zypern ein und landeten in Salamis. Sie zogen durch das Land und verkündeten überall furchtlos das Evangelium, obgleich sie von bestimmten Gruppen der Juden heftig verfolgt wurden. Nachdem Paulus, der hier wohl schon als Führer der Missionare anerkannt war, einige Wunder gewirkt hatte, bekehrte sich sogar der römische Prokonsul und ließ sich taufen. Dann wandten sich die beiden Apostel nach Pamphylien. Zu ihrer Enttäuschung verließ sie Markus, vielleicht wegen der besonderen Gefahren, die ihnen auf dieser Reise durch die wilden Gegenden drohten. Barnabas jedoch blieb auf der ganzen ersten Missionsreise
ein treuer Gefolgsmann von Paulus. Vermutlich haben sie auch schon auf dieser Reise einiges davon erduldet, wovon Paulus später berichtete, wie Hunger und Durst, Schmähung und Verfolgung, Gefahren auf Flüssen durch Räuber und von falschen Brüdern. In der Stadt Lystra erlebten sie wieder das Gegenteil, indem man ihnen göttliche Ehren erweisen und Opfer darbringen wollte, was die beiden Apostel nur mit Mühe verhindern konnten. Als die Juden die Scharen sahen, die ihnen zuhörten, wurden sie von Eifersucht erfüllt und erhoben unter Beschimpfungen ihre Stimme gegen die Glaubensboten. Viele Heiden indessen wurden gläubig. Schließlich kehrten sie etwa im Jahr 49 wieder nach Antiochia zurück. Nach ihrer Ankunft versammelten sie die Gemeinde und berichteten, was Gott durch sie gewirkt hatte. Beide nahmen daraufhin am Apostelkonzil in Jerusalem teil, wo strittige Fragen in Bezug auf Juden und Heidenchristen erörtert wurden. Auch hier erzählten sie von ihren Erfolgen bei der Bekehrung der Heiden und beeinflussten dadurch die Entscheidung für das Heil aus Glauben, gegen alle fanatische Gesetzlichkeit. Bevor Paulus zu seiner zweiten Missionsreise aufbrach, trennten sich die beiden Apostel. Barnabas nahm Markus mit und fuhr nach Zypern. Dort knüpfte er an seine frühere Tätigkeit an und befestigte als erster Bischof seiner Heimat den Glauben an den Auferstandenen. Nach der Legende wurde der heilige Barnabas in Salamis von den Juden gesteinigt und starb den Märtyrertod etwa um das Jahr 63 unter Kaiser Nero. Geschichtliches ist über seinen Tod nicht erwiesen. Sein Grab befindet sich auf Zypern, wo man es im Jahr 482 wieder auffand. Seit dem 9. Jahrhundert wird sein Gedenken am 11. Juni begangen. Dargestellt wird der heilige Barnabas mit dem Evangelium in der Hand, womit er Kranke und Besessene heilt, und mit einem Stein als seinem Marterwerkzeug. Er ist Patron der Böttcher und Weber und wird gegen Betrübnis und Hagel angerufen. Hören wir nun noch eine kurze Legende zum Tod des heiligen Barnabas. Juden, die Barnabas schon in Syrien verfolgt hatten, kamen nach Salamis und hetzten die Vornehmen der Stadt gegen den heiligen Apostel auf. Gott hatte seinem treuen Diener die Todesstunde vorher angekündigt, weshalb er darauf gefasst war und vor allem die Neubekehrten im Glauben stärkte, sie zur Ausdauer ermahnte und dann mutig seinen Feinden entgegenging. Er bewies ihnen mit unumstößlichen Worten, dass Jesus Christus der wahre Messias sei. Die Wütenden ergriffen ihn jedoch und schleppten ihn hinaus vor die Stadt, wo sie ihn steinigten. Sein Jünger Johannes Markus begrub seinen Leib und legte auf seine Brust das Evangelium des heiligen Matthäus, das Barnabas mit eigener Hand abgeschrieben hatte. Lange Zeit blieb das Grab verborgen und unbekannt. Da erschien eines Tages der heilige Barnabas einem der Bischöfe von Antiochia im Traum und zeigte ihm die Grabstelle. Man suchte nach und fand wirklich an dem bezeichneten Ort die Gebeine des Apostels mit dem Evangelium auf der Brust. Dieses wurde dann zu Kaiser Zeno nach Byzanz geschickt.

Shukrala Maloyan wurde 1869 geboren und war der Sohn einer armenischen Familie, die der mit Rom unierten armenisch-katholischen Kirche angehörte. Im Alter von 14 Jahren wurde er auf Veranlassung seines Pfarrers in ein Priesterseminar in den Libanon geschickt, wo er den Ordensnamen Ignatius annahm. 1896 wurde er zum Priester geweiht. In den Jahren 1897 bis 1910 wirkte er als Pfarrer in Alexandria und in Kairo. 1911 wurde Ignatius Maloyan zum Erzbischof der Diözese Mardin ernannt. Die Diözese liegt im Südosten der Türkei an der Grenze Syriens. Sie war schon länger verwaist und in Unordnung geraten. Maloyan unterhielt gute Beziehungen zu hohen Staatsvertretern. Der Sultan ehrte ihn noch am 25. April 1915. Doch das half alles nichts. Unter dem Vorwand einer Verschwörung kündigte der Innenminister die Ausrottung der armenischen Mitbürger an. Am 30. April wurde Maloyans Bischofssitz von Soldaten umstellt, die angaben, Waffenverstecke zu suchen. Und weil sie keine fanden, vernichteten sie Akten und Archive. Am 10. Juni wurden 447 Armenier zusammengetrieben, über eine Wüstenstraße geführt und nach zweistündigem Marsch vor den Augen des Bischofs ermordet. Maloyan wurde nochmals aufgefordert, Muslim zu werden. Als dieser ablehnte, erschoss ihn der Polizeichef Mamdo Bek mit seiner Pistole. Ignatius Maloyan wurde am 7. Oktober 2001 von Papst Johannes Paul II. Selig gesprochen. Auf dem Petersplatz war auch eine Delegation der Armenisch-Apostolischen Kirche, die den Patriarchen Karikin II. Vertrat.

Soweit die Heiligen des heutigen Tages. Im Namen von Radio Maria wünsche ich allen, die heute ihren Namenstag oder einen anderen Festtag feiern, alles Gute und gottesreichen Segen. Mögen Ihnen die Tagesheiligen Barnabas und Ignatius Maloyan Fürsprecher sein.

0: Guten Morgen bei Radio Maria, am Mikrofon für Sie, Antonia Kollmann. Wir übertragen heute die Heilige Messe aus Wien. Vor Ort für uns, Bernhard Grimm. Guten Morgen, grüß dich.
1: Guten Morgen, liebe Antonia, grüß Gott, liebe Hörerinnen und Hörer von Radio Maria. Ja, wir dürfen heute die Heilige Messe übertragen aus Pfarrer St. Gertrud, Wien-Währing. Das liegt im Nordwesten von Wien. Und die Pfarre Währing besteht aus 4 Teilgemeinden: Bötzlensdorf, St. Severin, Weinhaus und eben St. Gertrud, wo wir uns heute zu Gast sein dürfen. Die Pfarre Währing ist dem heiligen Vinzenz von Paul geweiht. Zusammen mit Luise von Marillac gründete Vinzenz von Paul die Barmherzigen Schwestern. Vinzenz von Paul wird 1737 heilig gesprochen und gilt heute als großer Heiliger der Nächstenliebe und ist Patron der Caritas. Die Patronin der Teilgemeinde St. Gertrud ist die heilige Gertrud von Nivelles. Und die Pfarre St. Gertrud besteht aus 2 Teilen. Einen Umbau aus dem Jahr 2001 im Sinne des Zweiten Vatikanischen Konzils und einen barocken Bauteil der Laurentiuskirche, die vor allem für Werktagsgottesdienste genutzt wird. Da befinden wir uns heute. Ja, der Zelebrant der heutigen Heiligen Messe ist Pfarrer Matthias von den Lazaristen. Die musikalische Gestaltung übernimmt Pastoralassistentin Melanie Schrottbauer und sie hat folgende Lieder ausgewählt. Zum Eingang 346, Atme in uns, Heiliger Geist, Kyrie 157, Halleluja 483, Gabenbereitung 188, Nimm, o Herr, die Gaben, und das heiligt dann 711, zur Kommunion, ein Lied von Albert Frey, und dann zur Kommunion 892, meine Seele ist still in dir, und als Schlusslied das Ave Maria. Ja, ich wünsche Ihnen, liebe Hörerinnen und Hörer, eine gesegnete Mitfeier. Nehmen wir all unsere Anliegen mit in die Heilige Messe und ich wünsche Ihnen eine ganz gesegnete Mitfeier der Heiligen Messe.

0: Im Namen des Vaters und des Sohnes und des Heiligen Geistes. Amen. Gnade und Friede von Gott, unserem Vater und dem Herrn Jesus Christus sei mit euch.
1: Und mit deinem Geist.
0: Einen schönen guten Morgen hier und vor den Rundfunkgeräten. Am 11. Juni begeht die Kirche den Gedenktag des heiligen Barnabas. Er ist zwar keiner der 12 Apostel, aber einer der ersten Missionare des Christentums. Und er war der, der Paulus, damals noch Saulus, eingeführt hat in das Christentum. Saulus, der ja ein Christenverfolger der ersten Stunde gewesen ist und durch sein Damaskus-Erlebnis umgedreht worden ist in seiner Lebenshaltung, in seiner Lebensführung. Barnabas war der, der auf der zweiten Missionsreise mit Paulus unterwegs gewesen ist, später dann in Zypern gewirkt hat und dort auch seine letzte Ruhestätte, irdische Ruhestätte gefunden hat. Die Wirksamkeit des Heiligen Geistes Gottes wird gerade durch die Ausbreitung des Christentums deutlich. Wenn wir jetzt über 2000 Jahre Christentum haben, dann ist das sicher auf das Wirken des Heiligen Geistes zurückzuführen, denn jedes andere Reich ist längst Geschichte geworden im Laufe der Geschichte. Bevor wir nun Gottes Wort hören und das Opfer Christi feiern, bereiten wir unser Herz und bitten um Vergebung und Erbarmen.

0: Nachlass, Vergebung und Verzeihung unserer Sünden gewähre uns der allmächtige und barmherzige Herr.
1: Amen.
0: Beten wir. Gott, du hast den heiligen Barnabas, einen Mann voll des Glaubens und des Heiligen Geistes, als Boten des Evangeliums zu den Heiden gesandt. Berufe auch heute Frauen und Männer, die in Wort und Tat die Botschaft Jesu Christi verkünden, der in der Einheit des Heiligen Geistes mit dir lebt und herrscht in Ewigkeit. Amen.
2: Lesung aus der Apostelgeschichte. In jenen Tagen wurden viele gläubig und bekehrten sich zum Herrn. Die Nachricht davon kam der Gemeinde von Jerusalem zu Ohren und sie schickten Barnabas nach Antiochia. Als er ankam und die Gnade Gottes sah, freute er sich und ermahnte alle, dem Herrn treu zu bleiben, wie sie es sich im Herzen vorgenommen hatten. Denn er war ein trefflicher Mann, erfüllt vom Heiligen Geist und von Glauben. So wurde für den Herrn viel Volk hinzugewonnen. Barnabas aber zog nach Tarsus, um Saulus aufzusuchen. Er fand ihn und nahm ihn nach Antiochia mit. Dort wirkten sie miteinander ein volles Jahr in der Gemeinde und lehrten eine große Zahl von Menschen. In Antiochia nannte man die Jünger zum ersten Mal Christen. In der Gemeinde von Antiochia gab es Propheten und Lehrer: Barnabas und Simeon, genannt Niger, Lucius von Kyrene, Manaen, ein Jugendgefährte des Tetrarchen Herodes, und Saulus. Als sie zu Ehren des Herrn Gottesdienst feierten und fasteten, sprach der Heilige Geist: Wählt mir Barnabas und Saulus zu dem Werk aus, zu dem ich sie berufen habe. Da fasteten und beteten sie, legten ihnen die Hände auf und ließen sie ziehen. Wort des lebendigen Gottes.
1: Amen.

0: In jener Zeit sprach Jesus zu seinen Aposteln: Geht und verkündet, das Himmelreich ist nahe. Heilt Kranke, weckt Tote auf, macht Aussätzige rein, treibt Dämonen aus. Umsonst habt ihr empfangen, umsonst sollt ihr geben. Steckt nicht Gold, Silber und Kupfermünzen in euren Gürtel, nehmt keine Vorratstasche mit auf den Weg, kein zweites Hemd, keine Schuhe, keinen Wanderstab, denn wer arbeitet, ist seines Lohnes wert. Wenn ihr in eine Stadt oder in ein Dorf kommt, erkundigt euch, wer es wert ist, euch aufzunehmen, bei ihm bleibt, bis ihr den Ort wieder verlasst. Wenn ihr in ein Haus kommt, dann entbietet ihm den Gruß. Wenn das Haus es wert ist, soll euer Friede bei ihm einkehren. Wenn das Haus es aber nicht wert ist, dann soll euer Friede zu euch zurückkehren. Evangelium unseres Herrn Jesus Christus.
1: Lob sei dir, Christus.
0: Liebe Zuhörerinnen und Zuhörer, liebe Gläubige, Barnabas an der Schwelle, am Beginn des Christentums, an der Ausbreitung des Christentums. Und Barnabas ist der, der, so meine ich zumindest, dem Saulus und späteren Paulus gleichsam eingeimpft hat, die Heidenmission. Wir haben das in der Lesung gehört und sie werden dann um das Jahr 50 unserer Zeitrechnung in Jerusalem davon Zeugnis ablegen, dass die Heiden das Christentum übernommen haben als ihren Lebensstil. Das war nicht so selbstverständlich, denn der Apostel, auch Barnabas, war ja zunächst Jude, Anhänger des mosaischen Gesetzes. Und bei diesem ersten Apostelkonzil ging es dann darum, sind die Heidenchristen auf das mosaische Gesetz zu verpflichten oder nicht? Und durch die Erfahrungen, die Paulus und Barnabas auf ihrer ersten Missionsreise gemacht haben, sind die Apostel, die da zusammengekommen sind, darum heißt es ja auch Apostelkonzil, sind zu dem Schluss gekommen, die Heiden, die sich zum Christentum bekehren, sollen nicht auch noch auf das mosaische Gesetz verpflichtet werden. Denn das Wesentliche und Wichtige im mosaischen Gesetz, die Gottes- und die Nächstenliebe, gilt sowohl für Juden als auch für Christen. Auch späterhin dann im 7. Jahrhundert oder ab dem 7. Jahrhundert für den Islam, die drei monotheistischen Hochreligionen. Gottesliebe, Nächstenliebe. Dazu sind wir nur in der Lage, wenn wir Gottes Geist in uns wirken lassen. Und gerade nach Pfingsten ist uns das noch einigermaßen lebendig, dass Gottes Geist in uns wirken möge. Das verblasst dann immer wieder von Zeit zu Zeit. Aber von Zeit zu Zeit wird es auch wieder ins Bewusstsein gehoben, dass wir letztlich auf Gottes Geist zählen können.

0: zu Christus, der den heiligen Barnabas als seinen Boten zu den Heiden gesandt hat, rufen wir im Gebet: Christus Retter, erbarme dich unser. Christus Retter, erbarme dich unser.
1: Für die Glaubensboten, die das Reich Gottes in der ganzen Welt ausrufen: Christus Retter, erbarme dich unser. Für die Missionswerke, die unser Gebet

0: Gütiger Vater, du hast deinen Sohn gesandt, die Welt zu retten. Höre unser Gebet durch Christus, unseren Herrn.
1: Amen. Amen.

0: Herr, unser Gott, segne und heilige diese Gaben und erfülle uns durch dieses Opfer mit der Liebe, die den heiligen Barnabas getrieben hat, den Heidenvölkern das Licht deiner Botschaft zu bringen. Darum bitten wir durch Christus, unseren Herrn.
1: Amen.
0: Der Herr ist mit euch. Erhebet die Herzen. Lasset uns danken dem Herrn, unserem Gott.
1: Das ist würdig und recht.
0: In Wahrheit ist es würdig und recht, dir, allmächtiger Vater, zu danken durch unseren Herrn Jesus Christus. Durch ihn hast du die Kirche auf das Fundament der Apostel gegründet, damit sie bis ans Ende der Tage fortbestehe als Zeichen deiner Heiligkeit und allen Menschen die Botschaft des Heiles verkünde. Darum preisen wir das Werk deiner Liebe und singen mit den Chören der Engel das Lob deiner Herrlichkeit. Musik.

Ja, du bist heilig, großer Gott, und alle deine Werke verkünden dein Lob. Denn durch deinen Sohn, unseren Herrn Jesus Christus, und in der Kraft des Heiligen Geistes erfüllst du die ganze Schöpfung mit Leben und Gnade. Bis ans Ende der Zeiten versammelst du dir ein Volk, damit deinem Namen das reine Opfer dargebracht werde, vom Aufgang der Sonne bis zum Untergang. Darum bitten wir dich, allmächtiger Gott, heilige unsere Gaben durch deinen Geist,

damit sie uns werden Leib und Blut deines Sohnes, unseres Herrn Jesus Christus, der uns aufgetragen hat, dieses Geheimnis zu feiern. Denn in der Nacht, da er verraten wurde, nahm er das Brot und sagte Dank, brach es, reichte es seinen Jüngern und sprach: Nehmt und esst alle davon, das ist mein Leib, der für euch hingegeben wird. Ebenso nahm er nach dem Mahl den Kelch, dankte wiederum, reichte ihn seinen Jüngern und sprach: Nehmt und trinkt alle daraus, das ist der Kelch des neuen und ewigen Bundes, mein Blut, das für euch und für alle vergossen wird zur Vergebung der Sünden. Tut dies zu meinem Gedächtnis. Und das ist ein Geheimnis des Glaubens. Darum, gütiger Vater, feiern wir das Gedächtnis deines Sohnes. Wir verkünden sein heilbringendes Leiden, seine glorreiche Auferstehung und Himmelfahrt und erwarten seine Wiederkunft. So bringen wir dir mit Lob und Dank dieses heilige und lebendige Opfer dar. Schau gütig auf die Gabe deiner Kirche, denn sie stellt dir das Lamm vor Augen, das geopfert wurde und uns nach deinem Willen mit dir versöhnt hat. Stärke uns durch den Leib und das Blut deines Sohnes und erfülle uns mit seinem Heiligen Geist, damit wir ein Leib und ein Geist werden in Christus. Er mache uns auf immer zu einer Gabe, die dir wohlgefällt, damit wir das versprochene Erbe erlangen mit deinen Auserwählten, mit der seligen Jungfrau und Gottesmutter Maria, mit deinen Aposteln und Märtyrern, mit dem heiligen Barnabas und mit allen Heiligen, auf deren Fürsprache wir vertrauen. Barmherziger Gott, wir bitten dich, dieses Opfer unserer Versöhnung bringe der ganzen Welt Frieden und Heil, beschütze deine Kirche auf ihrem Weg durch die Zeit und stärke sie im Glauben und in der Liebe, deinen Diener, unseren Papst Leo, unseren Erzbischof Josef und die Gemeinschaft der Bischöfe, Priester, Diakone und Ordensleute, unsere Religionslehrer und Pastoralassistenten, alle Frauen und Männer, die zum Dienst in der Kirche bestellt sind und das ganze Volk deiner Erlösten. Erhöre, gütiger Vater, die Gebete der hier versammelten Gemeinde und führe zu dir auch alle deine Töchter und Söhne, die noch fern sind von dir. Erbarme dich unserer verstorbenen Schwestern und Brüder und aller, die in deiner Gnade aus dieser Welt geschieden sind. Nimm sie auf in deine Herrlichkeit und mit ihnen lass auch uns, wie du versprochen hast, zu Tisch sitzen in deinem Reich. Darum bitten wir dich durch unseren Herrn Jesus Christus, denn durch ihn schenkst du der Welt alle guten Gaben. Durch ihn und mit ihm und in ihm ist dir, Gott, allmächtiger Vater, in der Einheit des Heiligen Geistes alle Herrlichkeit und Ehre, jetzt und in Ewigkeit. Amen. Wir heißen nicht nur Kinder Gottes, wir sind es. Darum dürfen wir voll Vertrauen sprechen. Vater unser im Himmel, geheiligt werde dein Name, dein Reich komme, dein Wille geschehe, wie im Himmel so auf Erden. Unser tägliches Brot gib uns heute und vergib uns unsere Schuld, wie auch wir vergeben unseren Schuldigern. Und führe uns nicht in Versuchung, sondern erlöse uns von dem Bösen, denn dein ist das Reich
Kraft und die Herrlichkeit in Ewigkeit. Amen. Der Herr hat zu seinen Aposteln gesagt: Frieden hinterlasse ich euch, meinen Frieden gebe ich euch. Deshalb bitten wir, Herr Jesus Christus, schau nicht auf unsere Sünden, sondern auf den Glauben deiner Kirche und schenke ihr nach deinem Willen Einheit und Frieden. Der Friede des Herrn sei allezeit mit euch.

0: Seht das Lamm Gottes, es nimmt hinweg die Sünde der Welt. Herr, ich bin nicht würdig, dass du eingehst unter mein Dach, aber sprich nur ein Wort, so wird meine Seele gesund. Ich nenne euch nicht mehr Knechte, denn der Knecht weiß nicht, was sein Herr tut. Ich habe euch Freunde genannt, weil ich euch alles geoffenbart habe, was ich von meinem Vater gehört habe.
1: Liebe Hörerinnen und Hörer von Radio Maria, lade Sie nun ein zum Kommuniongebet, zur geistlichen Kommunion, zum Gebet der geistlichen Kommunion. Mein Jesus, ich glaube, dass du im allerheiligsten Sakrament des Altares zugegen bist. Ich liebe dich über alles. Meine Seele sehnt sich nach dir. Da ich dich aber jetzt nicht empfangen kann, so komme geistigerweise zu mir. Ich umfange dich und vereinige mich mit dir. Lass nicht zu, dass ich mich je von dir trenne. Amen.

0: Beten wir. Herr unser Gott, am Festtag des Apostels Barnabas hast du uns die heilige Speise als Unterpfand ewigen Lebens geschenkt. Lass uns am Ende unseres Weges unverhüllt schauen, was wir jetzt im Zeichen begehen. Darum bitten wir durch Christus, unseren Herrn.
1: Amen.
0: Segen bedeutet Zusage Gottes, dass er uns begleitet. Begleitet durch den Alltag, begleitet durch schöne, aber auch traurige Stunden. Der Herr ist mit euch.
1: Und mit deinem Geist.
0: Es segne und behüte euch der gütige und treue Gott, der Vater und der Sohn und der Heilige Geist.
1: Amen.
0: Geht hin in Frieden.
1: Dank sei Gott dem Herrn.

0: Liebe Hörerinnen und Hörer von Radio Maria, danke, dass Sie mit uns mitgefeiert haben. Zelebrant war nicht Pater Matthias, sondern ehemalige Pfarrer Klaus Eibel, der hier heute zelebriert hat. Danke, dass wir zu Gast sein durften in der Pfarre St. Gertrud in Wien-Währing. Ich wünsche Ihnen noch einen gesegneten Tag und darf nun wieder zurückgeben in das Studio nach Innsbruck zu meiner Kollegin Antonia.
1: Dankeschön, Bernhard, für die Übertragung dieser heiligen Messe. Morgen übertragen wir aus Niederösterreich, aus Randeck.

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Ich bin das Brot des Lebens. 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

O heil'ger Geist, der die finstre Nacht zerreißt, strahle Licht in diese Welt.

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1: Liebe Hörerinnen und Hörer von Radio Maria Südtirol, Österreich, Deutschland, Schweiz, woher auch immer Sie sich heute mit uns in Verbindung gesetzt haben. Mein Name ist Georg Fleumer, ich begrüße Sie aus dem Studio in Brixen und mit großer Freude kündige ich das heutige Glaubensforum an. Wort, Gott, Licht, Johannesprolog, heute der dritte Teil und als Referenten haben wir Pfarrer Martin Ferner.
2: Liebe Hörerfamilie von Radio Maria, so wollen wir wieder gemeinsam in das tiefe Geheimnis der Menschwerdung Jesu Christi eintauchen, so wie Johannes, dieser Evangelist, der Lieblingsjünger Jesu, bereits im Prolog mit geheimnisvollen Worten angedeutet hat. Die Zielrichtung des Kommens Jesu ist, dass wir, die wir auf der Erde leben, aus der Enge und Begrenztheit des irdischen Denkens befreit werden, dass wir verwandelt werden im Denken, im Fühlen und im Leben und dass wir Einblicke gewinnen in den Sinn unseres Seins und dies nicht durch unser Nachdenken und Überlegen, sondern durch die Offenbarung, die von Gott kommt. Aber Jesus will uns einen einfachen Weg zeigen, einen Weg, der für alle gangbar ist, nicht für eine Elite bloß. Einfachheit ist, wenn wir von Gott reden, angesagt, wenn man mit Gott in Kontakt kommen will, nicht das Komplizierte zählt, sondern das Schlichte, das Bescheidene, das Einfache. Jesus will unsere Sichtweise der Wirklichkeit weiten. Er sagt uns, wie wir sie sehen sollen. Die Wirklichkeit. Nicht stehen bleiben bei dem, was vor unseren Augen ist, was unsere Augen sehen und unsere Sinne wahrnehmen, sondern vorangehen, tiefer sehen. Er will, dass wir mit seinen Augen sehen lernen, so wie er die Dinge, die Welt, die Schöpfung, alles sieht. Die Augen Jesu, seine Art zu sehen und zu handeln. Warum ist dies so entscheidend? Denken wir an die Pharisäer. Sie haben die Anliegen der Religion gesehen. Aber sie haben sie gesehen mit den Augen des Gesetzes. Mit kleinen, oft harten Augen. Sie hatten einen strengen Blick. Wenn wir dieselben Dinge sehen, die diese sehen, so will Jesus, dass wir sie mit anderen Augen sehen. Anders sehen, wie er alles sieht. Und das ist ein ganz anderer Blick. Darum schlägt Jesus den Weg nach unten ein. Vom Himmel kommt er zur Erde, von der Allmacht zur Ohnmacht, von der Unendlichkeit in die Endlichkeit. Er tut das. Er zeigt uns damit einen Weg, denn er selbst ist der Weg. Wollen wir authentische, wahre Christen sein, so wie Jesus es sich vorstellt, dann ist es Christus und er allein, der uns den Weg zeigt. Und das ist ein demütiger, ein hingebungsvoller Weg. Den gilt es zu gehen auf der Straße des Lebens. Jesus will uns mit seinem Licht und seiner Gnade erfüllen. Wenn wir dies erfassen, dann müssen wir nicht mehr groß tun. Denn dann sind wir groß. Ohne unser Tun, durch die Gnade Gottes. Groß in der Liebe, in der Hingebung, in der Erkenntnis Gottes. Durch Gottes Gnade. Da können wir ruhig in der Welt bedeutungslos sein. Dies bedeutet uns nichts. Wir sind erfüllt von woanders her. Und das müssen und dürfen wir erspüren. Erfüllt sein von Gott, da verblasst die Welt. Wir haben das Ewige im Blick und sind ihm geöffnet. Das macht uns frei vom Getue der Welt. Weil Jesus uns die Welt des Absoluten, des göttlich-ewigen eröffnet hat, wissen wir, dass alles andere relativ ist. Alles andere nicht letzte Bedeutung hat. Und das macht uns innerlich frei. Jesus führt wirklich in die Freiheit. Wir alle haben Glaubenserfahrung. Manche von uns haben tiefe Erfahrungen. Ein Gespür für Gott und für seinen Geist. Und manche von uns kennen auch das Ergriffensein im Gebet. Intensive Gottesnähe für kurze oder lange Momente. Das ist manchen von uns nicht fremd. Aber dies verlangt nach Dauer, nach einer Lebensgestaltung, die Gottes Gegenwart ausdrückt. Denn wenn solche Erfahrungen verblassen, dann kommt das Entscheidende. Bleibt nämlich mein Leben geprägt von der Gegenwart Gottes und lebe ich dies in der Stille des Alltags? Gehe ich die langsamen Schritte des Glaubens, der Hoffnung und der Liebe? Aber nicht bloß in erhebenden Momenten, sondern täglich. Betend, glaubend, mit Vertrauen und mit Zuversicht. Und hier herein dieses Wort aus dem Johannesprolog. Im Anfang war das Wort und das Wort war bei Gott und das Wort war Gott. Der zweite Satz im ersten Vers des Johannesevangeliums lautet: Und das Wort war bei Gott. Also Wort, Logos, Christus, bei Gott. Engste persönliche Gemeinschaft in Gott. Und dann der große Schritt Richtung Menschwerdung. Sein zu uns kommen, damit wir den Weg zu ihm finden. Den Weg ins Licht. Den Weg aus dem Wirrsal der Welt in die Herrlichkeit Gottes. Jeder Christ, jeder ist dazu berufen, zum völligen Einssein mit dem himmlischen Vater. Das ist unsere Berufung. Und das ist uns unfassbar. Unfassbar mit dem himmlischen Vater, mit dem Ewigen, mit dem Grenzenlosen, mit dem Himmlischen, mit dem Unendlichen, mit dem, der voller Glanz strahlt und der reine Liebe ist. Eins sein. Unsere Berufung. So wie Jesus es sagt, ich und der Vater sind eins. Dies will er auch uns Menschen zuteil werden lassen. Darum ist er gekommen. Nicht um uns einige Tipps zu geben, nicht um uns irgendetwas Kleines mitzuteilen, sondern das Größte. Er kommt, um uns in die Größe der Einheit mit dem himmlischen Vater zu führen. Und er selbst hat es ausgesprochen. Damit ist das Wort Gottes an uns gerichtet. Auch wenn er im Abendmahlsaal mit den Aposteln spricht und sagt, Vater, ich will, dass alle, die du mir gegeben hast, dort bei mir sind, wo ich bin. Und wo ist Jesus? Er ist im Vater, eins mit dem Vater. Und dann fährt Jesus fort, sie sollen meine Herrlichkeit sehen, die du mir gegeben hast, weil du mich schon geliebt hast vor der Erschaffung der Welt. Also Jesus beim Vater, im Vater, engste göttliche Gemeinschaft, da hinein will er uns führen. Da hinein will Jesus uns führen, hinein in eine unvorstellbar tiefe und enge Gemeinschaft mit Gott. Wir müssen aufhören, kleinkariert zu denken. Wir müssen aufhören, nur irdisch zu denken. Wir müssen aufhören, im Rahmen unserer Begrenzungen zu denken und zu leben. All dies müssen wir aufsprengen lassen von der Gegenwart Jesu Christi. Er ist gekommen, um uns hineinzuführen in das Herz des lebendigen Gottes. Aber wie kann das für uns Wirklichkeit werden? Müssen wir da nicht ganz anders werden, ein neues Leben anfangen, umkehren? Entscheidend ist, dass wir anfangen, aufbrechen, uns wirklich auf Gott einlassen. Wir müssen damit anfangen. Jeden Tag am Morgen, jeden Tag am Abend, jeden Tag zwischendurch, Herr, ich beginne, mich von dir an der Hand nehmen zu lassen. Führe mich, leite mich, wandle mich. Ein Anfangen in diese Richtung wäre es schon, wenn wir uns der Gnade Gottes öffnen. Nicht große Vorsätze, nicht große Schritte, nicht eilenden Schrittes, da bleibt uns der Atem weg, sondern den ersten Schritt. Uns der Gnade Gottes öffnen, sie wirklich ins Herz hineinlassen. Wenn wir uns entschließen würden, um die Gnade des Anfangs zu beten, um die Gnade zu beten, dann wäre dies schon ein großer Schritt, ein Schritt hin zu Gott. Beten, um die Gnade bitten, sich wirklich öffnen, dann kann Großes geschehen. Dann kann uns Gott lösen von unserer Ich-Bezogenheit, unter der wir alle ja leiden. Wir wollen ja anders sein, wir wollen ja gut sein, wir wollen ja gütig sein, wir wollen ja hingebungsvoll leben. Aber die Ich-Bezogenheit bindet uns zurück an das eigene Ich, hemmt uns, begrenzt uns. Aber Gott kann uns davon lösen, wenn wir uns seiner Gnade wirklich und wahrhaftig öffnen. Er kann uns lösen auch von Süchten und von Fehlverhalten. Und dann kann er uns weiterführen. Mit kleinen Schritten bleiben wir bei den kleinen Schritten, weil große uns zu groß sind und wir dann aufgeben. Dieses Gebet wirklich aussprechen, Tag für Tag, und die Sehnsucht mitschwingen lassen, Herr, schenke mir die Gnade eines neuen Anfangs. Dann kann Gott in uns arbeiten. Das Einswerden mit ihm in uns in Gang setzen. Im Buch der Psalmen ist folgendes Gebet zu finden. Meine Augen schauen stets auf den Herrn, denn er befreit meine Füße aus dem Netz. Psalm 25. Hier wird hingewiesen, worauf es ankommt. Die Blickrichtung hin zu Gott, nicht das Netz, das uns festhält. Schauen wir zu Gott, dann schauen wir ins Licht, dann schauen wir in die Zukunft, dann schauen wir in den Glanz der Erlösung, den uns Gott selbst schenkt. Schauen wir aber auf das Netz, auf unsere Fehler, Süchte, Egoismen, dann schauen wir zurück. In der Rückschau ist keine Erlösung. In unserer Vergangenheit ist keine Erlösung. Im Netz, das uns festhält, ist keine Erlösung. Im Schauen auf Gott, dort ist Befreiung, Erlösung und Heil. Erlösung, Befreiung, Einssein mit Gott. Nur wenn wir zu ihm hinblicken, Blickrichtung Gott, denn in ihm ist der Fluss der Gnade, der uns mitnehmen kann ins Heil. Im Psalm heißt es weiter, wir sind immer noch bei diesem Psalm 25, wende dich zu mir, Herr, und sei mir gnädig, denn ich bin einsam und gebeugt. Zuwendung, Beziehung und das Geschenk der Gnade, darauf kommt es an. Die Erfahrung, Gott nahe zu wissen, seine Zuwendung zu spüren, bewirkt Geborgenheit, führt heraus aus den Stunden der Verlassenheit, der Einsamkeit und der drückenden Stunden. Dann folgt noch eine Zusage Gottes, die alle Erwartungen übersteigt. Ausgesprochen wird sie vom Propheten Ezechiel. In einer ergreifenden Vision hat er Gottes Wort vernommen. Da heißt es bei Ezechiel 36, Wort Gottes des Herrn, ich sammle euch aus allen Ländern, ich gieße reines Wasser über euch, damit ihr rein werdet und gebe euch einen neuen Geist. Rein werden. Alles, was den Hauch des Egos an sich trägt, wäscht Gott ab. Im Gebet, in der Feier der Sakramente. Und mehr noch, einen neuen Geist schenkt er uns, damit wir vom Innersten heraus neu werden. Der Weg geht nicht äußere Dinge ändern, damit beginnen, so nicht vom Innersten beginnen, und das wirkt sich nach außen aus und unser äußeres Leben wird dadurch neu, anders. Durch dieses Neusein werden wir immer mehr eins mit ihm, dem Ewigen, dem Heiligen. Und dazu ist Jesus Christus gekommen. Ich bitte um einige Takte.

0: Liebe Hörerinnen und Hörer, willkommen zurück im heutigen Glaubensforum. Sie hören Pfarrer Martin Ferner, er spricht über Wort, Gott, Licht, Johannesprolog.
1: Liebe Hörerfamilie von Radio Maria, das Wort war Gott. Wenden wir uns nun wieder den tiefen Gedanken zu, die der Evangelist Johannes uns anvertraut. Er sagt im ersten Vers, im ersten Kapitel, und das Wort war Gott. Der Logos, Christus, ist Gott. Vater, Sohn eines Wesens, göttlich. Warum ist dies so wichtig und so entscheidend? Damit uns deutlich wird, wer in Jesus Christus zu uns spricht. Die Fülle Gottes. Gott selber. Johannes drückt es etwas später so aus. Der Vater liebt den Sohn und hat alles in seine Hand gegeben. Alles. Alles in seine Hand gegeben. Das müssen wir hören, so wie es da steht. Alles, so steht es da. Die Fülle göttlichen Wesens. Der Sohn empfängt sie aus der Fülle der Liebe des Vaters. Diese Wirklichkeit gibt uns die Gewähr, dass in Jesus die volle Offenbarungs- und Heilsmacht gegenwärtig ist. Was er uns sagt, das sagt uns Gott. Das ist Offenbarung aus der Tiefe Gottes. Aus dem Herzen Gottes. Jesus Christus ist nicht irgendein Bote, der von Gott kommt. Nicht ein Weiser bloß der alten Zeit. Auch nicht bloß ein Prophet. Nicht irgendein Erleuchteter. Deren hat es viele gegeben, damals, früher und heute. Jesus ist mehr. Gott selber spricht, wenn Jesus spricht. Jener, der Gott ist, eins mit dem Vater. Somit ist sein Wort an uns göttlich. Offenbarungswort aus der Ewigkeit Gottes. Jesus legt dies seinen Jüngern noch im Abendmahlsaal ans Herz. Also in den letzten Stunden seines Lebens spricht er noch davon. Will er, dass es im Herzen ist. Er sagt im Johannesevangelium 14. Kapitel, Vers 11, glaubt mir doch, dass ich im Vater bin. Und dass der Vater in mir ist. Diese Wirklichkeit ist ihm so wichtig, dass er sie kurz vor seinem Tod nochmals anspricht. Dies muss immer in unserem Bewusstsein bleiben. Wir dürfen es nicht vergessen. Gott selbst tritt uns gegenüber in Jesus Christus. Von seiner Geburt bis zu seinem Tod.

Er tritt uns gegenüber im Kind, im Stall von Bethlehem. Genauso am Kreuz auf Golgatha. Er tritt uns gegenüber in den Heilungen, im Wort der Verkündigung, in den Wundern. Immer Jesus Gott. Johannes der Evangelist, der diese Wahrheit bis ins Innerste erfasst hat. Niemand hat es so tief erfasst wie Johannes. Wir können die Evangelien durchlesen, Schritt für Schritt, Zeile für Zeile, Vers für Vers, und wir werden entdecken, in die tiefsten Tiefen führt Johannes der Evangelist. Er muss diese Wahrheit uns immer wieder sagen, damit auch wir verstehen und begreifen und glauben. In seinem ersten Brief schreibt er im 5. Kapitel, er, Christus, ist der wahre Gott und das ewige Leben. Darum konnte auch Thomas bei der Begegnung nach der Auferstehung bekennen, mein Herr und mein Gott. Auch Thomas besaß diesen Durchblick im Moment der Begegnung mit Jesus Christus. Und nur in der Christusbegegnung können wir diese erfassen. Wer Christus nicht sucht und wer ihm nicht begegnet, hat keine Ahnung, wer Jesus Christus ist. Der kann darüber fantasieren und reden, wie er will. Er spricht als Ahnungsloser, als Nichtwissender. So kann Johannes später in seinem ersten Brief schreiben, wir wissen aber, der Sohn Gottes ist gekommen und er hat uns Einsicht geschenkt, damit wir Gott, den Wahren, erkennen. Und wir sind in diesem Wahren, in seinem Sohn Jesus Christus. Er ist der wahre Gott und das ewige Leben. Wir fokussieren unseren Blick. Wir zentrieren ihn auf Jesus Christus und mit dem Gedanken wahrer Gott. Jesus Christus, volle Göttlichkeit, göttliche Natur. Somit geht Jesus einen Weg mit uns, einen Erlösungsweg für uns Menschen, den niemand sonst zu gehen vermag. Mit uns. Nur er, der Gott ist. Der also aus der Tiefe des Ewigen zu uns kommt und in die Tiefe des Ewigen als Einziger hineinzuführen vermag. Er ist Gott, er ist beim Vater, ist eins mit dem Vater. Dies ist sein Wesen und seine Würde. Und er wird Mensch, wirkt auf Erden, kehrt dann wieder zurück zum Vater und nimmt uns mit. Er ist gekommen, um uns mitzunehmen. Jesus nimmt uns mit in unsere wahre Heimat. In das Zuhause bei Gott. Heimweh nach dieser Heimat kann uns erfassen, wenn wir erspüren, wer Gott ist und dass wir dort wirklich ein Zuhause haben. Er nimmt uns mit zu Gott, dem ewigen Vater, und dieser ist, so hat es uns Jesus geoffenbart, die Quelle des Erbarmens und der Güte.
Quelle. Das klingt ursprungshaft. Und so ist es. Quelle immer frisch, immer neu. Ein Fließen aus dem Herzen Gottes. Und was fließt? Erbarmen und Güte. Genau das, was wir so nötig haben. Und was wir im irdischen Dasein so selten erfahren. Und genau das kommt uns von Gott entgegen. Güte, Erbarmen. Sie fließen in die Welt und in unser Sein. Denn wir sind dessen bedürftig. Kommen Erbarmen, Güte Gottes bei uns an, dann ist in uns eine Wandlungskraft, die stärker ist als all unser Bemühen und unser Anstrengen. Diese Wandlungskraft, die von Gott kommt, diese allein ist es, die uns hineinverwandeln kann in ihn. Im Blick auf uns erkennen wir, und da müssen wir ehrlich sein, wir sind schwach. Versagen zieht uns immer wieder nach unten. Sein Blick auf uns bedeutet aber Rettung, Erlösung und Heil. Denn sein Blick führt uns nach oben. Denn mit seinem Blick schenkt er in unser Leben hinein seine Vergebung, seine Liebe und seine Gnade. Jesus Christus ist Gottes Gegenwart sichtbare, nicht nur zugesagte. Im Alten Testament wurde uns vieles zugesagt. Im Alten Testament gibt es viele Verheißungen. Aber sie wurden nicht in der Zeit des Alten Testamentes erfüllt, sondern erst mit dem Kommen Jesu Christi. Und Jesus Christus ist Gottes Gegenwart reale, sichtbare, jetzt, hier, damals und heute. Denken wir nur an die geheimnisvolle Gottesbegegnung, die Mose zuteil wurde. Das war die alttestamentliche Zeit. Und Mose, diese so große Gestalt, was passierte am Rand der Steppe, am Berg Horeb, beim brennenden Dornbusch, zwischen Sand und Sonne? Das zitternde Flimmern am Rand des Feuers. Ausdruck, inmitten von Gewissheit viel Ungewissheit, viel Ungewisses. Ein Flimmern, ein Zittern, ein brennender Busch. Und darum die Frage des Mose, der Gewissheit will. Wir können als Menschen nur auf Gewissheiten bauen. Und am besten sind jene Gewissheiten, die von Gott kommen. Darum die Frage des Mose, wer bist du? Wie soll ich dich nennen? Und er bekam einen Namen zu hören, den noch niemand gehört. Er ist der Erste, der diesen Namen vernimmt. Und er hat diesen Namen uns dann mitgeteilt. Und der Name, den er zu hören bekam, war Jahwe. Jahwe, das besagt, ich bin der, ich bin. Man kann auch sagen, ich bin der, der da ist. Deutlich wird, es geht um den wirklichen, wahrhaftig anwesenden Gott, der anrufbar ist.
Und für einen Moment hat Mose diese Gegenwart erfahren und erspürt. Vielleicht mit einem zitternden Herzen. Mit Füßen, die ohne Sandalen auf dem sandigen Boden standen. Aber mit dieser Botschaft, dass es einen Gott gibt, der da ist und der dann in Jesus Christus wirklich bei uns da ist, mit dieser Botschaft tun sich Welten auf. Welten, ganz neue und tiefe. Welten, die über das Materielle hinaus weisen, die uns herausreißen aus einer bloß irdischen, vergänglichen Existenz. Der Urgrund, der vor allen Anfängen, der ist präsent, ist bei uns und begleitet uns. Das haben nicht einmal die Philosophen erfasst. Nicht einmal die tiefsten Denker wagen sich dies zu denken. Das hat Gott selbst mitgeteilt. Damals, zwischen Wüstensand und Berg Horeb. Und jetzt unübertrefflich sichtbar in Jesus Christus, der auch Emmanuel genannt wird. Und dies bedeutet übersetzt Gott mit uns. Ich bitte um einige Takte Musik.

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1: Liebe Hörerfamilie von Radio Maria, wer bringt uns diese Botschaft vom Wort, vom Ursprung, von Gott? Diese Frage stellt sich auch der heilige Augustinus, als er sich mit dem Johannesevangelium befasst. Er stellt sich diese Frage bereits, als er die ersten Sätze las, den Johannesprolog, diese abgrundtiefen Sätze. Johannes der Evangelist ist jener, der in besonderer Freundschaft mit Jesus lebte, der Einblick besaß in die tiefsten Geheimnisse Jesu, in sein Kommen und Gehen, in seine Herrlichkeit und sein Leiden, der auch wusste um das Ziel der Menschen, das große, von Gott geschenkte Ziel, welches wir nicht aus den Augen verlieren dürfen, weil dieses Ziel uns Sinn und Erfüllung schenkt. Bereits im Alten Testament ist dieses angedeutet, dort steht, wohl habe ich gesagt, ihr seid Götter, ihr alle seid Söhne des Höchsten. Das steht im Psalm 82. So hoch hinauf will Gott die Menschen führen. Darum musste er von ganz oben herabkommen. Jener musste herabkommen, der uns hinaufführen kann und will. Jesus Christus, ganz herab, ganz zu uns, dorthin, wo wir sind. Und wie wir sind. Denn dieser Aufstieg, dieses große Ziel, kann der Mensch nicht durch eigenes Tun erreichen. Da muss er sich an der Hand nehmen lassen, sich leiten lassen von der Liebe und von der Gnade. Johannes der Evangelist, der als Adler dargestellt wird in der Kunst, weil man meinte, der Adler könne offenen Auges in die Sonne blicken. Dieser Johannes schaute im Wort, in Jesus Christus, die Gottheit, die wahre Sonne. Wie tief muss gewesen sein sein Gebet, seine Meditation, seine Gottesliebe. Denn er überstieg im Geiste, geführt vom Heiligen Geist, alles, was irdisch ist. Er überstieg in den Meditationen seines Evangeliums die Erde, den Kosmos, die Geisteswelt der Engel und Mächte, alles Geschaffene. Denn der Heilige Geist trieb ihn zur Schau des Ungeschaffenen, des Ewigen, zur Schau Gottes. So können wir erspüren, aus welcher Tiefe er die Botschaft empfing, die er uns mitteilte und die lautete, am Anfang war das Wort und das Wort war bei Gott und das Wort war Gott. Um zu einer solchen Erkenntnis und Aussage zu gelangen, da muss er überstiegen haben, Himmel und Erde, denn diese sind geschaffen. Aber er redet vom Ungeschaffenen. Überstiegen muss er auch haben in den tiefsten Meditationen. Alles, was im Himmel und auf der Erde ist, denn auch dies ist geschaffen. und auch überstiegen die geistigen Geschöpfe. Fast unglaublich. Die Engel, die Erzengel, die Throne, die Mächte, die Gewalten. Auch diese geschaffen. Und Johannes, der Evangelist, geht tiefer. Er hat sich geöffnet dem Ewigen. Er hat sich ganz geöffnet, direkt Gott. Und so kann Gott durch ihn im Kleid der menschlichen Sprache Göttliches zur Sprache bringen. Also Johannes, der Evangelist, alles übersteigend, was geschaffen ist. So wie es in den Psalmen vermittelt wird, lobt ihn all seine Engel, lobt ihn all seine Scharen. Lobt ihn Sonne und Mond, lobt ihn all ihr leuchtenden Sterne, lobt ihn alle Himmel und ihr Wasser über dem Himmel. Loben sollen sie den Namen des Herrn, denn er gebot und sie waren erschaffen. Psalm 148. Dort ist dies zu finden. Und dies alles hat Johannes, der Evangelist, überstiegen. Und sein Herz ist zu dem gelangt, der alles geschaffen hat. Er hat Jesus Christus erkannt. Der heilige Augustinus, bei seiner Auseinandersetzung mit dem Johannesevangelium, ruft seinen Hörern zu, auch wir sollen dies erfassen. Wir sollen die Worte des Evangelisten hören, uns im Glauben der verkündeten Wahrheit öffnen. Aber noch mehr eintauchen in die geoffenbarte Wirklichkeit. Eintauchen in die Gegenwart Gottes. In was tauchen wir doch während eines Tages ein? In das Tagesgeschehen. In so viele unserer Gedanken und Gefühle. In unsere Umwelt, in unsere Sorgen, in unser ganz normales Dasein. Und durch all das hindurch können wir im Geist des Gebetes und der Meditation, und seien es nur kurze Momente, in etwas noch viel Tieferes eintauchen, damit wir das Leben auf gute Weise bewältigen können. Eintauchen in die Wahrheit Gottes. Dass sie auch für uns wahr wird und dass wir sie erfahren und dass sie damit unsere Erfahrung sei. In den Psalmen wird uns ein Weg gezeigt und dies ist der Psalm 121. Da heißt es: Ich hebe meine Augen auf zu den Bergen, woher kommt mir Hilfe? Meine Hilfe kommt vom Herrn, der Himmel und Erde gemacht hat. Die Augen erheben. Vorerst heißt es hier im Psalm zu den Bergen. Gemeint sind damit die großen Gottesboten, die Propheten, die Evangelisten und Heilige. Schauen wir doch hin zu diesen. Das ist ein erster Schritt. Machen wir uns deren Leben bewusst. Und wenn wir deren Leben betrachten, dann erspüren wir, was ihre Lebensquelle ist und wahr. Und die Lebensquelle ist nur eine. Und diese Lebensquelle ist Gott, sein Wort, Jesus Christus. Und deshalb dürfen wir nie bei dem stehen bleiben, was unsere Augen sehen, nicht bei den Geschöpfen stehen bleiben, denn diese sind nur Empfänger großer Botschaften, die Gott ihnen schenkt und die sie weitergeben. Wir müssen immer weiter schreiten, damit wir zu dem hingelangen, von dem die Propheten und die Evangelisten die Botschaft empfangen. Weiterschreiten zu Gott, denn er ist unser Ziel. Er ist unsere Hoffnung. Wenn wir uns noch so auseinandersetzen mit den Heiligen und mit den Engeln und mit allem, was uns mitgeteilt ist, alles hat eine Zielrichtung. Der Ursprung. Gott selbst. Und deshalb diese Zielrichtung, die uns Jesus Christus eröffnet hat, bewusst anschauen und dorthin unterwegs sein, trotz unserer Schwächen und unserer Fehler, deren wir genug haben. Aber sie sind nicht das Hindernis. Das Hindernis sind unsere Augen, wohin sie sich wenden. Und wenn sie sich zu Gott hinwenden, dann sind wir auf der richtigen Spur. Dann können wir weiter schreiten, vorangehen. Alle Schriften, alle Worte dienen dazu, uns weiterzuführen. Niemals Stillstand. Nicht beim Buchstaben stehen bleiben, sondern sich entflammen lassen vom Geist und vom göttlichen Leben. Wir müssen uns von ihm ergreifen lassen. Die Heiligen, das sind nicht jene, die meinetwegen die Heilige Schrift auswendig kannten, obwohl sie viel in der Heiligen Schrift gelesen haben, sondern die vom Wort Gottes ergriffen waren. Und aufgrund des Ergriffenseins wurde ihr Leben gewandelt. Und so gilt es auch für uns, uns von Gott selber ergreifen lassen. Das, was wir in Stunden des Gebetes spüren, wenn wir nicht an den Buchstaben der Worte kleben, sondern wirklich uns zum Geist hin öffnen, das ist es, was uns weiterführt. Die letzte Wahrheit lässt sich nicht durch Bücher mitteilen. Das sagt ein Heide, und er hat recht, denn dieser Heide ist Platon. Und er sagt weiter, es braucht den persönlichen Umgang mit Gott. Und nun kommen wir ganz ins Christliche. Umgang mit Gott, um Gott zu erkennen. Nach langem Suchen und Ringen leuchtet das Licht der Erkenntnis dann in der Seele auf. Was waren doch die Heiligen für Suchende, für Fragende, für Ringende? Bis sie nach Jahren zur Erkenntnis kamen, dass Gott alles in allem ist. Und sie sich ihm dann hingegeben haben. Deshalb, wir lesen in der Heiligen Schrift, ja und immer wieder. Aber mehr noch, bei diesem Lesen beten, aufschauen zu Gott. Denn er ist unser einziges Ziel und unser letztes Ziel. Und alle Worte, die heiligsten, führen uns allein zu Gott, dem lebendigen Gott. Und dieser lebendige Gott ist es, der uns erlösen wird und der uns erlöst. Und darum Wort, Licht, Gott, kommt er in unsere Welt, um uns an der Hand zu nehmen und heimzuführen. Und so erbitten wir nun Gottes Segen. Allmächtiger, ewiger Gott, du bist das Leben und du bist das Licht und du bist gegenwärtig in unserem irdischen Dasein. Beschenke uns alle und unser Umfeld mit der Fülle deines göttlichen Segens. Im Namen des Vaters, des Sohnes und des Heiligen Geistes.
0: Amen. Ein herzliches Vergelt's Gott unserem Referenten Pfarrer Martin Ferner für diesen Vortrag, diese Katechese, Wort, Gott, Licht, Johannesprolog, heute der dritte Teil. Liebe Hörerinnen und Hörer, falls Ihnen diese Sendung gefallen hat, erzählen Sie gerne weiter. 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Ich wünsche Ihnen noch einen gesegneten Tag. Mein Name ist Georg Fleumeier. Ich verabschiede mich aus dem Studio in Brixen. Auf Wiederhören.

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1: Einen schönen Vormittag aus unserem Studio in Innsbruck, sagt Ihnen Antonia Kollmann. Bei mir zu Gast ist heute Notarmagister Martin Oberhammer. Du bist heute schon zum 12. Mal hier auf Sendung. Wir hatten schon ganz verschiedene Themen: Vorsorge, Vollmacht, Testament, Erbrecht, Verlassenschaftsverfahren und so weiter. Und auch heute ist unser Thema wieder das Wirken über den Tod hinaus. Herzlich willkommen im Studio. Schön, dass du da bist.
2: Danke, liebe Antonia, für die Einladung, liebe Hörerinnen und Hörer von Radio Maria. Ich freue mich, dass ich einmal mehr wieder zu Gast sein darf. Ich bin ja auch sonst Mitglied der Hörerfamilie, weil ich gerne Radio Maria selber höre. Und da ist es auch schön, wenn ich da und dort auch einen kleinen Beitrag leisten kann und Sie mich sozusagen hören. Der Titel der heutigen Sendung, Wirken über den Tod hinaus, den Antonia ausgewählt hat, der spricht mich ganz besonders an. Ich finde, es ist eine schöne Vorstellung, dass wir über unser physisches Dasein auf der Erde hinaus, wenn wir in die Barmherzigkeit Gottes gelangt sind, auch in dieser Zeit noch Spuren hinterlassen können. Unsere Kinder, Werke des Guten, dass wir das, was wir erwirtschaften konnten, weiterhin in guter Weise einsetzen können. Es ist keineswegs egal, was mit unseren irdischen Gütern nach uns passiert. Das erlebe ich in der Praxis wieder und wieder. Wir können Streit mit verursachen, wenn wir das Gefühl haben, das ist uns egal. Oder wir können vieles gut regeln. Wir können die Dinge gewissen Zufälligkeiten überlassen oder uns für das Gute und unsere Güter für das Gute einsetzen. Wirken über den Tod hinaus, das beginnt im Heute. Erlauben Sie mir einen kurzen Gebetsgedanken, bevor wir dann in das Thema einsteigen. Guter Gott, alles hängt an deinem Segen. Lass uns im Vertrauen auf dich alle Talente, die großen und die kleinen, einsetzen, auf das Gute hin. Heiligstes Herz Jesu, bilde unser Herz nach deinem Herzen. Meine Aufgabe heute ist, rechtliche Möglichkeiten des Wirkens über den Tod hinaus zu besprechen. Wir haben schon das eine oder andere Mal uns darüber unterhalten, aber es gibt immer wieder neue Aspekte, die zu bedenken und zu berücksichtigen sind. Das merke ich auch immer wieder in der Praxis. Das wichtigste Instrument für ein solches Wirken über den Tod hinaus ist die letztwillige Verfügung. Eine letztwillige Verfügung, das Testament, regelt die Rechtsverhältnisse für die Zeit nach dem Tod. Wie mit den zurückgelassenen Gütern zu verfahren ist. Es ist wichtig, wie ich schon eingangs gesagt habe, dass man Vorsorge durch eine letztwillige Verfügung trifft, weil man damit viel Streit durch ungeregelte Verhältnisse, viel Unklarheit vermeiden und verhindern kann. Man wird, wenn man sich mit dem Gedanken, eine letztwillige Verfügung zu machen, trägt und diesen Gedanken dann in guter Weise umsetzt, auch dem persönlichen, dem familiären Erbe gerecht, das einem eine gewisse Zeit ja nur anvertraut ist. Wir können nichts mitnehmen und es ist deshalb Aufgabe, dass wir uns sozusagen als Treuhänder verstehen, dass wir es schaffen, es in guter Weise zu übernehmen, aber nach uns auch in guter Weise weiterzugeben. Und es besteht die Möglichkeit, durch eine letztwillige Verfügung Institutionen, Zwecke, die einem zu Lebzeiten wichtig waren, auch über den Tod hinaus zu bedenken und zu unterstützen. Das ist dieses Wirken über den Tod hinaus, das aus meiner Sicht auch viel Freude schon zu Lebzeiten machen kann, wenn ich die Vorstellung haben darf, dass das, was ich erarbeiten konnte, das, was mir geschenkt war, in guter Weise auch für das einsetzen kann, was mir am Herzen liegt. In der Praxis hat man immer wieder Fälle, wo man das Gefühl hat, da hat sich jemand keine Gedanken gemacht oder da hatte jemand nicht die Möglichkeit mehr rechtzeitig einen solchen Willen zu fassen und da werden so gewisse Vermögenswerte zerfledert. Das bekommen oft dann weit entfernt Verwandte, von denen sich der eine freut und der andere eher den Gedanken hat, warum könnte ich nicht mehr bekommen. Und das sind dann so Situationen, die einen relativ unbefriedigt zurücklassen, wo man das Gefühl hat, die Situation wird der Person nicht gerecht. Hätte die Person das rechtzeitig in den Blick genommen, die Möglichkeit gehabt, noch rechtzeitig eine letztwillige Verfügung zu machen, dann hätte sie es wohl anders geregelt. Und das ist vielleicht auch etwas, was man schon an diesem Moment sagen kann und sollte und was öfter noch vorkommen wird. Die Stunde ist uns allen gewiss, aber wann sie eintritt, ist einfach ungewiss. Und das ist nach wie vor etwas, was man oft antrifft, dass Leute sagen, auch in fortgeschrittenem Alter, wir haben nicht gedacht, dass es so schnell geht. Wir haben jetzt überhaupt nicht mit dem Tod gerechnet. Und selbst in jüngeren Jahren hat niemand von uns die Gewähr, dass nicht ein Unglück passiert, ein Verkehrsunfall etc., der einen unerwartet aus dem Leben nimmt. Das heißt, es ist wirklich wichtig, sich in jedem Lebensalter, wo es Regelungsbedarf gibt, Gedanken zu machen und Regelungen zu treffen, weil noch einmal, der Tod ist uns gewiss, aber die Stunde ist uns ungewiss und das ist fast so wie ein Lotteriespiel, wenn man meint, man könnte das aufschieben und wieder aufschieben. Was ist ein Testament? Was macht ein Testament aus? Wie mache ich ein Testament? Das sind so die nächsten Fragen, die uns beschäftigen werden. Der Gesetzgeber sieht für ein Testament relativ strenge Vorschriften vor, weil er den Menschen bewusst machen möchte, dass es etwas Bedeutendes ist, etwas Wichtiges ist, etwas, was entscheidend ja für ganze Familien ist, was letztlich über die vorhandenen Vermögenswerte entscheidet und über ihr weiteres Schicksal entscheidet. Das heißt, letztwillige Verfügungen sind Erklärungen, die formgebunden sind und von einem Testament spricht man dann, wenn eine oder mehrere Personen zu Erbinnen eingesetzt werden. Ein Erbe ist eine Person, der den gesamten Nachlass erhält oder eine Person, die eine bestimmte Quote am Nachlass erhält, anders als ein Vermächtnis. Das Vermächtnis bezieht sich immer auf einzelne Vermögensgegenstände. Um ein kurzes Beispiel zu nennen, ich setze meine Neffen und meine Pfarre zu gleichen Teilen zu meinen Erben ein. Die Konsequenz einer solchen Verfügung wäre, dass der Neffe einerseits und die Pfarre andererseits jeweils die Hälfte von allen Vermögenswerten bekommen und sich halt da und dort ausmachen müssten, wie aufgeteilt wird. Beispiele für Vermächtnisse wären, ich vermache den Betrag von 10.000 Euro, zum Beispiel dem Radio Maria, oder ich vermache meine Wohnung meiner Nichte, da bezieht sich dann die Verfügung immer auf einen bestimmten Betrag oder auf einen bestimmten Vermögenswert. Das heißt, da würde dann die Vermächtnisnehmerin nicht Teil des ganzen Verfahrens, bekommt nicht eine bestimmte Quote, sondern erhält diesen Vermögensgegenstand und der ist ihr von den Erben dann auszufolgen. Diese Unterscheidung zwischen Testament und Vermächtnis ist den Menschen üblicherweise nicht vertraut. Sie treffen Anordnungen nach bestem Wissen und Gewissen, das spürt man sehr häufig und liest sehr häufig in diesen Verfügungen, aber sie vermischen Vermächtnisse und Testamente und das hat in der Praxis tatsächlich gravierende Auswirkungen. Denn das wirkt sich vor allem dort aus, wo nicht alle Vermögenswerte aufgezählt sind und niemand von uns kann seine Vermögenswerte lückenlos aufzählen. Da stellt sich dann die Frage, was passiert mit den 5 vergessenen Vermögenswerten, wenn 10 angeführt sind? Benenne ich jemanden als Erben, sozusagen wie eine Überschrift, dann bekommt diese Person alle Vermögenswerte, über die ich nicht gesondert verfüge. Das heißt, ich muss nicht sklavisch alle Vermögenswerte anführen, sondern bildlich gesprochen stellt der Nachlass ja sowas wie einen großen Topf dar, in dem viele Rechte, vielleicht auch Pflichten liegen und der Erbe, die Erbin, bekommt diesen ganzen Topf mit Ausnahme einzelner Vermögensgegenstände, die ich sozusagen durch meine letztwillige Verfügung aus dem Topf herausziehe und die dann diesen Topf verringern. Also vielleicht, um noch ein Beispiel zu nennen, eine letztwillige Verfügung lautet, ich setze meinen Neffen Hans, Geburtsdatum und Nachname ist natürlich auch zu empfehlen, vor allem wenn man mehrere Neffen mit diesen Namen hat, zu meinem Erben ein. Mein Neffe hat jedoch folgende Vermächtnisse zu erfüllen. Meiner Nichte vermache ich den Betrag von X, Radio Maria vermache ich den Betrag von Y, dann würde der Neffe diesen ganzen Topf Nachlass bekommen, aber diese Geldbeträge, die an die Nichte und an Radio Maria in meinem Beispiel gehen sollen, die wären sozusagen vom Neffen aus dem Topf zu ziehen und den bedachten Personen und Institutionen zuzuwenden. Insofern spielt diese Unterscheidung zwischen Testament und Vermächtnis tatsächlich eine erhebliche Rolle und empfiehlt es sich, wenn da Unsicherheiten bestehen, auch wirklich rechtliche Hilfe in Anspruch zu nehmen. Denn in der Praxis hat man immer wieder Fälle, wo man einfach wirklich merkt, eine Person wollte eine gute Verfügung hinterlassen, hat sich viel Gedanken und Mühen gemacht und es kommt dann doch zu Streitigkeiten, weil die Angehörigen dann nicht geregelte Umstände oder nicht klar geregelte Umstände dann zum Streit machen und statt ein Einvernehmen zu suchen, dann drüber zu diskutieren beginnen. Und solche Situationen sind oft unschön, insbesondere wenn die Leute Unvernunft an den Tag legen und die könnten durch die Inanspruchnahme von rechtlicher Hilfe bei einem Notar oder einer Rechtsanwältin vermieden werden. Bei dieser Gelegenheit, unsere Berufsstände bieten üblicherweise alle kostenlose Erstauskünfte an. Das heißt, man muss nicht Sorge haben, dass wenn man mit einem Anliegen im Rahmen einer solchen Erstauskunft bei jemandem vorstellig wird, dass dann sofort größere Honorare anfallen. Wichtig ist einfach immer nur, dass man das gut und richtig bespricht. Und von den Notarinnen weiß ich, dass das in ganz Österreich der Fall ist. Das heißt also, Sie müssen da gar nicht mit mir in Kontakt treten, um in den Genuss einer solchen kostenlosen Erstbesprechung zu kommen, sondern Sie können das beim Notar vor Ort machen und einfach darum ersuchen, diese kostenlose Erstauskunft zu bekommen. Und wenn es dann darüber hinaus zu einer Tätigkeit kommt, dann ist einfach wie immer im Leben sozusagen wichtig, dass man bespricht, was das kosten wird, dass es da nicht irgendwie abweichende Vorstellungen gibt und dann vielleicht eine Differenz, die keiner am Tisch haben möchte, weder die Person, die den Rechtsberater aufsucht, noch der Rechtsberater selber. Ich habe schon gesagt, die letztwillige Verfügung ist formgebunden. Ganz grob gesagt gibt es zwei Formen von letztwilligen Verfügungen, die eigenhändig geschriebenen und die fremdhändig geschriebenen. Die eigenhändig geschriebenen, wie schon das Wort sagt, bezeichnen jene Verfügungen, die eine Person mit ihrer Hand, und da liegt die Betonung wirklich auf der Handschrift, selbst schreibt und unterschreibt. Ich werde immer häufiger, weil die Leute natürlich mitbekommen, auch aus den Medien, dass es da und dort Schwierigkeiten gibt mit letztwilligen Verfügungen, gefragt, ob es denn diese eigenhändige letztwillige Verfügung überhaupt noch gibt, ob die überhaupt Gültigkeit hat und ob man dafür Zeugen braucht. Dieses eigenhändige Testament, das gibt es nach wie vor. Da ist auch überhaupt nichts dagegen einzuwenden. Das hat auch letztlich in einem Verlassenschaftsverfahren, also vor dem Gesetz, wenn es richtig und sauber gemacht ist, die genau gleiche Wirkung, das genau gleiche Gewicht wie ein notarielles oder sonstiges fremdhändiges Testament. Das heißt also, das ist weder in die Jahre gekommen, noch sonst abzulehnen, sondern diese Form hat Geltung. Wichtig ist nur, dass dann diese Verfügung wirklich selbst, mit selbst ist gemeint, Kuli in der Hand geschrieben und unterschrieben ist. Sie wäre nicht gültig in dieser Form, wenn jemand diese Verfügung am Computer tippt und dann nur unterschreibt. Sinn und Zweck dahinter ist einfach, dass man die Hoffnung hat, über die Handschrift zweifelsfrei die letztwillige Verfügung einer Person zuzuordnen. Und wie sie am Computer getippt und nur unterschrieben, dann gibt es einfach eine gewisse Unsicherheit, ob vielleicht jemand das dann der Person eher untergeschoben hat zur Unterschrift. Und das verhindert man eben mit diesem Formerfordernis des eigenhändigen Testaments. Ein eigenhändiges Testament macht vor allem dort Sinn, wo jemand vielleicht relativ einfache Regelungen trifft. Wenn jetzt jemand sagt, ich setze eine bestimmte Person oder Institution zu meiner Alleinerbin ein, dann braucht es dafür keinen Notar oder keinen Rechtsanwalt. Also ganz simples, einfaches Testament, das haben wir davor schon besprochen. Jetzt nehme ich nochmal das gleiche Beispiel, wäre ich, Maria Müller, geboren am, wohnhaft in, setze hiermit meine Nichte und meine Pfarre groß-klein zu gleichen Teilen zu meinen Erben ein. Innsbruck am und die Unterschrift, das wäre ein völlig gültiges Testament. Und lieber ein eigenhändiges Testament machen, als Angst vor der Hürde zu haben, zum Notar oder zum Anwalt zu gehen und deshalb gar nichts zu machen. Das ist wichtig, Und je komplizierter es wird, desto wichtiger ist aus meiner Sicht, einfach wirklich rechtliche Hilfe in Anspruch zu nehmen. Keineswegs, weil ich da heute eine Verkaufsveranstaltung machen möchte, ganz und gar nicht. Aber weil man oft merkt, dass durch kleine Empfehlungen große Fehler vermeidbar gewesen wären, die dann materielle Kosten nach sich ziehen, aber oft noch viel schlimmer, die tiefe Wunden schlagen in Familien, die dann oft Jahre und Jahrzehnte brauchen, um wieder zu heilen. Deshalb reite ich so ein bisschen drauf herum, dass man bei komplizierteren Regelungen tatsächlich rechtliche Hilfe in Anspruch nehmen sollte. Sollen wir vielleicht an dieser Stelle einen kurzen Cut machen, denn das Thema fremdhändiges Testament ist auch wichtig. Da braucht es ein bisschen Zeit und ich habe Ihre Aufmerksamkeit jetzt schon stark in Anspruch genommen, sodass wir uns vielleicht etwas Musik gönnen. Es gibt ja dann, wie gewohnt, einen weiteren Teil und dann natürlich auch die Gelegenheit, dass Sie, liebe Hörerin, lieber Hörer, zu Wort kommen und dass wir ins Gespräch miteinander kommen.

0: Wirken über den Tod hinaus ist unser Thema. Wir haben jetzt schon einiges gehört über das Testament, vor allem über das eigenhändig geschriebene. Jetzt geht's noch zum fremdhändig geschriebenen Testament und ich darf dir das Wort wieder übergeben.
1: Genau, herzlichen Dank, Antonia. Richtig, wir setzen fort beim fremdhändigen Testament. Das meint alle Formen von Testamenten, die nicht von der Person selber geschrieben sind, die ihren letzten Willen zum Ausdruck bringt. Das könnte in einer Notsituation sein, dass jemand anderer das handschriftlich schreibt für eine Person und festgehalten wird, dass das ein fremdhändiges ist. Der viel häufigere Fall ist aber natürlich, dass eine letztwillige Verfügung auf einer Schreibmaschine am Computer verfasst wird, sodass das Schriftbild keinen Aufschluss gibt, von wem diese letztwillige Verfügung stammt, wer sie geschrieben hat. Und da sieht der Gesetzgeber ganz strenge Formvorschriften vor und Formalitäten, die wirklich peinlich genau einzuhalten sind, weil ansonsten die letztwillige Verfügung keine Gültigkeit zeitigt, insbesondere dann, wenn es Diskussionen zwischen den bedachten Personen gibt. Bei diesem fremdhändigen Testament sind jedenfalls drei Zeugen beizuziehen, deren Identität ganz klar aus der letztwilligen Verfügung hervorgehen muss. Also es müssen Namen, Geburtsdaten und Adressen angeführt sein. Diese Personen müssen die letztwillige Verfügung unterschreiben und müssen mit einem Zeugenzusatz unterschreiben. Also zum Beispiel Martin Oberhammer, Geburtsdatum, Adresse als Testamentszeuge. Dieser Zusatz soll bewirken, dass den Personen klar ist, was sie da tun, dass sie Zeuge einer letztwilligen Verfügung sind und Name, Geburtsdatum, Adresse werden deshalb so streng gefordert, weil diese Personen identifizierbar sein sollen und zur Verfügung stehen sollen für Unklarheiten auch in einem Gerichtsverfahren. Früher hat es genügt, dass einfach eine Unterschrift drauf war und selbst wenn die Personen dadurch gar nicht klar identifizierbar waren, das ist jetzt definitiv nicht der Fall. Und diese drei Zeugen müssen fähige Zeugen sein. Fähig sind sie dann, wenn sie mündig sind, wenn sie die sprachlichen, körperlichen und geistigen Voraussetzungen haben, um auch wirklich Zeuge sein zu können. Und sie dürfen keine Angehörigen sein oder auch keine gesetzlichen Vertreter oder Machthaber bedachter Personen. Um ein Beispiel zu nennen, es ist vielleicht ein Altersheim in kirchlicher Trägerschaft und die Person, die bei völlig klarem Verstand in diesem Heim wohnt, möchte ihre Vermögenswerte diesem Heim aus Dankbarkeit zuwenden. Dann ist es problematisch, wenn zum Beispiel der Heimleiter oder sonst eine vertretungsbefugte Person als Zeuge fungiert, weil das, ohne dass das in der Praxis der Fall sein muss, aber so gedeutet werden kann, dass die Person nicht frei ihren Willen äußert, weil man ein gewisses Abhängigkeitsverhältnis sieht. Und insofern scheidet eine solche Person jedenfalls als unbefangener Zeuge oder Zeugin aus. Und solche Dinge sind einfach wirklich zu beachten, weil sie traurig sind, wenn sie dann zur Ungültigkeit einer letztwilligen Verfügung dort führen, wo eine Person das einfach aus ganzem Herzen so wollte, nur weil man das nicht bedacht hat. Die Personen, die bedacht werden, scheiden hinsichtlich des ihnen Zugewandten auch aus. Es ist deshalb immer am besten, wenn man als Zeugen völlig fremde Personen verwendet, also keine verwandten Personen, von Bedachten. Und letztlich, wie Sie schon ein bisschen heraushören, ist es vielleicht

0: Vielleicht am besten ein fremdhändiges Testament gar nicht selber zu probieren, denn es gibt noch viele andere Formerfordernisse. Die Person, die dieses Testament fremdhändig machen will, muss eigenhändig auf die letztwillige Verfügung eine Bestätigung schreiben, zum Beispiel, das ist mein Wille oder so soll es geschehen, und dann unterschreiben. Eine dieser Formvorschriften fehlt sehr häufig, wenn eine Person versucht, selbst ein fremdhändiges Testament zu machen. Sei es, dass der Zeugenzusatz fehlt, dass ein Geburtsdatum bei einem Zeugen fehlt, dass dieser eigenhändige Bestätigungszusatz in Anwesenheit vor den Zeugen fehlt, etc. Also diese Form ist tatsächlich eine Form, die man der Fachfrau, dem Fachmann überlassen sollte und die man nur dann wählen sollte, wenn man sich wirklich aufgrund eingehender Recherchen zutraut, das fehlerfrei zu machen. Bei einem fremdhändigen Testament kommt zudem dazu, dass große Vorsicht geboten ist, wenn eine solche Verfügung aus mehreren Blättern besteht. Besteht ein eigenhändiges Testament aus mehreren Blättern, dann habe ich immer diese Handschrift als Hinweis, die Verfügung stammt von Martin Oberhammer, auf 4 Zetteln ist immer die gleiche Handschrift zu sehen, die mir vielleicht zugeordnet werden kann. Bei einem fremdhändigen Testament habe ich sozusagen nicht aus dem Schriftbild heraus diese verlässliche Zusammengehörigkeit, sprich, es könnte jemand Blätter austauschen. Und da hilft es nicht, wenn ich draufschreibe, mit dem Computer Seite 1, Seite 2, oder es gibt Übergänge, wo man den Eindruck hat, ja, ein Satz hört auf Seite 1 auf und wird ganz stimmig auf Seite 2 fortgesetzt. Dort sieht vor allem der oberste Gerichtshof viel zu viel Möglichkeit, in die Verfügung einzugreifen. Also bildlich gesprochen, ich könnte die Seite 1 wegnehmen, wo irgendjemand als Erbe eingesetzt ist, und könnte sie durch eine andere Seite 1 austauschen. Das heißt, bei einer fremdhändigen, letztwilligen Verfügung sollte man zur Sicherheit diese Formerfordernisse, Bestätigung, das ist mein Wille, Unterschrift der Testatorin, des Testators, Unterschrift der Zeugen, mit Zeugenhinweis wirklich auf jedem Blatt machen oder die letztwillige Verfügung so verbinden oder die Blätter so verbinden, man spricht von Nähen, dass sie an sich nicht aufgelöst werden können. Das führt vielleicht auch zur nächsten Frage, wenn wir bildlich gesprochen diese mehreren Blätter haben, die da auseinanderfallen könnten. Wo verwahre ich eigentlich mein Testament und wie verwahre ich ein Testament? Die wichtigste Antwort auf diese Frage ist, so verwahren bitte, dass die letztwillige Verfügung aufgefunden wird. Denn es nützt die beste letztwillige Verfügung in goldener Tinte geschrieben nichts, wenn sie mit Büchern versehentlich in einer Bibliothek landet. Dann kann vielleicht jemand in Jahrzehnten sich dann wissenschaftlich damit beschäftigen oder gar mit dem Hausrat entsorgt wird. Es ist wichtig, dass eine letztwillige Verfügung aufgefunden wird. Und es ist auch wichtig, dass eine letztwillige Verfügung von der richtigen Person aufgefunden wird. Um ein plakatives Beispiel zu nennen, die Schwester findet die letztwillige Verfügung, die auch Hörerin von Radio Maria ist und freut sich drüber, dass Radio Maria bedacht ist. Es findet jemand die letztwillige Verfügung, der neidisch ist und sich in Konkurrenz sieht und lässt vielleicht dann diese letztwillige Verfügung schlichtweg verschwinden und vereitelt damit den letzten Willen. würde man dieser Person draufkommen, dann wäre das natürlich eine strafbare Handlung, also kein Kavaliersdelikt, sondern was sehr Schwerwiegendes. Aber wie kommt man jemanden drauf, der das auffindet und verschwinden lässt? Also deshalb kommt dem tatsächlich Bedeutung zu. Wo verwahre ich ein Testament, so dass es aufgefunden wird, dass die mir und meinen bedachten Zwecken wohlgesonnenen Personen diese Verfügung auffinden und sie dann im Verlassenschaftsverfahren der Notarin bringen, dem Notar zur Verfügung stellen. Eine andere Möglichkeit der Verwahrung ist eine letztwillige Verfügung im österreichischen Zentralen Testamentsregister oder im Testamentsregister der österreichischen Rechtsanwältinnen zu registrieren. Das kann ein Testament sein, das die Notarin, der Rechtsanwalt gemacht hat für Sie. Das kann aber auch ein Testament sein, das Sie gemacht haben, aber das Sie der Anwältin, dem Notar zur Verwahrung bringen. Vorteil dieser Form des Aufbewahrens ist, dass die Verfügung bei der Notarin, beim Rechtsanwalt liegt, dass dokumentiert ist, wann diese Verfügung übergeben wurde und dass sie nicht in Vergessenheit geraten kann, weil die Tatsache, dass sie in Verwahrung gegeben wurde, in ein zentrales Register eingetragen wird und alle, die ein Verlassenschaftsverfahren führen, sind dann verpflichtet, auch in dieses Register Einsicht zu nehmen und nachzuschauen, ob der Martin Oberhammer eine Verfügung errichtet hat. Und dann spielt es auch keine Rolle, ob er sie in Innsbruck errichtet hat und dann vielleicht seinen Lebensabend im Burgenland verbracht hat. In ganz Österreich muss dann nachgeschaut werden und kann nachgeschaut werden, nur vom zuständigen Notar. Und der ist dann auch die einzige Person, die diese letztwillige Verfügung anfragen und einholen kann. Da herrscht eine ganz strenge Verschwiegenheit, auf die man sich auch verlassen kann. Also wir dürfen nicht einmal über die Frage Auskunft geben, ob eine Person da etwas registriert hat oder nicht, geschweige denn, was der Inhalt von einer Verfügung wäre. Das heißt, da kann man sich zu 100% drauf verlassen, dass das völlig verschwiegen behandelt wird. Es gibt viel, worüber wir da reden können und auch wollen, aber damit Sie nicht nur meine Stimme hören, sondern wir als Hörerfamilie einander hören, möchte ich an dieser Stelle wieder so ein bisschen einen Schnitt machen und dazu einladen, dass wir miteinander ins Gespräch kommen, dass Sie, liebe Hörerinnen, liebe Hörer, anrufen.
1: Und von mir bekommen Sie dazu die Telefonnummer. Das ist 0720 578 578 und von außerhalb Österreichs 0043 720 578 578.

0: unser erster Anrufer aus Oberösterreich. Grüß Gott.
1: Grüß Gott, ich hätte gerne eine Frage beantwortet, und zwar, wie ist das, wenn sich ein Testament über die Jahre auch punktuell verändert und es gibt dann zum Beispiel mehrere Schriftsätze zum Testament oder zu dieser Verfügung, und welche ist dann wirksam und hat die notarielle mehr Gewicht, und wenn zum Beispiel dann in 5 Jahren eine schriftliche erfolgt oder so, welche wird dann wirksam?
2: Fein. Also mal grüß Gott nach Oberösterreich. Danke für diese ganz wichtige Frage. In der Praxis erlebt man das nämlich immer wieder, dass es so, wie Sie es beschrieben haben, Testamente gibt, die sich so über die Jahre ändern, aber doch in vielem recht gleichlautend sind, und die können tatsächlich ganz erhebliche Schwierigkeiten machen. Würden sie im Einklang miteinander sein, dann kein Problem, aber sehr häufig vergessen dann Personen, die diese Testamente machen, dass sie etwas anders geregelt haben, und da ist oft Streit vorprogrammiert, und da ist es wirklich dringend zu empfehlen, immer neue Testamente zu machen und die vorhergehenden zu widerrufen. Also wirklich zu sagen, ich widerrufe sämtliche vorher errichteten letztwilligen Verfügungen und ordne neu an wie folgt. Grundsätzlich hat ein Testament, das man beim Notar macht, kein größeres Gewicht als jetzt ein eigenhändig geschriebenes Testament. Der Unterschied ist nur, dass man dann natürlich den Anwalt oder den Notar auch als Zeugen hat. Der wird dann auch bei Gericht befragt, in welchem Zustand war die Person, wie haben sie das wahrgenommen, und das ist bei einer eigenhändigen letztwilligen Verfügung natürlich nicht der Fall. Natürlich losgelöst vom Inhalt, dass natürlich die Notarin, der Notar da behilflich sein kann. Aber ansonsten werden jetzt von der Rechtsordnung her diese Testamentsformen nicht unterschiedlich gewichtet, oder anders gesagt, nur weil es beim Notar gemacht worden ist, hat es jetzt nicht einen höheren Stellenwert gegenüber einem eigenhändig geschriebenen Testament, das alle Formerfordernisse erfüllt.
1: Okay, ja. Also das heißt, man muss immer wieder das ganze Testament aufdröseln, und man kann dann nicht nur einen Aspekt, einen Vermögensaspekt herausgreifen.
2: Gut, dass Sie da nochmal nachfragen, entschuldigen Sie, weil das war eigentlich der Gedanke, den ich auch noch bringen wollte und den ich jetzt gesucht habe, weil es ist möglich, aber man sollte mit dem sehr vorsichtig umgehen. Also wenn man eine letztwillige Verfügung hat, die viel regelt, und ich mache es jetzt ganz plakativ, und in diesem Testament steht dann drinnen, die goldene Uhr bekommt mein Patenkind Hans, und leider verstirbt dann das Patenkind Hans, und man möchte dann eigentlich alles belassen, wie es ist, und nur die goldene Uhr, die natürlich auch eine Wohnung oder sonst was sein kann, neu regeln, dann kann man natürlich sagen, Zusatz zu meinem Testament vom 5. Mai 2005. Die goldene Uhr, die ich meinem Neffen Hans vermachen wollte, vermache ich nunmehr der und der Person. Im Übrigen aber bleibt die letztwillige Verfügung vom 5.5. unverändert aufrecht. Das heißt, man kann solche Zusätze oder Korrekturen machen. Man sollte aber mit diesen Mitteln ganz, ganz vorsichtig umgehen, weil man in der Praxis immer wieder so Fälle sieht, wo dann zumindest streitsuchende Leute Anknüpfungspunkte finden, um zu sagen, da gibt es einen Widerspruch, wer weiß, ob das jetzt nicht als Aufhebung des früheren Testaments zu verstehen ist. Da ist wirklich ganz große Sorgfalt und Klarheit geboten.
1: Weil es oft schwierig ist, über eine Strecke von 10, 15 Jahren ein Testament so zu belassen, wie es vor 15 Jahren gemacht worden ist, weil da gibt es oft viele Veränderungen. Entweder es verkauft jemand die Wohnung, weil er die Betriebskosten nicht mehr zahlen kann oder will, oder dann gibt es eine Verschiebung. Und da müsste man ja immer wieder das Testament
2: Ganz richtig.
1: Anschauen, erneuern. Also gerade so lange Strecken kann man ja nie halten.
2: Ganz richtig. Und das sollte man auch tatsächlich tun. Ein Testament ist immer dann gut, wenn es auf die momentane Situation passt. Und das bringt tatsächlich mit sich, dass man unter Umständen mehrere Testamente im Laufe seines Lebens machen muss, weil natürlich, um so einen Lebensverlauf vielleicht zu nehmen, die Situation eines jüngeren Familienvaters, der Kredite zurückzuzahlen hat, um eine Immobilie für die Familie zu schaffen und der vor allem schauen wird müssen, seine Frau abzusichern, eine andere Situation ist, als das glückliche Ehepaar, das in die Jahre gekommen ist und sagt, es ist uns gut gegangen, wir können jetzt den Blick voneinander sozusagen eher auf die Kinder richten oder wir können neben den Kindern auch eine Institution bedenken, weil es uns gut geht. Das heißt, ein Testament ist tatsächlich etwas, was ich nicht einmal im Leben machen kann und dann greife ich es nicht mehr an, sondern ein Testament muss für die Situation passen und es bringt auch nichts, ein Testament heute zu machen, wo ich versuche, einen Zustand in 10 Jahren zu regeln, wo ich regle, in 10 Jahren werde ich den Kredit abgezahlt haben, da wird es dann besser gehen oder da wird mein Kind volljährig sein. Niemand von uns weiß, ob er diese 10 Jahre erlebt und überlebt. Aber vielen Dank für Ihre wichtigen Anfragen.
1: Okay, danke sehr.
2: Wiederhören.
0: Unsere nächste Anruferin aus Niederösterreich, Regina.
3: Ja, grüß Gott, Regina. Ich hätte auch eine Frage, und zwar gesetzten Fall, von einem Paar stirbt einer und es ist kein Testament da. Geht es nicht trotzdem also ganz automatisch auf den anderen über?
2: Also da muss man mal grundsätzlich 2 Fälle unterscheiden, ob es sich um ein Ehepaar handelt oder um Lebensgefährten. Und sie führen mich da in den Bereich der gesetzlichen Erbfolge. Nehmen wir zuerst den Fall des Ehepaars. Da hängt dann die gesetzliche Erbfolge im Konkreten davon ab, ob dieses Ehepaar Kinder hat oder nicht. Jetzt gehen wir von einem Ehepaar aus, das Kinder hat, oder sagen wir einmal ein Kind. Wir lassen den Mann versterben, dann erhält von Gesetzes wegen die Frau 1/3 und das Kind 2/3. Ich habe bewusst jetzt ein Kind gewählt, weil man an dem Beispiel sieht, dass das österreichische Recht eigentlich die Kinder da meiner Meinung nach ein bisschen bevorteilt. Ein Kind bekommt 2/3 und die Ehegattin bekommt 1/3. Das rührt vermutlich aus Zeiten kinderreicher Familien her, wo dann die 2/3 notwendig waren, um den Kindern eine gewisse Erbportion zu vermitteln. Aber der heute gar nicht so seltene Fall, dass jemand ein Kind hat, bewirkt, wenn man kein Testament macht, dass das Kind 2/3 bekommt und die Ehegattin 1/3. Hat dieses Ehepaar keine Kinder, dann bekommt der überlebende Ehegatte 2/3 und 1/3 geht auf die Eltern. Auch eine schwierige Situation, weil gerade wenn man zum Beispiel zusammen ein Haus hat und 1/3 geht dann auf die Eltern, dann hat man plötzlich Miteigentümer, mit denen man sozusagen nicht gerechnet hat. Und bei Lebensgefährten gibt's an sich überhaupt kein richtiges Erbrecht. Es gibt das sogenannte außerordentliche Erbrecht der Lebensgefährten, das dann schlagend wird, wenn jemand keine gesetzlichen Erben hat. Aber überspitzt gesagt hat jeder Mensch irgendeine Großcousine, ob er sie kennt oder nicht kennt. Und dann würde die Großcousine die Lebensgefährtin, die einem deutlich näher war, sozusagen ausbremsen. Das heißt also, es gibt wenige Situationen, wo dieser automatische Übergang, wie Sie gesagt haben, oder eben die gesetzliche Erbfolge das bringt oder bewirkt, was wirklich Sinn macht und sinnvoll ist. Bei den meisten Menschen ist tatsächlich angezeigt, dass sie eine letztwillige Verfügung machen, um das zu erreichen, was sie selber wollen oder was sie als richtig und fair empfinden.
3: Das heißt, es ist wahrscheinlich vernünftig, dass man jetzt mal ins Testament reinschreibt, dass der Partner mal alles erbt, dass nicht der Partner dann, der Ehepartner dann Probleme hat und dass man das nachher dann auf die Kinder aufteilt.
2: Richtig, und das könnte man, auch wenn die Kinder bereit sind, mit Pflichtteilsverzichtsverträgen sozusagen begleiten. Wie Sie richtig sagen, es macht wirklich sehr häufig Sinn, vor allem wenn Sie so an die Lebensphasen, die ich versucht habe vorhin zu schildern, noch einmal denken, dass man wirklich zuerst einmal den Ehepartner in den Blick nimmt, die Person zum Alleinerben, zur Alleinerbin einsetzt. Damit verweist man die Kinder auf den Pflichtteil. Der Vorteil des Pflichtteils ist einmal, dass es primär ein Geldanspruch ist und nicht ein bestimmter Anteil am Erbe. Also wenn wir nochmal ans Haus denken, ein pflichtteilsberechtigtes Kind bekommt dann nicht ein Sechstel am Haus, sondern bekommt ein Sechstel des Wertes des Hauses. Und das kann natürlich schon einen großen Unterschied machen, weil mit einem guten Kind kann ich ein Sechstel des Hauses gut teilen oder leben, aber mit einem Kind, das man vielleicht nur Schwierigkeiten macht, das alles haben, aber nichts beitragen will, da ist es dann leichter, wenn man zur Not einen Geldbetrag zahlen müsste, aber das Haus behält. Danke für diese gute Frage. Das ist wirklich wichtig, auch aus der Perspektive, die Sie eröffnen, eine letztwillige Verfügung zu errichten.
0: Danke, Regina. Wir gehen weiter zu unserer nächsten Anruferin, Astrid aus Kärnten.
2: Grüß Gott, Astrid.
4: Ja, grüß Gott. Ich habe eine Frage. Ich habe schon vor Jahren handschriftlich ein Testament, was beim Notar liegt, aber ich muss es jetzt nochmal suchen. Aber ich habe mir gedacht, ich möchte ein paar Zusätze noch haben. Mhm. Muss ich jetzt das andere noch einmal gleich schreiben?
2: An sich nicht zwingend, wenn ich so noch ein bisschen da zurückblenden darf zu dem, was wir kurz besprochen haben. Es ist auch große Vorsicht geboten. Das Testament, das Sie handschriftlich gemacht haben, beim Notar hinterlegt haben, das kann seine Gültigkeit behalten und soll sie auch behalten, wenn Sie sagen, ich möchte nur in Form von Zusätzen einzelne Dinge zusätzlich regeln. Aber wichtig ist immer, dass man im Blick behält, widerspreche ich oder produziere ich vielleicht einen Widerspruch durch Zusätze oder grabe ich sozusagen durch einen Zusatz dem ursprünglichen Testament den Boden ab, weil man nicht mehr recht weiß, soll das eine oder das andere gelten. Wenn man das vorsichtig macht, wenn das erste Testament zum Beispiel klar an Erben benennt und man mit den Zusätzen einfach über einzelne Vermögenswerte verfügt oder auch sonst etwas anordnet. Es gibt Leute, die zum Beispiel in eine Verfügung reinschreiben, ich will unter keinen Umständen eine Feuerbestattung haben oder ich möchte, dass der Gottesdienst so und so abläuft. All diese Zusätze, die kann man natürlich gut als Zusätze machen, aber sie sollten einfach klar als solche bezeichnet und umgesetzt werden.
4: Ja, gut. Aber man kann ja beim Notar das Testament nochmal anfordern, oder?
2: Natürlich, also Sie können zum einen hingehen und sagen, ich finde die Kopie nicht da.
4: Ich muss einmal stuchen, auch wenn man gedacht, weil das ist, ja.
2: Das können Sie auf alle Fälle. Wichtig ist natürlich nur, dass Sie persönlich mit einem Ausweis zum Notar gehen, weil der Notar natürlich sich dessen vergewissern muss, dass Sie sind und er darf auch nur Ihnen persönlich Auskunft geben. Das heißt, selbst wenn es ganz gut gemeint wäre, dass Sie sagen, ich schicke die Nichte, die hat mein Vertrauen, da wird er nur da sagen, na, das geht leider nicht. Aber Das ist überhaupt kein Problem, wenn Sie mit einem Ausweis bewaffnet zum Notar gehen und bitten einfach, dass man Ihnen nochmal eine Kopie gibt oder Ihnen Einsicht in die Verfügung gewährt.
4: Es muss nicht derselbe Notar sein, wo das Testament liegt.
2: Nur bei ihm liegt das Original. Das heißt, die müssen wirklich zu dem Notar gehen. Und es darf auch ein anderer Notar gar nicht nachschauen, wo das liegt, sondern wenn man jetzt gar nicht mehr wüsste, wo das ist, dann müsste man eine Anfrage an die österreichische Notariatskammer schicken. Die kann dann sozusagen das bearbeiten. Das klingt nach Bürokratie und viel Aufwand, aber unser Bemühen, das dahinter steckt, ist wirklich sicherzustellen, dass immer nur Sie da Auskunft kriegen und niemand Unbefugter. Und manchmal hat man auch den Fall, dass jetzt jemand sagt, ich mag zu dem Notar nicht hingehen und sagen, ich widerrufe das oder ich hole das, dann schreibt man einfach ein neues Testament, wo man sagt, das frühere wird widerrufen und dann tritt sozusagen das neue, das datumsmäßig jüngere an die Stelle des älteren. Aber ich denke, Sie müssen den Notar, wo das liegt, nicht fürchten, sondern Sie können da einfach dann hingehen.
4: Man kann dann trotzdem noch einmal Rechtsberatung haben, obwohl man
2: natürlich, das tun Sie einfach dort besprechen und ausmachen, da hätte ich keine Bedenken. Okay. Dann wünsche ich Ihnen alles Gute, Frau Astrid, und schicke schöne Grüße nach Kärnten.
4: Danke.
0: Unsere nächste Anruferin aus Salzburg, Franziska.
5: Grüß Gott.
2: Grüß Gott, Franziska.
5: Ich habe eine ganz andere Frage, aber die, glaube ich, gibt es auch ab und an. Ich habe eine Schwester, die hat eine Eigentumswohnung. Mhm. Und sie hat keine Familie, keine Kinder, gar nichts. Sie sind nicht verheiratet. Und aber 10 Geschwister. Und 22 Nichten und Neffen zusammen.
2: Ja, schöne große Familie. Und das ist eine ganz wichtige und interessante Frage, die Sie stellen. Wäre das keine Eigentumswohnung, sondern ein Grundstück, dann könnten theoretisch alle 10 Geschwister Erben werden. Sinn macht es nicht, wenn ein Grundstück 10 Personen zukommt, aber es wäre bei einem Grundstück möglich. Bei einer Eigentumswohnung ist es gar nicht möglich, dass 10 Personen Eigentümer werden, weil der Gesetzgeber nur 2 Personen als Eigentümer einer Eigentumswohnung vorsieht. Das ist wahrscheinlich daraus entstanden, dass es ursprünglich nur Ehegatten sein konnten und später eben auch andere 2 Personen. Aber es sind nur 2. Sprich, wenn jetzt Ihre Schwester kein Testament machen würde und die 10 Geschwister diese Wohnung bekommen würden, dann wären sie jedenfalls in der Situation, ein Übereinkommen treffen zu müssen und sagen zu müssen, 2 von uns übernehmen es und zahlen die anderen Geschwister aus oder es wird verkauft und der Erlös geteilt. Aber das Verfahren kann gar nicht abgeschlossen werden, bevor es eine solche Regelung oder Aufteilung gibt. Und ich wünsche Ihnen sehr, dass da alle Geschwister ein Einvernehmen haben, aber die Erfahrung zeigt oft, dass je mehr Personen involviert sind, desto schwieriger ist ein Einvernehmen. Da gibt es vielleicht 8, die ein Einvernehmen hätten und 2 sagen, na, zu dem Preis wollen wir es nicht verkaufen oder sonst was. Und insofern ist auch da eine letztwillige Verfügung sehr sinnvoll, weil sie vielleicht auch bewirken kann, dass es primär mal die Person bekommt, die vielleicht einen Bedarf hat, dort zu wohnen, die sonst Schwierigkeiten hätte und vielleicht den anderen Geschwistern einen Ausgleich zahlt oder wenn eh verkauft wird, dass man sagt, man unterstützt auch eine Institution, die einem wichtig ist, mit einem bestimmten Anteil. Also eine letztwillige Verfügung kann man in der Situation einfach auch nur ganz dringend anraten.
5: Ja, sie hat nur einmal, weil ich sie darauf schon angesprochen habe, dann hat sie gesagt, derjenige, der meine Wohnung einmal kriegt, der muss halt mein Begräbnis zahlen. Weil ich gesagt habe, ich habe es selber vorgesorgt. Gut, ich habe meine Liegenschaft schon 2009 übergeben. Aber an meinen Sohn, ich habe nur einen Sohn. Und dann haben wir gedacht, das ist eigentlich sehr eigennützig.
2: Ja, also davon würde ich abraten, weil Wohnung gegen Begräbnis zahlen, da würden sich ganz viele Leute melden sozusagen, und es regelt ja in dem Sinn nichts. Ich habe mal in der Praxis so einen Fall gehabt, sinngemäß ist da drin gestanden, der Erste, der sich um meine Katze nach meinem Tod kümmert, kriegt die Wohnung. Und natürlich ist da ein Streit entbrannt über die Frage, wer hat sich denn als Erstes drum kümmert. Der Nachbar, der wirklich gesehen hat, die Katze, da ist jemand gestorben, da ist eine Katze drinnen, und der sie für ein paar Stunden zu sich genommen hat, oder dann, ganz genau weiß ich nicht mehr, wie es war, die Cousine, die dann die Katze übernommen hat. Also zu sagen, der sich sozusagen um das Begräbnis kümmert, der kriegt die Wohnung, da sollte man schon wirklich mehr regeln und sollte einfach sagen, das kriegt die Person und die muss sich dann ums Begräbnis kümmern und muss bestimmte Auszahlungen machen. Aber da würde ich Ihrer Schwester wirklich sehr raten, eine letztwillige Verfügung zu machen, wo sie das entsprechend umsetzt. Zwingen können wir sie natürlich nicht und wollen wir sie auch nicht, aber so die Erfahrung aus der Praxis mahnt sehr stark an, da in so einer Situation eine Verfügung zu machen. Alles Gute, Frau Franziska.
5: Dankeschön. Danke.
2: Wiederhören.
5: Wiederhören.
0: Sie hören die Sendung Lebenshilfe hier auf Radio Maria mit dem Titel Wirken über den Tod hinaus mit Notar Magister Martin Oberhammer. Gerne können Sie noch anrufen mit Ihrer Frage, die Telefonnummer 0720 578 578, von außerhalb Österreichs 0043 720 578 578.

0: Unsere nächste Anruferin aus Niederösterreich, Erna.
1: Grüß Gott.
2: Grüß Gott, Erna.
1: Ja, grüß Gott. Ich wollte fragen, wenn man also Erbe ist und jemand auszahlen muss, also ein Vermächtnis, glaube ich, haben Sie gesagt.
2: Richtig.
1: Ja, gibt es da vom Gesetz her eine Frist, innerhalb welcher Zeit das bezahlt werden muss?
2: Also letztlich kann ein Vermächtnis erst ein Jahr ab dem Tod gefordert werden. Davor kann man es in dem Sinn nicht fordern. Der Gesetzgeber sieht ab dem Todestag eine Verzinsung von 4% vor. Das heißt, aus Sicht des Vermächtnisnehmers ist man da ja fast versucht zu sagen, bitte lass leih, muss man es nicht so rasch zahlen, ich nehme lieber die 4% Zinsen, die der Gesetzgeber vorsieht, weil ich verfolge die Zinssituation zu wenig, aber 4%, glaube ich, kriegt man bei keiner Bank für so eine Veranlagung. Und als Person, die das Vermächtnis schuldet, ist man dann eigentlich in der Situation, 4% Zinsen zu zahlen, also einen enormen Zinssatz zu zahlen. Jedenfalls eine gewisse Zeit lang hat man deutlich günstigere Kredite bekommen, so dass es sinnvoll war und aus meiner Sicht nach wie vor ist, letztlich Vermächtnisse möglichst rasch zu befriedigen und zu bezahlen, um diese Verzinsung zu verhindern, wobei ich in letztwillige Verfügungen gern hineinschreibe, und das ist möglich, dass ausdrücklich keine Verzinsung angeordnet wird, weil das häufig ja dann eine zusätzliche Last für einen Erben ist, und je nach Ausgestaltung der Verfügung kann es ja auch sein, dass ein Erbe tatsächlich zwar Erbe ist, mit dem Anschein ja eh alles zu bekommen, aber so viel auch zu stemmen zu haben, dass einem der Erbe sozusagen in Relation zu den Vermächtnisnehmern oft unter Anführungszeichen Leid tun kann. Und insofern ist es auch da wichtig, diese Dinge zu bedenken, welche zusätzlichen Lasten wie Zinsen könnten denn da auf den Erben fallen, wenn ich es nicht anders und da und dort vernünftiger regle.
1: Also man könnte dann zum Beispiel ins Testament reinschreiben, es sind innerhalb von zum Beispiel einem Jahr ist eben an diese oder jene Person so und so viel zu bezahlen, ohne Zinsen. Könnte man das
2: genau
1: zum Beispiel regeln?
2: Genau, das kann man so anordnen, und würde man es nicht anordnen, dann gilt die gesetzliche Regelung, dass 4% Zinsen bis zur Zahlung zu leisten sind.
1: Dann? Ab sofort?
2: Ab dem Todestag ist dann zu verzinsen, also letztlich ab sofort, ja. Fein, interessante Frage. Und
1: ich
2: danke Ihnen.
1: Ich denke zum Beispiel, also, wenn meine Immobilie erbt und das erst veräußern muss, weil man eben so viel nicht zahlen kann, braucht es ja eine Weile.
2: Richtig.
1: Und damit man dann nicht den erstbesten Käufer nehmen muss.
2: Richtig. Und eben das sind dann so Abwägungsfragen in der Praxis, wie Sie richtig sagen. Es wäre schlecht, den erstbesten Käufer nehmen zu müssen, um die Verzinsung zu verhindern. Da muss man dann eine Abwägung machen, wo habe ich den größeren Verlust sozusagen. Und gerade in solchen Fällen würde ich das einfach sinnvoll finden, vorzusehen und zu regeln, dass keine Verzinsung der Vermächtnisse stattfindet, um genau das von Ihnen angesprochene zusätzliche Problem zu vermeiden, dass man oft erst etwas veräußern muss, um überhaupt zur Auszahlung zu kommen.
0: Dankeschön. Wir gehen weiter zu unserer nächsten Anruferin, Andrea aus Oberösterreich.
2: Grüß Gott, Andrea.
3: Grüß Gott. Und zwar, ich hätte eine Frage zur Familiensituation. Mhm. Also die Eltern leben noch, die haben ein Eigenheim, ein Haus mit Grund. Und sie wollten schon vor ein paar Jahren übergeben, meinem Bruder. Der wollte es aber damals nicht, weil die Bedingung war, dass er sich um die Pflege kümmert. Mhm. Und wir sind drei Geschwister. Jetzt ist alles so geblieben, wie es ist. Und jetzt erfahre ich von meiner Mutter, dass mein Bruder meine Mutter so auf die Art bedrängt, das Haus den Neffen, also den Sohn von meinem Bruder zu überschreiben, ohne dass wir also die anderen zwei Schwestern etwas gewusst haben.
2: Ich verstehe. Also man grundsätzlich ist das natürlich gerade eine Konstellation, die man jedenfalls vermeiden sollte. Ein Haus kann man natürlich nicht in drei Teile schneiden und sagen, jeder nimmt so ein Drittel des Hauses. Aber grundsätzlich haben natürlich alle Kinder einmal für sich den gleichen Anspruch auf einen Vermögenswert. Und deshalb sollte man es so nicht tun, sondern sollte wirklich sich als Familie zusammensetzen und nach Lösungen suchen. Der Gesetzgeber sieht als Schranke letztlich nur das Pflichtteilsrecht. Das heißt, es ist jetzt nicht verboten, was da sozusagen passieren könnte. Also sprich, dass ein Neffe von Ihnen das Haus bekommt. Das heißt, das könnten ihre Eltern rein theoretisch mit ihrem Enkelkind erledigen und niemand weiß davon und man erfährt dann erst nach dem Tod, dass die Eltern gar nicht mehr Eigentümer sind. Das ist möglich. Ihnen und Ihrer Schwester verbliebe dann aber ein Pflichtteilsanspruch gegenüber den Eltern, also diese Mindestportion. Unter diesem Pflichtteil kann man sozusagen nicht gehen. Das ist das Korrektiv, das der Gesetzgeber vorsieht. Aber ich möchte da auch schon aus menschlichen Überlegungen dringend anraten, dass man wirklich versucht, drüber zu reden. Und ich merke auch in der Beratungspraxis, je transparenter das in einer Familie besprochen wird, auch über Motive, dass man drüber redet, schaut, ihr braucht es weniger als die Person, das ist die Überlegung und ich möchte, dass die Person euch nach ihren Kräften einen gewissen Betrag auszahlt. Also je transparenter in einer Familie drüber geredet wird, desto eher findet man eine Lösung und desto besser ist die Lösung. Und ich sage auch mit ein bisschen am Augenzwinkern den Leuten immer in der Beratungspraxis, tut's leider ein bisschen streiten, das macht nichts, das muss manchmal so sein, dass man einfach in Diskussionen kommt, aber bleibt's nicht beim Streit stehen, sondern versucht's durch gute Gespräche in der Familie oder auch unter Beiziehung eines guten Rechtsberaters, der vielleicht also ein bisschen auf der menschlichen Ebene ausgleichend wirken kann, eine gute Lösung zu finden. Weil nur wenn man ein bisschen gestritten hat und dann eine Lösung gemeinsam findet, ist es eine gute Lösung. Und wenn man vielleicht aus falscher Scheu das nicht anspricht, aber eine Unzufriedenheit im Herzen behält, dann bohrt oft diese Unzufriedenheit und bohrt dann oft wirklich über die Generationen und bringt dann Distanzen, die man in der Familie vermeiden sollte. Also dringender Rat, weniger des Juristen als mehr des Menschen, versuchen wirklich an den Tisch zu kommen und das sauber anzusprechen.
0: Da haben wir jetzt einen schönen Bogen gespannt. Begonnen hast ja damit, dass man sich rechtzeitig kümmern soll. Und ja, mit diesem rechtzeitig kann man eben diese Streitigkeiten Uneinigkeiten ganz gut vermeiden. Wir kommen schon zum Ende unserer Sendung. Wenn du möchtest, gerne noch ein Schlusswort.
2: Ganz gerne. Ich möchte noch einmal sagen, dass ich den Titel sehr schön finde, Wirken über den Tod hinaus, dass wir uns wirklich dessen bewusst sein sollten, dass wir auch über den Tod hinaus Dinge bewirken können und unterstützen können. Und das ist gerade im religiös-sozialen Bereich, wo die Mittel weniger werden, von besonderer Bedeutung, dass wir, die wir sagen, wir haben gewisse Unsicherheiten, wie wird einmal eine Folgegeneration dazu stehen, wird eine Folgegeneration zum Beispiel Radio Maria noch in gleicher Weise tragen, wie wir das jetzt tun, wenn wir uns mit diesen Gedanken auseinandersetzen und uns das ein Anliegen ist, dann werden wir uns auch dessen bewusst, dass wir etwas schaffen können, dass wir nicht machtlos sind, sondern Institutionen auch unterstützen können über unsere irdische Zeit hinaus und damit ja eigentlich auch beitragen können, Dinge, die uns am Herzen liegen, über unsere irdische Zeit hinaus zu tragen. Und deshalb finde ich diesen Titel schön und kann nur sagen, Wirken über den Tod hinaus ist wichtig. Und möchte noch einmal sagen, das beginnt im Heute. Also wenn man sich denkt, ich habe Verantwortung meiner Familie gegenüber, den Vermögenswerten gegenüber, die mir eigentlich nichts als geschenkt sind, dann muss ich im Heute beginnen. Morgen geht vielleicht auch gerade noch, aber übermorgen wird dann schon schwierig. Und das bitte nicht aufschieben, sondern in Dankbarkeit Regelungen treffen. Und ein Wort, das schon gefallen ist, und das möchte ich auch als Schlusswort setzen, letztlich ist ja doch alles an Gottes Segen gelegen, aber wir können unser Schärferl, wie man sagt, dazu beitragen.
0: Vielen Dank, Magister Martin Oberhammer, für diese Sendung Wirken über den Tod hinaus. Wir haben wieder einiges gelernt und durch deine Beispiele ist das ganz greifbar geworden. Liebe Zuhörer, in Kürze finden Sie diese Sendung in unserer Radiothek zum Nachhören und zum Download unter www.radiomaria.at. Am Mikrofon war Antonia Kollmann.

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Liebe Zuhörer von Radio Maria, ich darf euch ganz herzlich wieder begrüßen zur Sendung Wort des Lebens. Schön, dass Sie eingeschaltet haben. Hier spricht Bruder Peter. Wir dürfen wieder miteinander beten zu Beginn der Sendung und den Heiligen Geist einladen, der unser Leben erfrischt und uns auch neu begeistert für die Sache Jesu. Die Sache Jesu braucht Begeisterte und darum wollen wir beten. Im Namen des Vaters und des Sohnes und des Heiligen Geistes. Amen. Atme in mir, du Heiliger Geist, dass ich Heiliges denke. Treibe mich, du Heiliger Geist, dass ich Heiliges tue. Locke mich, du Heiliger Geist, dass ich Heiliges liebe. Stärke mich, du Heiliger Geist, dass ich Heiliges hüte. Hüte mich, du Heiliger Geist, dass ich das Heilige nimmer verliere. Amen. Gegrüßet seist du, Maria, voll der Gnade, der Herr ist mit dir. Du bist gebenedeit unter den Frauen, und gebenedeit ist die Frucht deines Leibes, Jesus. Heilige Maria, Mutter Gottes, bitte für uns Sünder, jetzt und in der Stunde unseres Todes. Amen. Maria mit dem Kinde lieb, uns allen deinen Segen gib. Liebe Zuhörer von Radio Maria, heute feiern wir den Gedenktag des heiligen Barnabas, Apostel. Der Name des heiligen Barnabas bedeutet auch Sohn des Trostes oder Sohn der Ermutigung. Und das ist er wirklich geworden durch sein Leben. Er hat Menschen Mut gemacht. Wer andere ermutigt, wird selbst zum Werkzeug Gottes. Und das können wir wirklich über den heiligen Barnabas sagen. Er hat Menschen ermutigt. Und so ist auch für uns unser Auftrag als Radio, Ihnen immer wieder diesen Mut zuzusprechen. Deshalb ist es sehr schön, dass wir heute den Gedenktag des heiligen Barnabas feiern. Und der uns daran erinnert, dass nicht nur wir als Radio Mutmacher sind, sondern auch du so ein Mutmacher sein darfst. Menschen Mut zu machen, Menschen Mut zuzusprechen, sie ermutigen, das Herz wieder Gott zuzuwenden. Und noch etwas sehr Schönes, was wir über den heiligen Barnabas sagen können. Er war nicht nur ein Mutmacher, sondern er war auch einer, der die Freude sehr ausgedrückt hat. Die Menschen freuten sich, als sie den Barnabas hörten, dass er ihnen das Evangelium brachte. Das wird ausgedrückt in der Apostelgeschichte, diese Freude über das Wirken des heiligen Barnabas. Er ist nämlich ein trefflicher Mann, erfüllt vom Heiligen Geist und von Glauben. Und durch diese Glaubenskraft, durch den Heiligen Geist, der in ihm wirklich gegenwärtig war, konnte er auch andere Menschen mit dieser Freude und Begeisterung für Christus anstecken. Und diese Begeisterung dürfen wir heute ganz besonders an seinem Gedenktag auch erbitten. Denn die Menschen sagten damals in der Apostelgeschichte 11,23, als er die Gnade Gottes sah, freute er sich. Denn auch der Apostel Barnabas freut sich, als er mit nach Antiochia kommt und die vielen Menschen im Glauben sieht. Und das ist ein schönes Bild, dass wir eigentlich in diesen kleinen Dingen, die kleinen Dinge des Alltags sehen dürfen, wo Gott Großes tut, wo er mitten unter uns am Werk ist. Ein dankbarer Mensch ist glücklich, aber nicht jeder glückliche Mensch ist dankbar. Und der heilige Barnabas drückt eigentlich diese Dankbarkeit, diese Freude aus. Er sieht
sein Wirken, das Wirken des Heiligen Geistes in den vielen kleinen Dingen im Alltag. Da dürfen wir den heiligen Barnabas bitten, dass er uns hilft, durch seine Fürsprache, dass wir erkennen, wie Gott in unserem Leben wirkt und was er Tag für Tag in den vielen kleinen Dingen und Begegnungen uns Gutes tut. Der Heilige Geist ist es, der unsere Augen auf diese kleinen Dinge im Alltag richten möchte. Die Mission, die der heilige Barnabas lebt, missionarisch zu sein, so wie Jesus die Apostel ausgesandt hat, ist auch er gegangen auf seiner ersten Missionsreise nach Zypern und dann südlich nach Kleinasien und dann auch zum Apostelkonzil nach Jerusalem.

Und für uns Christen ist immer ganz wichtig auch diese Glaubwürdigkeit, denn ein christliches Leben darf diese Glaubwürdigkeit ausstrahlen und wir sind Zeugen des Glaubens, des Evangeliums, der Wahrheit und deshalb darf keine Falschheit in unserem Herzen, in unserem Leben sein. Jemand hat mir gesagt, wenn wir am Ende unseres Lebens sind und wir vor den Herrn Jesus hintreten, dann soll es wie ein guter Film sein, unser Leben, den ich mir auch gerne mit meiner Familie oder mit meinen Kindern anschaue und auch keine Angst habe vor Dingen, die da vorkommen, dass ich mich dafür schämen muss oder dass die anderen sagen, was hast denn du da gemacht? Und dass wir da so in dieser, ja, dass wir einfach so leben, dass wir am Ende des Lebens auch mit Zuversicht und Vertrauen uns quasi auf die Couch setzen können und unser Lebensfilm anschauen und sagen, ja, es ist alles gut geworden und Gott hat alles gut gemacht und ich brauche mich für nichts zu verstecken. Und wo ich etwas falsch gemacht habe, hat Gott mir wieder vergeben. Der heilige Barnabas ist uns da ein Beispiel dieser gelebten Hingabe, dieses Mutmachens, anderen Menschen Mut zu machen, Mut zuzusprechen, Trost zuzusprechen, Hoffnung zu schenken durch das Evangelium. Der heilige Barnabas ist uns ein Zeuge für das Wirken Gottes, der auch in den kleinen Dingen sieht, was Gott tut und er ist ein glaubwürdiger Verkünder des Evangeliums, der auch mit seinem Tod ein Zeuge für die Wahrheit wird und der uns eigentlich auch durch sein Leben zeigt, sei auch du so ein Missionar für den Glauben, für die Hingabe, für die Liebe. Dazu lädt uns heute dieser Apostel ein, wirklich ernst zu machen und den Weg Gottes zu beschreiten. Herzliche Einladung, diesen Weg Gottes neu zu gehen und sich den Heiligen Geist schenken zu lassen, um mit Begeisterung, mit Freude diesen Weg Jesu Christi zu gehen, in seine Nachfolge einzutreten.

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Liebe Zuhörer, Sie haben eingeschaltet zur Sendung Wort des Lebens mit mir, Bruder Peter. Und wir dürfen in diesen Tagen uns wieder ganz besonders auch der Mutter Gottes anvertrauen. Denn wenn es auch immer wieder diese Krisen in unserer Welt gibt, Krieg und andere Schwierigkeiten und Konflikte, so hat uns schon Johannes Paul II. Auch in seinem Testament, das er uns hinterlassen hat, sein geistiges Testament, uns eigentlich gesagt, das, was er uns vorgelebt hat, nämlich das Motto Tutus tuus. Und er sagt, dass wir uns in jedem Augenblick unseres Lebens in die Hände unserer Mutter Maria geben dürfen. Tutus tuus. Diese mütterlichen Hände überantworte ich alles und alle, mit denen, die mein Leben und meine Berufung gefördert haben und die mit mir zusammenleben. Die ganze Menschheit. Und ich denke, das ist ein schönes Zeichen, das uns Johannes Paul II. Auch hinterlassen hat. Sein Leben war geprägt von der Liebe zur Mutter Maria. Und auch unser Leben darf durch die Hände Mariens, durch ihre Liebe zu Jesus gelangen. Also, die Mutter Gottes sagt uns schon, am Ende wird mein unbeflecktes Herz triumphieren. Das sagt sie uns in Fatima, an diesem großen Wallfahrtsort. Und auch an diesem Wort wollen wir festhalten und vertrauen, dass das wirklich geschehen wird. Und wann geschieht es? Es geschieht eigentlich jedes Mal, dass das unbefleckte Herz triumphiert, wenn wir uns ihr hinschenken, wenn wir uns ihr überlassen, wenn wir uns ihr wieder anvertrauen, wenn wir uns ihr hingeben, dann gibt es immer einen Triumph des Herzens Mariens. Sie ist diejenige, die uns alles schenkt, durch ihre Hände fließen alle Gnaden und wir dürfen ganz und gar ihr vertrauen. Tutus tuus, ganz dein. Das war das Motto von Johannes Paul II. Und das darf auch unser Motto sein, damit das unbefleckte Herz Mariens bald triumphiert über die ganze Menschheit. Nicht nur über dich, weil du immer wieder zu Maria deine Zuflucht nimmst, nicht nur hier bei uns in Radio Maria, wenn wir uns in ihrem Herzen, in ihrem Schoß bergen, sondern über die ganze Menschheit, wenn alle Menschen den Erlöser, ihren Sohn Jesus Christus, sich anvertrauen. Tutus tuus, ganz dein. Liebe Zuhörer von Radio Maria, liebe Hörerinnen und Hörer, ich darf jetzt noch einige Ankündigungen euch geben, nämlich es werden in das Wiener Karmelitenkloster, in die Wiener Karmelitenkirche im 19. Bezirk, die Reliquien vom Pater Pio kommen. Und zwar morgen, den 12. Juni, ist um 16 Uhr, werden sie dort ankommen, um 16.15 Uhr. Ist der Vortrag über den heiligen Pater Pio und um 18 Uhr die heilige Messe. Anschließend ist bis 22 Uhr das stille Gebet. Und am Samstag, den 13. Juni, ist um 9 Uhr die heilige Messe mit Predigt über den heiligen Pater Pio und anschließend ist das Gebet bis 17 Uhr, ein stilles Gebet bei den Reliquien. Um 17 Uhr ist dann der Schlusssegen und die Verabschiedung der Reliquien. Also herzliche Einladung dort in den 19. Bezirk zur Karmelitenkirche zu fahren, um dort die Reliquien vom Pater Pio zu besuchen. Jetzt darf ich Sie, liebe Zuhörer, einladen, sich gerne zu melden hier bei uns im Studio unter der Telefonnummer 0720 578 578 und gerne mit einem Zeugnis, mit einer Frage, mit einem Anliegen. Melden Sie sich. Wir freuen uns. Ich freue mich auf Ihren Beitrag. Und Sie kommen zuvor noch in ein kurzes Konferenzgespräch, bevor Sie auf Sendung kommen. Also
keine Angst, wenn Sie auch das erste Mal anrufen. Wir und ich begleite Sie ganz gerne. 0720 578 578.

0: Liebe Zuhörer, wir dürfen nun unsere erste Anruferin hier in Radio Maria ganz herzlich willkommen heißen. Maria, grüß Gott.
1: Ja, grüß Gott. Ich möchte der Mutter Gottes danken. Sie hat mir heute sehr geholfen. Ich wusste nicht, zu welchem Augenarzt, wo ich einen Termin kriege, wo ich hingehen soll, was weiter mit meinen Augen geschehen soll. Und jetzt habe ich gerade am Fatima-Tag einen Termin gekriegt, am 13. Oktober. Bei den anderen Ärzten wäre es erst im Dezember gewesen und so. Und bin ich wieder vom alten Augenarzt gegangen und da hat mich die Ordinationshilfe so beruhigt und hat gesagt, dass ich nur eine Glaskörpertrübung habe. Und ich habe mir aber solche Sorgen gemacht wegen der Operation, wegen der Stauoperation. Und da möchte ich der Mutter Gottes danken, dass ich das jetzt erfahren habe. Ich habe das bis jetzt nicht gewusst. Letztes Mal waren so viele Leute und da ist mir ein bisschen getroffen worden über die Diagnose. Und jetzt bin ich ein bisschen beruhigt und ich danke der Mutter Gottes und ich danke auch für den schönen Vortrag. In der Früh, da hat auch der Priester gesagt, wir sollen uns immer wieder an Gott aufrichten und mit den unseren Augen nach Gott blicken. Das ist mir auch eine sehr große Hilfe gewesen. Danke, Mutter Gott. Danke, Jesus.
0: Danke, liebe Maria, für das schöne Zeugnis, das du uns geschenkt hast. Und ich wünsche dir auch alles Gute und viel Segen weiter.
1: Ja, danke, Ave Maria.
0: Danke.

0: Nun dürfen wir einen Hörer begrüßen, den Alfred. Schön, dass du anrufst. Grüß Gott.
1: Aus Lienzon, ich möchte mich auch bedanken für euch, für diese Sendungen. Ich habe euch ja immer auf dem Handy mit, weil ich jetzt auswärts bin und euch nicht empfangen kann. Und ich möchte ein kleines Zeugnis geben. Letzte Woche war ich mit zwei guten Freunden, also einem Ehepaar aus Osttirola, wo ich wohne, im Westallgäu, im Wiegratsbad, und dann beim Grab von Pfarrer Augustinus Hieber. Wunderbare Tage verbringen können. Und haben diesen Rundweg gemacht und haben diese Wallfahrt. Sind auch bei der Prozession dann mitgegangen vom Priesterseminar, das gemeinsam mit der Familie Mariens, mit dem Direktor von der Gebetsstätte. Und was ich da so erlebt habe, also auch meine zwei Begleiter, die ich jetzt herzlich grüßen möchte, sollten sie vielleicht am Apparat sein, dass wir in dem Moment, wo wir in die Pater Bio-Klause gegangen sind, so berührt waren, dass uns die Tränen heruntergeflossen sind. Und dann weiter in der Gnadenkapelle diesen Rundweg gemacht haben und die Krypta in der Anbetung verweilt haben. Und da ist so eine Kraft rausgegangen, das kann ich nicht beschreiben, das kann ich mir gar nicht beschreiben. Und was ich abzielen möchte in diesem Zeugnis. Ich habe jetzt zu meiner Tochter gesagt, ja, es ist momentan sehr schwer mit ihrer Chefin und so weiter und viele Dinge passieren und also die Schicksale haben wir wieder immer gehört in den Nachrichten. Ja, wir können doch nur noch sagen, am Ende wird mein unbeflecktes Herz triumphieren. Dieser Satz ist der tröstende Satz in allem Leid unserer Zeit, in aller Ungewissheit. Und diese Kraft war so, also ich habe diesen Satz dann wirklich so, ja, also diese Mutter vom Sieg, wie sie dort heißt, und diese Strahlen und diese jungen Männer, auch wenn jetzt einen Tag vorher, wenn man bei der Profession begangen, diese Zuversicht, dass so viele Männer den Priesterberuf ergreifen und in das Seminar gehen und dass so viele junge Menschen haben da Zeugnis gegeben. Ich erinnere mich an einen Jungen, der war vielleicht 8 oder 9 Jahre, hat seinen noch jüngeren Bruder immer auf der Schulter über die ganze Prozession getragen und begleitet. Und das waren einfach wunderbare Zeugnisse. Und auch in diesem Bereich können wir das erleben. Ja, wenn wir Maria in unser Herz lassen und wenn wir Jesus jetzt wieder loben und preisen an seinem großen Feiertag in Tirol, ganz groß begehen, aber wirklich innen sagen, ja, Jesus, du bist mein Leben. Jesus, Maria, ich liebe euch. Und ihr steht über diesen ganzen Chaos drüber. Nur ihr könnt alles wieder in diesen Lot bringen. Es fehlt uns wirklich oft auch mir selber am Vertrauen. Aber dieses Gefühl ist unbeschreiblich, wenn wir uns vertrauen und sagen, Jesus, Maria, ich liebe euch. Vielen Dank.
0: Danke, lieber Alfred, für dein schönes Zeugnis und dass du so innig auch diese Liebe und Stärkung der Mutter Maria erfahren hast, auch durch diesen Satz, am Ende wird mein unbeflecktes Herz triumphieren. Danke, lieber Alfred. Eine letzte Hörerin heute hier auf Sendung, bevor ich den Segen spende, ist die Anna aus Altbach.
2: Ja, grüß Gott, mein Gott, so ein Zeugnis. Gott sei Lob und Dank, der Herrgott wirkt wirklich große Wunder, die Mutter Gottes. Und du hast die Frau vorher gesagt, das ist der Martin Pfarrer Ferner. Es ist Radio Maria ist ein großes Geschenk, eine große Gnade. Und ich muss echt sagen, ich lebe auch aus Maria durch Wort Gottes und die Schriftstelle. Das hilft mir, mein Leben zu tragen. Das ist ein großes Geschenk, Jungfrau. Aber das ist ja Zeit zum Schluss machen, gell?
0: Danke, liebe Anna, auch für deine kurze Bestätigung. Und ich darf euch den Segen spenden. Wir werden jetzt in Kürze die Sext beten mit unserem emeritierten Bischof Klaus Küng. Der Herr sei mit euch.
2: Und mit deinem Geiste.
0: Auf die Fürsprache der jungfräulichen Gottesmutter Maria, der Königin des Friedens, segne euch der gütige und barmherzige Gott, der Vater und der Sohn und der Heilige Geist.
2: Amen, Amen, Halleluja, Lob und Preis und Dank sei Gott für Radio Maria und für Sie.
0: Danke, liebe Anna, vergelt's Gott und auch euch einen gesegneten und gnadenreichen Tag. Festtag des heiligen Apostel Barnabas. Bitten wir, dass wir solche Ermutiger sind wie er und Mutmacher.

0: Liebe Hörerinnen und Hörer von Radio Maria, wir beten nun die Sext, das Mittagsgebet der Kirche. Sie finden die Texte im großen grünen Stundenbuch, den Hymnus auf Seite 145, die Psalmodie ab Seite 402 und die Lesung auf Seite 790 und die Oration eine Seite davor, 789. Die Psalmen können Sie gerne auch in Ihrer Bibel mitbeten. Wir beten Psalm 119 ab Vers 65, Psalm 56 ab Vers 2 und den Psalm 57. Gerne können Sie natürlich auch in Ihrer App mitbeten. Mit uns verbunden zu diesem Mittagsgebet ist Bischof Emeritus Klaus Küng. Grüß Gott.
1: Grüß Gott. O Gott, komm mir zu Hilfe.
0: Herr, eile mir zu helfen.
1: Ehre sei dem Vater und dem Sohn und dem Heiligen Geist.
0: Wie im Anfang, so auch jetzt und alle Zeit und in Ewigkeit. Amen. Halleluja.
1: O Gott, du lenkst mit starker Hand den Wechselbornlauf der Welt, machst, dass den Morgen mildes Licht den Mittag voller Glanz erhält.
0: Lösch aus die Glut der Leidenschaft und tilge allen Hass und Streit. Erhalte Geist und Leib gesund, schenk Frieden uns und Einigkeit.
1: Du Gott des Lichts, auf dessen Reich der helle Schein der Sonne weist, dich loben wir aus Herzensgrund, Gott Vater, Sohn und Heiliger Geist. Amen. Die Weisung deines Bundes ist mir lieb, mehr als große Mengen von Gold und Silber.
0: Die Weisung deines Mundes ist mir lieb, mehr als große Mengen von Gold und Silber.
1: Du hast deinen Knecht Gutes erwiesen, o Herr, nach deinem Wort.
0: Lehre mich Erkenntnis und rechtes Urteil. Ich vertraue auf deine Gebote.
1: Ewig gedemütigt wurde, ging mein Weg in die Irre. Nun aber halte ich mich an deine Verheißung.
0: Du bist gut und wirkst Gutes. Lehre mich deine Gesetze.
1: Stolze verbreiten über mich Lügen. Ich aber halte mich von ganzem Herzen an deine Befehle.
0: Abgestumpft und satt ist ihr Herz. Ich aber ergötze mich an deiner Weisung.
1: Dass ich gedemütigt wurde, war für mich gut. Denn so lernte ich deine Gesetze.
0: Die Weisung deines Mundes ist mir lieb. Mehr als große Mengen von Gold und Silber.
1: Ehre sei dem Vater und dem Sohn und dem Heiligen Geist.
0: Wie im Anfang, so auch jetzt und alle Zeit und in Ewigkeit. Amen. Die Weisung deines Mundes ist mir lieb, mehr als große Mengen von Gold und Silber.
1: Ich vertraue auf Gott und fürchte mich nicht, was können Menschen mir antun.
0: Ich vertraue auf Gott und fürchte mich nicht. Was können Menschen mir antun?
1: Sei mir gnädig, Gott, denn Menschen stellen mir nach. Meine Feinde bedrängen mich Tag für Tag.
0: Täglich stellen meine Gegner mir nach. Ja, es sind viele, die mich voll Hochmut bekämpfen.
1: An dem Tag, da ich mich fürchten muss, setze ich auf dich mein Vertrauen.
0: Ich preise Gottes Wort. Ich vertraue auf Gott und fürchte mich nicht. Was können Menschen mir antun?
1: Sie verdrehen meine Worte den ganzen Tag. Auf mein Verderben geht ihr ganzes Sinnen.
0: Sie lauern und spähen und beobachten genau meine Schritte. Denn sie trachten mir nach dem Leben.
1: Mein Elend ist aufgezeichnet bei dir, sammle meine Tränen in einem Krug. Zeichne sie auf in deinem Buch.
0: Dann weichen die Feinde zurück an dem Tag, da ich rufe. Ich habe erkannt, mir steht Gott zur Seite.
1: Ich preise Gottes Wort. Ich preise das Wort des Herrn.
0: Ich vertraue auf Gott und fürchte mich nicht. Was können Menschen mir antun?
1: Ich schulde dir die Erfüllung meiner Gelübde, oh Gott. Ich will dir Dankopfer weihen.
0: Denn du hast mein Leben dem Tod entrissen, meine Füße bewahrt vor dem Fall.
1: So gehe ich vor Gott meinen Weg im Licht der Lebenden.
0: Ehre sei dem Vater und dem Sohn und dem Heiligen Geist.
1: Wie im Anfang, so auch jetzt und alle Zeit und in Ewigkeit. Amen.
0: Ich vertraue auf Gott und fürchte mich nicht. Was können Menschen mir antun?
1: Herr, deine Güte reicht, so weit der Himmel ist, und deine Treue, so weit die Wolken ziehen.
0: Herr, deine Güte reicht, so weit der Himmel ist, und deine Treue, so weit die Wolken ziehen.
1: Sei mir gnädig, o Gott, sei mir gnädig, denn ich flüchte mich zu dir.
0: Im Schatten deiner Flügel finde ich Zuflucht, bis das Unheil vorübergeht.
1: Ich rufe zu Gott, dem Höchsten, zu Gott, der mir beisteht.
0: Er sende mir Hilfe vom Himmel. Meine Feinde schmähen mich. Gott sende seine Huld und Treue.
1: Ich muss mich mitten unter Löwen lagern, die gierig auf Menschen sind.
0: Ihre Zähne sind Spieße und Pfeile, ein scharfes Schwert ihre Zunge.
1: Sie haben meinen Schritt und ein Netz gelegt und meine Seele gebeugt.
0: Sie haben mir eine Grube gegraben, doch fielen sie selbst hinein.
1: Erheb dich über die Himmel, oh Gott. Deine Herrlichkeit erscheine über der ganzen Erde.
0: Mein Herz ist bereit, oh Gott, mein Herz ist bereit. Ich will dir singen und spielen.
1: Wach auf, meine Seele, wacht auf, Harfe und Saitenspiel. Ich will das Morgenrot wecken.
0: Ich will dich vor den Völkern preisen, Herr, dir vor den Nationen Lob singen.
1: Denn deine Güte reicht, soweit der Himmel ist. Deine Treue, soweit die Wolken ziehen.
0: Erheb dich über die Himmel, o Gott. Deine Herrlichkeit erscheine über der ganzen Erde.
1: Ehre sei dem Vater und dem Sohn und dem Heiligen Geist.
0: Wie im Anfang, so auch jetzt und alle Zeit und in Ewigkeit. Amen. Herr, deine Güte reicht, soweit der Himmel ist. Und deine Treue, soweit die Wolken ziehen. Wir haben im Vertrauen auf unseren Gott das Evangelium Gottes trotz harter Kämpfe freimütig und furchtlos bei euch verkündigt. Denn wir predigen nicht, um euch irrezuführen, in schmutziger Weise auszunutzen oder zu betrügen, sondern wir tun es, weil Gott uns geprüft und uns das Evangelium anvertraut hat. Nicht also um den Menschen, sondern um Gott zu gefallen, der unser Herz prüft.

0: und sie hielten fest am Zeugnis Gottes
1: und bewahrten seine Gebote.
0: Lasset uns beten. Gott, du hast den heiligen Barnabas, einen Mann voll des Glaubens und des Heiligen Geistes, als Boten des Evangeliums zu den Heiden gesandt. Berufe auch heute Männer und Frauen, die in Wort und Tat die Botschaft Jesu Christi verkünden, der in der Einheit des Heiligen Geistes mit dir lebt und herrscht in alle Ewigkeit. Singet Lob und Preis.
1: Dank sei Gott dem Herrn.

0: Wir beten nun den Angelus.
1: Im Namen des Vaters und des Sohnes und des Heiligen Geistes.
0: Amen.
1: Der Engel des Herrn brachte Maria die Botschaft.
0: Und sie empfing vom Heiligen Geist.
1: Gegrüßet seist du, Maria, voll der Gnade. Der Herr ist mit dir. Du bist gebenedeit unter den Frauen. Und gebenedeit ist die Frucht deines Leibes, Jesus.
0: Heilige Maria, Mutter Gottes, bitte für uns Sünder, jetzt und in der Stunde unseres Todes. Amen.
1: Maria sprach, sie, ich bin die Magd des Herrn.
0: Mir geschehe nach deinem Wort.
1: Gegrüßet seist du, Maria, voll der Gnade, der Herr ist mit dir. Du bist gebenedeit unter den Frauen, und gebenedeit ist die Frucht deines Leibes, Jesus.
0: Heilige Maria, Mutter Gottes, bitte für uns Sünder, jetzt und in der Stunde unseres Todes. Amen.
1: Und das Wort ist Fleisch geworden.
0: Und hat unter uns gewohnt.
1: Gegrüßet seist du, Maria, voll der Gnade, der Herr ist mit dir. Du bist gebenedeit unter den Frauen, und gebenedeit ist die Frucht deines Leibes, Jesus.
0: Heilige Maria, Mutter Gottes, bitte für uns Sünder, jetzt und in der Stunde unseres Todes. Amen.
1: Bitte für unsere heilige Gottesmutter,
0: auf dass wir würdig werden der Verheißungen Christi.
1: Lasset uns beten. Allmächtiger Gott, gieße deine Gnade in unsere Herzen ein. Durch die Botschaft des Engels haben wir die Menschwerdung Christi, deines Sohnes, erkannt. Lass uns durch sein Leiden und Kreuz zur Herrlichkeit der Auferstehung gelangen. Darum bitten wir durch Christus, unseren Herrn.
0: Amen.
1: Ehre sei dem Vater und dem Sohn und dem Heiligen Geist.
0: Wie im Anfang, so auch jetzt und alle Zeit und in Ewigkeit. Amen.
1: Herr, gib allen Verstorbenen und ewige Ruhe.
0: Und das ewige Licht leuchte ihnen.
1: Herr, lass sie ruhen in Frieden.
0: Amen. Wir beten für unsere Priester ein Gebet der heiligen Therese von Lisieux. Sie finden das Gebet im aktuellen Programmheft auf Seite 36 und auf unserer Website in der Rubrik Beten, aktuelles Mittagsgebet.
1: Herr Jesus Christus, ewiger Hohepriester, bewahre deine Priester im Schutz deines heiligen Herzens, wo ihnen niemand schaden kann. Bewahre unbefleckt die gesalbten Hände, die täglich deinen heiligen Leib berühren. Bewahre rein die Lippen, die gerötet sind von deinem kostbaren Blut. Bewahre rein und unirdisch ihr Herz, das gesiegelt ist mit den erhabenen Zeichen deines glorreichen Priestertums.
0: Lass sie wachsen in der Liebe und Treue zu dir und schütze sie vor der Ansteckung der Welt. Gib ihnen mit der Wandlungskraft über Brot und Wein auch die Wandlungskraft über die Herzen. Segne ihre Arbeit mit reichlicher Frucht und schenke ihnen dereinst die Krone des ewigen Lebens. Amen.
1: Dann darf ich noch ganz kurz vor der Erteilung des Segens ein paar Worte sagen. Der Gedenktag des heiligen Barnabas, der Apostel genannt wird, auch wenn er eigentlich nicht zu den Zwölf gehörte, regt uns dazu an, voll Vertrauen für einen Neuaufbruch zur mutigen Verkündigung des Evangeliums in unserer Zeit zu beten. Barnabas wird in der Apostelgeschichte als ein trefflicher Mann bezeichnet, erfüllt vom Heiligen Geist und Glauben. Er hat den neu bekehrten Saulus bei den verängstigten und misstrauischen Jüngern eingeführt ihn später aus Tarsus nach Antiochia geholt und dann mit ihm zusammen nach einem Jahr gemeinsamer Arbeit auf die Missionsreise nach Zypern und dem südlichen Kleinasien begeben. Es gab dann auch Streit mit Markus. Aber er ist ein großer Fürsprecher sicher für dieses wichtige zentrale Anliegen. Es ist sehr angebracht, dass wir Gott und den Beistand des Heiligen Geistes für die Kirche, für den Heiligen Vater, für uns selber auch bitten. Die Bilder von der Papstreise nach Spanien sind ermutigend, beeindruckend. Es kann überall geschehen. Und es ist auch im Gange, auch bei uns. Es braucht vielleicht den Beistand des Heiligen Geistes bei jenen, die die Aufgabe in besonderer Weise auch für die Botschaft des Evangeliums zu verkünden. Und auch den Beistand bei jenen, die diese Botschaft empfangen. Ohne zu übersehen, dass wir alle ohne Ausnahmen, Männer, Frauen, Jung und Alt, mittun können, mittun sollen und selber alle Ursprung und Teil dieses neuen Aufbruchs sein werden. Bitten wir Maria, die Königin der Apostel, bitten wir den heiligen Barnabas, den Paulus und alle Heiligen, sie mögen uns und allen beistehen, ohne zu übersehen, dass wir selber auch angesprochen sind. Und so will ich den Segen erbitten. Der Herr sei mit euch.
0: Und mit deinem Geiste.
1: Der Name des Herrn sei gepriesen.
0: Von nun an bis in Ewigkeit.
1: Unsere Hilfe ist im Namen des Herrn,
0: der Himmel und Erde erschaffen hat.
1: Segne euch der allmächtige Gott, der Vater, der Sohn und der Heilige Geist.
0: Amen.

Eine gesegnete Mittagszeit wünscht Ihnen Antonia Kollmann aus unserem Studio in Innsbruck. Sie sind nun eingeladen anzurufen, sich ein Lied zu wünschen oder auch Grüße durchzugeben. Vielleicht kennen Sie jemanden, der Geburtstag hat, Namenstag oder einen anderen Festtag. Dann nutzen Sie jetzt die Gelegenheit und überraschen ihn mit einem Radiobeitrag über Radio Maria. Die Telefonnummer ist 0720 578 578. Von außerhalb Österreichs 0043 720 578 578. Vielleicht gibt es aber auch ein Lied, das Sie schon lange nicht mehr gehört haben und gerne noch einmal hören möchten. Auch dann sind Sie herzlich eingeladen anzurufen. 0720 578 578.

0: Unser erster Anrufer aus Kärnten, Erich, grüß Gott.
1: Ja, grüß Gott, Erich aus Kärnten. Ich hätte heute den Liedwunsch, mir nahe spricht Christus unser Heil, mir nahe Christ allein. Und ich muss 2093 heimfliegen in die ewige Heimat.
0: Ja, schön. Ich wünsche Ihnen viel Freude mit diesem Lied. Mir nach spricht Christus. Ich habe es herausgesucht von einer Gruppe, die heißt Stimmwerk.

0: Höre Grüße auf Radio Maria, unsere nächste Anruferin aus Salzburg, Franziska.
1: Ja, hallo, grüß dich. Ich möchte als erstes meine Nichte, die Lisa, gratulieren zu ihrem 25. Geburtstag. Wow, ein Vierteljahrhundert. Ganz, ganz viel Segen. Dann hätte ich die Anni, die wäre heute 70. Sie ist leider vor 3 Jahren schon nach Hause gegangen. Aber sie hätte heute auch Geburtstag und noch dazu in Runden. Und dann möchte ich noch alle Mitarbeiter von Radio Maria, vor allem die, die ich auch im Teilhof kennenlernen durfte am Wochenende, alle grüßen und danke, dass es euch gibt. Euch allen, auch dir, Antonia. Ihr bringt uns so viel Liebe, so viel. Man fühlt sich geborgen bei Radio Maria und zu Hause. Und das ist das, was ich danke, danke, danke sagen möchte. Und bitte passt auf euch auf. Gott schütze euch. Und mein Lied wäre Gott segne dich. Das, glaube ich, passt für euch alle.
0: Dankeschön, Franziska. Viel Freude damit.

0: Der Herr segne dich, eine Version vom Gebetshaus Augsburg. Unsere nächste Anruferin, Anni aus Niederösterreich. Grüß Gott.
1: Ja, grüß Gott. Ich wünsche mir das Lied, lobe den Herrn, meine Seele. Und lass alle lieb grüßen, die was mich kennen.

0: Lobe den Herrn, meine Seele vom Wiesbadener Studiochor. Unsere nächste Anruferin bei den Hörergrüßen, Helga aus Wien. Grüß Gott.
1: Grüß Gott, meine Lieben. Grüß Gott, Radio Maria. Danke, dass es euch gibt. Ihr seid so eine große Stütze und gibt's immer

so viel Mut und ja. Und ich möchte gerne ein Herz-Jesu-Lied, Herz für uns geöffnet, für uns alle ist es geöffnet, für uns alle ist er da, unser Herr Jesus. Ich danke ihm dafür. Amen.

0: Herz für uns von Andreas Schätzle. Unser nächster Anrufer, Josef aus Oberösterreich. Grüß Gott.
1: Ja, grüße Gott, hier ist der Josef aus Oberösterreich. Und zwar, ich möchte ganz liebe herzliche Grüße schicken wollen an meine Nachbarin, der Altbauer Bayerin Trade. Und dann noch rauf ins Mühlviertel nach Goldenkirchen, nach Goli, ja, ins Alten- und Pflegeheim der Elisabeth. Und zwar an die Maria. Hallo Maria, grüß dich. Wir haben den schon mal telefoniert. Dann einmal Mahlzeit wünsche ich dir. Und einen schönen Nachmittag auch. Herzlichen Gruß aus Galsbach von Josef, ja. Und zwar mit dem Lied von Osso Zartas Bergbauerngebet.

Sie haben eingeschaltet zu den Hörergrößen hier auf Radio Maria und sind herzlich eingeladen anzurufen, um sich ein Lied zu wünschen oder Grüße durchzugeben. Die Telefonnummer 0720 578 578. Von außerhalb Österreichs 0043 720 578 578.

0: Unsere nächste Anruferin aus Linz, Schwester Petra. Grüß Gott.
1: Grüß Gott. Bin ich schon so an der Reihe?
0: Sie sind schon an der Reihe.
1: Grüß Gott, also Schwester Petra. Ich wünsche für das morgige Fest meine Schwester im Müllviertel und der ganze der Maria hören das Lied Mein Jesus in dein Herz hinein. Und einen gesegneten Tag. Danke.

0: Hörergrüße bei Radio Maria, unsere nächste Anruferin aus der Steiermark, Angela.
1: Hallo, liebe Mama, ich bedanke mich herzlich für dein Zikieren und Topfen und Erbsenbrocken und überhaupt für die ganze Mithilfe auf unserem Hof. Deine Tochter Angela.

0: Von guten Mächten wunderbar geborgen. Unsere nächste Anruferin, Leopoldine, grüß Gott.
1: Ja, grüß Gott. Möchte ich Herrn Weihbischof Anton Leichtfried, Dechant Anton Opetnik, zum Namenstag morgen gratulieren, unseren Kaplan Lukas und dem Pfarrer Thomas Sauter mit dem Lied »Herr, heile mich«.

0: Herr Heile mich, ein Gruß von Leopoldine und unsere letzte Anruferin Sonja. Grüß Gott.
1: Ja, grüß Gott, ich komme aus Burgenland. Bei uns startet heute der Hans-Jesu-Kongress im Winkelfeld. Und aus diesem Grund wünsche ich mir für alle aus dem Seelsorgeraum vom Heiligsten Herz Jesu ein schönes Herz Jesu, das ihr hoffentlich schon ausgesucht habt. Und hoffe, dass auch viele kommen oder viele über Radio Maria zuhören werden bei den tollen Vorträgen, die in den nächsten Tagen stattfinden werden. Und auch die Gottesdienste und Anbietungen.
0: Ganz bestimmt. Und danke nochmal für diese Einladung. Viel Freude jetzt mit dem Herz-Jesu-Lied.

0: Wortsamen.
1: Des Menschen Verlegenheit ist Gottes Gelegenheit. Ein Wort für die Woche von einem unbekannten Autor.

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Donnerstag, 11. Juni, es ist 13 Uhr. Und das sind unsere Themen. Barcelona. Papst Leo XIV. Hat gestern Abend den Christusturm der Sagrada Familia gesegnet. Würzburg, Barcelona. Der Architekt der Sagrada Familia ist auf dem Weg zur Ehre der Altäre. Maria Zell. Die österreichischen Bischöfe nahmen in einer Erklärung zur Enzyklika Magnifica Humanitas Stellung. Maria Zell. Beim gestrigen Festgottesdienst zum Abschluss der Bischofskonferenz gedachten die österreichischen Bischöfe der Opfer des Grazer Amoklaufes. Das Wetter heute wiederholt Wolken mit Regenschauern. Landesweit scheint zwischen den Wolken aber auch immer wieder die Sonne. Tageshöchsttemperaturen 14 bis 22 Grad. Zum Mittagsjournal begrüßt Sie Gudrun Trausmuth. Papst Leo XIV. Hat den höchsten Kirchturm der Welt gesegnet. In einem feierlichen Akt segnete er gestern Abend den 172,5 Meter hohen Christusturm der Basilika Sagrada Familia in Barcelona. Der 10. Juni ist zugleich der 100. Todestag von Antoni Gaudi, 1852 bis 1926, dem Baumeister des Wahrzeichens der katalanischen Hauptstadt. Den zentralen Turm des Monumentalbauwerks krönt ein fast 100 Tonnen schweres Kreuz aus Stahl und Glas, das gestern Abend hell erleuchtet war. Mit dem begehbaren Kreuz überragt die Kirche das Ulmer Münster, das mehr als 135 Jahre den höchsten Kirchturm der Welt vorweisen konnte, um rund 11 Meter. Für die Öffentlichkeit soll das Kreuz ab 2027 zugänglich sein. Vor der eigentlichen Segnung am Vorplatz der Sagrada Familia hatte Leo XIV. Eine Messe in der Basilika gefeiert, an der auch das spanische Königspaar sowie Ministerpräsident Pedro Sánchez teilnahmen. Zudem besuchte er die Krypta mit dem Grab des Architekten der Sagrada Familia, Antoni Gaudi. In seiner Predigt sagte der Papst, das Gotteshaus sei ein sichtbares Zeichen des unsichtbaren Gottes, zu dessen Ehre ihre Türme emporragen. Die Fertigstellung des Gotteshauses seit 2005 UNESCO-Welterbe soll in den 2030er Jahren erfolgen. Papst Benedikt XVI. Hatte das ungewöhnliche Gotteshaus mit den 18 Türmen im Jahr 2010 in den Rang einer Basilika erhoben. Papst Leo sagte, die Basilika Sagrada Familia ist weit mehr als nur ein Denkmal. Sie ist bis heute ein Bauwerk im Entstehen, das uns daran erinnert, dass das christliche Leben stets ein Weg ist. Denn es handelt sich um ein Projekt, das Gott verwirklicht. So Papst Leo. Die Unvollkommenheit der weiterhin im Bau befindlichen Kirche sei, Zitat, kein Mangel, denn sie zeugt von einer Sehnsucht. Sie bedeutet nicht ein Fehlen von etwas, sondern drückt ein Versprechen aus, das wir konsequent einhalten wollen, so der Papst. Durch seine Menschwerdung werde Gott für die Menschen, Zitat, zur Quelle der Gnade und der Vergebung, des Heils und des neuen Lebens, erinnerte Leo XIV. Meine Lieben, wir können nicht an Jesus glauben und Krieg führen. Wir können nicht an Jesus glauben und Unschuldige töten. Wir können nicht an Jesus glauben und diejenigen im Stich lassen, die leiden, weinen und vor der Not fliehen. So der Papst. Ausdrücklich forderte Leo XIV. Mehr Aufmerksamkeit für die armen und leidenden Menschen auf der Welt. Das Kreuz auf der Spitze des Christusturms sei auch, Zitat, das Kreuz der Letzten, die die Ersten werden, der Sünder, die Heilige werden, der Toten, die auferstehen werden. Wir wissen, dass wir in schwierigen Zeiten leben, doch wir wollen keine Untergangspropheten sein, sondern Hoffnungsträger, sagte der Erzbischof von Barcelona, Kardinal Juan José Omella, am Ende des Gottesdienstes. Die Sagrada Familia und der Christusturm ermutigten dazu, Zitat, den Blick auf das Licht zu richten, das von diesem Turm mit dem Kreuz Christi ausstrahlt, und Christus in den Mittelpunkt unseres Lebens zu stellen. Am Ende der Segnung des Kirchturms erleuchteten Lichter und ein Feuerwerk die Fassade der Basilika. In einer Lichtershow mit Drohnen wurde zudem das Porträt Antoni Gaudis in den nächtlichen Himmel über Barcelona gezeichnet. Musik.
Der Postulator im Seligsprechungsprozess für Antoni Gaudi hat die geistlichen Motive des katalanischen Architekten und Schöpfers der Sagrada Familia in Barcelona hervorgehoben. Im Interview mit der katholischen Wochenzeitung Die Tagespost betonte Pater Josep Blanquet, dass nicht allein Gaudis architektonisches Werk, sondern vor allem dessen persönliches Leben im Mittelpunkt des im Jahr 2000 eröffneten Seligsprechungsverfahrens stehe. Blanquet verwies darauf, dass bereits kurz nach Gaudis Tod am 10. Juni 1926 erste Stimmen von dessen Heiligkeit gesprochen hätten. 9 Tage nach seinem Tod sei in einer katalanischen Zeitschrift ein Artikel unter der Überschrift »Er war ein Heiliger« erschienen. Menschen aus dem Umfeld der Baustelle hätten sich von ihm verabschiedet, indem sie Gaudis Hand berührten und dieselben Worte wiederholt hätten. Als herausragende Tugend nannte der Postulator die freiwillig gelebte Armut. Gaudi, der 1852 in Südkatalanien geboren wurde und seit 1883 die Bauleitung der Sagrada Familia innehatte, sei, Zitat, als Star-Architekt im Armenhospital gestorben und hatte das auch so gewollt. Als die Spenden für die Basilika zeitweise zurückgingen, habe Gaudi auf sein Honorar verzichtet, damit die Arbeiten fortgesetzt werden konnten. Auch nach einem gewonnenen Gerichtsverfahren habe er eine hohe Entschädigungszahlung für Arme gespendet. Bei Gaudi, der hätte reich werden können, entspricht die Armut dem Evangelium, weil er sie freiwillig und in franziskanischem Geist lebte, erklärte Blanquet. Neben der Armut hob der Ordensmann auch Gaudis Enthaltsamkeit und Demut hervor. Nachdem eine junge Frau seinen Heiratsantrag abgelehnt hatte, habe Gaudi darin einen Hinweis auf seine eigentliche Berufung gesehen. Die Sagrada Familia sei für ihn zur Lebensaufgabe geworden. Zugleich habe er akzeptiert, dass andere sein Werk vollenden würden. Der Glaube Gaudis sei in Familie, Schule und kirchlichem Umfeld gewachsen. Der Architekt habe täglich die Heilige Messe besucht und über Jahrzehnte regelmäßig die Kommunion empfangen. Auch geistliche Begleiter, Priester und Heilige seiner Zeit hätten ihn geprägt. Die österreichische Bischofskonferenz gab zum Abschluss ihrer Sommervollversammlung vom 8. bis 10. Juni 2026 in Mariazell folgende Erklärung zur Enzyklika Magnifica Humanitas von Papst Leo XIV. Heraus. Papst Leo XIV. Hat mit seiner Sozialenzyklika Magnifica Humanitas eine dringend benötigte Orientierung zur Bewahrung des Menschen im Zeitalter der künstlichen Intelligenz vorgelegt, die weltweit Beachtung und Zustimmung erfahren hat. Die österreichischen Bischöfe unterstützen dankbar die Inhalte der Enzyklika. Sie aktualisiert und vertieft die seit 1891 mit Rerum Novarum bestehende Soziallehre der katholischen Kirche, die zum Besten gehört, was die Kirche in den vergangenen 135 Jahren hervorgebracht hat. Wir Bischöfe legen allen in Kirche und Welt die Sozialenzyklika ans Herz, die durch ihren positiven Ansatz überzeugt. Papst Leo fordert uns auf, auch angesichts der Versprechungen der KI, die Größe der menschlichen Person, ja die Schönheit des Menschseins als Korrektiv und Maßstab zu bewahren. Diese neue Enzyklika ist stark an prophetischer Warnung, bleibt aber dennoch anwaltschaftlich auf der Seite der Hoffnung. Papst Leo vermittelt die Gewissheit, dass wir Wege und Werkzeuge finden werden, um mit den, Zitat, neuen Realitäten verantwortungsvoll umzugehen. In einem einprägsamen Bild macht der Papst auf die Dramatik der Lage aufmerksam, wenn er gleich zu Beginn festhält, Zitat, die von Gott geschaffene, großartige Menschheit steht heute vor einer entscheidenden Wahl. Entweder sie errichtet einen neuen Turm zu Babel oder sie erbaut die Stadt, in der Gott und die Menschheit gemeinsam wohnen. Im Zusammenhang mit KI warnt der Papst vor einem immer stärker werdenden technokratischen Paradigma, durch das Effizienz, Kontrolle und Profit zur dominierenden gesellschaftlichen Logik werden. Er stellt dem die Idee einer Zivilisation der Liebe entgegen. Wörtlich heißt es dazu: Es reicht nicht aus, dass KI uns effizienter oder vernetzter macht. Sie muss dazu dienen, jene universale Menschheitsfamilie mit gemeinsamen Rechten und Pflichten aufzubauen, in der digitale Nähe zu einer echten Chance für Begegnung und gegenseitige Fürsorge wird.
Eindringlich appelliert der Papst daher, dass die künstliche Intelligenz entwaffnet werden muss. Entwaffnen bedeutet für den Papst, Zitat, befreit von Logiken, die sie zu einem Instrument der Herrschaft, der Ausgrenzung und des Todes machen. Entscheidungen über Technologie dürfen niemals von Gewissen und Verantwortung getrennt werden. Und entwaffnen reicht Papst Leo XIV. Nicht. Wir müssen aufbauen, sagt er. Über dem gesamten Dokument, so die Bischöfe, steht ein Leitwort, das alles zusammenfasst. In der Zeit der künstlichen Intelligenz haben wir, Zitat, die dringende Pflicht, zutiefst menschlich zu bleiben. Gerade weil es die Reichen und Mächtigen sind, die KI-Systeme entwickeln und zu ihrem Vorteil einsetzen, braucht es die vom Papst eingemahnte Perspektive der Armen, Schwachen und Benachteiligten. So wird Magnifica Humanitas zu einem geistlichen und kulturellen Weckruf. Die Zukunft entscheidet sich nicht an der Leistungsfähigkeit unserer Systeme, sondern daran, ob wir Verantwortung übernehmen, für den Menschen und für eine Kultur der Begegnung, der Liebe und des Friedens. Die Bischöfe laden alle, die in Politik, Wirtschaft und Wissenschaft Verantwortung tragen, dazu ein, gemeinsam mit Betroffenen und Interessierten die Inhalte der Enzyklika zu reflektieren und umzusetzen. Aus Worten müssen Taten erwachsen, die auf das weltweite Wohl aller gerichtet sind. So hat die österreichische Bischofskonferenz bereits im November letzten Jahres eine Arbeitsgruppe zum Umgang mit künstlicher Intelligenz im kirchlichen Bereich eingesetzt. Geleitet wird die interdisziplinär zusammengesetzte Gruppe vom Innsbrucker Bischof Hermann Klettler. Sie soll juristische wie ethische Fragestellungen sowie praktische Anwendungsperspektiven für die Kirche bearbeiten und erste Ergebnisse schon bei der nächsten Vollversammlung der Bischofskonferenz vorlegen.

Der gestrige 10. Juni stand ein Jahr danach in ganz Österreich im Zeichen des Gedenkens an den Amoklauf an einer Grazer Schule, bei dem im Bundesoberstufenrealgymnasium Dreier Schützengasse 9 Schüler und eine Lehrerin getötet wurden. In der Mariazeller-Basilika, wo gestern Mittag die Sommervollversammlung der österreichischen Bischofskonferenz zu Ende gegangen war, rief der steirische Diözesanbischof Wilhelm Krautwaschl eingangs der Messe zum Gebet für die Opfer und Angehörigen des Grazer Amokslauf auf. Der Bischof sagte, unsere Gedanken sind in unserer Landeshauptstadt, wo vor genau einem Jahr das Leben mehr oder weniger verstummt ist. Radio Maria bittet auch Sie, liebe Hörer, um Ihr Gebet für die Opfer und deren Angehörige. Wir kommen zum Wetter. Schwacher Störungseinfluss sorgt heute in Österreich für unbeständiges Wetter. Wiederholt Wolken mit Regenschauern, örtlich kann es gewittrig verstärkt regnen. Landesweit scheint zwischen den durchziehenden Wolken immer wieder die Sonne, vor allem am Nachmittag. Tageshöchsttemperaturen heute 14 bis 22 Grad. In Wien wechseln einander heute sonnige Himmelsabschnitte und Wolkenfelder ab. Wiederholt ist mit Regenschauern zu rechnen. Der Wind weht mäßig bis lebhaft aus West. Frühtemperaturen um 11 Grad, Tageshöchsttemperaturen um 20 Grad. Morgen Freitag scheint in Österreich vor allem im Süden und im Osten die Sonne, aber von Nordwesten ziehen zunehmend dichter werdende Wolken auf und verdrängen den Sonnenschein. Über Mittag allmählich Regenschauer. Frühtemperaturen 6 bis 12 Grad, Tageshöchsttemperaturen 14 bis 22 Grad. In Wien scheint morgen Vormittag zunächst noch die Sonne, aus Nordwesten kommen aber zunehmend Wolken auf, die dichter werden. Ab Mittag gelegentliche Regenschauer, Frühtemperaturen morgen in Wien um die 11 Grad, Tageshöchsttemperaturen um 20 Grad. 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Das war das Mittagsjournal von Radio Maria mit Beiträgen von Katpress. Am Mikrofon verabschiedet sich Gudrun Trausmuth.

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Wo ist Gott? Seit jeher stellen sich Katholiken diese Frage. Was, wenn du sehen könntest, dass der unendliche Gott in deinem Leben gegenwärtig ist? Was, wenn es genügen würde, innezuhalten, dein Herz zu öffnen und dich von ihm finden zu lassen? Im heutigen Büchermagazin hören Sie Geschichten aus dem ganz normalen Alltag einer jungen Frau und Familienmutter, die packend und authentisch aufzeigt, wie und wo wir Gott in unserem täglichen Leben entdecken können. Am Mikrofon begrüßt sie Maria Kotzis. Das Buch »Ein Flüstern – Gottes Stimme im Alltag« ist 2024 im Damaris Verlag erschienen. Die Autorin Danielle Bean aus Georgia in den Vereinigten Staaten hat bereits mehrere Bücher geschrieben. Sie spricht über eine Vielzahl von Themen rund um das katholische Familienleben. Diese neueste Erscheinung ist ihr erstes Buch, das in deutscher Sprache erscheint. Einleitend schreibt Danielle Bean: Früher stand ich auf, wenn es noch dunkel war, zog mir im kalten Badezimmer eine Jogginghose an, öffnete meinen Laptop und schaltete ihn ein. Dann machte ich fast eine Stunde lang Krafttraining. Früher nahm ich 68 Anrufe pro Tag entgegen, jagte Terminen hinterher und war voller Adrenalin. Ich redete schnell, versprach zu viel und verdrehte die Augen bei Fragen von Leuten, die, aus welchen Gründen auch immer, nicht mithalten konnten. Früher schnallte ich mir ein Baby an meinen Körper, während ich ein anderes Kleinkind auf dem Arm hielt, ein drittes Kind an meinem Ärmel zerrte und zwei weitere sich darum stritten, wer an der Reihe war, das nächste Bilderbuch auszusuchen. Früher flog ich durch die Gänge des Supermarktes, füllte meinen Wagen mit den Basics und eilte zur Kasse, um meine Karte durchzuziehen, sodass ich rechtzeitig vor dem Abendessen zu Hause etwas von dem Zeug in den Kochtopf werfen konnte. Früher rannte ich zur Kirche, kniete mich in eine Bank und ließ mich dann staunend zurücksinken, während meine Gedanken rastlos hin und her sprangen, ohne auch nur einen Moment Pause zu machen. Denn das habe auch ich nie getan. Und vielleicht fühlt es sich deshalb so gut an, das zu tun, was ich jetzt tue, nämlich manchmal innezuhalten und tief durchzuatmen. Ich mache jetzt immer noch eine Menge von Dingen, vielleicht auch zu viele, aber insgesamt weniger als vorher. Ich tue weniger, dies aber bewusster und überlegter, mit mehr Aufmerksamkeit und Sorgfalt. Ich tue weniger, schaue aber mehr Menschen in die Augen und durchdenke die Dinge intensiver. Ich antworte bedachter auf Mails, die ich vor Jahren gelöscht hätte, einfach weil die Zeit nicht reichte. Ich verdrehe die Augen seltener und mein Kiefer schmerzt am Ende des Tages nicht mehr, weil ich ihn nicht mehrere Stunden lang gedankenlos zusammengepresst habe. Ich weiß, dass Gott auch damals bei mir war, als ich so im Stress und unter Druck lebte, aber ich kann nicht umhin zu denken, dass er doch auf mich gewartet hat. Er hat darauf gewartet, dass ich langsamer werde und zur Ruhe komme. Dass ich ihm in die Augen schaue, dass ich aufhöre, mich abzurackern und beginne, mehr in die Tiefe zu gehen. Er wartete darauf, dass ich die Person werde, die ich jetzt bin. Und jetzt, da ich sehe, wie manches davon funktioniert und auch ein wenig erahnen kann, wohin es geht, blinzle ich gelegentlich in die Zukunft. Ich möchte die Person sehen, die ich einmal sein werde. Wenn ich einen flüchtigen Blick auf sie erhasche,
lächle ich, denn ich weiß, Gott, der über der Zeit steht und immer geduldig ist, wartet auch auf diese Person, die ich einmal sein werde. Ich will dahin gelangen, an den Ort, wo Gott wartet. Neulich unterhielt ich mich mit einer Freundin, die wie ich Mutter und Schriftstellerin ist. Sie ist wie ich seit über 25 Jahren verheiratet. Sie erzählte, dass sie kürzlich in einem Gespräch mit ihrer Mutter feststellte, dass es heute viele jüngere Schriftstellerinnen gibt und dass es deshalb für sie vielleicht an der Zeit sei, weniger zu veröffentlichen und Platz zu lassen für neue Stimmen. Mach das nicht! Ihre Mutter unterbrach ihren Gedankengang. Schließlich hast du etwas zu sagen. Vielleicht ist es genau das, was mich dazu veranlasst, dieses Buch zu schreiben. Nach all den Jahren, nach all den Worten, könnte ich schließlich etwas mitzuteilen haben. Als erstes möchte ich sagen, dass Gott bei uns ist. Jetzt, da mein Leben ruhiger und langsamer verläuft, sehe und erfahre ich Gott ganz neu. Nach all den Jahren der Suche und des Strebens nach Gott habe ich den Eindruck, erst jetzt zu begreifen, dass genau hier der Platz ist, an dem er mich erwartet. Schon immer. Ein befreundeter Priester nannte mich einmal in der Besprechung eines meiner Bücher eine Alltagsmystikerin. Eine Frau, die Gott in den alltäglichen Dingen des Lebens sieht. Diese Worte haben mich berührt, denn das möchte ich wirklich sein, eine Alltagsmystikerin. Nicht, weil ich ein ausgefallenes Label für mich suche, sondern weil ich denke, dass Gott es so von mir möchte. Es ist das, was er für jeden Einzelnen von uns möchte. Aber ich muss daran arbeiten. Es fällt mir nicht leicht, ruhig zu sein und meine Umgebung bewusst wahrzunehmen. Wenn ich es aber tue, dann erkenne ich, dass Gott hier ist, so groß und so nahe, dass ich ihn in seiner Fülle gar nicht erfassen kann. In solchen Momenten, wenn mir das bewusst wird, schreibe ich die Gedanken in mein Tagebuch, rede mitten in der Nacht mit meinem Mann oder schreibe einer Freundin, weil ich einfach unbedingt jemandem davon erzählen muss. Das ist im Grunde der Inhalt meines Buches. Ich möchte dir davon erzählen. So Danielle Bean in der Einleitung des Buches Ein Flüstern Gottes Stimme im Alltag. Der Buchtitel sagt eigentlich schon alles, nämlich, dass es nicht so sehr darum geht, die Stimme Gottes als laute Ansprache zu verstehen, sondern als ein leises Flüstern, für das unser Herz gefragt ist, um es wahrnehmen zu können. In 10 Kapiteln gibt die Autorin uns einen sehr persönlichen Einblick in die verschiedensten Bereiche ihres Familienalltags. Jedes Kapitel

er genau dort zu finden ist. Was ihr für einen meiner geringsten Brüder getan habt, das habt ihr mir getan. Jesu Worte könnten nicht klarer sein. Er kennt die menschliche Neigung, andere in die Kategorien von würdig und unwürdig einzuteilen. Er kennt seine geringsten Brüder und sagt uns, dass wir Gott selbst in ihnen begegnen. Ich denke manchmal gerne über die Worte Jesu nach und beziehe sie innerhalb meiner Komfortzone auf meinen Alltag, meine Freunde und meine Familie. Und ehrlich gesagt, ist das oft schon herausfordernd genug. Höre ich Jesus in einem weinenden Baby, das mich die ganze Nacht wach hält? Sehe ich ihn in einem mürrischen Teenager oder einem lästigen Arbeitskollegen oder einem gereizten Ehemann? Vielleicht denke ich, dass ich schon große Fortschritte gemacht habe, Jesus in anderen zu sehen, doch dann kommt jemand wie Kelly, von ihr war in einem früheren Kapitel die Rede, um mich daran zu erinnern, welch weiten Weg ich noch vor mir habe. Wenn ich bei einer Veranstaltung auf Jesus stieße, würde ich sicher nicht widerwillig Zeit mit ihm verbringen. Ich fühlte mich geehrt, würde er mit mir bei einem Bananenbrot plaudern. Warum wäre ich dankbar, mit Jesus zu reden, aber nicht mit Kelly? Warum betrachte ich Megan als meiner Zeit würdig, Kelly aber nicht? Warum hätte ich keine Probleme damit gehabt, mit einer neuen Person in unserer Frauengruppe zu plaudern, wenn sie einen modischen Haarschnitt gehabt und über normale Dinge gesprochen hätte, wie etwa Deadlines in der Arbeit? Warum ordne ich Menschen in Kategorien von wir und sie ein? Warum fällt es trotz Gebetszeit und Bibelstudium manchmal immer noch so schwer, Gott dort zu sehen, wo er ist und wo er uns sagt, dass er auf uns wartet, in anderen Menschen? Von unserer bequemen Perspektive aus kann es sich manchmal glamouröser anfühlen, Gott zu begegnen, indem man den offensichtlich Armen und Bedürftigen dient, als ihn in den banalen Bedürfnissen der Menschen zu suchen, die er jetzt gerade in unser Leben stellt. Ich werde wohl keinen humanitären Preis dafür bekommen, dass ich meinen Ehemann frage, ob ich ihm etwas zum Mittagessen kochen soll, oder dass ich geduldig die Klagen meiner pubertierenden Tochter darüber anhöre, wie unfair die Welt zu ihr ist. Und doch sind dies die Menschen, denen ich heute begegne. Da wartet Gott jetzt gerade auf mich. Es liegt noch ein weiter Weg vor mir. Oftmals will ich Gott nur dann in anderen sehen und lieben, wenn es angenehm ist. Und so, wie ich es mir vorstelle, wenn es fair ist, wenn es vernünftig ist, wenn ich mich wohlfühle. Jesus kommt nicht, damit wir uns wohlfühlen. Er kommt, um uns herauszufordern, und er ist nicht fern von uns. Er ist direkt neben uns. Er lebt und atmet und bittet um unsere Liebe und Aufmerksamkeit, genau hier, genau jetzt, in den gewöhnlichen Momenten unseres alltäglichen Lebens. Er fragt uns, was es zum Abendessen gibt, und er braucht jemanden, der ihn zum Basketballtraining fährt. Er will, dass wir ihm zuhören, wenn er sich über etwas in der Arbeit beklagt. Er ist vielleicht seltsam angezogen und riecht komisch. Oder vielleicht ist er quengelig und nervig, grob, verletzend oder fordernd. Jeder Mensch ist eine Einladung von Gott selbst. Wirst du mir hier begegnen, in diesem wertvollen Menschen, dessen Haare gezählt sind? Wirst du mich in meinem geringsten Bruder sehen? Wirst du mich lieben? Ich will ja sagen, Herr. Ich will dich sehen. Ich will dich lieben. Ich will jede Art von Mensch als meinesgleichen wahrnehmen.

annehmen, weil alle Menschen dir gehören. Gib mir Augen, die dein Gesicht sehen und Ohren, die deine Stimme hören. In den Menschen, denen ich täglich begegne, die ich kenne und die ich jeden Tag zu lieben berufen bin. Amen. Soweit einige Auszüge aus dem ersten Kapitel von Danielle Beans neuestem Buch »Ein Flüstern, Gottes Stimme im Alltag«.

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Wir lesen heute hinein in das Buch Ein Flüstern, Gottes Stimme im Alltag von Danielle Bean. Neben ihrer Autorentätigkeit ermutigt Danielle Bean auch durch Podcasts und Live-Events Frauen für ihren Glaubensalltag zwischen Familie, Ehe und Mutterschaft. Sie schreibt sehr lebensnah und natürlich durchaus unterhaltsam mit einem guten Gespür für sensible Lebens- und Glaubensthemen. Im ersten Kapitel haben wir über das Grenzen überwinden gehört im Hinblick auf die Begegnung mit Gott in anderen Menschen. Dass es ebenso dazu gehört, Gutes genießen zu können, wird dann im zweiten Kapitel beleuchtet. Gott in der Freude finden. Gefolgt von sozusagen der anderen Seite der Medaille, Gott im Schmerz begegnen, sich hineinversenken. Und hier möchte ich wieder mit Ihnen hineinblättern und eine Passage daraus näher beleuchten. Leid und Schmerzvolles widerfährt jedem von uns und auch bzw. gerade darin eröffnet sich die Gelegenheit zur Gottesbegegnung. Danielle Bean schreibt: Wenn wir in irgendeiner Weise leiden, fragen wir nach dem Warum. Das ist normal. Warum muss das passieren? Warum lässt Gott das zu? In Momenten schwersten Leidens fühlt es sich manchmal nicht nur so an, als wäre Gott nicht gegenwärtig, sondern als wäre er sehr weit weg. Wir fühlen uns im Stich gelassen und verraten. Wir sind frustriert und wütend. Nie werde ich jene dunklen Stunden vergessen, als bei meinem kleinen Sohn vor Jahren Mukoviszidose diagnostiziert wurde, eine unheilbare, lebensgefährdende genetische Krankheit. Einige Tage später gingen wir als Familie gemeinsam in die Messe. Ich kniete vor dem Kreuz nieder, wie ich es immer getan hatte, fand aber keine Worte, um zu beten. Ich war überrascht, wie wütend ich war. Ich war völlig überwältigt vom Gefühl, dass Gott mich im Stich gelassen hatte, dass er mich verraten hatte. Wusste Gott nicht, dass ich zu den Menschen gehöre, die beten? Dass ich zu jenen gehöre, die in die Kirche gehen? Er hatte unsere unausgesprochene Vereinbarung gebrochen, nach der ich alles richtig mache und mich an seine Regeln halte und er im Gegenzug dafür nicht zulässt, dass mir oder meinen Liebsten etwas Schlimmes zustößt. Hast du auch solche Vereinbarungen mit Gott? Eine solche Vereinbarung kann über Jahre hinweg bestehen bleiben und das fühlt sich ganz angenehm an. Zum Problem wird sie dann, wenn etwas wirklich Schlimmes passiert und wir versuchen müssen zu verstehen, wie ein liebender Gott so grausam sein kann, so etwas zuzulassen. Damals konnte ich es nicht verstehen und eine ganze Zeit lang änderte sich nichts daran. Manche Menschen geraten in einen schmerzvollen Zustand, in dem sie sich von Gott verlassen und verraten fühlen und sie schaffen es nicht mehr, sich davon zu befreien. Sie können in ihrer Erfahrung von Trauer, Verlust oder Prüfung nichts anderes mehr sehen als die nackte Realität des Schmerzes. Aber das will Gott für niemanden von uns. Wenn wir in der begrenzten Erfahrung unseres Schmerzes feststecken, gelingt es uns manchmal nicht zu erkennen, dass in jeder Art des Leidens eine Einladung Gottes liegt. Klingt das schrecklich? Vielleicht durchlebst du gerade in diesem Moment etwas furchtbar Schmerzliches und Verwirrendes und willst nach diesen Worten das Buch einfach nur in die nächste Mülltonne werfen. Danke Gott für die Einladung, aber ich brauche sie nicht. Schmerz vermeiden zu wollen ist menschlich und es ist ebenso menschlich, diesen auch verstehen zu wollen, bevor man ihn annehmen kann. Man kann Geburtswehen annehmen, weil man weiß, dass dadurch neues Leben zur Welt kommt.
Man kann den Schmerz eines 8-Kilometer-Laufs akzeptieren, weil man weiß, dass er einen stärker macht. Man nimmt den Schmerz eines Heilungsprozesses nach einer Operation auf sich, weil man weiß, dass er einen letztendlich wieder gesund machen wird. Aber was passiert, wenn wir nicht sofort einen Grund für unseren Schmerz sehen? Wenn ich heute auf meine eigene Erfahrung als verwirrte und verängstigte Mutter eines kleinen, sehr kranken Jungen zurückblicke, sehe ich, dass es eine Einladung war, die Kontrolle loszulassen und auf Gott zu vertrauen. Aber damals war es schwer, das zu erkennen. Lasst uns über diese Einladung nachdenken. Denn das ist der Schritt, der als erster getan werden muss. Gefällt es dir, die Kontrolle über dein Leben zu haben? Lass es mich noch anders formulieren. Gefällt dir die Illusion, die Kontrolle über dein Leben zu haben? Denn wir wissen alle, dass es wahr ist. Alles in unserem Leben kann reibungslos ablaufen, aber es braucht nur einen Autounfall, den Verlust des Arbeitsplatzes, eine Trennung, ein Erdbeben oder eine medizinische Diagnose, damit wir realisieren, dass wir eigentlich gar nichts unter Kontrolle haben. Es gibt nur bestimmte Zeiten im Leben, in denen es einfacher ist, sich das vorzumachen als in anderen. Zeiten, in denen uns das schwerfällt, können sehr unangenehm sein. Aber gerade dann können wir anfangen zu verstehen, wer wir sind und wer Gott ist. Jesus sagt uns: Ich bin der Weinstock, ihr seid die Reben. Wer in mir bleibt und in wem ich bleibe, der bringt reiche Frucht, denn getrennt von mir könnt ihr nichts vollbringen. Hast du das verstanden? Ohne ihn können wir nichts vollbringen. Nichts. Jesus konnte nicht deutlicher sagen, wer die Kontrolle über die Dinge hat und wer nicht. Und dennoch, wie viele von uns haben diese vertrauten Worte gelesen, sogar viele Male im Laufe der Jahre und haben es trotzdem nicht verstanden, ihre wahre Bedeutung zu erfassen. Wir klammern uns an die Vorstellung, dass wir die Kontrolle über unser Leben haben, bis etwas Unangenehmes uns zwingt, die Wahrheit zur Kenntnis zu nehmen. Aber willst du wissen, wer du wirklich bist? Und willst du wissen, wer Gott ist? Ich will es. Ich kämpfe damit. Aber im Erkennen und im Anerkennen der Wahrheit liegt eine echte Freiheit. Eine echte Beziehung zu Gott kann erst dann beginnen, wenn wir uns darauf einlassen, zu sehen, wer er ist. Dafür müssen wir uns damit abfinden, dass wir selbst nicht Gott sind. Wir müssen uns von der Illusion befreien, dass wir über alles die Kontrolle haben und lernen, auf Gott zu vertrauen. Durch den Schmerz können wir herausfinden, wer wir sind und wer Gott ist. Er kommt zu uns in unserem Schmerz und lädt uns ein, die Kontrolle loszulassen und ihm zu vertrauen. Falls du gerade eine schwierige Zeit durchlebst, macht dich allein der Gedanke, dass Gott dir im Leid begegnen möchte, vielleicht wütend. Ein bekanntes Zitat, das C.S. Lewis zugeschrieben wird, lautet: Wir zweifeln nicht unbedingt daran, dass Gott das Beste für uns tun wird, aber wir fragen uns, wie schmerzhaft das Beste wohl sein wird. Und ist es nicht genau so, wie es sich manchmal anfühlt? Wir denken, wir wüssten es besser. Wir lehnen den Schmerz ab und realisieren nicht, dass wir damit manchmal auch die Güte Gottes ablehnen. Wir lehnen die Einladung Gottes ab, ihm zu begegnen, ihn zu erkennen und ihn in unseren Leiden zu sehen. Manchmal kann es einfach sein, Gott in den schwierigen Momenten von Schmerz, Trauer und Verlust zu sehen. In diesen dramatischen Zeiten, wenn wir keine andere Wahl haben, als auf die Kontrolle über unser Leben zu verzichten. Wir könnten einen Autounfall überleben und plötzlich realisieren, dass nichts im Leben garantiert ist und dass sich unser ganzes Leben nur im Bruchteil einer Sekunde ändern kann. Bei uns könnte eine schwere Krankheit diagnostiziert werden,
dann wären wir gezwungen anzuerkennen, dass unsere Existenz und jeder einzelne Moment des Tages völlig von Gott abhängen. Ein geliebter Mensch könnte unerwartet sterben und in unserer Trauer können wir dastehen mit niemand anderem, an den wir uns wenden könnten, außer Gott selbst. Natürlich geschieht es nicht immer auf diese Weise, aber für viele von uns ist die Gegenwart Gottes in solchen lebensverändernden, dramatischen Momenten am deutlichsten spürbar. Aber was ist mit den anderen Arten von Schmerz? Was ist mit all den Kleinigkeiten, die uns jeden Tag verletzen, erschöpfen, die Kraft rauben oder die uns einfach nur ärgern? Was ist mit all den kleinen Verlusten und kleinen Dingen, die uns enttäuschen? Oder was ist, wenn uns manchmal einfach der Mut verlässt? Ist Gott in all diesen kleinen Schmerzen genauso gegenwärtig? Ich dachte erst letztens darüber nach, als ich in das Spülbecken schaute und da meine Lieblingskaffeetasse in Scherben vorfand. Vielleicht war sie dort abgestellt worden und man hatte anderes Geschirr rücksichtslos darauf gestapelt. Vielleicht hatte eines meiner Kinder sie von der Küchenanrichte in die Spüle gestoßen und nicht einmal innegehalten, um den Schaden zu bemerken, bevor es in den Raum nebenan ging, um fernzusehen. Oder vielleicht hatte einer meiner Teenager sie benutzt, um seine Acrylfarben zum Malen zu mischen und hatte sie dann gedankenlos in die Spüle fallen lassen. Was auch immer der Grund dafür gewesen sein mag, das Ergebnis ist dasselbe. Sie war meine Lieblingstasse. Mit der perfekten Größe und dem perfekten Stil, mit einem nicht zu weiten und nicht zu engen Rand und einem entzückenden Bild der Facebook-Katze Pusheen drauf. Diese Tasse, die mir meine Freundin Tiffany letzte Weihnachten geschenkt hatte, lag nun zerbrochen auf dem Boden der Spüle. Es ist in Momenten wie diesen, in denen ich mich gleichzeitig verletzt und lächerlich fühle. Ernsthaft. Es ist eine Kaffeetasse. Das ist einer jener Momente, in denen man einfach darüber hinweggehen sollte. Es gibt Menschen auf dieser Welt, die über den Tod ihrer Kinder trauern. Es gibt Menschen, die keinen sicheren Schlafplatz haben. Und es gibt Menschen, die Kriege und jede nur erdenkliche Art von Missbrauch durchleben müssen. Und ich leide wegen einer zerbrochenen Kaffeetasse. Ich habe nur ungefähr 13.000 andere in der Vorratskammer, um sie zu ersetzen. Ich werde es überleben. Ich hasse es überhaupt zugeben zu müssen, dass es mich schmerzt, und doch ist es so. Diese dumme Tasse schenkte mir Freude und gab mir das Gefühl von Behaglichkeit. Und es macht mich traurig, sie verloren zu haben. Ich denke gerne daran, dass Jona weiß, wie ich mich fühle. Ich muss jedes Mal laut lachen, wenn ich die Geschichte lese, die berichtet, wie sehr er an einer Pflanze hing. Wahrhaftig an einer Pflanze. Die Geschichte von Jona und seiner kostbaren Pflanze finde ich ermutigend. Denn auch wenn ich an kleinen Dingen hänge und scheinbar bedeutungslose Kleinigkeiten mich verletzen, so zeigt sie mir, Gott weiß über alles Bescheid. Er ist genau dort, sieht mich und meinen Schmerz, meine Traurigkeit, meine Einsamkeit, meine Wut, meine Trauer, ganz gleich, wie groß oder klein sie sind. Er sieht mich bei den großen und kleinen Dingen und fragt, ist es recht von dir, zornig zu sein? Manchmal ist es richtig, von mir wütend zu sein, und es ist notwendig für mich, es einige Zeit auch sein zu können. Und trotzdem muss ich jedes Mal von Neuem erkennen, dass mein Ziel, meine Freude und mein Leben in Gott allein ruhen, ganz gleich, wie lange ich dafür brauche. Ich muss mich von Dingen lösen, an denen ich so sehr hänge, von meinen Leuten, meiner Art, meinem Willen. Nur dann kann ich Frieden, Heilung und Erfüllung in ihm finden.

Gottes Stimme im Alltag ist nicht laut. Sie ist wie ein Flüstern und begegnet uns in anderen Menschen, in der Freude und auch im Schmerz. Darüber haben wir vor der Musik gehört. Das Buch, mit dem wir uns im heutigen Büchermagazin beschäftigen, trägt den Titel »Ein Flüstern, Gottes Stimme im Alltag«. Die Autorin Danielle Bean macht noch weitere Themenfelder auf, die für sie mit Gottes Begegnung zu tun haben. Da ist zum einen das Loslassen. Wie wir Gott in der Zufriedenheit entdecken können, sowie das Entschleunigen und Gott in der Stille suchen. In der zweiten Hälfte des Buches geht es dann auch in Richtung Sakramente, Gottes Begegnung im Gebet, in der Beichte und dann ein ganz zentrales Kapitel, in das wir gleich hineingehen werden, Gott in uns, die Eucharistie im Alltag. Was wir in der Heiligen Messe feiern, verbindet sich ganz real, ganz konkret mit unseren alltäglichen Situationen. Danielle Bean schreibt: Als ich vor Jahren hochschwanger war mit Steffen, unserem fünften Kind, saß ich an einem Sonntag in der Messe in der Kirchenbank. Die sommerliche Hitze in der kleinen Kirche war erdrückend. Der Schweiß rann mir unter meinem Umstandskleid den Rücken hinunter und ich saß während des Hochgebets nach Atem ringend da, anstatt zu knien. Einige meiner Kinder krabbelten in der Bank neben mir und kletterten auf meinen Schoß, betatschten mein Gesicht mit klebrigen Händen und sabberten in meine Haare. Und dort in der Kirchenbank hatte ich einen schwachen Moment. Ich dachte, am liebsten würde ich verschwinden. Wer war ich? Wo war ich? Eine winzige Person, die ich noch nicht kannte, drehte sich und zappelte, stieß und streckte sich in meinem Körper, nahm meinen Platz ein, verbrauchte meine Energie und meinen Sauerstoff. Meine Arme, meine Beine, mein Gesicht und meine Haare wurden von den anderen kleinen Menschen in der Kirchenbank in Beschlag genommen. Ich war hungrig und müde, und doch wollten sie noch mehr. Alle wollten alles von mir. Und in diesem Moment hörte ich den Priester die vertrauten Worte des eucharistischen Hochgebets sprechen: Das ist mein Leib, der für euch hingegeben wird, sagt Jesus in der Eucharistie. Und er sagt es am Kreuz: Das ist mein Leib, der für euch hingegeben wird. Als ich an jenem Sonntagmorgen keuchend in der Kirchenbank saß, verstand ich diese Worte zum ersten Mal auf eine leibhaftige und persönliche Weise. Mit diesen Worten schenkt uns Jesus nicht nur sich selbst, sondern er lädt uns ein, dasselbe zu tun, für ihn und für die Menschen um uns herum. Das ist mein Leib, der für euch hingegeben wird. Ich kann es beten, wenn ich schwanger und müde bin. Wenn ich erschöpft, gestresst, hungrig, gelangweilt, erkältet, frustriert oder krank bin oder wenn ich Schmerzen habe. Das ist mein Leib, der für euch hingegeben wird, kann ich beten, wenn ich das Mittagessen zubereite, mitten in der Nacht aufstehe, um Windeln zu wechseln, wenn ich den Esstisch abwische, das Wohnzimmer sauge, die Spülmaschine einräume, Kaffee koche oder bis spät in die Nacht Formulare für das College ausfülle. Hier gibt es keine Kreuzigung und doch höre ich in der Eucharistie die Einladung, meine alltäglichen Dinge mit dem unermesslichen Opfer Jesu auf dem Altar und am Kreuz zu vereinen. In der Eucharistie wird der Alltag zu etwas Göttlichem. An manchen Tagen bin ich versucht zu denken, es ist irrwitzig, eucharistisch zu leben und dies wirklich im Alltag umzusetzen. Vor kurzem bin ich an einem Dienstagmorgen früh aufgestanden, um mich auf eine Schreibarbeit zu konzentrieren, die ich erledigen musste. Ich saß allein im Esszimmer und arbeitete 3 Stunden lang, bevor irgendjemand sonst im Haus wach wurde. Als die anderen aufgestanden waren,
brauchte mich eines der Kinder, damit ich einen Zahnarzttermin telefonisch verschiebe. Ein anderes wollte zu einem Freund gefahren werden und ein drittes bat mich, ihm zu helfen bei der Bewerbung um eine Praktikumsstelle. Das waren alles berechtigte Anliegen und ich tat, worum sie mich baten. Eine Konferenzschaltung und ein Zoom-Meeting später hatte ich dann eine Liste von Aufgaben für den Rest des Tages, deren Erledigung bis in die Abendstunden dauern würde. Dann bekam ich eine E-Mail, in der stand, dass die Videos, die ich zur Bewerbung für bevorstehende Besinnungstage aufgenommen hatte, nicht ganz dem entsprachen, was die Kirche brauchte. Ob ich sie wohl noch einmal aufnehmen könnte. Dieses Mal vertikal, möglichst schnell. Ich musste auch noch das Abendessen planen, die Spülmaschine ausräumen, ein Kind zu einem Teilzeitjob fahren und in der Apotheke ein Medikament abholen. Mittendrin schrieb mir eine Freundin eine Nachricht, ob ich am Nachmittag auf einen Kaffee zu ihr kommen könne. Sie wolle mit mir unbedingt über ein Problem sprechen, das sie mit ihrer Schwester hatte. Ich spürte, wie mein Blutdruck stieg. Ich war müde. Jeder wollte ein Stück von mir. Und ich fühlte mich völlig ausgelaugt. Wie um alles in der Welt sind all die Menschen in meinem Leben so bedürftig geworden. Tatsache ist, dass wir alle bedürftig sind. Und niemand wollte mich an diesem Nachmittag an ein Kreuz nageln. Vielleicht war mein Klagen grundlos, aber das ist ein vertrautes Ringen. Ich möchte die Worte sagen und sie auch so meinen. Das ist mein Leib, der für euch hingegeben wird. Das bin ich. Ich bin da für dich. Und dennoch ist es manchmal so schwer, so zu leben und nicht das Gefühl zu haben, dass ich unter der Last des Ganzen taumle. Wenn es mir schwer fällt, meine Leute zu nähren, denke ich gerne an die Episode im Evangelium, in der Jesus seinen Jüngern zu essen gibt. Erinnerst du dich an das Fischfrühstück, das sie gemeinsam am Strand einnahmen? Kommt her und esst! Was für eine wundervolle Einladung! Ich möchte mit Jesus gebratenen Fisch und Brot am Strand essen. Wenn wir uns müde fühlen, die anderen zu nähern, die ganze Nacht zu fischen, dann lädt Jesus uns ein, uns zu ihm zu setzen und zu essen. Durch persönliche Einblicke in ganz alltägliche Lebens- und Familiensituationen lässt uns die Autorin Danielle Bean teilhaben an ihren Gedanken und Kämpfen, ihrer Suche und ihrem Bemühen, Gott in den konkreten Alltagsmomenten zu begegnen. Und so resümiert sie im 10. und abschließenden Kapitel des Buches: Ich möchte Gott dort sehen, wo er sich an den gewöhnlichen Orten meines Alltags befindet. Ich möchte seine Stimme hören, wenn er in den gewöhnlichen Situationen des gewöhnlichen Alltags zu mir spricht. Ich will nicht verpassen, was sich erfüllt in dem, was ich heute höre. Ich möchte Gott erleben, wo er ist, genau hier, gerade jetzt. Als ich meinem Mann erzählte, dass ich ein Buch über Mystik im Alltag schreiben wollte, wurde er ernst. Wenn du eine Mystikerin werden willst, meinte er, dann brauchst du eine ganz neue Garderobe. Ja, das stimmt. Mystiker tragen keine Leggings mit einem übergroßen Sweatshirt, das sie letzten Sommer in Cape Cod gekauft haben. Sie tragen lange, fließende Gewänder. Heiligkeit strömt aus ihrem ganzen Wesen. Sie leuchten, sie strahlen, sie versprühen Weisheit. Ich bin nicht so ein Mystiker, aber ich will mich nicht so sehr auf die außergewöhnlichen Gotteserfahrungen anderer Menschen konzentrieren, dass ich meine eigenen, ganz gewöhnlichen verpasse. Vielleicht kann ich eine Alltagsmystikerin sein, die sich manchmal genug Zeit nimmt, um Gott in anderen Menschen zu sehen. In der Freude, im Schmerz, in der Stille, in der Zufriedenheit, in der Inspiration und im Gebet, die manchmal gerade lang genug innehält, um die Macht der Gegenwart Gottes in den Sakramenten zu bewundern, die die alltäglichen Orte und alltäglichen Erlebnisse erkennt, in denen wir Gott sehen,
hören, fühlen und erfahren können. Es könnte den Rest meiner Tage dauern, bis ich lerne, mein Inneres zur Ruhe zu bringen. Aber ich will aufhören zu suchen und ich will mich finden lassen. Ich will aufhören zu versuchen, Gott dort zu finden, wo er ist, und stattdessen will ich da sein, wo ich bin. Hier will ich mich von Gott finden lassen. Und wenn Gott mich findet, will ich still sein. Ich will in ihm ruhen, dem allmächtigen Gott. In ihm, der so groß ist, dass wir das ganze Leben nach ihm Ausschau halten können und doch nur damit beginnen, ihn zu sehen. Ein Flüstern, Gottes Stimme im Alltag, von Daniel Bien, heute im Büchermagazin auf Radio Maria. Eine Ermutigung für vielbeschäftigte Frauen und auch Männer, ihre Berufung im Alltag, insbesondere im Familienalltag, regelrecht zu umarmen und darin Gott näher zu kommen. Im Anhang des Buches sind noch verschiedene Gebete angefügt, die je nach momentaner Situation eine Hilfe sein können, sei es ein Akt des Glaubens oder der Hingabe oder ein Gebet um Großzügigkeit, Erkenntnis oder Frieden. Auch Humor gehört dazu, sowie ein Gebet für das Heute und noch weitere hilfreiche Gebetsanstöße. Das Buch ist 2024 im Damaris Verlag erschienen. Im Internet zu finden unter damarisverlag.at. Ich habe die Infos für Sie auch in unserem Hörerservice hinterlegt, erreichbar von Montag bis Freitag von 9 bis 14 Uhr unter der Nummer 01 710 70 72. Ich bedanke mich fürs Dabeisein und wünsche Ihnen Inspiration, Kraft und Ermutigung für Ihren Alltag mit Gott. Am Mikrofon Ihre Maria Kotzis.

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Eine alte Legende erzählt von Alexis, dem Pilger und Wundertäter, der Braut und Heimat am Abend seines Hochzeitsfestes verließ wie ein Flüchtling und später wiederkam, doch als Bettler. Noch viele Jahre darbend und unerkannt unter der Stiege des Elternhauses lebte und endlich starb, vom großen Glorienschein der Heiligkeit umwoben. Wer aber fragt nach seiner Braut, die doch den Preis für diese Tat und diesen Glanz bezahlt hat? Legenden sind wahr, und sie geschehen nicht nur damals wie Märchen, sondern immer wieder. Vielleicht war es einmal, als das kleine feste Schloss dort oben auf dem Buchenhügel, wo wir so oft auf Fahrt an den besonnten Turmtrümmern rasteten, noch ein belebtes Herrenhaus war. Ein edles, wenn auch nie sehr mächtiges Geschlecht, hatte dort geblüht und war langsam erloschen, und Alexis war der Letzte, der einzige Sohn. Nicht von Geburt, sondern übrig geblieben, aus einer stattlichen Reihe von 7 Brüdern. Denn immer gab es Krieg, damals wie heute, nicht in allen Teilen des Reiches zugleich, doch einmal da, einmal dort aufflackernd, im schwelenden Brand. Hier lichterloh brausend, dort eben von großen Wasserstrahlen zu schwarzer, stinkender Asche gedämpft, an vielen Stellen im alten Gebälke tückisch und heimlich weiterglosend. Alle Herren und Edlen ritten mit ihren Söhnen unter den ruhelos wandernden Fahnen, ob der Doppeladler darauf wehte oder ein Fürstenwappen oder die grellen neuen Farben eines mächtigen Abenteurers, der um Sold und Ehre Haufen sammelte und bald in dieses, bald in jenes Herrschers Diensten focht. Sank aber der Krieg in langen, erschöpften Pausen in sich zusammen, so ritten die jungen Leute, denen der Sattel und das Lagerfeuer vertrauter geworden war als die kleinen heimatlichen Burgen, in stillen Waldbergen und an fast vergessenen Flüssen, nach Osten und fochten unter kaiserlichen Offizieren gegen den Türken, der immer da war, lauernd und sprungbereit wie der böse Feind, die Grenzmark unaufhörlich mit kleinen blitzhaften Überfällen peinigend. So war auch Alexis geritten, seit er Pistol und Säbel führen konnte, nach Abend und nach Morgen, als der jüngste der stolzen, lärmenden Brüderschar, die immer mehr zusammenschmolz. Einer lag an der Donau bei Raab begraben, einer am fremden grauen Meer im Norden, einer im Schnee eines Alpenpasses, 2 in französischen Weinbergen, der 6. war in türkische Hände geraten und verschollen. Vielleicht ruderte er jetzt die Prunkgaleere eines Paschas am Goldenen Horn, vielleicht hing sein Gebein noch am Gerüst eines hohen einsamen Ziehbrunnens der ungarischen Steppe, die in dem baumarmen Land wie für Galgen geschaffen schienen. Alexis ritt allein vor den getreuen Knechten aus den Walddörfern. Jedes Mal, wenn er heimkehrte, schien er der Mutter noch um eine Hand höher gewachsen, breiter in den Schultern, die hellen Augen noch stiller und die Stirne unter den braunen Haaren männlicher und härter. In Legenden sind die Helden und Königssöhne immer schön, wie die goldumglühten Jünglinge auf den Tafeln der Altarflügel, der schlanke Sebastian, der silbern gewappnete Georg und der lockige Laurentius mit dem Rost, oder die 3 herrlichen Engel, deren Namen wir kennen, Michael, Gabriel und Raphael. Alexis war wohl nicht so anzusehen, er war nur schön, mit der Schönheit kraftvoll blühender und erprobter Jugend. Doch Veronika sah jeden Glanz der Tafelbilder um sein Haupt. Auch die Bräute der Legenden pflegen den heiligen Prinzessinnen auf den Kirchengemälden zu gleichen, in fließenden Samtgewändern mit allzu großen Kronen auf seidengewelltem Haar, Kleinodien oder spielzeuggroße Münster in den langen weißen Händen, Barbara mit dem Turm, Margarete mit dem Wurm, Katharina mit dem Rade und Dorothee mit dem himmlischen Rosenkörblein. Doch Veronika war wohl nur ein schlichtes und liebliches Mädchen jener Landschaft, mit braunen Augen und blonden Zöpfen, wohlgebaut und rotwangig, mit guten, geschickten Händen und freundlichem Gemüt. Sie wuchs auf Alexis Vaterschloss heran, seit ihre Eltern, Herren auf einem benachbarten Gut, dem plötzlichen Türkensturm zum Opfer gefallen waren. Man fand das Kind als einziges aus der Geschwisterschar lebend auf der verlassenen Brandstätte.
Nun war sie die einzige Tochter in dem Haus, in dem die Söhne Jahr für Jahr an fernen Grenzen unter Waffen fielen, und Tochter sollte sie den vielberaubten Eltern bleiben, denn es verstand sich fast von selbst, dass sie, wenn die Zeit gekommen wäre, Alexis Braut und Hausfrau werden sollte. Wenn der Sohn des Hauses aus den Türkenkämpfen wiederkam, glitt sein Blick wohlprüfend über die schwesterliche, die hold und friedlich reifende Gestalt, und er lächelte dankbar und erstaunt. Sie reichten einander die Hand und sahen wieder voneinander fort, seltsam fremd. Es war in den langen Fasten, die tauernde Welt dämmerte tiefblau mit scheuen gelben Osterlichtern, unruhig pulste die Erde in vielen Quellen und viel hundert braunen Knospen im Geäst. In den kahlen Wäldern lag noch harter Schnee in Mulden und Schluchten wie vergessen, aber am Abend sang die Amsel laut und schmerzlich in die eisklare, apfelgrün leuchtende Luft. Veronika wunderte sich nicht, dass Alexis ihr kaum anders begegnete als früher, sehr anders freilich als die wenigen Freundinnen von Freiern und Brautleuten erzählten. Zu Pfingsten sollte die Hochzeit sein, aber niemals fand sie ein zartes Moosnest mit Himmelschlüsseln, Windröschen und blauen Leberblumen an ihrem Fenster. Nie klang seine Laute, die er doch wohl zu zupfen verstand, und seine schöne tiefe Stimme in einem neckenden und klagenden Lied unter ihrem kleinen Erker. Immer mehr schien er dem hölzernen Bild des strengen Engels mit Richterschwert und Seelenwaage über dem gebäumten Drachen in der Dorfkirche unten zu gleichen. Sie fragte auch nicht, ob man ihn seltener sah als sonst, wenn er in der Heimat weilte. Ob er, von dem die Eltern sagten, er sei einst der lauteste, tobendste in der Brüderschar gewesen, seine Armbrust nahm und tagelang allein ins Gebirge entwich, ob er nach dem Stift Heiligen Kreuz hinüberritt, um eine Woche unter den Mönchen zu leben und mit fremden Augen wiederkehrte und wie ein Gast, der bald aufbrechen muss, durch die Zimmer schritt. Abends in der Halle saß er wohl am Kamin mit ihnen, sah Veronika und der Mutter zu, wie ihre Hände Saum auf, Saum ab, an langen Leinenstücken entlang liefen, köstlichen Stücken der Aussteuer, aber er gab kaum Antwort auf ihre vielen Fragen nach dem Kaiserhof und nach ungarischen oder lombardischen Schlössern. Wenn sie ihn ungestüm und lachend bedrängten und wegen seiner Redefaulheit schalten, stand er wohl auf und schritt ans Fenster, stand lange, leise an die kleinen gewölbten Scheiben trommelnd und ging endlich hinaus, als hätte er alles vergessen. Dann sahen sich die Frauen betreten an und die Mutter sagte sanft, aber mit verdunkelter Stimme, »Er hat 6 Brüder sterben sehen. Und wie viel noch? Das wilde Leben liegt noch auf ihm wie der alte Harsch auf der Leite droben. Das wird schon schmelzen, wenn die Sonne kommt.« »Es wird alles gut werden«, gab Veronika bereitwillig tröstend zurück. Es kam ein Tag, an dem die Eltern sagten, morgen ist Hochzeit. Es kam ein Morgen im Mai, schneeweiß und blütenstarr auf dem tiefblau glänzenden Pfingsthimmel. In einer seligen Wolke schwebend ging Veronika im goldenen Brautschmuck des alten Geschlechts an Alexis Seite in die kleine Kapelle der Burg. In einer seligen Wolke empfing sie Ring und Segen, saß unter dem blumenbekränzten Teppichhimmel der Halle an der überladenen Pracht der Hochzeitstafel, unter Lachen und Zuruf der Gäste, sah den flutenden Tanz um Feuer und grünende Linden im Freien, unter Hornruf und Waffenhall und endlos grüßendem Abendläuten. Erst als die bunte Flut der Gäste ebbte und sie mit ihrem angetrauten Mann in der Hochzeitskammer stand, ganz allein mit 3 großen Leuchtern, vor jedem verhangenen Fenster, und 3 über dem hohen Brautbett, hörte die himmlische Glocke in ihrem Herzen zu schwingen auf. Und es war eine Stille wie ein Erwachen. In dieser Stille trat Alexis auf sie zu. In seiner gehüllten Rechten lag sein Trauring. Und er sagte, »Nimm ihn wieder, Veronika, und zürne mir nicht so sehr. Was ich jetzt tun muss, kannst du nicht verstehen. Du bist heute keinem lebenden Mann vermählt worden.« Da sie ihn starr und fassungslos betrachtete,
nahm er sie sanft bei der Hand, setzte sich mit ihr auf das glänzende Lager und redete ihr zu, wie sie als Kinder miteinander gesprochen hatten vor sehr langer Zeit. Er habe draußen zu viel gesehen, sagte er, an Tod und Schrecken und Sünde, wie sie es niemals in diesem Leben begreifen könnte. Nicht einmal die Namen der Frevel und Gräuel, die er erfahren, könnte er vor ihr und der Mutter nennen. Dann kam ich heim zu euch, Veronika, aber es war wie der breite Donaustrom zwischen euch und mir, und ich sah dich nur undeutlich auf dem anderen Ufer, wie ein Reh im Morgennebel. Dieses Haus steht mir nicht mehr fest gemauert wie sein Felsenklotz überm Tal, sondern leicht und luftig wie die Türkenzelte. Du wachst auf und siehst sie nicht mehr in der Steppe. Wie hätte ich ein neues Leben mit dir darin beginnen können, Kinder zu zeugen und Land zu bebauen? Wozu? Wusstet ihr nicht, dass ich unter euch umherging, wie einer der schwarzhäutigen türkischen Gefangenen bei uns, die nur mit Händen und rollenden Augen zu reden wissen, weil sie keiner versteht? Ihr wart nur mehr wie Bilder in einem Zauberspiegel. Aber ich dachte, wenn wir erst Mann und Frau sind, wird dein Bild aus dem Spiegel treten und mir zu Fleisch und Blut werden, und alles wird sein wie einst. Doch als wir heute am Altare standen, Veronika, und du warst schön, wie ich dich nie gesehen habe, da sah ich plötzlich, dass du selbst ein Spiegel bist und sonst nichts. Ein Bild und ein Gefäß der lichten Schönheit Gottes, die auf einmal so nah und schrecklich über dem kleinen Spiegel Veronika erglänzte, dass mir der Spiegel zersprang. Ich muss noch an diesem Abend weg von hier und will die unverhüllte Herrlichkeit Gottes, die über all ihren Bildern und Zeichen ist, im Wald oder in der Wüste suchen gehen, bis ich sie finde. Du bist frei. Dem du getraut warst, lebt nicht mehr. Veronika sah den Ring in ihre Hände gleiten, und da sie nicht die Finger darum schloss, nahm ihn Alexis noch einmal und steckte ihn behutsam über ihren Traureif, wie Witwen beide tragen, und küsste ihre Hand sehr zart, ehe er sie in den Schoß zurücklegte. Dann stand er auf und neigte sich tief vor dem Mädchen in der Hochzeitskrone. Nie hatte er dem Engel Gabriel so gleich gesehen, wie der sich neigt vor der Himmelskönigin, und ging hinaus, und sein Schritt erstarb in der Nacht, wie ein Herzschlag erstirbt. Veronika saß noch immer auf dem blütenbestreuten Bett, die Hände gefaltet. Es war sehr still um sie, nur die vielen Kerzen brannten knisternd fort und manchmal klatschte ein schwerer wächserner Tropfen auf die schönen Fliesen des Bodens. Im Bogen des Erkerfensters, das in der Mainacht hoch oben offen stand, wechselten die Sternbilder. So saß sie noch, als der Morgen blass unter Vogelzwitschern kam. Dann legte sie sich, zu Tode erschöpft, auf das seidene Lager und nun kamen endlich die Tränen. Das war vor 7 Jahren geschehen. Immer noch sprach man weit im Land umher, an Winterkaminen, in Spinnstuben, in den Wandelgängen der Klöster und auf einsamen Ritten von Alexis dem Narren, Alexis dem Frevler, dem Ausgestoßenen und Verbannten und flüsternd und selten von Alexis dem Büßer, dem Heiligen. Nur in dem kleinen Schloss auf dem Buchenhügel wurde sein Name nicht mehr genannt. Dort lebte Veronika weiter bei seinen Eltern, denen sie verblieben war, damit die Alternden nicht an einem Tage beide die letzten Kinder verlieren sollten.

Sie hörten die erste Folge der Erzählung Die Braut des Alexis von Ida Friederike Görres, erschienen im Band Neue Schau der Reihe Kleine Bibliothek des Abendlandes im B&B Verlag Heiligenkreuz. Gelesen hat für Sie Martin Ploderer.

Einen schönen Nachmittag, liebe Hörerinnen und Hörer von Radio Maria. Wir übertragen jetzt ab 14.20 Uhr die apostolische Reise von Papst Leo dem 14. Er ist gerade in Spanien unterwegs, genauer gesagt in Las Palmas de Gran Canaria. Dort wird er die Bischöfe, den Priestern, Diakonen, Ordensleuten, Seminaristen und den Seelsorgern in der Kathedrale Santa Anna begegnen. Für uns übertragen wird Radio Vatikan. Wir stimmen uns jetzt mit einem Lied von Marco Frisina auf diese Begegnung mit dem Papst ein.

Die Übertragung von der apostolischen Reise mit Papst Leo wird sich noch ein paar Minuten verzögern. In der Zwischenzeit beten wir nun den Barmherzigkeitsrosenkranz.

Barmherziger Jesus, im Augenblick deines Kreuzestodes für uns bete ich dich an und lobpreise dich. Und bitte, umfasse mit deiner unerschöpflichen Barmherzigkeit die ganze Menschheit, besonders die armen Sünder und die Sterbenden. Amen. Liebe Hörerinnen und Hörer, ich lade Sie nun ein, mit mir gemeinsam den Barmherzigkeitsrosenkranz zu beten. Wenn Sie auf Sendung mitbeten möchten, rufen Sie gerne an unter der Telefonnummer 0720 578 578.

0: Im Namen des Vaters und des Sohnes und des Heiligen Geistes.
1: Amen.
0: Ich glaube an Gott, den Vater, den Allmächtigen, den Schöpfer des Himmels und der Erde, und an Jesus Christus, seinen eingeborenen Sohn, unseren Herrn, empfangen durch den Heiligen Geist, geboren von der Jungfrau Maria, gelitten unter Pontius Pilatus, gekreuzigt, gestorben und begraben, hinabgestiegen in das Reich des Todes, am dritten Tage auferstanden von den Toten, aufgefahren in den Himmel. Er sitzt zur Rechten Gottes, des allmächtigen Vaters. Von dort wird er kommen, zu richten die Lebenden und die Toten.
1: Ich glaube an den Heiligen Geist, die heilige katholische Kirche, Gemeinschaft der Heiligen, Vergebung der Sünden, Auferstehung der Toten und das ewige Leben. Amen.
0: Vater unser im Himmel, geheiligt werde dein Name, dein Reich komme, dein Wille geschehe, wie im Himmel so auf Erden.
1: Unser tägliches Brot gib uns heute und vergib uns unsere Schuld, wie auch wir vergeben unseren Schuldigern. Und führe uns nicht in Versuchung, sondern erlöse uns von dem Bösen. Amen.
0: Gegrüßet seist du, Maria, voll der Gnade, der Herr ist mit dir. Du bist gebenedeit unter den Frauen. Und gebenedeit ist die Frucht deines Leibes, Jesus.
1: Heilige Maria, Mutter Gottes, bitte für uns Sünder, jetzt und in der Stunde unseres Todes. Amen.

0: Ewiger Vater, ich opfere dir auf, den Leib und das Blut, die Seele und die Gottheit deines über alles geliebten Sohnes, unseres Herrn Jesus Christus.
1: Zur Sühne für unsere Sünden und für die Sünden der ganzen Welt.
0: Durch sein schmerzhaftes Leiden.
1: Erbarmen mit uns und mit der ganzen Welt.
0: Durch sein schmerzhaftes Leiden.
1: Erbarmen mit uns und mit der ganzen Welt.
0: Durch sein schmerzhaftes Leiden.
1: Erbarmen mit uns und mit der ganzen Welt.
0: Durch sein schmerzhaftes Leiden.
1: Erbarmen mit uns und mit der ganzen Welt.
0: Durch sein schmerzhaftes Leiden.
1: Erbarmen mit uns und mit der ganzen Welt.
0: Durch sein schmerzhaftes Leiden.
1: Erbarmen mit uns und mit der ganzen Welt.
0: Durch sein schmerzhaftes Leiden.
1: Erbarmen mit uns und mit der ganzen Welt.
0: Durch sein schmerzhaftes Leiden.
1: Erbarmen mit uns und mit der ganzen Welt.
0: Durch sein schmerzhaftes Leiden.
1: Erbarmen mit uns und mit der ganzen Welt.
0: Durch sein schmerzhaftes Leiden.
1: Erbarmen mit uns und mit der ganzen Welt.

0: Ewiger Vater, ich opfere dir auf den Leib und das Blut, die Seele und die Gottheit deines über alles geliebten Sohnes, unseres Herrn Jesus Christus.
1: Zur Sühne für unsere Sünden und für die Sünden der ganzen Welt.
0: Durch sein schmerzhaftes Leiden
1: habe Erbarmen mit uns und mit der ganzen Welt.
0: Durch sein schmerzhaftes Leiden
1: habe Erbarmen mit uns und mit der ganzen Welt.
0: Durch sein schmerzhaftes Leiden
1: habe Erbarmen mit uns und mit der ganzen Welt.
0: Durch sein schmerzhaftes Leiden
1: habe Erbarmen mit uns und mit der ganzen Welt.
0: Durch sein schmerzhaftes Leiden
1: habe Erbarmen mit uns und mit der ganzen Welt.
0: Durch sein schmerzhaftes Leiden
1: habe Erbarmen mit uns und mit der ganzen Welt.
0: Durch sein schmerzhaftes Leiden
1: habe Erbarmen mit uns und mit der ganzen Welt.
0: Durch sein schmerzhaftes Leiden
1: habe Erbarmen mit uns und mit der ganzen Welt.
0: Durch sein schmerzhaftes Leiden
1: habe Erbarmen mit uns und mit der ganzen Welt.
0: Durch sein schmerzhaftes Leiden
1: habe Erbarmen mit uns und mit der ganzen Welt.

0: Ewiger Vater, ich opfere dir auf, den Leib und das Blut, die Seele und die Gottheit deines über alles geliebten Sohnes, unseres Herrn Jesus Christus.
1: Für unsere Sünden und für die Sünden der ganzen Welt.
0: Durch sein schmerzhaftes Leiden.
1: Erbarmen mit uns und mit der ganzen Welt.
0: Durch sein schmerzhaftes Leiden.
1: Erbarmen mit uns und mit der ganzen Welt.
0: Durch sein schmerzhaftes Leiden.
1: Erbarmen mit uns und mit der ganzen Welt.
0: Durch sein schmerzhaftes Leiden.
1: Erbarmen mit uns und mit der ganzen Welt.
0: Durch sein schmerzhaftes Leiden.
1: Erbarmen mit uns und mit der ganzen Welt.
0: Durch sein schmerzhaftes Leiden.
1: Erbarmen mit uns und mit der ganzen Welt.
0: Durch sein schmerzhaftes Leiden.
1: Erbarmen mit uns und mit der ganzen Welt.
0: Durch sein schmerzhaftes Leiden.
1: Erbarmen mit uns und mit der ganzen Welt.
0: Durch sein schmerzhaftes Leiden.
1: Erbarmen mit uns und mit der ganzen Welt.
0: Durch sein schmerzhaftes Leiden.
1: Erbarmen mit uns und mit der ganzen Welt.

0: Vater, ich opfere dir auf den Leib und das Blut, die Seele und die Gottheit deines über alles geliebten Sohnes, unseres Herrn Jesus Christus.
1: Zur Sühne für unsere Sünden und für die Sünden der ganzen Welt.
0: Durch sein schmerzhaftes Leiden
1: habe Erbarmen mit uns und mit der ganzen Welt.
0: Durch sein schmerzhaftes Leiden
1: habe Erbarmen mit uns und mit der ganzen Welt.
0: Durch sein schmerzhaftes Leiden
1: habe Erbarmen mit uns und mit der ganzen Welt.
0: Durch sein schmerzhaftes Leiden
1: habe Erbarmen mit uns und mit der ganzen Welt.
0: Durch sein schmerzhaftes Leiden
1: habe Erbarmen mit uns und mit der ganzen Welt.
0: Durch sein schmerzhaftes Leiden
1: habe Erbarmen mit uns und mit der ganzen Welt.
0: Durch sein schmerzhaftes Leiden
1: habe Erbarmen mit uns und mit der ganzen Welt.
0: Durch sein schmerzhaftes Leiden
1: habe Erbarmen mit uns und mit der ganzen Welt.
0: Durch sein schmerzhaftes Leiden
1: habe Erbarmen mit uns und mit der ganzen Welt.
0: Durch sein schmerzhaftes Leiden
1: habe Erbarmen mit uns und mit der ganzen Welt.

0: Ewiger Vater, ich opfere dir auf, den Leib und das Blut, die Seele und die Gottheit deines über alles geliebten Sohnes, unseres Herrn Jesus Christus.
1: Für unsere Sünden, für die Sünden der ganzen Welt.
0: Durch sein schmerzhaftes Leiden.
1: Hab Erbarmen mit uns und mit der ganzen Welt.
0: Durch sein schmerzhaftes Leiden.
1: Hab Erbarmen mit uns und mit der ganzen Welt.
0: Durch sein schmerzhaftes Leiden.
1: Hab Erbarmen mit uns und mit der ganzen Welt.
0: Durch sein schmerzhaftes Leiden.
1: Hab Erbarmen mit uns und mit der ganzen Welt.
0: Durch sein schmerzhaftes Leiden.
1: Hab Erbarmen mit uns und mit der ganzen Welt.
0: Durch sein schmerzhaftes Leiden.
1: Hab Erbarmen mit uns und mit der ganzen Welt.
0: Durch sein schmerzhaftes Leiden.
1: Hab Erbarmen mit uns und mit der ganzen Welt.
0: Durch sein schmerzhaftes Leiden.
1: Hab Erbarmen mit uns und mit der ganzen Welt.
0: Durch sein schmerzhaftes Leiden.
1: Hab Erbarmen mit uns und mit der ganzen Welt.
0: Durch sein schmerzhaftes Leiden.
1: Hab Erbarmen mit uns und mit der ganzen Welt.

0: Heiliger Gott, heiliger starker Gott, heiliger unsterblicher Gott.
1: Hab Erbarmen mit uns und mit der ganzen Welt.
0: Heiliger Gott, heiliger starker Gott, heiliger unsterblicher Gott.
1: Hab Erbarmen mit uns und mit der ganzen Welt.
0: Heiliger Gott, heiliger starker Gott, heiliger unsterblicher Gott.
1: Hab Erbarmen mit uns und mit der ganzen Welt.
0: O Blut und Wasser, aus dem Herzen Jesu als Quelle der Barmherzigkeit für uns entströmt.
1: Jesus, wir vertrauen auf dich.
0: Im Namen des Vaters und des Sohnes und des Heiligen Geistes.
1: Amen.

Wer auch immer ihn beten wird, der erfahrt in seiner Todesstunde meine große Barmherzigkeit. Die Priester werden ihn den Sündern als letzten Rettungsanker reichen. Sollte es der verstockteste Sünder sein, falls er nur einmal diesen Rosenkranz betet, wird ihm die Gnade meiner unendlichen Barmherzigkeit zuteil. Ich wünsche, dass die ganze Welt meine Barmherzigkeit kennt. Diese Worte Jesu über seine eigene Barmherzigkeit sollen uns diesen Tag begleiten aus dem Tagebuch der Schwester Maria Faustina Kowalska.

Sie hören Radio Maria, die Übertragung der apostolischen Reise von Papst Leo XIV. Nach Spanien. Die Bischöfe, Priester, Diakone, Ordensleute, Seminaristen und die Seelsorger sind bereits in der Kathedrale Santa Anna von Las Palmas de Gran Canaria eingetroffen und erwarten den Heiligen Vater, der ihnen in Kürze begegnen wird. Radio Vatikan wird dann für uns übertragen. Wir gedulden uns noch ein wenig, bis der Heilige Vater diese Kathedrale betreten wird und zu den Gottgeweihten sprechen wird. Wir rufen nochmal den Heiligen Geist an, Veni Santo Spirito von Marco Frisina.

Papst Leo ist gerade in Spanien unterwegs und hier bei Radio Maria können Sie die apostolische Reise mitverfolgen. Er ist gerade vor der Kathedrale Santa Anna von Las Palmas de Gran Canaria angekommen und begrüßt dort die Gläubigen, die schon auf ihn gewartet haben. In Kürze wird er dann dort in dieser Kathedrale auch den Bischöfen, Priestern, Diakonen, Ordensleuten, Seminaristen und Seelsorgern begegnen und zu ihnen sprechen.

britischen Inseln. Am Mikrofon begrüßt Sie sehr herzlich Stefan von Kempis. Und mein Gruß geht natürlich an alle, die jetzt zugeschaltet sind. Speziell EWTN-TV, KTV, Radio Horeb, Radio Maria und Radio Gloria, sowie Radio Vatikan und Vatican News. Vom Sitz der örtlichen Regierung bewegt sich der Papst nun im Papamobil durch die Straßen hin zur Basilika St. Anna, der Kathedrale von Las Palmas. Und dort wird er sozusagen mit den herausragenden Exponenten der Ortskirche zusammentreffen. Einen sehr emotionalen Termin hat der hohe Gast aus Rom bereits hinter sich von diesem Morgen. Und zwar eine Begegnung im Hafen von Arginegin in Las Palmas mit Bootsflüchtlingen und Migranten. Leo der 14. hat eindringlich und an manchen Stellen den Tränen nah auf das Drama der Migranten aufmerksam gemacht und gesagt, heute stellt uns hier am Ufer des Meeres jedes Leben, das ankommt, die Frage, was von unserer Menschlichkeit übrig ist. Die Kanarischen Inseln sind ein Hotspot der Flüchtlings- und Migrationskrise. Von Afrika aus versuchen jedes Jahr Zehntausende von Menschen in kaum seetauglichen Booten die spanischen Kanaren zu erreichen und damit Europa. Las Palmas liegt nur 150 Kilometer von der marokkanischen Küste entfernt. Dennoch die sogenannte Atlantikroute ist eine der gefährlichsten der Welt. Nach einer Schätzung der spanischen Nichtregierungsorganisation Caminando Fronteras starben allein in den ersten 5 Monaten dieses Jahres, also 2026, über 1300 Bootsflüchtlinge bei dem Versuch, per Boot Spanien zu erreichen. Dieses Drama der Migranten muss zu einer Gewissensprüfung werden, hat Leo der 14. heute im Hafen von Arginegin gefordert. Eine Gewissensprüfung für die Herkunftsländer. Sie müssen Bedingungen schaffen für Frieden, Gerechtigkeit und Entwicklung. Eine Gewissensprüfung für die Transitländer. Sie müssen die Schwachen schützen und dafür sorgen, dass diese nicht in die Hände krimineller Netzwerke fallen. Eine Gewissensprüfung für Europa. Es kann nicht gleichzeitig die Menschenwürde proklamieren und sich dabei daran gewöhnen, dass das Mittelmeer und auch hier der Atlantik zu Friedhöfen ohne Grabsteinen werden. Eine Gewissensprüfung auch für die internationale Gemeinschaft. Sie ist zu einer wirksamen und beharrlichen Zusammenarbeit aufgerufen. Der Papst hat ein Blumengesteck ins Meer geworfen zum Gedenken an all die, die auf der Überfahrt beim Versuch, die rettende Küste Europas zu erreichen, ums Leben gekommen sind. Eine ähnliche Geste hatte sein Vorgänger Franziskus 2013 vollzogen, bei seiner ersten Reise raus aus Rom nach seiner Wahl zum Papst war der argentinische Pontifex 2013 auf die Insel Lampedusa vor Sizilien gereist, die ebenfalls Schauplatz zahlreicher Flüchtlingsdramen war und immer noch ist. Die Aufnahme von Migranten dürfe auch aus kirchlicher Sicht keine Nebensache sein und auch nicht einigen Freiwilligen überlassen werden, hat der Papst ebenfalls gesagt. Wer vor dem Altar niederknie, der könne nicht direkt danach gleichgültig an Flüchtlingsbooten vorbeigehen, die an der Küste anlanden. Es waren zum Teil bittere Mahnungen, die der Papst an Behörden und Organisationen sowie an alle Menschen guten Willens gerichtet hat. Es reicht nicht aus, Ankünfte zu verwalten, Zahlen zu verteilen, Grenzen verstärkt zu sichern oder Todesfälle zu beklagen, wenn sie schon eingetreten sind.
Jedes Boot, das ankommt, bringt nicht nur Migranten mit sich, sondern auch eine Frage. Welche Welt haben wir geschaffen, wenn so viele Brüder und Schwestern den Tod riskieren müssen, weil sie nach Leben suchen? Man mag bei diesen Bildern und Tönen des Papstes, der bei strahlendem Sonnenschein durch die Innenstadt von Gran Canaria fährt und dabei kommt viel Jubel auf, man mag bei diesen Bildern und Tönen vergessen, wie dringend immer noch hier auf den Kanarischen Inseln das Migrationsproblem ist. Ein weiteres großes Thema von Gran Canaria und den Kanarischen Inseln besteht auch aus kirchlicher Sicht darin, dass sie Millionen von Touristen jedes Jahr aufnehmen und dass das für Einheimische zu knapperem und teurerem Wohnraum führt, aber auch für glaubende Menschen eine auf Dauer spirituelle Herausforderung bedeutet. Der Papst hat nun die Kirche erreicht, mit deren Bau schon unter Isabella der Katholischen und ihrem Mann Fernando begonnen wurde, zur Erinnerung. Los Reyes Católicos, die beiden, das Königspaar von damals, herrschte in der Zeit, wo die Muslime aus Granada vertrieben wurden und Spanien zu einer geeinten Nation wurde. An der Kathedrale hier ist aber Jahrzehnte und Jahrhunderte lang immer weiter gebaut worden. Davon sprechen die unterschiedlichen Baustile. Draußen die Fassade ist neoklassizistisch. Im Innern herrscht vor allem die Spätgotik. Glocken zum Einzug des Papstes in die Basilika. Zwei Kinder in kanarischer Tracht überreichen ihm Blumen.

Zunächst wird der Bischof der Kanarischen Inseln, José Mbazuelos Pérez, einige Begrüßungsworte an den Papst richten.

0: Lieber Heiliger Vater, mit großer Freude und Dankbarkeit heißen wir Sie hier willkommen in der Kathedrale Santa Anna. Ihre Anwesenheit unter uns stärkt unseren Glauben, bestärkt unsere Gemeinschaft mit der Weltkirche und erneuert unsere Hoffnung als pilgerndes Volk Gottes in diesen atlantischen Gefilden. Im Namen der Priester, Diakone, Seminaristen, Ordensleute und gläubigen Laien dieser Diözese möchte ich Ihnen unsere Verbundenheit und Zuneigung ausdrücken. Danke, dass Sie gekommen sind, um dieser gläubigen Gemeinschaft zu begegnen, die gemeinsam voranschreiten, auf die Stimme des Heiligen Geistes hören und mit Freude dem Evangelium dienen will. Heiliger Vater, unser Bistum hat eine Identität, die tief geprägt ist von unserer Insel und unserer Grenzlage. Wir sind eine Kirche mitten im Atlantik, ein Kreuzungspunkt der Wege zwischen Europa, Afrika und Amerika. Diese Realität hat historisch die Seele unseres Volkes geprägt, offen, gastfreundlich, gewöhnt an die Begegnung der Kulturen. Unsere Inseln empfangen jedes Jahr Millionen von Besuchern aus vielen Ländern. Tourismus ist eine der wichtigsten Einkommensquellen für Familien und hat beigetragen zur wirtschaftlichen und sozialen Entwicklung. Gleichzeitig prägt das auch unser menschliches, kulturelles und spirituelles Leben stark. Der ständige Zustrom von Menschen, die Mobilität, das rasante Lebenstempo und eine Kultur, die oft auf Konsum und Wohlstand ausgerichtet ist, stellen die Evangelisierung vor große Herausforderungen. In vielen Bereichen merken wir eine zunehmende Säkularisierung, die das Gottesbewusstsein, die Sakramentenpraxis und die Weitergabe des Glaubens in den Familien schwächt. Viele junge Menschen wachsen in einem Umfeld auf, in dem die christliche Erfahrung immer brüchiger wird und marginaler. Doch genau diese Realität spornt uns an, unsere missionarische Berufung neu zu entdecken. Unter dem Schutz des heiligen Antonius Maria Claret, der vor 75 Jahren von Pius XI. Zum Mitpatron unseres Bistums ernannt wurde. Wir wollen eine offene und einladende Kirche sein, fähig, das Evangelium mitten in einer pluralistischen Gesellschaft zu verkünden. Der Tourismus ist nicht nur eine pastorale Herausforderung, sondern auch eine gute Gelegenheit für Begegnung, Dialog und christliches Zeugnis. Unsere Pfarreien und Gemeinschaften wollen Orte sein, an denen so viele Besucher nicht nur Schönheit finden, sondern auch einen lebendigen Glauben, der mit Freude gefeiert und geteilt wird. Es gibt noch andere Realitäten, die unsere pastorale Mission herausfordern. Die prekäre Arbeitslage vieler Familien, die Schwierigkeiten beim Zugang zu Wohnraum, die Einsamkeit älterer Leute, die emotionalen Wunden in so vielen Haushalten, das Migrationsdrama, das unsere Küsten betrifft. Die Kirche versucht, nah zu bleiben und denjenigen, die leiden, ein offenes Ohr und Begleitung anzubieten. Trotz der Schwierigkeiten sehen wir weiter viele Zeichen der Hoffnung. Unser Bistum hat einfache, aber tiefgläubige Gemeinden. In vielen Dörfern und Stadtvierteln ist der Volksglaube nach wie vor eine lebendige Quelle der Evangelisierung und der kirchlichen Zugehörigkeit. Die Patronatsfeste, die Marienverehrung, die Wallfahrten und die Verehrung der Virgen del Pino bringen weiterhin Tausende von Gläubigen zusammen und halten ein gläubiges Gedächtnis lebendig, das die spirituelle Identität unserer Inseln weiter nähert. So viele Ausdrucksformen der Volksfrömmigkeit stützen weiterhin die Hoffnung unseres Volkes und bieten Räume der Begegnung mit Gott. Die Volksfrömmigkeit ist auch weiterhin ein kostbarer Schatz unseres Volkes. Wir sehen auch viele Zeichen der Gnade. Lebendige Gemeinschaften, engagierte Priester, oft inmitten großer pastoraler Herausforderungen, das geweihte Leben mit einer stillen und fruchtbaren Präsenz unter den Armen, den Alten, den Kranken, in der Erziehung und im kontemplativen Gebet, die Laien mit immer größerer Verantwortung, bei der Evangelisierungsmission, der Katechese, bei karitativen Aktionen und im sozialen Engagement. Durch zahlreiche Initiativen versucht das Bistum den Armen, den Älteren, den zerrütteten Familien, den Obdachlosen und all jenen nahe zu sein, die unter Formen der Ausgrenzung leiden. Und unsere Jugendlichen suchen, auch mitten in einer Kultur, die dem Glauben gleichgültig gegenübersteht, weiter nach Gründen zur Hoffnung und nach Wegen zur Selbstverwirklichung. Heiliger Vater, wir wollen weiter wachsen als synodale, menschennahe und missionarische Kirche. Als Kirche, die sich nicht mit Säkularisierung abfindet, sondern mit Eifer die Freude des Evangeliums verkündet. Eine Kirche, die zuhört und mit Freude Christus verkündet. Bitte stärken Sie uns im Glauben und ermutigen Sie uns, nie die Hoffnung und die Leidenschaft für Evangelisierung zu verlieren. Wir stellen dieses Treffen unter den Schutz der heiligen Anna, Patronin dieser Kathedrale. Willkommen, heiliger Vater, Sie sind hier zu Hause. Danke, dass Sie unsere Kirche im Glauben, in der Hoffnung und in der Liebe stärken. 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Nuestra diócesis quiere seguir avanzando en este camino sinodal, donde cada carisma enriquece la misión común. 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
1: Der Bischof kündigt auch an, dass es jetzt gleich mehrere kurze Ansprachen geben wird, in denen aus dem Leben der Ortskirche hier auf Gran Canaria erzählt wird.
2: 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Bienvenido, Santo Padre. Esta es su casa. Gracias por confirmar a esta Iglesia diocesana en la fe, en la esperanza y en la caridad.

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1: Santiago Serrato Cáceres, ein Claretiner Missionar aus Granada, in Südspanien, der einen Großteil seines Lebens in der Jugend- und Berufungspastoral in Südspanien und auf den Kanarischen Inseln gearbeitet hat. Und seit 2016 ist er Pfarrer hier in Las Palmas. Ich bin Priester in diesem Bistum. Seit 10 Jahren bin ich Pfarrer. Ich bin Ordensmann und Claretiner-Missionar. Wenn ich in dieser Zeit der Mission auf diesem gesegneten Boden der Kanaren eine Gabe des Heiligen Geistes mitteilen sollte, dann würde ich die Freude nennen, gemeinsam zu arbeiten, mit Ordensleuten anderer Gemeinschaften, mit dem Klerus und mit den Laien. Mit offenem Herzen und im Namen all meiner Mitbrüder und Priesterbrüder und des gesamten hier anwesenden geweihten Lebens, Heiliger Vater, danke ich Ihnen für Ihre Anwesenheit, dafür, dass Sie uns ermöglicht haben, den Atem des Nachfolgers Petri hautnah zu spüren, der uns in unserer Aufgabe bestärkt, das Evangelium mit Taten und Worten zu verkünden. Wir danken Ihnen für diese Nähe, für diese brüderliche Wärme, die Sie uns als älterer Bruder vermitteln.
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1: Heiligkeit, Sie wissen sehr wohl, dass im Leben des Priesters, des Geweihten, auch des engagierten Laien, die Einsamkeit manchmal schwer wiegt, dass Zweifel das Herz manchmal verdunkeln und die Müdigkeit stärker zu sein scheint als die Hoffnung. Sie kennen, da bin ich mir sicher, unsere Kämpfe und unsere Wunden und auch unsere Hoffnungen und unsere Freuden. Deshalb will ich Sie um eines bitten. Beten Sie zu Gott für uns alle, damit jeder von uns heute und hier die Gewissheit jener bedingungslosen Liebe des Vaters zu all seinen Auserwählten erneuert. Ich habe Ihr wunderbares Gebet an Christus für alle Priester der Welt einmal gelesen. Es ging so: Lass Sie sich weder als Funktionäre noch als einsame Helden fühlen, sondern als geliebte Kinder, als demütige und wertvolle Jünger und als Hirten, die vom Gebet deines Volkes getragen werden. Heiligkeit, Sie sind gekommen in ein Bistum, in dem wir mit einer Synergie und einer Zusammenarbeit wirken, die wirklich ein Segen des Himmels sind. Mir gefällt Ihr Beharren darauf, die Einheit in der Vielfalt zu leben. Wir erleben das jeden Tag in der gegenseitigen Zusammenarbeit mit den Bischöfen, dem Klerus, mit der reichen Präsenz des geweihten Lebens und bei der Förderung der Gemeinschaft im konkreten Kontext der Pfarrei. Ermutigen Sie uns, Heiliger Vater, diese Einheit und diese Gemeinschaft im Bistum und beim Evangelisieren weiterzuleben.

0: de los unos para con los otros.
1: Mögen wir jeden Tag die Schönheit dieser wunderbaren Berufung entdecken, von Gott erwählt zu sein. Und mögen wir stets von gesunder Freude und guter Laune erfüllt sein. Diese Diözese hat, wie unser Bischof erinnert hat, eine Schlüsselfigur, die uns dazu anspornt, der Evangelisierungsarbeit neuen Schwung zu geben. Pater Claret, unser Mitpatron, zusammen mit der Jungfrau vom Pinienbaum. Ihr Vorgänger, Pius XII., bezeichnete Claret als einen modernen Heiligen und hob seine Gestalt als großen Apostel und Vorbild unermüdlichen missionarischen Eifers für die heutige Welt hervor. Als Ordensleute und Mitglieder des geweihten Lebens, die in unserem Bistum durch Werke und Charismen reich vertreten sind, bringen wir missionarischen Elan und qualifizierte Präsenz in die verschiedenen Bereiche der Evangelisierung ein. Ich will jedoch vor allem jenen von Jesus bevorzugten Bereich hervorheben, in dem die christliche Nächstenliebe geschmiedet wird, die sozialen Werke, die Arbeit an den Grenzen, die Option für die Peripherien, die Anwesenheit in den Armenvierteln und in Gebieten des Elends. All das in schöner Zusammenarbeit und Abstimmung mit der Diözesan Caritas.
0: 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Su predicación devolvió esperanza al pueblo, favoreció la paz social,
1: helfen Sie uns bitte, Heiliger Vater, jenen missionarischen Elan wiederzubeleben, den uns Antonio Maria Claret hinterlassen hat, mit neuen und kreativen Initiativen der Evangelisierung, inspiriert vom Heiligen Geist. Der Padrito, der kleine Vater Claret. Als Claret die Insel verließ, Heiliger Vater, sagte er, diese Bewohner der Kanaren haben mein Herz erobert. Wir sind uns sicher, dass Sie, wenn Sie dieses Land durchqueren, dieselbe Erfahrung machen werden. Und wir alle wünschen uns, dass Sie uns immer in Ihrem Herzen tragen. Danke, dass Sie hier sind, Papst Leo.
0: 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Y quiero decirle lo que le diría cualquier hermano, compañero, sacerdote o consagrado que estuviera aquí. Rece por nosotros y llévenos siempre en ese corazón gigante y misionero.
1: Bitte beten Sie für uns und tragen Sie uns immer in Ihrem missionarischen Herzen, das Gott ihnen geschenkt hat.

0: Jetzt spricht Enelida Hernández-Monzón, Generalsekretärin für Seelsorge und Vizekanzlerin der Diözese der Kanarien. Heiliger Vater, mit Respekt, Zuneigung und im Geist der Gemeinschaft möchten wir Ihnen für Ihren Besuch auf den Kanaren danken. Ich bin die Generalsekretärin für Seelsorge und Vizekanzlerin des Bistums. Danke, dass Sie uns ermutigt haben, eine Kirche zu leben, die näher am Menschen ist, missionarischer und offener für den Heiligen Geist. Ihre Anwesenheit unter uns ist ein Geschenk und ein Zeichen der Hoffnung für unsere christlichen Gemeinschaften, die weiter mit Begeisterung ihren Weg inmitten der Herausforderungen unserer Zeit gehen, die von einer starken Säkularisierung und einem Rückgang der Berufungen geprägt ist. Wir sind uns bewusst und haben das in den letzten Jahren immer weiter vertieft, dass es dringend nötig ist, von einer Pastoral der Bewahrung zu einer entschieden missionarischen Pastoral überzugehen. Die Dringlichkeit einer neuen Evangelisierung ist heute der beste Dienst, den die Kirche unserer Gesellschaft leisten kann und muss. Darum spüren wir den Ruf zu einem Paradigmenwechsel von einer Kirche der Bewahrung des Bestehenden hin zu einer Kirche, die rausgeht, auf diejenigen zugeht, die fern sind, verwundet oder orientierungslos. Damit sich der Auftrag des Herrn erfüllt, geht raus und macht alle Völker zu meinen Jüngern.
1: Que vaya al encuentro de quienes están lejos, heridos o desorientados, cumpliendo el mandato del Señor, id y haced discípulos.
0: Der Wandel bedeutet für uns, von Dienstleistungsgemeinden zu evangelisierenden Gemeinden überzugehen. Von der Sorge um die, die drinnen sind, hin zu einem aufrichtigen Interesse an denen, die draußen sind. Ganz im Stil Jesu. Wir wollen Gemeinschaften, die fähig sind, Christen hervorzubringen, indem wir die christliche Initiation neu beleben und eine geteilte Leiterschaft fördern, in der wir uns alle für die Evangelisierungsmission mitverantwortlich fühlen. Aus diesem Bewusstsein heraus und als Antwort auf die Dringlichkeit, das Evangelium zu verkünden, beschreitet unser Bistum in den letzten Jahren einen pastoralen Weg, der von einer klaren Überzeugung geprägt ist, in der Synodalität zu wachsen, um die Evangelisierungsmission neu zu beleben, im Einklang mit dem Lehramt der Kirche unter Papst Franziskus und ihrem eigenen. Dieser Prozess begann nach der Phase des Zuhörens im Rahmen der Synode über die Synodalität. Die Früchte dieser Konsultation sind in unseren Pastoralplan eingeflossen und haben uns bewusst gemacht, dass Mission nicht individuell oder fragmentiert gelebt werden kann, sondern in Gemeinschaft. Denn nur wenn wir gemeinsam voranschreiten, können wir auf die aktuellen Herausforderungen reagieren. Dieser Weg erhielt einen ersten Impuls bei der ersten Pastoraltagung unter dem Motto »Gemeinsam sind wir mehr«, bei denen das Projekt des Diözesanplans vorgestellt wurde und in unseren Gemeinschaften der Wunsch geweckt wurde, gemeinsam voranzugehen. Dann haben wir bei den zweiten Pastoraltagen unter dem Motto »Gemeinsam verkünden wir Jesus« über die Notwendigkeit nachgedacht, zu einer missionarischeren pastoralen Struktur zu gelangen, wobei wir den Schwerpunkt auf die pastoralen Einheiten legen, nicht als bloße Umstrukturierung, sondern als konkreten Ausdruck einer Kirche, die wirklich Gemeinschaft sein will. Wir möchten auf eine Kirche zugehen, die wirklich eine Gemeinschaft von Gemeinschaften ist, wie uns Evangelii Gaudium in Erinnerung ruft, ein Schreiben von Papst Franziskus, in der die Pfarrei weit davon entfernt ist, eine rein administrative Struktur zu sein, sondern zu einem Raum lebendiger Gemeinschaft und zu einem Zentrum ständiger missionarischer Aussendung wird. Besonders die dritte Pastoraltagung unter dem Motto »Leidenschaft für die Evangelisierung in Gemeinschaft« hat uns geholfen, eine partizipativere Seelsorge zu entwickeln, die offen ist für das Wirken des Heiligen Geistes.
1: Aspiramos, Santo Padre, a construir comunidades vivas, cercanas y evangelizadoras, que compartan la fe, acompañen los procesos de las personas, anuncien juntos con alegría y sencillez a Jesucristo. De manera especial, las terceras jornadas de pastoral Pasión por evangelizar en comunidad ayudaron a profundizar en una pastoral más participativa y abierta a la acción del Espíritu.
0: Wir haben auf diesem Weg verstanden, dass Synodalität keine Strategie ist, sondern eine Art und Weise, Kirche zu sein. Wie Sie uns in der Pfingstvigil 2025 in Erinnerung gerufen haben, ist Evangelisierung in erster Linie das Werk Gottes. Er wirkt durch die Bande der Gemeinschaft, die der Heilige Geist hervorbringt. Es mangelt nicht an Schwierigkeiten, Trägheit, unterschiedliche Rhythmen und Widerstände. Aber wir haben auch ein wachsendes Maß an Mitverantwortung und einen partizipativeren, pastoralen Stil erlebt, in dem die gemeinsame Entscheidungsfindung allmählich zur Realität wird. Jetzt bereiten wir uns auf die 4. Pastoraltage vor, zur Umkehr gerufen, heißt das Motto. Wir wollen da einen weiteren Schritt zur Umsetzung der Synodalität machen. Mehr als fertige Ergebnisse erleben wir einen Prozess, einen Wandel der Mentalität, des Herzens und des kirchlichen Stils. Wir sind uns sicher, dass Ihre Anwesenheit unser Engagement stärken wird, weiterhin Wege der Einheit in einer synodaleren, missionarischeren und evangelisierenden Diözese zu eröffnen. Heiliger Vater, wir danken Ihnen von ganzem Herzen für Ihre Nähe und Ihre Anwesenheit bei uns. Wir bitten Sie, uns weiter mit Ihrem Gebet zu begleiten, damit wir dem Ruf zur Umkehr und zur Mission treu bleiben können.
1: Santo Padre, le agradecemos profundamente su cercanía y su presencia entre nosotros, y le pedimos que nos siga acompañando con su oración para que podamos ser fieles a esta llamada a la conversión y a la misión.

0: Es folgt eine Ansprache des Papstes.
1: Queridos hermanos obispos, señor, nos acompañen, queridos sacerdotes, diáconos.
0: Liebe Brüder im Bischofsamt, liebe Priester und Diakone, Ordensleute, Seminaristen, Brüder und Schwestern in Jesus Christus. Es ist mir eine große Freude, dieses Treffen mit euch zu halten. Ich danke euch für den herzlichen Empfang, für die freundliche Anwesenheit und eure Zeugnisse, die von einer lebendigen Kirche sprechen, in deren Herzen Freude und Hoffnung, Trauer und Angst der Jünger Jesu Christi deutlich werden.
1: Las tristezas y las angustias de los hombres de nuestro tiempo, sobre todo de los pobres y de cuantos sufren. Vengo a estas islas como padre y hermano en la fe.
0: Ich komme auf diese Inseln als Vater und Bruder im Glauben. Mit euch bin ich Christ, für euch bin ich Bischof. Jeder von uns hat verschiedene Gaben und Dienste zum Aufbau des Leibes Christi empfangen, wie wir in der Lesung aus dem Brief an die Epheser gehört haben. Das ist der Ruf des Herrn, der heute erneut in unseren Herzen widerhallt und unsere Berufung und Sendung bestätigt, gemeinsam die Kirche aufzubauen, die auf Christus, dem Eckstein, gegründet ist, im Guten aufzubauen, unsere Unterschiede in Einklang zu bringen und vereint zum Wohl aller zu wirken.
1: La piedra angular, edificar en el bien, armonizar nuestras diferencias y trabajar unidos en favor de todos. Quisiera que reflexionemos juntos sobre dos.
0: Ich will gemeinsam mit euch über zwei Haltungen in unserem christlichen Leben nachdenken, die wir berücksichtigen müssen, um beim Aufbau der Zivilisation der Liebe mitzumachen. Ob gebürtige Kanarier oder Wahlkanarier, pilgerndes Volk Gottes auf den vom Atlantik umgebenen Inseln, ihr habt das Privileg, euch jeden Tag der majestätischen Gegenwart des Meeres erfreuen zu dürfen. Man sagt, dass dieses Bild, das den Geschmack von Heimat und Zuhause mit sich trägt, in den Augen eines Inselbewohners für immer eingeprägt bleibt und dass man es sehr vermisst, wenn man weit weg ist, im Landesinneren. Dieses Gefühl entspricht einer gesunden Sehnsucht nach Weite, nach offenem Himmel und offenem Meer, die sich am Horizont ausbreiten, ohne Grenzen und ohne Schranken, und einem feinfühligen Herzen, das bereit ist, diejenigen, die gehen, mit einer Träne zu verabschieden und die, die kommen, mit offenen Armen zu empfangen. In diesem Sinn kann das Meer manchmal auch ein Synonym für Entfernung und Trennung sein, für Herausforderung und den Weg, den es zu gehen gilt.
1: En ese sentido, el mar a veces puede ser también sinónimo de distancia, de separación, de desafío y de camino por recorrer. A este propósito nos.
0: In diesem Zusammenhang sagt uns der heilige Augustinus, es ist so, wie wenn einer von ferne das Vaterland sieht und ein Meer liegt dazwischen. Er sieht, wohin er gehen soll, aber er hat keinen Weg dorthin. So wollen wir zu jener unserer Unwandelbarkeit gelangen, wo das ist, was wahrhaft ist. Dazwischen liegt das Meer dieser Welt. Damit also ein Weg wäre, auf dem wir gehen könnten, kam von dort her der, zu dem wir gehen wollten. Und was hat er getan? Er bereitete ein Holz, durch das wir das Meer überschreiten können. Denn niemand kann das Meer dieser Welt überschreiten, außer er werde durch das Kreuz Christi getragen. Das ist die erste Haltung, die uns leitet, um durch die Gewässer des Lebens zu navigieren und ans Ziel in die himmlische Heimat zu gelangen, das Kreuz Christi annehmen.
1: Queridos hermanos y hermanas,
0: liebe Brüder und Schwestern, die Heiligen verspürten die Sehnsucht nach Gott, und als sie sich den Stürmen des Lebens stellen mussten, verstanden sie es, Jesus in ihre Boote zu holen, vertrauten auf ihn, nahmen das Kreuz an und beruhigten so die Wellen der Unsicherheit und der Angst. Ein Beispiel dafür in diesen gesegneten Ländern ist unter vielen anderen der ehrwürdige Antonio Vicente González, ein Diözesanpriester, auch bekannt als der gute Hirte der Kanaren. Sein Leben, verwandelt durch die göttliche Gnade, spornt uns an, das Kreuz Christi auf uns zu nehmen und ihm nachzufolgen. Treue Zeugen des Evangeliums, in dieser neuen Zeit der Geschichte zu sein, die nicht frei ist von Turbulenzen und Widersprüchen, um so das verheißende Ziel zu erreichen. Die erste Richtschnur der Schifffahrt besteht darum darin, das Kreuz Christi anzunehmen, und das tut ihr tagtäglich. Zum Beispiel, indem ihr so viele Brüder und Schwestern begleitet und ihnen helft, die Lasten zu tragen, die ihnen durch die Dramen des Lebens auferlegt wurden. Ich danke euch für dieses großzügige Werk der Nächstenliebe und Barmherzigkeit.
1: Por ejemplo, como sireneos, acompañando y ayudando a llevar las cargas de tantos hermanos y hermanas crucificados por los dramas de la vida. Les agradezco esta generosa labor de caridad y misericordia. Quisiera destacar además.
0: Ich möchte darüber hinaus noch eine weitere Haltung hervorheben, eine eucharistische Spiritualität pflegen. Das steht im Zusammenhang mit der alten Tradition, die in dieser wunderschönen Kathedrale praktiziert wird, dem Streuen von Blütenblättern vor dem Allerheiligsten Sakrament an Christi Himmelfahrt, als Zeichen für die geistlichen und himmlischen Güter, die der Herr bei seiner Auffahrt in den Himmel ausgießt. Diese Geste der Verehrung, die seit so vielen Generationen gepflegt wird, hat eine tiefe Bedeutung. Auf unserem Pilgerweg ist das Ziel die Begegnung mit Christus. Er ist der Mittelpunkt des christlichen Lebens, vor dem wir unsere Knie in Anbetung beugen, um den wir uns versammeln und einen Leib bilden und mit dem wir uns als lebendiges, heiliges und Gott wohlgefälliges Opfer darbringen.
1: En torno a quien nos reunimos formando un solo cuerpo y junto a quien nos ofrecemos como sacrificio vivo, santo, agradable a Dios. Nos lo dice el Concilio.
0: Das Konzil sagt es uns in der Teilnahme der Gläubigen am eucharistischen Opfer, der Quelle und dem Höhepunkt des ganzen christlichen Lebens, bringen sie das göttliche Opferlamm Gott dar und sich selbst mit ihm. So stellen sie sodann die Einheit des Volkes Gottes auf anschauliche Weise dar. Eine eucharistische Spiritualität zu pflegen, bedeutet daher, sich in eine Spiritualität der kirchlichen Einheit in der Liebe zu vertiefen. Machen wir unser Leben zu einer Antwort auf den Wunsch Jesu, alle sollen eins sein, damit die Welt glaubt. Eine konkrete Ausdrucksform dieser Spiritualität der Gemeinschaft ist die christliche Solidarität. Denn die Vereinigung mit Christus ist zugleich eine Vereinigung mit allen anderen, denen er sich schenkt. Darum ermutige ich euch, weiter all jenen Liebe weiterzugeben, die ihr selbst vom Herrn empfangen habt. Eine Liebe, die sich in der Aufnahme, im Zuhören, in der Nähe und in der Fürsorge für die Schwächsten zeigt. Denn ich war hungrig und ihr habt mir zu essen gegeben. Ich war durstig und ihr habt mir zu trinken gegeben. Ich war fremd und ihr habt mich aufgenommen. Ich war nackt und ihr habt mir Kleidung gegeben. Ich war krank und ihr habt mich besucht. Ich war im Gefängnis und ihr seid zu mir gekommen.
1: Porque tuve hambre, me disteis de comer. Tuve sed, me disteis de beber. Fui forastero y me hospedasteis. Estuve desnudo y me visitasteis. Enfermo y me visitasteis. En la cárcel y vinisteis a verme. Querida iglesia que peregrina en Canarias.
0: Liebe pilgernde Kirche auf den Kanarischen Inseln, die auf den Spuren der Heiligkeit so vieler Männer und Frauen wandelt. Ich ermutige euch, fest in ihm verwurzelt voranzuschreiten, um in dieser neuen Zeit der Geschichte mutig zu navigieren. Wenn ihr auf Schwierigkeiten stoßt, dann erhebt den Blick und bittet den Heiligen Geist um die Gnade, vereint in Glaube, Hoffnung und Liebe zu leben. Göttliche Tugenden, die wie drei Sterne am Himmel unseres spirituellen Lebens aufstrahlen, um uns zu Gott zu führen. Möge die selige Jungfrau Maria Stella Maris uns auf unserer Reise leiten, uns helfen, ein Stück weit vom Land wegzufahren, damit wir den sicheren Hafen der endgültigen Begegnung mit ihrem Sohn Jesus Christus erreichen.
1: Para guiarnos hacia Dios. Que la bienaventurada Virgen María Stella Maris nos oriente en nuestra travesía. Nos ayude a remar mar adentro y así lleguemos al puerto seguro del encuentro definitivo con su Hijo Jesucristo. Gracias.

0: Darnos. Gracias por traer tanta alegría y tanta esperanza a nuestra iglesia y a nuestra sociedad. Gracias por ser tan
1: Heiliger Vater, danke, dass Sie so viel Hoffnung und so viel Freude in unsere Kirche und unsere Gesellschaft gebracht haben. Wir haben ein Geschenk für Sie. Und zwar Ihren Stammbaum. Wir haben ihn erstellt in der Hoffnung, dass Sie auch irgendwelche kanarischen Wurzeln haben könnten.

0: Tatsächlich wird dem Papst ein Stammbaum überreicht, den er sich sehr interessiert anschaut.
1: Le hacemos llegar también los estatutos de nuestro cabildo catedral, la bula papal y también la medalla de oro de la catedral.
0: Zu weiteren Geschenken gehört die Goldmedaille der St. Anna-Kathedrale von Las Palmas de Gran Canaria.

Nach der sehr politischen Ansprache am Mittag, bei der Papst Leo XIV. Zu einer humaneren Behandlung von Migranten aufgerufen hat, war das heute bei der Begegnung mit Seelsorgenden und Mitarbeitenden in der Pastoral der Kanarischen Inseln eine eher geistliche Ansprache mit zwei Akzenten: das Kreuz Christi annehmen und eine stärker eucharistische Spiritualität pflegen. Das war unsere Live-Übertragung der Begegnung von Papst Leo XIV. Mit der pastoralen Wirklichkeit auf den Kanarischen Inseln in der Kathedrale Santa Ana von Las Palmas de Gran Canaria. Vielen Dank, dass Sie mit dabei waren, sagt Stefan von Kempis von Radio Vatikan. Noch einmal herzliche Grüße und vielen Dank an alle, die uns über unsere Partnersender in Radio und Fernsehen mitverfolgt haben. Bleiben Sie uns erhalten, es gibt noch viele weitere Übertragungen live von der Papstreise nach Spanien, die morgen Nachmittag zu Ende gehen wird. Hier ist Radio Vatikan. Laudetur Jesus Christus.

Das war die Übertragung von der apostolischen Reise von Papst Leo nach Spanien. Er ist in der Kathedrale Santa Anna von Las Palmas de Gran Canaria den Bischöfen, Priestern, Diakonen, Ordensleuten, Seminaristen und Seelsorgern begegnet. Für uns übertragen hat Radio Vatikan. Wir bedanken uns sehr herzlich für diese Möglichkeit.

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1: Des Menschen Verlegenheit ist Gottes Gelegenheit. Ein Wort für die Woche von einem unbekannten Autor.

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Einen schönen Nachmittag, liebe Hörerinnen und Hörer. Heute ist der 11. Juni, 16.15 Uhr. Wie geht das Programm bei Radio Maria weiter? Um 16.30 Uhr die Lobpreiszeit aus unserer Studiokapelle in Wien. Ich bin das Brot des Lebens. Wer zu mir kommt, wird nie mehr hungern. Und wer an mich glaubt, wird nie mehr Durst haben. Diese Stelle aus dem Johannesevangelium werden wir dabei betrachten. Um 17.30 Uhr ist das Kalenderblatt mit den Heiligen des Tages. Um 18 Uhr, Hallo Kinder, die Erstkommunionsvorbereitung. Wie geht es weiter mit Luca und Anna? Ab 18.30 Uhr übertragen wir dann am Abend den Missio-Diözesan-Kongress zum Herz-Jesu-Fest. Das Thema ist heilige Menschen, erfüllt von seiner Liebe. Heute am ersten Tag beginnt das Programm um 18.30 Uhr mit der ersten Vesper zum Herz-Jesu-Fest. Um 18.45 Uhr beten wir dann noch den neunten Tag der Novene zum Heiligsten Herzen Jesu. Um 19 Uhr feiern wir mit Pfarrer Thomas Rath die Heilige Messe und um 20 Uhr findet der Abend der Barmherzigkeit statt mit Gedanken von Schwester Faustina. Um 21 Uhr geht es dann weiter mit der Sendung Zeitpanorama. Kritik der künstlichen Vernunft und Plädoyer für eine Ars Digitalis, der erste Teil mit Dr. Dr. Jan Johanni Steinmann. Zum Abschluss des Tages beten wir dann um 21.40 Uhr die Komplett mit Pater Lucian Hosa. Ab 22 Uhr hören Sie dann ausgewählte Sendungen in unserem Nachtprogramm. Ich wünsche Ihnen noch einen gesegneten Abend und viel Freude mit dem Programm von Radio Maria. Am Mikrofon verabschiedet sich Sarah Ettlinger.

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Einen schönen Nachmittag und herzlich willkommen, liebe Zuhörer von Radio Maria Österreich und Radio Maria Südtirol, nun zur Lobpreiszeit. Heute steht sie unter dem Motto: Ich bin das Brot des Lebens. Wer zu mir kommt, wird nie mehr hungern, und wer an mich glaubt, wird nie mehr Durst haben. Aus dem Johannesevangelium, Kapitel 6, Vers 35. Einige Kollegen haben sich versammelt in unserer Studiokapelle in Wien, und so wünsche ich Ihnen, liebe Zuhörerinnen und Zuhörer, eine gesegnete Lobpreiszeit.

0: Hochgelobt und angebetet seist du, Herr Jesus Christus, im allerheiligsten Sakrament des Altares.
1: Von nun an bis in Ewigkeit.
0: Amen. Ich begrüße Sie auch zur heutigen Lobpreiszeit. In dieser heutigen Lobpreiszeit wollen wir auf Jesus in der Eucharistie schauen, er, der gegenwärtig ist im allerheiligsten Sakrament. Wir haben gerade erst von Leichnam gefeiert, Jesus durch die Stadt getragen, ihn angebetet. Juni ist auch der Monat mit dem Herzen Jesu, auch der Monat, wo wir für die Priester beten. Und so soll wirklich diese Zeit heute eine Anbetungszeit sein. Wir werden dazu auch verschiedene Texte hören, um Gott anzubeten, ihm die Ehre zu geben. Und dann haben auch Sie wieder die Möglichkeit, später mit Ihrem Gebet, vielleicht ist es auch ein formuliertes Gebet oder mit einem Anliegen zu kommen. Wir singen jetzt noch 3, 4 Strophen von dem Lied Gottheit tief verborgen.

Aus den Confessiones von Augustinus von Hippo. Unruhig ist unser Herz, bis es Ruhe findet in dir. Zu spät habe ich dich geliebt, du Schönheit, so alt und doch so neu. Zu spät habe ich dich geliebt. Du warst bei mir, aber ich war nicht bei dir. Was mich fern von dir hielt, wäre gar nicht gewesen, wenn es nicht in dir seinen Bestand gehabt hätte. Du hast gerufen, du hast geschrien und meine Taubheit durchbrochen. Du hast geleuchtet und gestrahlt und meine Blindheit vertrieben. Du hast mich berührt und nun brenne ich vor Verlangen nach deinem Frieden.

aus dem Johannesevangelium, Kapitel 6, Vers 30. Sie sagten zu ihm: Welches Zeichen tust du denn, damit wir es sehen und dir glauben? Was für ein Werk tust du? Unsere Väter haben das Manna in der Wüste gegessen, wie es in der Schrift heißt: Brot vom Himmel gab er ihnen zu essen. Jesus sagte zu ihnen: Amen, Amen, ich sage euch, nicht Mose hat euch das Brot vom Himmel gegeben, sondern mein Vater gibt euch das wahre Brot vom Himmel. Denn das Brot, das Gott gibt, kommt vom Himmel herab und gibt der Welt das Leben. Da baten sie ihn: Herr, gib uns immer dieses Brot. Jesus antwortete ihnen: Ich bin das Brot des Lebens. Wer zu mir kommt, wird nie mehr hungern. Und wer an mich glaubt, wird nie mehr Durst haben.

Aus den Schriften der Teresa von Avila. Nichts soll dich ängstigen, nichts dich erschrecken. Alles vergeht, Gott allein bleibt derselbe. Geduld erreicht alles. Wer Gott besitzt, dem fehlt nichts. Gott allein genügt.

hat mich erschaffen, damit ich ihm einen bestimmten Dienst erweise. Er hat mir eine Aufgabe anvertraut, die keinem anderen anvertraut wurde. Ich habe meinen Platz in seinen Plänen, auf seiner Erde. Ich mag arm sein, ich mag unbeachtet sein, aber Gott kennt mich und ruft mich bei meinem Namen. Er hat mich nicht umsonst erschaffen. Ich werde Gutes tun. Ich werde sein Werk verrichten. Ich werde ein Werkzeug des Friedens sein, ein Bote der Wahrheit an dem Ort, an den er mich gestellt hat. Deshalb will ich ihm vertrauen. Was auch geschieht, er ist bei mir. Mag ich krank sein oder gesund, mag ich Erfolg haben oder scheitern, alles liegt in seiner Hand. Er weiß, was er tut.

Aus dem Johannesevangelium. Bleibt in mir, dann bleibe ich in euch. Wie die Rebe aus sich keine Frucht bringen kann, sondern nur, wenn sie am Weinstock bleibt, so könnt auch ihr keine Frucht bringen, wenn ihr nicht in mir bleibt. Ich bin der Weinstock, ihr seid die Reben. Wer in mir bleibt und in wem ich bleibe, der bringt reiche Frucht. Denn getrennt von mir könnt ihr nichts vollbringen. Wenn ihr in mir bleibt und meine Worte in euch bleiben, dann bittet um alles, was ihr wollt. Ihr werdet es erhalten. Dadurch wird mein Vater verherrlicht, dass ihr reiche Frucht bringt und meine Jünger werdet.

Mein Herr und mein Gott, ich habe keine Ahnung, wohin ich gehe. Ich sehe den Weg vor mir nicht. Ich kann nicht mit Sicherheit wissen, wo er enden wird. Aber ich glaube, dass der Wunsch, dir zu gefallen, dir tatsächlich gefällt. Und ich hoffe, dass ich diesen Wunsch in allem habe, was ich tue. Ich hoffe, dass ich niemals etwas tun werde, das von diesem Wunsch getrennt ist. Und ich weiß, wenn ich so handle, wirst du mich auf dem rechten Weg führen, auch wenn ich nichts davon merke. Deshalb will ich immer vertrauen, selbst wenn ich mich verloren fühle und im Schatten des Todes stehe. Denn du bist bei mir und wirst mich niemals allein lassen.

0: Liebe Zuhörer, wir laden jetzt Sie ein, auch mit Ihrem Gebet in dieser Lobpreiszeit zu kommen. Wir sind hier versammelt in der Studiokapelle in Wien vor dem allerheiligsten Sakrament des Altares. Wir beten Jesus an. Wir haben jetzt verschiedene Texte gehört. Und jetzt können auch Sie anrufen und Ihr Gebet gesprochen oder frei formuliert bringen. Und die Gabi wird uns dazu die Nummer durchgeben.
1: Diese lautet 0720 578 578, 0720 578 578. Außerhalb Österreichs wählen Sie 0043 720 578 578.

0: Ich begrüße die erste Anruferin, Ursula aus Linz.
1: Ja, ich wollte Danke sagen dem lieben Gott, weil heute sind wir einen großen Schritt, glaube ich, weitergekommen in unserer Familie. Es gibt nämlich da leider eine Trennung der Eltern. Also der Vater meines Kindes hat mich verlassen und seitdem ist es sehr schwer für uns. Und heute haben wir mal endlich ein kleines Gespräch gehabt und ich hoffe, dass es besser wird. Meine Bitte an den lieben Gott ist, dass er uns da führt und dass er in unserer Mitte ist, dass unsere Familie geheilt wird und dass wir als Eltern von unserem Einzelkind, unserem lieben Johannes, einfach wirklich im christlichen Sinn gut zusammenarbeiten da als Eltern und dass einfach Frieden kommt in unsere Familie. Und ich möchte da gleich dazu sagen, es gibt so viele Kinder, die eben leider in der traurigen Situation sind, dass die Eltern getrennt sind. So viele. Und für die möchte ich alle Gott bitten um Segen für die Eltern, dass sie trotz Trennung in Frieden sind und immer besser zusammenarbeiten und dass der Heilige Geist auf sie herabfällt und ihnen da hilft und alle Engel und Heiligen bitte dafür Sprache.
2: Danke für Ihren Anruf. Wir legen das dem Herrn jetzt direkt hier in seine Wunden hinein. Er, der für uns am Kreuz gestorben ist, für unser ganzes Leben, für all unsere Taten, für unser Sein. Er, der barmherzig ist und wollen wir dieses Lied jetzt singen. Durch seine Wunden sind wir geheilt, um es wirklich dem kostbaren Blut Jesu zu schenken, dass er hier kommt mit seiner Kraft und mit seinem Segen, mit allem, was gebraucht wird.

0: Das nächste Gebetsanliegen kommt von Julia aus Graz.
1: Lieber Jesus, danke für so viel Gnade und Segen, was wir schon erhalten haben dürfen. Und ich bitte um Heilung für meinen Mann, für mich, für die Umkehr unseres Schwiegersohnes und des Sohnes. Und ich bitte um Heilung für alle Menschen auf der ganzen Welt. Mhm.

0: Der nächste Anruf hat uns von Brigitte aus Niederösterreich erreicht.
1: Ja, grüß Gott. Herr Jesus, ich vertraue dir und bitte dich um die Genesung für meinen Neffen Erwin, der sehr krank ist. Und dann bitte ich auch noch um die Bekehrung der Familienmitglieder, wo es nötig ist. Ich danke dir, Jesus.

An dieser Stelle gebe ich noch einmal die Telefonnummer durch, wenn auch Sie ein Gebetsanliegen haben. 0720 578 578 ist die Nummer ins Studio und Sie werden dann in die Kapelle vor dem Allerheiligsten Altarsakrament verbunden. 0720 578 578 ist die Nummer ins Studio. Außerhalb Österreichs 0043 720 578 578.

0: Nun begrüße ich Gertraud aus Oberösterreich.
1: Ja, ich hätte ein Gebetsanliegen, und zwar, dass der Heilige Geist in unsere Familie kommt und der Geist der Wahrheit auch sowohl in unsere Familie und auch die Schwiegereltern.

0: Jetzt in der Leitung ist Franziska aus Salzburg.
1: Ja, ich habe eine ganz große Bitte. Und zwar eine Freundin hat mir gesagt, die hat sich vor einem halben Jahr den Oberschenkel gebrochen. Und jetzt bitte um Heil, also dass das besser verheilen möge. Und dann ist eine Kollegin von unserem Missionsteam in Salzburg, die Inge, die hat sich auch wehgetan und dass wir da uns bitte von Herrn bringen, dass er uns diese beiden Damen wieder mobil machen möge, wenn es sein Wille ist.

0: darf jetzt dein Gebetsanliegen weitergeben. Jesus, ich möchte dich bitten für Barbara aus Nordtirol. Sie leidet an beiden Augen an Makula. Ich möchte dich bitten um deine Heilung.
1: Bei uns scheint so schön jetzt die Sonne gerade in diesem Moment in die Kapelle. Heute, wo es schon so dunkel und kalt war, vielleicht ein Licht, liebe Barbara, für dich in diesem Moment, für die Augen, für das Herz. Komm und fülle mein Herz.

0: Das nächste Gebietsanliegen kommt von Martina aus Oberösterreich.
1: Ja, grüß Gott, ja, heiligstes Herz Jesu, ich vertraue auf dich. Und ich danke dir, dass du uns immer wieder an dein göttliches Herz ziehst. Und ich bitte dich für alle Menschen aus unserer Familie, die sich noch dir nicht zugewandt haben, dass du auch sie an dein Herz ziehen mögest. Auch für alle Freunde, Bekannten, Verwandten. Nimm sie an dein Herz, Jesus, und zeig ihnen auch deine Liebe, wie sehr sie geliebt sind von dir. Heiligstes Herz, Jesus, ich vertraue auf dich und ich danke dir.

0: Nun begrüße ich Anna aus Niederösterreich.
1: Anna. Ja, grüß Gott. Ich möchte mich melden, weil ich hätte so gern bei mir zu Hause eine Gebetsgemeinschaft, weil ich so viel Anliegen oft von der Pfarre mit nach Hause nehme. Von mir möchte ich, bin ich auch dankbar, wie es jetzt ist, und wenn es so bleibt, bin ich zufrieden. Aber beten würde ich gern mit jemandem, und das wünsche ich mir.
2: Ja, Anna, wollen Sie vielleicht selber das Gebet formulieren, direkt jetzt an Jesus, so wie es aus Ihrem Herzen kommt, wofür Sie beten?
1: Ja. Jesus, du weißt, ich bete gern für andere und möchte, dass sie zu dir finden. Ich möchte im Gebet mit mehreren einfach den Weg mit Jesus gehen, weil es ist der beste Weg.
2: Amen. Halleluja. Vertrauen uns dem Herzen Jesu an.

0: Es sind momentan keine Anrufe mehr in der Leitung.
1: Herr, ich bitte dich jetzt einfach für diesen Moment, diese Zeit des Verweilens bei dir, möchte ich bitten für jeden Einzelnen hier in der Kapelle, jeden, der jetzt mit uns verbunden ist, dass du ihn ganz besonders in diesem Moment berührst, dass du ihn stärkst und aufrichtest. Ich möchte dir besonders alle bringen, die verzweifelt sind, die hoffnungslos sind, die traurig sind, die krank sind am Körper, Geist und Seele. Herz Jesu, wir bitten dich ganz besonders für sie. Möge dein Herz wirklich für sie schlagen.

0: Es gibt nun ein letztes Gebetsanliegen von Christine aus der Steiermark.
1: Ja, ich möchte den Herzen Jesu bitten, dass die Jugendlichen wieder zu Jesus finden, ihren Weg mit ihrem Gängen, und dass die jungen Familien ihre Kinder auch christlich erziehen und das Sakrament der Ehe ernst nehmen.

0: Ja, Herr, wir danken dir für all die Anliegen, die jetzt gekommen sind, für alle, die wir im Herzen tragen. Wir legen dir jetzt noch einmal alle unsere Hörer hin, alle Menschen, für die wir beten ganz besonders. Wir schließen sie in dein heiligstes Herz ein und am Ende dieser Lobpreiszeit wollen wir noch einmal dich anbeten in der Eucharistie, du, der du gegenwärtig bist. Danke, dass du dich in der Eucharistie uns schenkst, auch in jeder heiligen Messe. Danke, dass wir dich hier anbeten dürfen. Hochgelobt und angebetet seist du, Herr Jesus Christus, im allerheiligsten Sakrament des Altares.
1: Von nun an bis in Ewigkeit.
0: Amen. Wir singen das Lied Sakrament der Liebe Gottes.

0: Jetzt bekommen wir noch den eucharistischen Segen.
1: Brot vom Himmel hast du ihnen gegeben.
2: Dass alle Süßigkeit in sich enthält.
1: Lasset uns beten. Herr Jesus Christus, im wunderbaren Sakrament des Altars, hast uns das Gedächtnis deines Leidens

Liebe Zuhörerinnen und Zuhörer von Radio Maria, das war nun die Lobpreiszeit aus unserer Studiokapelle hier in Wien. In Kürze geht es im Programm weiter mit dem Kalenderblatt, denn um 18.30 Uhr übertragen wir den Missio Diözesankongress und hier wird auch die Vesper zum Herz-Jesu-Fest gebetet. Ich wünsche Ihnen einen gesegneten Abend und ja, viel Freude auch beim Hören des weiteren Programms von Radio Maria. Am Mikrofon für Sie war Gabi Weindlmeier.

Heute, am 11. Juni, gedenkt die Kirche des heiligen Barnabas, des heiligen Rimbert, Erzbischof von Bremen und Hamburg, gestorben 1888, der seligen Aledis oder Adelheid von Scherbeek, einer aussätzigen Zisterzienserin bei Brüssel, gestorben im Jahr 1249, der heiligen Jolenta, Klarissin in Gnesen, gestorben 1298, und der heiligen Rosa Maria Franziska Molassi Valve, der Gründerin der Schwestern unserer lieben Frau vom Trost, gestorben im Jahr 1876. Und wir gedenken eines armenischen Märtyrers, des heiligen Ignatius Maloyan, gestorben 1915.

gehört zu den Kanonheiligen und wird mit dem Ehrentitel Apostel ausgezeichnet, obwohl er nicht im eigentlichen Sinn von Christus zum Apostolat berufen worden ist. Er war einer der 70 Jünger Jesu und nahm sich des bekehrten Paulus in Jerusalem zu einer Zeit an, da die übrigen Jünger ihr Misstrauen gegenüber dem ehemaligen Verfolger noch nicht abgelegt hatten. Von Barnabas sagt die Heilige Schrift, dass er ein guter Mann, voll des Glaubens und mit dem Heiligen Geist erfüllt gewesen sei. Apostelgeschichte 11, Vers 24. Sein eigentlicher Name war Josef. Er gehörte zum Stamm Levi und erblickte auf der Insel Zypern das Licht der Welt. Seine Eltern, die hier ein Landgut besaßen, sandten ihn nach Jerusalem zu dem berühmten Lehrer Gamaliel, der auch den jungen Saulus unterrichtet hatte. Dort erwarb sich Barnabas eine ausgezeichnete Kenntnis der Heiligen Schrift. Damit mag auch in ihm die große Sehnsucht aller Juden nach dem Kommen des Messias gewachsen sein, von dem so viel Herrliches in den heiligen Büchern stand. Als nun Jesus wirklich auf Erden erschien und sich als der wahre Erlöser erwies, ließ Barnabas sich unter die Jünger aufnehmen. Nach dem Tod von Jesus wandelten die Apostel seinen früheren Namen in Barnabas um, was so viel heißt wie Sohn des Trostes. Barnabas verkaufte nun das Erbe seiner Eltern und brachte den Erlös den Aposteln zur Verteilung an die Armen. Weil er im Gesetz erfahren war, erwählten ihn die Ältesten als Boten zur Verkündigung des Evangeliums. Etwa zur gleichen Zeit bekehrte sich Paulus. Da Barnabas Paulus von früher, vermutlich vom Studium bei Gamaliel, kannte, führte er ihn in Jerusalem bei den Jüngern ein. Daraufhin entsandten die Ältesten Barnabas nach Antiochia, wo schon eine kleine Gemeinde entstanden war. Hier sollte er die Bekehrten im Glauben stärken, was er mit heiligem Eifer auch tat. Da sich die Gemeinde zu seiner Freude zusehends vergrößerte, brauchte er bald einen Gehilfen. Als er erfuhr, dass Paulus sich in Tarsus aufhielt, ging er zu ihm und nahm ihn mit nach Antiochia. Von nun an predigten sie gemeinsam das Evangelium und spendeten die Sakramente. Die Gemeinde wuchs weiter an. Hier erhielten die Mitglieder zum ersten Mal den Namen Christen. Vor allem übten sie sich in Werken der Liebe. Als eine Hungersnot in Judäa ausbrach, sammelten sie Almosen und schickten sie durch Paulus und Barnabas nach Jerusalem, damit sie unter den Notleidenden verteilt werden. Nachdem sie lange Zeit als Propheten und Lehrer in der Gemeinde von Antiochia gewirkt hatten, offenbarte ihnen der Heilige Geist, dass sie berufen seien, den Heiden das Evangelium zu verkünden. Die ganze Gemeinde betete und fastete, damit Gott zu dieser Aussendung seinen Segen geben möge. Dann reisten die beiden Apostel nach Seleukia, zusammen mit einem anderen frommen Jünger, dem Johannes Markus, einem Verwandten des Barnabas, der ihnen als Gehilfe diente. Von dort schifften sie sich nach Zypern ein und landeten in Salamis. Sie zogen durch das Land und verkündeten überall furchtlos das Evangelium, obgleich sie von bestimmten Gruppen der Juden heftig verfolgt wurden. Nachdem Paulus, der hier wohl schon als Führer der Missionare anerkannt war, einige Wunder gewirkt hatte, bekehrte sich sogar der römische Prokonsul und ließ sich taufen. Dann wandten sich die beiden Apostel nach Pamphylien. Zu ihrer Enttäuschung verließ sie Markus, vielleicht wegen der besonderen Gefahren, die ihnen auf dieser Reise durch die wilden Gegenden drohten. Barnabas jedoch blieb auf der ganzen ersten Missionsreise ein treuer Gefolgsmann von Paulus. Vermutlich haben sie auch schon auf dieser Reise
einiges davon erduldet, wovon Paulus später berichtete, wie Hunger und Durst, Schmähung und Verfolgung, Gefahren auf Flüssen durch Räuber und von falschen Brüdern. In der Stadt Lystra erlebten sie wieder das Gegenteil, indem man ihnen göttliche Ehren erweisen und Opfer darbringen wollte, was die beiden Apostel nur mit Mühe verhindern konnten. Als die Juden die Scharen sahen, die ihnen zuhörten, wurden sie von Eifersucht erfüllt und erhoben unter Beschimpfungen ihre Stimme gegen die Glaubensboten. Viele Heiden indessen wurden gläubig. Schließlich kehrten sie etwa im Jahr 49 wieder nach Antiochia zurück. Nach ihrer Ankunft versammelten sie die Gemeinde und berichteten, was Gott durch sie gewirkt hatte. Beide nahmen daraufhin am Apostelkonzil in Jerusalem teil, wo strittige Fragen in Bezug auf Juden und Heidenchristen erörtert wurden. Auch hier erzählten sie von ihren Erfolgen bei der Bekehrung der Heiden und beeinflussten dadurch die Entscheidung für das Heil aus Glauben, gegen alle fanatische Gesetzlichkeit. Bevor Paulus zu seiner zweiten Missionsreise aufbrach, trennten sich die beiden Apostel. Barnabas nahm Markus mit und fuhr nach Zypern. Dort knüpfte er an seine frühere Tätigkeit an und befestigte als erster Bischof seiner Heimat den Glauben an den Auferstandenen. Nach der Legende wurde der heilige Barnabas in Salamis von den Juden gesteinigt und starb den Märtyrertod etwa um das Jahr 63 unter Kaiser Nero. Geschichtliches ist über seinen Tod nicht erwiesen. Sein Grab befindet sich auf Zypern, wo man es im Jahr 482 wieder auffand. Seit dem 9. Jahrhundert wird sein Gedenken am 11. Juni begangen. Dargestellt wird der heilige Barnabas mit dem Evangelium in der Hand, womit er Kranke und Besessene heilt, und mit einem Stein als seinem Marterwerkzeug. Er ist Patron der Böttcher und Weber und wird gegen Betrübnis und Hagel angerufen. Hören wir nun noch eine kurze Legende zum Tod des heiligen Barnabas. Juden, die Barnabas schon in Syrien verfolgt hatten, kamen nach Salamis und hetzten die Vornehmen der Stadt gegen den heiligen Apostel auf. Gott hatte seinem treuen Diener die Todesstunde vorher angekündigt, weshalb er darauf gefasst war und vor allem die Neubekehrten im Glauben stärkte, sie zur Ausdauer ermahnte und dann mutig seinen Feinden entgegenging. Er bewies ihnen mit unumstößlichen Worten, dass Jesus Christus der wahre Messias sei. Die Wütenden ergriffen ihn jedoch und schleppten ihn hinaus vor die Stadt, wo sie ihn steinigten. Sein Jünger Johannes Markus begrub seinen Leib und legte auf seine Brust das Evangelium des heiligen Matthäus, das Barnabas mit eigener Hand abgeschrieben hatte. Lange Zeit blieb das Grab verborgen und unbekannt. Da erschien eines Tages der heilige Barnabas einem der Bischöfe von Antiochia im Traum und zeigte ihm die Grabstelle. Man suchte nach und fand wirklich an dem bezeichneten Ort die Gebeine des Apostels mit dem Evangelium auf der Brust. Dieses wurde dann zu Kaiser Zeno nach Byzanz geschickt.

Shukrala Maloyan wurde 1869 geboren und war der Sohn einer armenischen Familie, die der mit Rom unierten armenisch-katholischen Kirche angehörte. Im Alter von 14 Jahren wurde er auf Veranlassung seines Pfarrers in ein Priesterseminar in den Libanon geschickt, wo er den Ordensnamen Ignatius annahm. 1896 wurde er zum Priester geweiht. In den Jahren 1897 bis 1910 wirkte er als Pfarrer in Alexandria und in Kairo. 1911 wurde Ignatius Maloyan zum Erzbischof der Diözese Mardin ernannt. Die Diözese liegt im Südosten der Türkei an der Grenze Syriens. Sie war schon länger verwaist und in Unordnung geraten. Maloyan unterhielt gute Beziehungen zu hohen Staatsvertretern. Der Sultan ehrte ihn noch am 25. April 1915. Doch das half alles nichts. Unter dem Vorwand einer Verschwörung kündigte der Innenminister die Ausrottung der armenischen Mitbürger an. Am 30. April wurde Maloyans Bischofssitz von Soldaten umstellt, die angaben, Waffenverstecke zu suchen. Und weil sie keine fanden, vernichteten sie Akten und Archive. Am 10. Juni wurden 447 Armenier zusammengetrieben, über eine Wüstenstraße geführt und nach zweistündigem Marsch vor den Augen des Bischofs ermordet. Maloyan wurde nochmals aufgefordert, Muslim zu werden. Als dieser ablehnte, erschoss ihn der Polizeichef Mamdur Bek mit seiner Pistole. Ignatius Maloyan wurde am 7. Oktober 2001 von Papst Johannes Paul II. Selig gesprochen. Auf dem Petersplatz war auch eine Delegation der Armenisch-Apostolischen Kirche, die den Patriarchen Karikin II. Vertrat.

Soweit die Heiligen des heutigen Tages. Im Namen von Radio Maria wünsche ich allen, die heute ihren Namenstag oder einen anderen Festtag feiern, alles Gute und gottesreichen Segen. Mögen Ihnen die Tagesheiligen Barnabas und Ignatius Maloyan Fürsprecher sein.

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0: Hallo, liebe Kinder.
1: Hallo zusammen. Hier ist wieder der Luca.
0: Und die Anna. Und wir freuen uns mal wieder so richtig bei euch zu sein und die nächste halbe Stunde gemeinsam zu verbringen.
1: Und wir sind auch schon ganz aufgeregt, denn bald ist ja das große Fest. Oh ja, das große Fest der Erstkommunion. Hier lädt Jesus dich zum ersten Mal ein an seinen Tisch. Du darfst die heilige Kommunion empfangen.
0: Es ist Jesus selbst und das größte Geschenk, was wir empfangen könnten. Da bin ich auch schon ganz aufgeregt und freue mich so sehr auf euch, liebe Kinder.
1: Aber, liebe Kinder, wir sind auch ein bisschen traurig, denn heute ist die letzte Stunde.
0: Ja, genau. Ihr habt es geschafft. Der ganze Erstkommunionkurs bei Radio Maria ist fertig. Hurra! Hurra!
1: Aber heute ist ja noch eine Stunde. Lass uns einfach direkt loslegen und wie immer hören wir nochmal in die letzte Folge rein.
2: Wiederholung.
0: Die Kirche ist wie eine Fußballmannschaft. Zu ihr gehören Menschen aus der ganzen Welt und jeder von ihnen bringt seine Talente mit.
1: Zur Kirche gehörst du und auch ich, weil wir getauft sind. Aber es gibt auch Menschen, die eine besondere Aufgabe haben.
0: Das ist zum Beispiel der Papst. Und der Papst geht zurück auf Petrus. Jesus selbst hat ihn zum Papst ernannt und der heutige Papst ist ein Nachfolger von Petrus.
1: Dann gibt es noch die Bischöfe. Sie sind die Nachfolger der Apostel. Die Kirche ist nämlich auf die Apostel gegründet. Deswegen nennen wir sie auch apostolische Kirche.
0: Jesus wollte, dass es diese Kirche gibt und ihm gehört die Kirche. Deswegen ist sie auch heilig. Nicht wegen der Menschen, sondern wie Jesus und weil die Kirche uns zu Jesus bringt.
1: Das Wort Kirche kommt aus dem Griechischen und bedeutet zum Herrn gehörend. Das ist großartig, denn die ganze Gemeinschaft der Kirche gehört zu Jesus.
0: Alle zeigen, dass sie Freunde von Jesus sind.
1: Und Jesus, der wohnt übrigens in der Kirche. Es gibt nämlich nicht nur die Kirche als Gemeinschaft, sondern auch die Kirche als Gebäude. Hier ist Jesus der Hausherr. Er wohnt ganz besonders im Tabernakel. Dort können wir ihn auch besuchen und ihm ganz nahe sein.
3: Und dann

0: Anna, ich habe mir was überlegt.
1: Ja? Was denn, Luca?
0: Ich hatte ja neulich Geburtstag und habe eine große Party mit meinen Freunden gefeiert. Und die war einfach so schön, da habe ich mir einfach gedacht, warum mache ich das nicht jede Woche? Immer mit meinen Freunden Zeit verbringen. Reden und leckeres Essen essen. Das ist doch genial, oder? Zugegeben, meine Nachbarn finden das vermutlich nicht so toll, aber ich habe mir überlegt, sie einfach auch einzuladen. Dann geht das schon sicher irgendwie.
1: Aber Luca, ich meine, ich war auch dabei und es war wirklich genial, aber also, ich verstehe, also, wie soll ich sagen, das ja. Klingt...
0: Ja, Anna?
1: Also, ich weiß nicht. Das klingt ja sicher super, aber ob das so das Richtige ist? Ah, ich habe deine bessere Idee, Luca. Wie wäre es denn, wenn du jedes Wochenende auch deinen besten Freund einlädst?
0: Hä? Also, das mache ich doch sowieso.
1: Na, überleg mal, wen ich jetzt meinen könnte, Luca.
0: Ach so, du meinst Jesus. Na klar doch. Jesus soll auch dabei sein. Aber Anna, Moment mal. Da fällt mir ein, dass Jesus mich ja auch jedes Wochenende einlädt, zu ihm zu kommen. Zur heiligen Messe. Jeden Sonntag und jeden Feiertag. Oh ja, so mache ich es. Ich feiere einfach immer mit Jesus. Und dort sind ja auch meine Freunde. Denn die feiern ja auch bei Jesus. So ist es noch viel genialer. Ich gehe zu Jesus und habe sogar meine Freunde und meine Familie bei mir. Was Besseres kann es gar nicht geben.
1: Und so freust du dich dann auch jedes Jahr neu auf deinen Geburtstag. Und ich mich gleich mit.
2: Bibel. Gott spricht zu uns.
1: Wir lesen aus dem Matthäusevangelium, Kapitel 19, ab Vers 13. Da brachte man Kinder zu Jesus, damit er ihnen die Hände auflegte und für sie betete. Die Jünger aber wiesen die Leute zurecht. Doch Jesus sagte, lasst die Kinder und hindert sie nicht, zu mir zu kommen. Denn Menschen wie ihnen gehört das Himmelreich. Dann legte er ihnen die Hände auf und zog von dort weiter.
0: Liebe Kinder, ihr habt es gehört. Jesus hat euch ganz besonders lieb.
1: Und er steht immer hinter euch, egal was ist. Jesus hat euch wirklich gern.
0: Das ist so ein Geschenk, liebe Kinder. Jesus freut sich auch so sehr, bei euch zu sein und Zeit mit euch zu verbringen.
1: Und das wollen wir auch nach der Erstkommunion immer wieder tun. Wisst ihr, Kinder, wir wollen nicht beten oder zur Heiligen Messe gehen, weil wir es müssen. Und auch nicht, weil der Pfarrer so cool ist oder die Musik so schön spielt. Und auch nicht, weil wir unsere Freunde dort treffen.
0: Wir wollen beten, weil wir Jesus lieben und Zeit mit ihm verbringen wollen.
1: Und wir wollen auch zur Heiligen Messe gehen, weil wir der Einladung von Jesus folgen und weil er uns ganz, ganz wichtig ist. Wir wollen Jesus in seinem Haus in der Kirche und ganz besonders in der heiligsten Kommunion begegnen.
0: Ich habe einmal von einem ganz tollen Menschen gehört. Das ist aber ganz traurig.
1: Okay, aber sag es uns trotzdem, Luca.
0: Okay, ich werde es euch sagen, denn es ist wichtig, dass ihr das wisst. Wenn wir nicht wegen Jesus in die heilige Messe gehen, werden wir bald nicht mehr gehen. Und das wäre wirklich traurig. Aber wenn wir mit dem Wunsch hingehen, weil Jesus uns liebt und weil wir ihm begegnen wollen, dann werden wir auch mit einer großen Freude hingehen. Und das jede Woche aufs Neue.
1: Kinder, lasst uns wirklich Freunde von Jesus sein. Nicht nur in der Erstkommunionvorbereitung, sondern danach geht's erst richtig los.
0: Ich nehme an, dass ihr euch nicht so lange mit uns auf die Erstkommunion vorbereitet habt, um Jesus nur einmal zu empfangen und dann nicht mehr. Das würde mich ehrlich gesagt wundern.
1: Wir hoffen, ihr habt euch so gut vorbereitet, dass ihr Jesus wirklich jede Woche empfangen werdet. Dazu habe ich auch einmal was richtig Cooles gehört. Genau ein Jahr nach der Erstkommunion feiern wir die 60. Kommunion.
0: Warum denn genau das? Wie kommst du auf die Zahl 60?
1: Na, das ist ganz einfach. Ein Jahr hat doch 52 Wochen. Und wenn ich also jede Woche zur Heiligen Messe gehe, dann sind es genau 52 Mal. Und dann gibt es da ja noch so Feste, die nicht unbedingt an einem Sonntag sind. Zum Beispiel Weihnachten. Oder Gründonnerstag oder Karfreitag.
0: Oh ja, und Pfingstmontag, Maria Himmelfahrt oder der 1. Jänner.
1: Da gibt es noch viele andere Tage, die uns besonders wichtig sind. Hier sind wir Christen, also die Freunde von Jesus, immer eingeladen, zur Heiligen Messe zu gehen.
0: Und das ist wirklich toll. Wir hören da von Jesus und seinem Leben und wir dürfen ihn in der heiligsten Eucharistie empfangen.
1: Denn jede Heilige Messe ist ein besonderes Geschenk von Jesus für unsere Seele. Jesus ist in der Hostie, also in dem kleinen, flachen Stücklein Brot, wirklich anwesend. Und ihn dürfen wir empfangen. Er schenkt sich uns ganz hin.
0: Das ist das Besondere an der Heiligen Messe. Sie ist das größte Geschenk auf der Erde. Weil Jesus uns so nah ist, niemand und nichts anderes kann uns näher sein als Jesus.
1: Gott hat uns eingeladen, am Sonntag Zeit mit ihm zu verbringen. Und das wollen wir vor allem in der Heiligen Messe tun.
0: Und wir machen das, weil wir Freunde von Jesus sind und wissen, dass er uns sehr liebt.
1: Aber, liebe Kinder, neben der Heiligen Messe gibt es noch ein zweites Angebot. Das ist auch sehr genial und ich gehe da auch wirklich regelmäßig hin.
0: Oh ja, Anna, ich glaube, ich weiß, wovon du redest. Ich mache das auch immer wieder. Es ist
1: die Beichte. Und auch hier lädt Jesus dich ein, dass du zu ihm kommst und ihm alles sagst, was du auf dem Herzen hast.
0: Weißt du, Jesus ist barmherzig und er liebt es einfach, wenn er das zeigen darf. Er hat dich so gerne und freut sich, wenn er dir sagen darf, deine Sünden sind dir vergeben.
1: Es ist wie beim Waschen oder Zähneputzen. Das machen wir ja auch nicht nur einmal im Jahr, sondern hoffentlich sehr häufig.
0: Und so ist es auch bei der Heiligen Beichte. Es ist eine ganz liebe Einladung, die Jesus dir und uns allen macht. Und wir dürfen ganz oft zur Beichte gehen.
1: Es ist eben wie das Waschen. Ein Waschen für die Seele. Und dazu lädt Jesus immer wieder ein, mit ganz offenen Armen. Zugegeben, es kostet manchmal vielleicht etwas Überwindung. Aber Jesus schenkt uns immer wieder die Chance zu einem Neuanfang, weil er will, dass es uns gut geht.
0: Er macht das, weil er uns einfach gerne hat und uns so sehr liebt. Jesus will nicht schimpfen, sondern uns einfach nur mit seiner Liebe beschenken. Und das in jeder heiligen Messe, in jeder heiligen Beichte und jeden Tag so oft aufs Neue.
1: Liebe Kinder, der Luca und ich, wir laden euch jetzt ein, mal ganz genau zu überlegen, wie ihr Jesus zeigen könnt, dass ihr ihn lieb habt.
0: Wie ihr auf die Liebe von Jesus antworten wollt.
1: Und wie ihr in Zukunft mit Jesus leben wollt. Das kann ganz unterschiedlich sein. Wir haben da in den letzten Erstkommunion-Vorbereitungen noch immer so Challenges gehabt. Das kann zum Beispiel sein, jemandem zu helfen. Oder auch etwas vom Rosenkranz zu beten.
0: Ich persönlich gehe sehr gerne zur Anbetung und rede da mit Jesus.
1: Und ich schaue auch gerne in eine Kirche rein und suche den Tabernakel, um dann ganz kurz bei Jesus zu sein.
0: Ich bete abends immer vor dem Schlafengehen. Das ist auch echt schön.
1: Oh ja, liebe Kinder, ihr seht, was es da für viele tolle Möglichkeiten gibt. Und wie schon gesagt, wir hatten ja jede Woche auch einen Vorsatz, wo wir solche Dinge kennenlernen und üben konnten.
0: Was auch immer du machst, sei dir ganz gewiss, Jesus liebt dich immer. Egal, ob du es Jesus viel oder wenig zeigst. Egal, ob du es mal vergisst oder nicht.
1: Jesus freut sich einfach immer über dich. Und das ist genial.

0: Petra, schau mal, das habe ich mir gebastelt, als ich zur Erstkommunion gegangen bin. Ich habe es extra zu Hause rausgesucht und mitgebracht, damit ich den Kindern davon erzählen kann. Schau her!
1: Oh, was ist denn das? Eine Art Urkunde? Da steht drauf, ich, Anna, habe Jesus am 15. April 2007 zum ersten Mal in der Heiligen Kommunion empfangen. Und darunter steht, ich bleibe Jesus treu. Dann hast du da noch deinen Namen hingeschrieben, Anna. Wie eine Unterschrift. Und ich sehe noch ein schönes Bild von der Eucharistie. Und hier hast du noch ein Foto hingeklebt. Das bist wahrscheinlich du, als du noch ein Kind warst, oder? Das sieht sehr süß aus.
0: Oh ja, das bin ich. Und liebe Kinder, wir wollen euch einladen, auch eine solche Urkunde zu basteln. Eine Ich bleibe Jesus treu Urkunde. Das kannst du gut zu Hause machen. Oder, wenn du magst, kannst du auch eine bei Radio Maria bestellen.
2: Wir lernen die Antworten der Heiligen Messe.
1: Am Ende jeder Heiligen Messe spendet der Priester uns den Segen. Und dann sendet er uns hinaus, damit wir auch anderen Menschen von der Liebe Gottes erzählen können. Das macht der Priester mit den folgenden Worten.
0: Geht hin in Frieden.
1: Und wir antworten darauf, Dank sei Gott dem Herrn.
0: Also nochmal, liebe Kinder, geht hin in Frieden.
1: Dank sei Gott dem Herrn.
0: Ganz einfach, oder?
2: Mein Vorsatz für nächste Woche.
3: Ab jetzt will ich ein Freund von Jesus sein. Ich nehme mir vor, Jesus treu zu bleiben. Ich will jeden Sonntag in die Heilige Messe gehen.
0: Und heute erlaube ich mir, auch einmal zu euch, liebe Eltern, zu sprechen. Ihr wisst es sicher bereits. Unterstützt eure Kinder dabei, Freunde von Jesus zu werden und auch zu bleiben. Eure Kinder haben Jesus kennengelernt und ein ganz großes und offenes Herz für ihn. Sie lieben Jesus. Und ob diese Liebe fortdauern darf, hängt sehr stark von euch ab, liebe Eltern. Viel mehr als von Radio Maria, unserem Erstkommunionunterricht, von Luca oder von mir, vom Bruder Peter, von Religionslehrern, den Pfadfindern oder auch dem Papst. Es hängt sehr viel von euch ab. Betet mit euren Kindern und seid ihnen ein Vorbild, durch das die Liebe Gottes scheinen darf. Unterstützt sie und lasst sie in der Freundschaft zu Jesus wachsen.
1: Liebe Kinder, bald ist es soweit. Die heilige Erstkommunion steht an.
0: Dann seid ihr Jesus so nahe.
1: Ganz nahe.
0: Und das ist ein ganz besonderer Moment, liebe Kinder.
1: Und wir wollen euch einladen, euch schon jetzt für ein Leben mit Jesus zu entscheiden. Jesus liebt euch und freut sich sehr, mit euch zu gehen.
0: Er lädt dich ganz persönlich ein, dass du sein bester Freund sein darfst.
1: Wenn du möchtest, darfst du Jesus jetzt sagen, dass du ihn annehmen willst, als seinen Freund und Erlöser.
0: Wenn du magst, dann sprich mir jetzt nach. Lieber Jesus.
1: Lieber Jesus.
0: Danke, dass du mein Freund bist.
1: Danke, dass du mein Freund bist.
0: Danke, dass du immer bei mir bist und mich nie allein lässt.
1: Danke, dass du immer bei mir bist und mich nie allein lässt.
0: Danke, dass du am Kreuz für mich gestorben und wieder auferstanden bist.
1: Danke, dass du am Kreuz für mich gestorben und wieder auferstanden bist.
0: Heute entscheide ich mich, mein Leben mit dir zu gehen.
1: Heute entscheide ich mich, mein Leben mit dir zu gehen.
0: Ich übergebe es dir.
1: Ich übergebe es dir.
0: Ich nehme dich an als meinen Gott und Erlöser.
1: Ich nehme dich an als meinen Gott und Erlöser.
0: Ich will dein bester Freund sein.
1: Ich will dein bester Freund sein.
0: Ich will dir nachfolgen und dir immer treu bleiben.
1: Ich will dir nachfolgen und dir immer treu bleiben.
0: Ich bete dich an.
1: Ich bete dich an.
0: Amen.
1: Amen.
0: Und damit uns das gelingt, liebe Kinder, möchte der Bruder Peter euch jetzt noch einen Segen mit auf den Weg geben.
4: Liebe Kinder, ich freue mich, dass ich euch jetzt den Segen spenden darf und vor allem freue ich mich über euch, dass ihr diesen Erstkommunionunterricht hier mit uns gemacht habt auf Radio Maria und dass ihr so eine volle Freude und Begeisterung habt Und ich bitte euch auch, bleibt Jesus treu. Betet jeden Tag, vergesst das Gebet nicht, denn Jesus liebt euch. Und er möchte euch begleiten. Kommt ihn besuchen in die Kirche und freut euch, bei ihm zu sein. Feiern wir immer am Sonntag dieses große Fest und erinnern uns an die Erstkommunion. Und dann kannst du irgendwann auch die zweit, dritt, viert, fünf, zehn, 100, eine millionste Kommunion haben. Ist das nicht schön? Und dafür möge euch jetzt auf die Fürsprache der Gottesmutter Maria, der allmächtige und gütige Gott, segnen, beschützen, euch stärken im Glauben, im Namen des Vaters und des Sohnes und des Heiligen Geistes.
0: Amen. Liebe Kinder, das war's mit unserem Erstkommunionkurs hier bei Radio Maria.
1: Zugegeben, wir sind jetzt beide ein bisschen traurig, dass es schon vorbei ist.
0: Und gleichzeitig freuen wir uns auch mit euch und sind schon so aufgeregt, denn der Tag eurer Erstkommunion rückt immer näher.
1: Der Tag ist so besonders, liebe Kinder.
0: Und dafür wünschen wir euch ganz, ganz, ganz viel Segen, dass Jesus euch seine so große Liebe zeigt und euch ganz fest umarmen möge.
1: Ihr seid mir sehr ans Herz gewachsen, liebe Kinder.
0: Ich habe euch wirklich gern und ihr seid was ganz Besonderes. Ich verspreche euch, für euch zu beten, liebe Kinder.
1: Bis bald, liebe Kinder. Euer Luca
0: und eure Anna.
4: Tschüss, liebe Kinder.

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0: Und für uns vor Ort sind Silvia und Josef Sonnleitner, die uns in diesen 4 Tagen die Übertragung ermöglichen. Herzlichen Dank auch euch und liebe Grüße nach Pinkerfeld. Liebe Silvia, du hast jetzt das Wort.
1: Danke, lieber Franz. Einen schönen guten Abend nach Amstetten. Guten Abend, liebe Hörerfamilie von Radio Maria. Sehr herzlich begrüßen wir Sie aus dem südlichen Burgenland, aus der römisch-katholischen Stadtpfarrkirche in Pinkerfeld, die den heiligen Aposteln Petrus und Paulus geweiht ist. Die Pfarrkirche steht im Stadtkern und der schöne barocke Turm leuchtet uns von allen Seiten als Wahrzeichen entgegen. Pinkerfeld ist für ihre seit fast 200 Jahren große Herz-Jesu-Verehrung, die sich auf die Gräfin Franziska Badiani gründet, weit bekannt. Von hier und dem angrenzenden Pfarrzentrum übertragen wir von heute Abend bis Sonntagmittag den Messio-Diözesankongress zum Herz-Jesu-Fest. Wie schon gehört, unter dem Motto Heilige Menschen, erfüllt von seiner Liebe. In wenigen Augenblicken wird mit dem Abendlob der Kirche, der ersten Vesper zum Herz-Jesu-Fest, der Kongress eröffnet. Danach beten wir den 9. Tag der Herz-Jesu-Novene. Um 19 Uhr feiert Herr Pfarrer Thomas Rath die Heilige Messe für uns und im Anschluss geht der Abend in den Abend der Barmherzigkeit über, der kurz vor 21 Uhr hier in der Stadtpfarrkirche endet. Der Diakon des großen Seelsorgeraumes zum Heiligsten Herzen Jesu, Missio Diözesanreferent Rudolf Exel, wird durch den ganzen Kongress führen.
2: O Gott, komm mir zu Hilfe.
3: Herr, eile mir zu helfen.
2: Ehre sei dem Vater und dem Sohn und dem Heiligen Geist.
3: Wie im Anfang, so auch jetzt und alle Zeit und in Ewigkeit. Amen. Halleluja.
2: O seliger Urgrund allen Seins, Heiland der Welt, Herr Jesus Christ, du Licht von deines Vaters Licht und wahrer Gott vom wahren Gott.
3: Wie hat die Liebe dich gedrängt, dass du für uns den Tod erwählt. Du gibst das Leben uns zurück, das Adams Sünde uns geraubt.
2: Der Stoß der Lanze trifft dein Herz, und Blut und Wasser bricht hervor. Ein Quell des Heils, der nie versiegt und aller Schöpfung Freude bringt.
3: Dir, Herr, sei Preis und Herrlichkeit, der uns das Herz geöffnet hat. Mit dir, dem Vater und dem Geist, durch alle Zeit und Ewigkeit. Amen. Amen.
2: Mit ewiger Liebe hat uns der Herr geliebt. Von der Erde erhöht hat er uns voll Erbarmen an sein Herz gezogen.
3: Mit ewiger Liebe hat uns der Herr geliebt. Von der Erde erhöht hat er uns voll Erbarmen an sein Herz gezogen.
2: Lobet, ihr Knechte des Herrn, lobt den Namen des Herrn.
3: Der Name des Herrn sei gepriesen, von nun an bis in Ewigkeit.
2: Vom Aufgang der Sonne bis zum Untergang sei der Name des Herrn gelobt.
3: Der Herr ist erhaben über alle Völker. Seine Herrlichkeit überragt die Himmel.
2: Wer gleicht dem Herrn, unserem Gott, im Himmel und auf Erden?
3: Ihm, der in der Höhe thront, der hinabschaut in die Tiefe,
2: der den Schwachen aus dem Staub emporhebt und den Armen erwöhnt, der im Schmutz liegt.
3: Er gibt ihn einen Sitz bei den Edlen seines Volkes.
2: Die Frau, die kinderlos war, lässt er im Hause wohnen. Sie wird Mutter und freut sich an ihren Kindern.
3: Ehre sei dem Vater und dem Sohn und dem Heiligen Geist.
2: Wie im Anfang, so auch jetzt und alle Zeit. Und in Ewigkeit. Amen.

0: Mit ewiger Liebe hat uns der Herr geliebt, von der Erde erhöht, hat er uns voll Erbarmen an sein Herz gezogen.
1: Lernt von mir, denn ich bin gütig und demütig von Herzen, und ihr werdet Ruhe finden.
0: Lernt von mir, denn ich bin gütig und demütig von Herzen, und ihr werdet Ruhe finden.
1: Lobe den Herrn, meine Seele. Ich will den Herrn loben, solange ich lebe. Meinem Gott singen und spielen, solange ich da bin.
0: Verlasst euch nicht auf Fürsten, auf Menschen, bei denen es doch keine Hilfe gibt.
1: Haucht der Mensch sein Leben aus und kehrt er zurück zur Erde. Dann ist es aus mit all seinen Plänen.
0: Wohl dem, dessen Halt der Gott Jakobs ist und der seine Hoffnung auf den Herrn, seinen Gott, setzt.
1: Der Herr hat Himmel und Erde gemacht, das Meer und alle Geschöpfe. Er hält ewig die Treue.
0: Recht verschafft er den Unterdrückten, den Hungernden gibt er Brot. Der Herr befreit die Gefangenen.
1: Der Herr öffnet den Blinden die Augen. Er richtet die Gebeugten auf.
0: Der Herr beschützt die Fremden und verleiht den Waisen und Witwen zu ihrem Heil.
1: Der Herr liebt die Gerechten. Doch die Schritte der Frevler leitet er in die Irre.
0: Der Herr ist König auf ewig. Dein Gott Zion herrscht von Geschlecht zu Geschlecht.
1: Ehre sei dem Vater und dem Sohn und dem Heiligen Geist.
0: Wie im Anfang, so auch jetzt und alle Zeit und in Ewigkeit. Amen. Lern von mir, denn ich bin gütig und demütig von Herzen, und ihr werdet Ruhe finden.
1: Ich bin der gute Hirt, ich weide meine Schafe und gebe mein Leben für sie hin. Halleluja.
0: Ich bin der gute Hirt, ich weide meine Schafe und gebe mein Leben für sie hin. Halleluja.
1: Würdig bist du, Herr, unser Gott, Herrlichkeit zu empfangen und Ehre und Macht.
0: Denn du bist es, der die Welt erschaffen hat. Durch deinen Willen war sie und wurde durch ihn erschaffen.
1: Herr, du bist würdig, das Buch zu nehmen und seine Siegel zu öffnen.
0: Denn du wurdest geschlachtet und hast mit deinem Blut Menschen für Gott erworben. Aus allen Stämmen und Sprachen, aus allen Nationen und Völkern.
1: Und du hast sie zu Königen und Priestern gemacht für unseren Gott. Und sie werden auf der Erde herrschen.
0: Würdig ist das Lamm, das geschlachtet ist, Macht zu empfangen, Reichtum und Weisheit, Kraft und Ehre, Lob und Herrlichkeit.
1: Ehre sei dem Vater und dem Sohn und dem Heiligen Geist.
0: Wie im Anfang, so auch jetzt und alle Zeit und in Ewigkeit. Amen. Ich bin der gute Hirt, ich weide meine Schafe und gebe mein Leben für sie hin. Halleluja. Christus hat die Kirche geliebt und sich für sie hingegeben, um sie im Wasser und durch das Wort rein und heilig zu machen. So will er die Kirche herrlich vor sich erscheinen lassen, ohne Flecken, Falten und andere Fehler. Heilig soll sie sein und makellos.
1: Christus hat uns geliebt, uns durch sein Blut befreit von unseren Sünden.
0: Christus hat uns geliebt uns durch sein Blut befreit von unseren Sünden.
1: Er hat uns zu Königen gemacht und zu Priestern für den Dienst vor Gott.
0: Uns durch sein Blut befreit von unseren Sünden.
1: Ehre sei dem Vater und dem Sohn und dem Heiligen Geist.
0: Christus hat uns geliebt, uns durch sein Blut befreit von unseren Sünden.
1: Ich bin gekommen, Feuer auf die Erde zu werfen. Was wünsche ich mehr, als dass es schon brenne?
0: Ich bin gekommen, Feuer auf die Erde zu werfen. Was wünsche ich mehr, als dass es schon brenne?
1: Meine Seele preist die Größe des Herrn.
0: Und mein Geist
1: jubelt über Gott, meinen Retter.
0: Denn auf die Niedrigkeit seiner Magd hat er geschaut. Siehe, von nun an preisen mich selig alle Geschlechter.
1: Denn der Mächtige hat Großes an mir getan. Und sein Name ist heilig.
0: Er erbarmt sich von Geschlecht zu Geschlecht über alle, die ihn fürchten.
1: Er vollbringt mit seinem Arm machtvolle Taten. Er zerstreut, die im Herzen voll Hochmut sind.
0: Er stürzt die Mächtigen vom Thron und erhöht die Niedrigen.
1: Die Hungernden beschenkt er mit seinen Gaben und lässt die Reichen leer ausgehen.
0: Er nimmt sich seines Knechtes Israel an und denkt an sein Erbarmen,
1: das er unseren Vätern verheißen hat. Abraham und seinen Nachkommen auf ewig.
0: Ehre sei dem Vater und dem Sohn und dem Heiligen Geist.
1: Wie im Anfang, so auch jetzt und alle Zeit und in Ewigkeit. Amen.
0: Ich bin gekommen, Feuer auf die Erde zu werfen. Was wünsche ich mehr, als dass ich schon brenne?
1: Lasst uns beten zu Jesus Christus, unserem Erlöser, der uns den Frieden schenkt. Jesus, Heiland und Erlöser, erbarme dich.
0: Jesus, Heiland und Erlöser, erbarme dich. Jesus, aus deiner geöffneten Seite wurde die Kirche geboren. Reinige sie von allem Makel und heilige sie.
1: Jesus, Heiland und Erlöser, erbarme dich.
0: Jesus, du König und Mitte aller Herzen, nimm alle Menschen auf in den neuen Bund.
1: Jesus, Heiland und Erlöser, erbarme dich.
0: Jesus, unser Leben und unsere Auferstehung, sei den Sündern gnädig und ziehe sie an dich.
1: Jesus, Heiland und Erlöser, erbarme dich.
0: Jesus, unser Friede und unsere Versöhnung, versöhne miteinander, die sich entzweit haben.
1: Jesus, Heiland und Erlöser, erbarme dich.
0: Jesus, du bist die Quelle des Lebens. Gib ewiges Leben denen, die in deinem Frieden entschlafen sind.
1: Jesus, Heiland und Erlöser, erbarme dich. Herr, erbarme dich.
0: Christus, erbarme dich.
1: Herr, erbarme dich. Vater unser im Himmel,
0: geheiligt werde dein Name. Dein Reich komme, dein Wille geschehe, wie im Himmel, so auf Erden. Unser tägliches Brot gib uns heute und vergib uns unsere Schuld, wie auch wir vergeben unsere Schuldigen. Und führe uns nicht in Versuchung, sondern erlöse uns von dem Bösen.
1: Allmächtiger Gott, wir verehren das Herz deines geliebten Sohnes und preisen die großen Taten seiner Liebe. Gib, dass er aus dieser Quelle göttlichen Erbarmens die Fülle der Gnade und des Lebens empfangen. Darum bitten wir durch Jesus Christus, deinen Sohn, unseren Herrn und Gott, der in der Einheit des Heiligen Geistes mit dir lebt und herrscht in alle Ewigkeit.
0: Amen.
1: Im Namen des Vaters und des Sohnes und des Heiligen Geistes.
0: Amen.
1: Blühendes Herz Jesu,
0: schenke mir deine Liebe.
1: Feuriges Herz Jesu,
0: belebe meinen Eifer für das Gute.
1: Demütiges Herz Jesu,
0: mache mich einfach und bescheiden.
1: Göttliches Herz Jesu,
0: lehre mich dein Schweigen.
1: Sanftmütiges Herz Jesu,
0: verleihe mir wahre Geduld.
1: Wunderbares Herz Jesu,
0: erfülle mich mit deiner Weisheit.
1: Liebevolles Herz Jesu,
0: erzeige mir deine Milde und Güte.
1: Heiligstes Herz Jesu, du Quelle alles Guten, ich bete dich an, ich glaube an dich, ich hoffe auf dich, ich liebe dich, ich bereue alle meine Sünden, dir schenke ich mein Herz, mach es rein, demütig und stark. Gib, guter Jesus, dass ich in dir lebe und du in mir. Gib, dass ich immer mehr deinen Wünschen entspreche. Beschütze mich in Gefahren, tröste mich in Bedrängnis und Trübsal. Gewähre mir die Gesundheit des Leibes und der Seele, deinen Segen für alle meine Werke und die Gnade eines heiligen Todes.
0: Amen. Göttlicher Meister, ich danke dir für alle Gnaden, die du deiner treuen Dienerin Margareta Maria aller Koch erwiesen hast. Ich bitte dich, gewähre mir durch die Fürsprache deiner Schülerin jene Gnaden, die ich durch diese Novene zu erhalten hoffe.
1: Vater unser im Himmel, geheiligt werde dein Name, dein Reich komme, dein Wille geschehe, wie im Himmel, so auf Erden.
0: Unser tägliches Brot gib uns heute und vergib uns unsere Schuld, wie auch wir vergeben unseren Schuldigern. Und führe uns nicht in Versuchung, sondern erlöse uns von dem Bösen.
1: Gegrüßet seist du, Maria, voll der Gnade, der Herr ist mit dir. Du bist gebenedeit unter den Frauen, und gebenedeit ist die Frucht deines Leibes, Jesus.
0: Heilige Maria, Mutter Gottes, bitte für uns Sünder, jetzt und in der Stunde unseres Todes. Amen.
1: Ehre sei dem Vater und dem Sohn und dem Heiligen Geist.
0: Wie im Anfang, so auch jetzt und alle Zeit und in Ewigkeit. Amen.
1: Herr, erbarme dich unser.
0: Herr, erbarme dich unser.
1: Christus, erbarme dich unser.
0: Christus, erbarme dich unser.
1: Herr, erbarme dich unser.
0: Herr, erbarme dich unser.
1: Christus, höre uns.
0: Christus, erhöre uns.
1: Gott, Vater vom Himmel,
0: erbarme dich unser.
1: Gott, Sohn, Erlöser der Welt,
0: erbarme dich unser.
1: Gott, Heiliger Geist,
0: erbarme dich unser.
1: Heilige Dreifaltigkeit, ein einiger Gott,
0: erbarme dich unser.
1: Herz Jesu, Sohn des ewigen Vaters,
0: erbarme dich unser.
1: Herz Jesu, heiliger Tempel Gottes,
0: erbarme dich unser.
1: Herz Jesu, Wohnung des Allerhöchsten,
0: erbarme dich unser.
1: Herz Jesu, Haus Gottes und Pforte des Himmels,
0: erbarme dich unser.
1: Herz Jesu, Feuerherd der Liebe,
0: erbarme dich unser.
1: Herz Jesu, Wohnstatt der Gerechtigkeit und Liebe,
0: erbarme dich unser.
1: Herz Jesu, voll Güte und Liebe,
0: erbarme dich unser.
1: Herz Jesu, König und Mittelpunkt aller Herzen,
0: erbarme dich unser.
1: Herz Jesu, das alle Schätze der Weisheit und Erkenntnis in sich birgt,
0: erbarme dich unser.
1: Herz Jesu, aus dessen Fülle wir alle empfangen haben,
0: Erbarme dich unser.
1: Herz Jesu, Sehnsucht der ganzen Schöpfung.
0: Erbarme dich unser.
1: Herz Jesu, geduldig und barmherzig.
0: Erbarme dich unser.
1: Herz Jesu, reich für alle, die dich anrufen.
0: Erbarme dich unser.
1: Herz Jesu, unser Leben und unsere Auferstehung.
0: Erbarme dich unser.
1: Herz Jesu, unser Friede und unsere Versöhnung.
0: Erbarme dich unser.
1: Herz Jesu, Opferlamm für die Sünder.
0: Erbarme dich unser.
1: Herz Jesu, Rettung aller, die auf dich hoffen, vertrauen.
0: Erbarme dich unser.
1: Herz Jesu, Hoffnung aller, die in dir sterben.
0: Erbarme dich unser.
1: Lamm Gottes, du nimmst hinweg die Sünden der Welt.
0: Verschone uns, o Herr.
1: Lamm Gottes, du nimmst hinweg die Sünden der Welt.
0: Erhöre uns, o Herr.
1: Lamm Gottes, du nimmst hinweg die Sünden der Welt.
0: Erbarme dich unser.
1: Jesus, sanftmütig und demütig von Herzen.
0: Bilde unser Herz nach deinem Herzen.
1: Lasset uns beten. Allmächtiger, ewiger Gott, schau hin auf das Herz deines vielgeliebten Sohnes und auf den Lobpreis und die Genugtuung, die es im Namen der Sünder dir darbringt, und gewähre ihnen, dass sie dein Erbarmen anflehen, gnädig Verzeihung im Namen Jesu Christi, deines Sohnes, erlebt und herrscht mit dir in Ewigkeit.
0: Amen.
1: Im Namen des Vaters und des Sohnes und des Heiligen Geistes.
0: Amen.
2: Liebe Hörerfamilie, bis zum Beginn der Heiligen Messe bleibt uns hier in Pinkerfeld in der Kirche noch etwas Zeit übrig und wir hören einige Takte Musik, passend zum Fest Herz Jesu, und ich gebe zurück zum Franz ins Studio nach Amstetten.

0: Ja, liebe Hörerinnen und Hörer von Radio Maria, nach dieser kurzen Musikeinspielung schalten wir wieder live nach Pinkerfell ins Burgenland zum Missio Diözesankongress. Für alle, die jetzt zugeschaltet haben, wir übertragen live diesen Kongress und ich übergebe das Wort wieder an dich, liebe Silvia.
1: Danke, lieber Franz. Guten Abend, liebe Hörerfamilie von Radio Maria. Sehr herzlich begrüßen wir nun auch alle, die sich erst jetzt mit uns verbunden haben. Wir sind in der Stadtpfarrkirche Pinkerfeld im südlichen Burgenland. Die barocke Stadtpfarrkirche befindet sich im Stadtkern und ist den heiligen Aposteln Petrus und Paulus geweiht, die zur rechten und linken Seite am Hochaltar über dem Tabernakel zu sehen sind. Das wunderschöne Altarbild von der Geburt Jesus Christus steht in ihrer Mitte. Seit 18.30 Uhr übertragen wir vom Missio Diözesankongress zum Herz-Jesu-Fest und haben bereits die erste Vesper zum Herz-Jesu-Fest und den 9. Tag der Herz-Jesu-Novene gebetet. Bereiten wir uns nun auf die Heilige Messe vor. Zelebrant dieser Heiligen Messe ist Pfarrer Thomas Rath aus Lichtenegg. Im diakonalen Dienst ist der Organisator des Kongresses, Missio Diözesanreferent, Diakon Rudolf Exel. Für die musikalische Gestaltung des heutigen Abends sorgen Frau Sonja Exel, Frau Theresia Meyer sowie Schwester Lilia, Schwester Tamara von der Gemeinschaft Familie des Vaters. Die Lieder werden aus dem Singe Jerusalem gesungen. Die Eucharistiefeier geht nahtlos in den Abend der Barmherzigkeit über und endet kurz vor 21 Uhr. Ihr Übertragungsteam, Josef und Silvia Sonnleitner, wünschen Ihnen einen gesegneten Mitfeier der Heiligen Messe und viel Freude und Gewinn beim Abend der Barmherzigkeit.

0: Im Namen des Vaters und des Sohnes und des Heiligen Geistes.
1: Amen.
0: Die barmherzige Liebe unseres Gottes sei mit euch.
2: Und mit deinem Geist.
0: Heute, an diesem Abend, dürfen wir diese heilige Messe feiern. Viele hier in der schönen großen Pinkerfelder Kirche, viele auch an den Radiogeräten, zu Hause mit Radio Maria. Die Kirche gedenkt heute des heiligen Barnabas. Er stammt von Zypern, sein ursprünglicher Name Josef, der Beiname Barnabas. In der Apostelgeschichte wird er beschrieben als trefflicher Mann, erfüllt vom Heiligen Geist und Glauben. Barnabas war Förderer und Begleiter des heiligen Paulus. Wohl in Salamis wurde er gesteinigt, als Märtyrer verehrt in die Kirche. Am Anfang dieser heiligen Messe wollen wir Gott aufs Neue bitten, Vergebung für unsere Sünden und um sein Erbarmen. Ich bekenne Gott, dem Allmächtigen, und allen Brüdern und Schwestern,
1: dass ich Gutes unterlassen und Böses getan habe. Ich habe gesündigt in Gedanken, Worten und Werken durch meine Schuld, durch meine Schuld, durch meine große Schuld. Darum bitte ich, selige Jungfrau Maria, meine Engel und Heilige, und euch, Brüder und Schwestern, für mich zu beten, Herr Gott, unser Herr.
0: Der allmächtige Gott, erbarme sich unser. Erlass uns die Sünden nach und führe uns zum ewigen Leben.
1: Amen.

0: Lasset uns beten. Gott, du hast den heiligen Barnabas, einen Mann voll des Glaubens und des Heiligen Geistes, als Boten des Evangeliums zu den Heiden gesandt. Berufe auch heute Männer und Frauen, die in Wort und Tat die Botschaft Jesu Christi verkünden, der in der Einheit des Heiligen Geistes mit dir lebt und herrscht in alle Ewigkeit.
1: Amen.
2: Lesung aus der Apostelgeschichte. In jenen Tagen wurden viele gläubig und bekehrten sich zum Herrn. Die Nachricht davon kam der Gemeinde von Jerusalem zu Ohren, und sie schickten Barnabas nach Antiochia. Als er ankam und die Gnade Gottes sah, freute er sich und ermahnte alle, dem Herrn treu zu bleiben, wie sie es sich im Herzen vorgenommen hatten. Denn er war ein trefflicher Mann, erfüllt vom Heiligen Geist und vom Glauben. So wurde für den Herrn viel Volk hinzugewonnen. Barnabas aber zog nach Tarsus, um Saulus aufzusuchen. Er fand ihn und nahm ihn nach Antiochia mit. Dort wirkten sie miteinander ein volles Jahr in der Gemeinde und lehrten eine große Zahl von Menschen. Antiochia nannte man die Jünger, zum ersten Mal Christen. In der Gemeinde von Antiochia gab es Propheten und Lehrer, Barnabas und Simeon, genannt Niger, Lucius von Cyrene, Manien, ein Jugendgefährte, Tetrachen, Herodes und Saulus. Als sie zu Ehren des Herrn Gottesdienst feierten und fasteten, sprach der Heilige Geist: Wählt mir Barnabas und Saulus zu dem Werk aus, zu dem ich sie berufen habe. Da fasteten und beteten sie, legten ihnen die Hände auf und ließen sie ziehen. Wort des lebendigen Gottes.
1: Danke sei Gott.

singt dem Herrn ein neues Lied, denn er hat wunderbare Taten vollbracht, geholfen hat ihm seine Rechte und sein heiliger Arm.

Der Herr hat sein Heil bekannt gemacht und sein gerechtes Wirken enthüllt vor den Augen der Völker. Er gedachte seiner Huld und seiner Treue zum Hause Israel.

Alle Enden der Erde sahen das Heil unseres Gottes. Jauchzet dem Herrn alle Lande. Freut euch, jubelt und singt.

spielt dem Herrn auf der Leier zu lautem Gesang, mit Trompeten und lauter Widerhorn, jauchzt vor dem Herrn, dem König.

So spricht der Herr: Geht und macht alle Völker zu meinen Jüngern. Ich bin mit euch alle Tage bis zum Ende der Welt.

0: Der Herr sei mit euch.
1: Und mit deinem Geist.
0: Aus dem Heiligen Evangelium nach Matthäus.
2: Ehre sei dir, Herr.
0: In jener Zeit sprach Jesus zu seinen Aposteln: Geht und verkündet, das Himmelreich ist nahe. Heilt Kranke, weckt Tote auf, macht Aussätzige rein, treibt Dämonen aus. Umsonst habt ihr empfangen, umsonst sollt ihr geben. Steckt nicht Gold, Silber und Kupfermünzen in euren Gürtel. Nehmt keine Vorratstasche mit auf den Weg, kein zweites Hemd, keine Schuhe, keinen Wanderstab. Denn wer arbeitet, ist seines Lohnes wert. Wenn ihr in eine Stadt oder in ein Dorf kommt, erkundigt euch, wer es wert ist, euch aufzunehmen. Bei ihm bleibt, bis ihr den Ort wieder verlasst. Wenn ihr in ein Haus kommt, dann entbietet ihm den Gruß. Wenn das Haus es wert ist, soll euer Friede bei ihm einkehren. Wenn das Haus es aber nicht wert ist, dann soll euer Friede zu euch zurückkehren. Evangelium unseres Herrn Jesus Christus.

Liebe Gläubige, liebe Schwestern und Brüder, was Jesus sagt, was Jesus im Evangelium seinen Jüngern sagt, wie er sie aussendet, davon spricht ganz konkret dann auch die Apostelgeschichte, wie die ersten Apostel und viele Jünger dann hinausgehen in alle Welt und wirklich das tun, was Jesus ihnen aufträgt. Die Ernte ist groß. Damit spricht Jesus schon an, die Ernte überall, wo Menschen leben, nicht nur in Israel, sondern in allen Völkern. Der heilige Barnabas steht gemeinsam mit Paulus für die Mission Ad Gentes, für die Heidenmission. Paulus und Barnabas sind wirklich hinausgegangen und haben das Evangelium, die frohe Botschaft, freimütig verkündet. Paulus und Barnabas sind zu den Menschen gegangen, haben Gemeinden gegründet, haben Kranke geheilt, haben das Reich Gottes verkündet. Das Reich Gottes ist euch nahe. Mit dem Namen Barnabas ist Antiochia verbunden. Antiochia in Syrien. Eine bedeutende christliche Gemeinde hat es schon ganz früh dort gegeben. Eine heidenchristliche Gemeinde. Und Barnabas wurde dorthin gesendet, um die Jüngerinnen und Jünger zu stärken. Und er hat gesehen, wie viel Arbeit dort in Antiochia ist, wie viele dort zum Glauben kommen. Er hat gesehen, er braucht Hilfe, er braucht einen Apostel und hat an Paulus, den Saulus, gedacht, der noch in Tarsus weilte, ist dorthin aufgebrochen und hat Paulus als Helfer gleichsam dort in Antiochia mitgenommen. Und die beiden haben ein sehr segensreiches Jahr dort in Antiochia gewirkt. Dort in Antiochia, wie es heißt in der Apostelgeschichte, nannte man das erste Mal die Christen, die Jünger Jesu Christen. Dort in Antiochia haben die Apostel ganz viele für Jesus begeistern können. Dort in Antiochia ist dann auch ein Patriarchat entstanden, neben Jerusalem und Alexandrien und dann später in Konstantinopel. Das waren sozusagen die Zentren der Christenheit der frühen Kirche. Der heilige Barnabas hat dann mit Paulus gemeinsam die erste Missionsreise unternommen nach Kleinasien, haben dort viele Menschen für Christus gewonnen. Paulus und Barnabas sind dann nach der ersten Missionsreise getrennte Wege gegangen. Barnabas ist schon früh für Christus gestorben, hat sein Leben hingegeben, ist wahrscheinlich in Salamis gesteinigt worden. Gott möge auch uns neu den Eifer dieser ersten Apostel schenken, den Eifer für Jesus Christus. Gott möge uns ein festes Gottvertrauen schenken, dass wir im Vertrauen auf den barmherzigen Gott uns senden lassen neu für die Aufgaben, die Gott einer jeden von uns zugedacht hat. Möge der Herr heute diesen Abend auch uns neu zurüsten für unsere Aufgaben, für das, was wir in unserer Welt zu tun haben, wie wir den Namen Jesu verbreiten können, wie wir die Liebe zum barmherzigen Jesus in Wort
und Tat unseren Schwestern und Brüdern erweisen können.

0: Aus religiösem Fanatismus kommt es immer wieder zu Zwietracht und Hass. Wir beten um Frieden zwischen den Religionen.
1: Wir bitten dich, erhöre uns.
0: Bomben und Raketen fallen vom Himmel. Krieg und Zerstörung bedrohen das Leben. Wir beten um Frieden zwischen den Völkern.
1: Wir bitten dich, erhöre uns.
0: Vorurteile und Rassismus, Machthunger und Egoismus verhindern ein gutes Miteinander. Wir beten um Frieden in unserer Gesellschaft.
1: Wir bitten dich, erhöre uns.
0: Beziehungen zerbrechen, Liebende leben sich auseinander. Familienmitglieder entfremden sich. Wir beten um Frieden in den Familien.
1: Wir bitten dich, erhöre uns.
2: Herr Jesus Christus, du hast dein Herz geöffnet, damit der Friede, die Liebe, die Freude und die Sehnsucht Platz finden in unseren Herzen. Öffne die Herzen der Menschen, damit sie deine Liebe annehmen können.
1: Wir bitten dich, erhöre uns.
2: Gott, du führst uns auf den Weg des Friedens, der Gerechtigkeit und der Wahrheit. Dir sei Lob und Dank durch Christus, unseren Herrn.

0: Betet, Schwestern und Brüder, dass mein und euer Opfer Gott, dem allmächtigen Vater, gefalle.
1: Der Herr nehme das Opfer an, aus deinem Leben, zum Lob seines Namens, zum Segen für uns und seine ganze heilige Kirche.
0: Herr, unser Gott, segne und heilige diese Gaben und erfülle uns durch dieses Opfer mit der Liebe, die den heiligen Barnabas getrieben hat, den Heidenvölkern das Licht deiner Botschaft zu bringen. Darum bitten wir durch Christus, unseren Herrn.
1: Amen.
0: Der Herr sei mit euch.
1: Und
0: ihr hebet die Herzen. Lasset uns danken dem Herrn, unserem Gott. In Wahrheit ist es würdig und recht, dir, Herr, heiliger Vater, allmächtiger, ewiger Gott, immer und überall zu danken. Denn du bist der ewige Hirt, der seine Herde nicht verlässt. Du hütest sie allezeit durch deine heiligen Apostel. Du hast sie der Kirche als Hirten gegeben, damit sie ihr vorstehen als Stellvertreter deines Sohnes. Darum singen wir mit den Engeln und Erzengeln, den Thronen und Mächten und mit allen Scharen des himmlischen Heeres den Hochgesang von deiner göttlichen Herrlichkeit.

Ja, du bist heilig, großer Gott. Du bist der Quell aller Heiligkeit. Darum bitten wir dich, sende deinen Geist auf diese Gaben herab und heilige sie, damit sie uns werden Leib und Blut deines Sohnes, unseres Herrn Jesus Christus. Denn am Abend, an dem er ausgeliefert wurde und sich aus freiem Willen dem Leiden unterwarf, nahm er das Brot und sagte Dank, brach es, reichte es seinen Jüngern und sprach: Nehmet und esset alle davon. Das ist mein Leib, der für euch hingegeben wird.

Ebenso nahm er nach dem Mahl den Kelch, dankte wiederum, reichte ihn seinen Jüngern und sprach: Nehmet und trinket alle daraus. Das ist der Kelch des neuen und ewigen Bundes, mein Blut, das für euch und für alle vergossen wird, zur Vergebung der Sünden. Tut dies zu meinem Gedächtnis.

0: Geheimnis des Glaubens.
1: Deinen Tod, o Herr, verkündigen wir. Deine Auferstehung preisen wir. Bis du kommst. Darum, gütiger Vater, feiern wir das Gedächtnis des Todes und der Auferstehung deines Sohnes und bringen dir so das Brot des Lebens und den Kelch des Heiles dar. Wir danken dir, dass du uns berufen hast, vor dir zu stehen und dir zu dienen. Wir bitten dich, schenk uns Anteil an Christi Leib und Blut und lass uns eins werden durch den Heiligen Geist. Gedenke deiner Kirche auf der ganzen Erde und vollende dein Volk in der Liebe. Vereint mit unserem Papst Leo, unserem Bischof Egidius und allen Bischöfen, unseren Priestern und Diakonen und mit allen, die zum Dienst in der Kirche bestellt sind. Gedenke unserer Brüder und Schwestern, die entschlafen sind, in der Hoffnung, dass sie auferstehen. Nimm sie und alle, die in deiner Gnade

0: Geistes, alle Herrlichkeit und Ehre, jetzt und in Ewigkeit.
1: Amen.
0: Wir hatten den Geist empfangen, der uns zu Kindern Gottes macht. Darum wagen wir zu sprechen. Vater unser im Himmel, geheiligt werde dein Name, dein Reich komme, dein Wille geschehe, wie im Himmel so auf Erden. Unser tägliches Brot gib uns heute und vergib uns unsere Schuld, wie auch wir vergeben unseren Schuldigen. Und führe uns nicht in Versuchung, sondern erlöse uns von dem Bösen. Erlöse uns, Herr, allmächtiger Vater, von allem Bösen und gib Frieden in unseren Tagen. Komm uns zu Hilfe mit deinem Erbarmen und bewahre uns der Verwirrung und Sünde, damit wir voll Zuversicht das Kommen unseres Erlösers, Jesus Christus, erwarten. Denn dein ist das Reich und die Kraft und die Herrlichkeit in Ewigkeit. Amen. Der Herr hat zu seinen Aposteln gesagt, Frieden hinterlasse ich euch, meinen Frieden gebe ich euch. Deshalb bitten wir, Herr Jesus Christus, schau nicht auf unsere Sünden, sondern auf den Glauben deiner Kirche. Schenke nach deinem Willen Einheit und Frieden. Dieser Friede des Herrn sei allezeit mit euch.
1: Gebt einander ein Zeichen des Friedens und der Versöhnung.
0: Danke.

0: Seht das Lamm Gottes, das hinwegnimmt die Sünde der Welt.
1: Herr, ich bin nicht würdig, dass du mein Christ unter mir Dach, aber sprich mir ein Wort, so wird meine Seele gesund.
0: Ich nenne euch nicht mehr Knechte, denn der Knecht weiß nicht, was sein Herr tut. Ich habe euch Freunde genannt, weil ich euch alles geoffenbart habe, was ich von meinem Vater gehört habe.
2: Liebe Hörerfamilie, ich lade Sie ein zum Gebet um die geistige Kommunion. Mein Jesus, ich glaube, dass du im allerheiligsten Sakrament des Altares zugegen bist. Ich liebe dich über alles und meine Seele sehnt sich nach dir. Da ich dich jetzt im Sakrament nicht empfangen kann, bitte ich dich, komme geistigerweise zu mir. Ich umfange dich und vereinige mich mit dir. Lass nicht zu, dass ich mich je von dir trenne. Amen.

0: Lasset uns beten. Herr, unser Gott, am Festtag des Apostels Barnabas hast du uns die heilige Speise als Unterpfand ewigen Lebens geschenkt. Lass uns am Ende unseres Weges unverhüllt schauen, was wir jetzt im Zeichen begehen. Darum bitten wir durch Christus, unseren Herrn.
1: Amen.
0: Der Herr sei mit euch.
2: Und mit deinem Geiste.
0: Auf die Fürsprache Marias, der Königin des Friedens, die Fürsprache aller Apostel des Herrn, besonders des heiligen Barnabas, segne und behüte euch und alle, mit denen wir zusammenleben. Segne der dreieinige Gott, der Vater und der Sohn und der Heilige Geist.
2: Amen. Bleibt in seinem Frieden, Christus kommt in der Anbetung zu uns. Amen.

Liebe Hörerfamilie von Radio Maria, am Ende der Heiligen Messe geht es jetzt in wenigen Augenblicken in den Abend der Barmherzigkeit über. Der Duft von Weihrauch und die Musik der Sängerinnen stimmen uns ein. Der Priester wird nun in wenigen Augenblicken Jesus im allerheiligsten Sakrament des Altares in der wunderschönen Monstranz zum Altartisch bringen. Ich darf auch darauf hinweisen, dass im rückwärtigen Teil der Kirche, im Beichtzimmer, die Möglichkeit besteht, das Sakrament der Versöhnung zu empfangen.

Kirchenraum, um Ihnen ein bisschen die Stimmung von hier mitzugeben. Verdunkelt sich, wird jetzt abgedunkelt. Eine heimelige Atmosphäre tritt in den Raum. Der Diakon geht zum Altar, zum Tabernakel.

Barmherziger Jesus, wir danken dir, dass du da bist für uns. Du hast dich dem Mose offenbart. Großer Gott, du hast dem Mose gesagt, ich bin, der ich bin. Gott, wir danken dir, dass du dich ganz offenbart hast in deinem Sohn Jesus Christus. Danke, dass wir teilhaben dürfen an deiner übergroßen Liebe, an deiner überfließenden Liebe, die du uns in Jesus Christus schenkst. Danke, Jesus, dass du gegenwärtig bist, hier im allerheiligsten Sakrament des Altares, dass du uns Anteil gibst an deiner barmherzigen Liebe.

voll Vertrauen. Herr, kommen wir heute zu dir mit der Bitte im Herzen und auf unseren Lippen, dass du unser Vertrauen stärken mögest, dass wir mit kindlichem Vertrauen immer mehr bei dir Zuflucht nehmen, in allen Situationen unseres Lebens uns an dich wenden. Herr, sorge du, wir wollen unsere Sorgen auf dich werfen, mit Vertrauen heute zu dir kommen und alles von dir erwarten, denn du bist der Herr, du bist voller Liebe, deine Vorsehung geht niemals fehl.

Liebe Schwestern und Brüder, im Binkerfeld ist es ein schöner Brauch, dass wir Weihrauch auf die Kohlen legen. Das darf der Priester, das darf der Diakon, aber bei uns dürfen es auch alle Gläubigen, die hier beten. Also wer möchte, kann vorkommen, den Weihrauch ergänzen, Christus ganz nahe sein, ihm Danke sagen oder seine Bitte im Stillen äußern.

Herr Jesus, du bist so gut zu uns. Dein Herz ist weit geöffnet. Du hast ein Herz für jeden von uns. Jesus, danke, dass wir in deiner Gegenwart leben dürfen, dass du uns zugesagt hast, bei uns zu bleiben, alle Tage bis zum Ende der Welt. Danke, Immanuel, Gott mit uns. Danke, Herr, dass wir bei dir Ruhe finden. Du hast gesagt, kommt alle zu mir, die ihr mühselig und beladen seid. Ich will euch erquicken. Deiner Gegenwart finden wir wieder neue Kraft. In deiner Gegenwart schenkst du uns deinen Frieden. Deiner Gegenwart dürfen wir aufatmen. Und so als die Menschen erkennen, die du so gut geschaffen hast.

Jesus, mit ganzem Herzen wollen wir dir danken für all die Gnaden, die du uns immer wieder schenkst. Wir wollen dich loben und preisen, dich anbeten, denn du allein bist der Herr. Du, Gott, bist es, dem wir unser Herz schenken wollen. Dich wollen wir mit ganzem Herzen lieben. Herr, wir danken dir für diesen Abend. Wir danken dir für das gemeinsame Gebet. Wir danken dir, dass du da bist, dass du unser Gebet erhörst, dass du uns Anteil schenkst an deiner Liebe, dass deine Liebe auf uns übergeht, dass wir diese deine Liebe auch großzügig anderen weiterschenken können. Danke, Jesus, dass du uns zu deinen Werkzeugen machst, zum Werkzeug deines Friedens, zum Werkzeug anderen Menschen, diesen Frieden näher zu bringen. Danke, Jesus, dass du uns in deinen Dienst nimmst, dass du uns befähigst, deine Liebe anderen Menschen zu bringen. Danke, Jesus.

Jesus, wir danken dir, dass du in so vielen Menschen deine Liebe und deine Barmherzigkeit der Welt gezeigt hast, allen voran in deiner Mutter Maria, der Mutter der göttlichen Barmherzigkeit. Sie war am meisten von allen Geschöpfen offen für deine Liebe. Maria hat deine Liebe ganz angenommen. Maria, die dir am nächsten ist von allen Geschöpfen. Jesus, wir danken dir für deine und unsere Mutter und alle Heiligen, die du uns schenkst. Für jene, die deine Barmherzigkeit uns zeigen, über sie gepredigt haben mit ihrem Leben. Wir danken dir für Schwester Maria Faustina Kowalska, die in der ersten Hälfte des 20. Jahrhunderts von dir ausersehen wurde, dass sie deine Barmherzigkeit in neuer Weise für die nach Erbarmen und Liebe dürstende Welt zeigt. Wir danken dir für diese Schwester Faustina, die uns einen tiefen Einblick vermittelt in deine unergründliche Barmherzigkeit, die sich ganz erfassen hat lassen von deiner barmherzigen Liebe und die uns so wichtige und schöne Formen der Andacht deiner Barmherzigkeit übermittelt hat. Jesus, wir danken dir für sie und für alle Heiligen, die uns ein Beispiel deiner Barmherzigkeit geben, die für uns eintreten, zu denen wir die Fürbitte rufen dürfen. Jesus, danke für alle, die uns helfen, deine barmherzige Liebe noch besser kennenzulernen und zu leben.

Herr, wir sind eingeladen, dich zu loben und zu preisen, dir unser Herz zu öffnen. Jesus, du lädst uns immer wieder ein, zu dir zu kommen, mit allem, was uns bewegt, mit unserem Dank und unseren Bitten, mit dem, was offensichtlich gut ist in unserem Leben, aber auch mit dem Schweren, mit den Scherben und mit dem Zerbrochenen, all dem Schwierigen in unserem Leben. Herr, wir sind eingeladen, mit allem zu dir zu kommen und nichts vor dir zu verbergen. Herr, du weißt um uns und du liebst uns. Herr, du willst unsere Herzen heilen. Du willst uns von Neuem alles das geben, was wir brauchen, um in der Liebe leben zu können. Herr Jesus, wir danken dir, dass du uns immer wieder einlädst, zu dir zu kommen, bei dir zu verweilen, bei dir Frieden zu finden, in dir das wahre Leben zu finden.

Jesus, ich bitte dich um einen Priester für unseren Seelsorgeraum, der unser Pfarrer uns verlässt, der dich in deinem Herzen annimmt, der unseren Seelsorgeraum zum Heiligsten Herzen Jesu den Menschen nahe bringt und zusammenführt. Ich bitte dich, schicke uns einen Priester, der uns den wahren Weg zeigt zu dir, der uns mitreißt, der uns mitträgt, der mit uns betet, mit uns singt, mit uns lacht. Jesus, ich bitte

Jesus, ich bitte dich um Familien, wo Frau und Mann sich wieder entscheiden, vor dir zu treten und zu heiraten und Kinder zu bekommen, dass aus diesen Familien wieder Berufungen und neue Familien wachsen können, die wir so dringend in unserem Land brauchen.

Herr Jesus, ewiges Wort des Vaters, du bist Mensch geworden. Das Wort ist Fleisch geworden und hat unter uns gewohnt. Herr Jesus, du hast uns in der Eucharistie deinen Leib und dein Blut hinterlassen. Du hast uns in der Eucharistie Anteil geschenkt an deiner Liebe. Du bist bei uns in allen Tabernakeln der Welt, allen katholischen Kirchen, bist du in besonderer Weise gegenwärtig im allerheiligsten Sakrament des Altares. Heute dürfen wir hier in der Kirche vor dir verweilen, dich anschauen und uns von dir anschauen lassen, teilhaben an der Liebe, die du uns im Sakrament schenkst. Wir danken dir, dass du in der Eucharistie besonderer Weise zu uns kommst und du uns gegenwärtig bist. Wir danken dir, Herr Jesus, dass du uns die Eucharistie geschenkt hast, dass du uns Herzen geschenkt hast, die dich anbeten können, die tief eintauchen können in deine Liebe. Wir danken dir für deine Gegenwart. Wir danken dir, Jesus, für deine Liebe. Wir danken dir, Jesus, dass wir in deiner barmherzigen Liebe geborgen sind.

sich vor, den Gläubigen hier vor Ort, aber auch den Hörern am Radiogerät, den eucharistischen Segen zu spenden. Lassen wir uns auf seine Liebe ein, unser Herz durchfluten. Nehmen wir das geöffnete Herz Jesu als Wohnstätte, in das wir uns und unsere Lieben hineinlegen dürfen.

0: Liebe Hörerfamilie, soeben wurden wir mit dem eucharistischen Segen in den Senach geleitet. Der Diakon hat das Allerheiligste in den Tabernakel gebracht. Und am Ende dieses ersten Tages darf ich jetzt noch dem Diakon für die nächsten Tage das Wort übergeben.
1: Liebe Schwestern und Brüder, mit dem Segen hat der heutige Abend geschlossen. Morgen um 15 Uhr beginnen wir mit dem Barmherzigkeitsrosenkranz zur Sterbestunde Jesu. Um 16 Uhr ist Pater Karl Wallner, Nationaldirektor der päpstlichen Missionswerke, hier und wird über die selige Pauline Marie Charicot und ihre Herzensbeziehung zum Herzen Jesu berichten. Gelobt sei Jesus Christus.
0: Liebe Hörerfamilie, ich darf mich nun bedanken bei Diakon und Organisator des Kongresses Rudolf Exel und seinem Team, Herr Pfarrer Thomas Rath, sowie den Damen bei der Musik für die wunderschöne Gestaltung dieses Abends. Gehet mit ihren reich gefüllten Herzen in diese Nacht und es verabschieden sich hier vor Ort Josef und Silvia Sonnleitner für die Technik. Wir wünschen Ihnen allen eine gute Nacht und geben zurück ins Studio nach Amstetten zu unserem lieben Franz.
2: Ja, ein herzliches Dankeschön für euren Dienst. Ja, liebe Hörerinnen und Hörer, das war der erste Tag des Missio Diözesan Kongresses, den wir live für Sie aus Pinkerfell im Burgenland übertragen haben. Von uns vor Ort haben wir bereits gehört, Silvia und Josef Sonnleitner. Nochmals ein herzliches Vergelt's Gott und ich darf euch auch für morgen wieder einladen und bitten, den Kongress, den wir ab 16 Uhr wieder live übertragen, für uns vor Ort diese Übertragung möglich zu machen. Herzliches Vergelt's Gott und alles Gute, lieber Josef und liebe Silvia.

Ja, liebe Hörerinnen und Hörer, nach etwas Musik geht es um 21 Uhr weiter mit dem Zeitpanorama Kritik der künstlichen Vernunft und Plädoyer für ein Ars Digitalis, der erste Teil mit Dr. Jan Johanni Steinmann.

0: Grüß Gott und herzlich willkommen, liebe Hörerinnen und Hörer, zu diesem Zeitpanorama auf Radio Maria Österreich. Heute eine Konfrontation mit einem Thema, das so langsam in seiner ganzen Tragweite uns erst bewusst wird. Es geht um künstliche Intelligenz, künstliche Vernunft. Und zu diesem Thema begrüße ich Jan Johanni Steinmann.
1: Salve wohl, ist mir eine große Freude.
0: Das ist nicht Ihre Premiere auf Radio Maria. Sie waren schon einmal in einem Büchermagazin auf Sendung, aber doch Ihre Premiere hier im Studio mir gegenüber und in fast direktem Kontakt mit den Hörern. Ich freue mich sehr, dass Sie da sind. Vielen Dank, Herr Steinmann.
1: Herzlichen Dank auch von meiner Seite. Ist mir eine große Freude.
0: Sicher sind die Hörer sehr neugierig, wer Sie sind. Man hört ein bisschen, Sie haben einen leichten Schweizer Akzent. Können Sie sich kurz vorstellen, bitte?
1: Ja, nun, ich bin Jan Johanni Steinmann und mein zweiter Vorname lässt es schon vermuten. Ich bin auch Finne, konkret also halb Schweizer, halb Finne, in Bern aufgewachsen. Und so hat mich dann mein Weg aber doch durch verschiedene Städte Europas getragen, also ausgehend von der Schweiz, dann beispielsweise nach Berlin, nach St. Andrews in Schottland, später auch nach Rom, Paris, Cambridge und nach Wien in Bezug auf Klosteraufenthalte, sogar auch nach Jerusalem. Also ich habe jetzt in den letzten Jahren verschiedenste bedeutende Orte sozusagen in meiner Biografie fruchtbar machen dürfen. Und das war auch sicherlich mein philosophischer, poetischer und auch theologischer Werdegang. Wichtig hierbei vielleicht zu verstehen, dass ich auch ein Konvertit bin. Also ich komme ursprünglich aus der Philosophie. Mein Vater ist ein Künstler, meine Mutter eine Lehrerin. Ich hatte da so einen philosophischen, künstlerischen Ausgangspunkt und habe dann aber in der vertieften Auseinandersetzung mit den Schätzen des Abend- und Morgenlandes eben auch realisiert, dass diese religiöse und theologische Dimension mir noch fehlt und dass ich die wie so eine zusätzliche Sprache integrieren muss oder darf in meinen Weltzugang, sowohl intellektuell als auch existenziell praktisch. Und das hat dann eben über längere Jahre in einer intensiven Auseinandersetzung mit zunächst mal allen heiligen Schriften verschiedenster Traditionen und dann natürlich mit der Vertiefung gerade der katholisch-christlichen eben auch zu dieser Konversion geführt. Sehr wichtig da das Kloster Einsiedeln in der Schweiz, wo ich dann auch gefirmt wurde vom Abt Urban und was dann auch zu einem Theologiestudium unter anderem in Rom geführt hat, wo ich im Camposanto Teutonico auch hausen durfte und da sozusagen Nachbar des Papstes Franziskus damals noch war und bis heute mir auch wichtige Kontakte verschafft hat im Kardinalskollegium beispielsweise und unter einigen Bischöfen. Nun, das war dann mein Weg und den bin ich jetzt weitergegangen, insbesondere ja auch durch meine Tätigkeit an den Universitäten, wo ich unterrichte, in München und insbesondere in Wien und natürlich auch durch mein Schaffen, durch mein Schreiben, wo ich eben versuche, in dieser Trias von Philosophie, Poesie und Religion oder Theologie fruchtbar zu sein und also Werke schreibe, wie Romane, Gedichte, aber auch philosophische oder theologische Werke. Und das sehe ich jetzt auch als meine weitere Aufgabe, dass ich da meine Gaben quasi in den Dienst Gottes stelle und fruchtbar wirken kann.
0: Vielen Dank. Herr Steinmann, künstliche Intelligenz, das ist ein Begriff, der mittlerweile doch sehr präsent ist, auch für unsere Hörer in ihrem Alltag wahrscheinlich immer wieder Thema ist, wenn nicht durch persönliche Betroffenheit oder persönliche Arbeit damit, so doch über die Medien. Künstliche Intelligenz, künstliche Vernunft. Sie haben ein Buch geschrieben, wo Sie zwar stark auf die künstliche Intelligenz hingehen, aber dennoch haben Sie im Titel geschrieben, Kritik der künstlichen Vernunft. Das ist nicht nur eine Anspielung auf die entsprechenden Werke Immanuel Kants, nehme ich an, sondern hat auch einen Grund, warum Sie nicht von künstlicher Intelligenz sprechen, sondern von künstlicher Vernunft. Können Sie das erläutern?
1: Nun, zunächst muss man ja auch aus christlicher Sicht verstehen, dass wir alle am Logos teilhaben. Na, Gott ist der Logos, so beginnt ja das Johannesevangelium, en arche en hologos, kei hologos en proston theon, kei theos en logos. Das heißt, wir sind alle Teilhabende an dieser Vernünftigkeit der Vernunft, die überhaupt dafür sorgt, dass dasjenige, was es gibt, also dass es etwas gibt und nicht nichts, dass aber dieses Etwas auch Bedeutung hat. und dass wir Menschen es erkennen können durch Sprache, es bezeichnen, fassen, verstehen, durchdringen. Das ist zunächst mal diese christliche Ausgangslage des Logos und das klingt eben in der Vernunft an. Jetzt aber, wenn wir künstliche Vernunft bezeichnen, damit klingt ja schon an, es gibt auch eine natürliche Vernunft. Und das zeigt eben, dass der Logos sich, jetzt griechisch gesagt, auch in Logoi sowie unterdifferenziert oder aufspaltet. Jetzt gehen wir zunächst mal von der natürlichen Vernunft aus. Ja. Die natürliche Vernunft, wie wir sie kennen, ist im Grunde jene, in welcher der Mensch sich eben Welt erschließt, wo er am Logos teilhat, wo er imstande ist, durch Sprache, durch Rede, Sinn sich zu erschließen. Und da gibt's von der Tradition her, von der griechisch-philosophischen, zwei Grundmodi. Ich würde da noch einen dritten hinzufügen. Zunächst nämlich das sogenannte Dianoetische. Und die Dianoia, das ist eine Form der prozessierenden, berechnenden Rationalität. Das heißt, da ziehen wir Schlüsse, da bringen wir Dinge in Verhältnisse, da berechnen wir eben. Das ist also so eine Ebene, die jetzt heute beispielsweise ein Algorithmus auch ausführt. Das heißt, ein Algorithmus imitiert dianoetische Vernunft, also diese berechnende, also eine Art Verstandesleistung, die eben Kausalitäten und Syllogismen und Dialektik, wie man das dann nennt, in relationale Strukturen bringt und darin Outputs generiert, Einsichten beispielsweise. Demgegenüber aber stellen wir fest, dass in der natürlichen Vernunft des Menschen auch sogenannte noetische Dimensionen auftreten. Das kommt vom Wort nous, Geist. Und das ist eine andere Dimension der Vernunft, die viel ganzheitlicher operiert, die auch aus der Leiblichkeit des Menschen resultiert, die in gewisser Hinsicht Intuition und auch das Instinkthafte und ein ganzheitliches Verstehen inkludiert und damit dieses dianoetische ergänzt. Das heißt, der Mensch besteht aus diesen beiden Ebenen. Auf der Ebene jetzt der Technologie wiederum bedeutet es, die Dianoia, wie ich vorhin sagte, wird darin imitiert, also Algorithmen imitieren Dianoia und sie simulieren Noesis. Das heißt, wenn man jetzt mit einer künstlichen Intelligenz kommuniziert, so auf ChatGPT etwa, dann ist die dianoetisch programmiert und sie macht noetischen Output, indem sie das eben simuliert. Also sie suggeriert, dass sie Bewusstsein habe, dass sie Gut und Böse unterscheiden könne, dass sie quasi denken könne, aber das ist eben nur ein Schein. Und hier kriegen wir das jetzt schon ein Stück weit in das Wesen der sogenannten künstlichen Vernunft, weil sie eben nur dem Anschein nach diese menschliche Vernunft in der Summe ja zum Ausdruck bringt, wohingegen sie im Prinzip nur in Anführungszeichen dianoetisch ist. Auf dieser dianoetischen Ebene ist sie dem Menschen dahingehend überlegen, dass sie sehr schnell sehr viel Daten verarbeiten kann, also berechnen kann. Aber es ermangelt ihr eben diese besinnliche Ebene. Sie berechnet nur, sie kann nicht besinnen, weil sie eben keine Nous hat, keinen Geist und damit eben auch keine noetische Fähigkeit, die Welt sich zu erschließen. Und eine dritte Ebene möchte ich noch hinzufügen. Sie schließt sozusagen den Kreis zu meinem ersten Wort. Nämlich gibt es, so habe ich das in meinem Buch zu zeigen versucht, noch eine hypernoetische Ebene. Und das entspricht dem göttlichen Intellekt. Und an diesem göttlichen Intellekt können wir indirekt teilhaben, weil es gibt natürlich eine Transzendenz der sogenannten Vernunft Gottes, die sich uns nicht erschließt, aber durch Gnade ist da auch eine Form der Zugänglichkeit möglich, die mehr ist als nur dianoetisch berechnendes und nur noetisch besinnendes Denken, was sich dann etwa in der Mystik zeigt oder in einer bestimmten Poesie, etwa der Psalme, weil wir auf dieses Hypernoetische von Gott her singend, suchend, mit indirekter Sprache antworten. Und es ist auch evident, dass diese hypernoetische Ebene natürlich von der Maschine auch nicht erfasst werden kann. Auch hier wieder in gewisser Hinsicht simuliert, aber in keinster Weise erfasst. Und damit, kurz gefasst, erweist sich diese sogenannte künstliche Vernunft, zu welcher die künstliche Intelligenz gehört, als letztlich weitaus limitierter als diese menschliche, viel umfassendere Vernunft, die sogar an der göttlichen Dimension des Logos teilhat. Und das ist sehr wichtig, glaube ich, für die Einordnung der tatsächlichen Vermögen, aber auch der Gefahren, die heute jetzt über uns wie einschwemmen mit dieser sehr starken, fast Überplausibilisierung dieser künstlichen Vernunft, die die ganze Welt durchdringt inzwischen.
0: Der Titel der heutigen Sendung: Kritik der künstlichen Vernunft und Plädoyer für eine Ars Digitalis. Mein Gast im Studio ist heute der Philosoph, Theologe und Dichter Jan Johanni Steinmann.

0: Wir haben schon mehrfach gesprochen von Ihrem Buch, das Sie geschrieben haben, zu diesem Thema der künstlichen Vernunft, die Sie jetzt umrissen haben, die Sie die Einordnung jetzt vollzogen haben. Kritik der künstlichen Vernunft, Vorspiel eines Anathemas, erschienen im Lepanto Verlag 2025. Bedenken und Besinnen steht da auch drauf, das dürfte eine Reihe sein im Lepanto Verlag, an der Sie teilhaben, auch mit diesem Band. Ich würde gern auf diesen Begriff des Anathemas kurz eingehen, den Sie im Untertitel haben. Anathema hat ja eine sehr konkrete Bedeutung eigentlich, aber die Frage ist, haben Sie das in dieser konkreten Bedeutung gemeint oder in übertragener Art und Weise?
1: In ihrer Ambivalenz eben tatsächlich, weil natürlich ist es ein Bannfluch, der von der Kirche gesprochen wurde gegen das Heretische. Das klingt natürlich hier an, also ich versuche im Buch auch zu zeigen, worin letztlich, wenn man das gründlich durchdenkt, auch die Unvereinbarkeiten liegen zwischen dieser technozentrischen Welt, der künstlichen Vernunft und dieser christlichen Welt, die eben auch auf eine Offenbarungsstruktur von Gott her vertraut. Also da spricht das Wort Anathema natürlich eine Bannstruktur an, wo das Christentum eben auch den Mut haben muss, diese Differenzen klar zu bezeigen und dann das Leben daraufhin auszurichten. Zum anderen aber klingt im Anathema eben auch eine andere etymologische Konnotation an, nämlich dasjenige, was man auf den Altar vor Gott legt, um es der Prüfung auszusetzen. In gewisser Hinsicht steht heute die künstliche Intelligenz und alle diese technologischen Entwicklungen, welchen wir zurzeit ausgesetzt sind, aber die in Zukunft noch über uns kommen werden, auch dieser Prüfung, sie sind dieser Prüfung ausgesetzt. Das heißt, sie werden auf den Altar gestellt und Gott wird sie gewissermaßen auch richten müssen. Und er tut dies natürlich durch seine göttliche Weisheit, die uns unzugänglich ist, aber er tut es natürlich auch durch unsere Urteilskraft hindurch. Denn wir sind ja auch in dieser Hinsicht partizipierend am Heilswerk mit Gott. Und insofern ist dieses Anathema ein bewusst gewählter Ausdruck, um diese Ambivalenz der Technologie darzustellen, die einerseits erst geprüft werden muss, andererseits aber, je tiefer man sie durchdenkt, schon eine Fülle an gleichsam verbannungswürdigen Elementen aufweist. Vorspiel eines Anathemas. Das Vorspiel deutet natürlich auch an, wenngleich das Buch ja doch über 400 Seiten fasst, dass diese Thematik so umfangreich ist, dass ich in diesen 12 Kapiteln, den 12 Menetekeln, vieles natürlich auch erst andeuten und vorbereiten kann. Und es jetzt hier natürlich noch einer vertieften Auseinandersetzung bedarf, die uns in den nächsten Jahren allesamt beschäftigen muss, um eben zu zeigen, worin die technologischen Entwicklungen fruchtbar sind für ein christliches Leben und wo gerade nicht.
0: Mein Gast im Studio ist heute Jan Johanni Steinmann. Herr Steinmann, die erste Enzyklika von Papst Leo XIV. Greift ja genau dieses Thema der künstlichen Intelligenz auf, wenngleich auch im Titel viel größer gefasst und Gott sei Dank größer gefasst. Magnifica Humanitas, die großartige Menschheit. Über die Bewahrung des Menschen im Zeitalter der künstlichen Intelligenz. Ist ein sehr schöner Titel, trostvoll in einer gewissen Weise. Sie haben die Enzyklika bereits gelesen, Herr Steinmann. Wo treffen Sie sich da mit dem Denken von Papst Leo XIV.? Wo sagen Sie, da gibt er gute Orientierungen, gute Richtlinien? Wo aber sehen Sie auch, da müsste man noch weiter nachdenken über dieses komplexe Thema oder da müsste man es eventuell noch stärker in einer Anthropologie verwurzeln? Wie ist da Ihre Einschätzung?
1: Genau, so zunächst bin ich natürlich sehr froh, dass diese Enzyklika jetzt vorliegt. Ich habe tatsächlich ja in meinem Nachwort des Buches geschrieben, dass was nun Not täte, wäre eine päpstliche Enzyklika in dieser Richtung. Und das habe ich ja vor etwa einem Jahr geschrieben und das Buch dann erschienen ist vor einem halben Jahr, war das sozusagen schon andeutungsweise lag es in der Luft, dass diese Enzyklika bald komme, die erste Sozialenzyklika und nun liegt sie vor. Also da bin ich zunächst natürlich mal sehr froh, dass der Papst sich jetzt diesem Thema so ausführlich gewidmet hat. Die Enzyklika hat sicherlich viele Stärken. stärken, weil sie zu Recht darauf hinweist, dass es einen Schutz der Humanität braucht, auf allen Ebenen, in Bezug auf das Kriegsrecht, in Bezug auf die Bewahrung der Arbeitswelt, in Bezug überhaupt auf die Bewahrung der Menschlichkeit in ihrer Würde. Also da bin ich sehr froh, auch so entgrenzte Strömungen wie der Trans- und Posthumanismus werden aufgegriffen und kritisch betrachtet. Das wurde auch schon in Vorgängerschriften, Quo Vadis Humanitas, durch die Theologische Kommission, die vor einigen Monaten erschienen ist, da wurde das auch aufgegriffen, auch schon in einer vormaligen Schrift durch das Dikasterium für Leben und Bildung. Und insofern hat Papst Leo hier wichtige Akzente gesetzt im Dienst eben des Schutzes der Menschlichkeit. Und tatsächlich, glaube ich, hat er sogar interessanterweise den Mut gehabt, an zwei, drei Stellen anzudeuten, dass die eigentliche Vollkommenheit, Sehnsucht im Trans- und Posthumanismus auf eine technozentrisch-zynische Weise anklingt, sich eben nur im Christentum erfüllen kann, im Hinblick auf eine Art Theosis, also eine Vergöttlichung des Menschen. Das hingegen hätte ich mir gewünscht, dass man das noch weiter vertiefen könnte. Das ist auch ein Kernpunkt in meinem Buch. Das heißt, hier, glaube ich, hat die Enzyklika auf vielerlei Ebenen einen wichtigen Grundstein gelegt. Gerade auch auf politischer Ebene, aber im Hinblick auf die Anthropologie, wie Sie richtig sagen, und im Grunde die auch soteriologischen längerfristigen Konsequenzen, da glaube ich, hätte die Schrift noch weitergehen müssen, weil wir schon uns vor Augen führen müssen, dass was jetzt hier so ein bisschen sinnbildlich aus dem Silicon Valley und inzwischen natürlich auch anderen Tech-Orten über die Welt sich ausschüttet, ist eine ganz alternative Weltanschauung, die auch in einer alternativen Erlösungslehre mündet. Also in dieser Weltauffassung gibt es vielleicht keinen Gott oder nicht wirklich Gott, aber diesen Gott, den wir, der uns erlösen soll, den müssen wir erst schaffen. Es gibt ja dieses erschütternde Wort an Ray Kurzweil, dem Technical Director von Google, wo er gefragt wird, is there a God? Und dann sagt er, not yet. Also Gott existiert noch nicht, weil wir ihn erst aus der Superintelligenz quasi bauen und machen werden. Und da zeigt sich schon an, dass sich hier im Grunde eine heretische Gegenerlösungslehre aufzuschwingen beginnt, als eine Art technozentrische Soteriologie, die eben glaubt, dass vielleicht durch das Hochladen unserer neuronalen Strukturen wir dann dereinst unsterblich werden in einer Art Cloud. Und es gibt zwar Gott nicht, aber wir werden dann eben eine Art gottgleiche, allmächtige Superintelligenz bauen. Und das ist klar, in diese heretische Dimension klingt eben im Anathemaischen an als das, was zu verbannen sein wird. Das ist wie zu Zeiten der Kirchenväter eine neue Heresie. Und damit ist auch klar, dass aus christlicher Sicht im Grunde das Widersachliche am Werke ist. Also das ist das Diabolische, weil es uns verwirrt und abbringt vom wahren Heilsweg Christi. Und da hätte natürlich die Enzyklika vielleicht durchaus noch den Mut haben müssen, weiter und tiefer zu gehen in der Kritik auch an dieser Weltanschauung, die eben mehr ist als nur das iPhone 16 oder jetzt verwende ich eben ChatGPT. Das sind ja vielleicht nur Vorboten einer viel grundlegenderen Umwälzung der menschlichen Lebenswelt. Und deshalb, glaube ich, ist die Enzyklika ein guter erster Schritt, aber man muss weitergehen, es müssen tiefere Akzente gesetzt werden. Und genau, aber das ist ja möglich, insofern das Pontifikat noch jung ist und dahingehend, also dass eben auch als Auftakt verstanden werden kann, der als solcher jedenfalls sehr löblich und wünschenswert ist.

Der Titel des heutigen Zeitpanoramas: Kritik der künstlichen Vernunft und Plädoyer für eine Ars Digitalis. Mein Gast im Studio ist heute Jan Johanni Steinmann,

0: Herr Steinmann, Sie haben gesagt, ChatGPT und so weiter, das ist nur die Oberfläche einer viel größeren Dynamik und einer Bewegung, die uns extrem stark beschäftigen wird. Das ist etwas, das bleiben wird. Diese digitale Revolution, dieses digitale Zeitalter, das ist etwas, das werden wir integrieren müssen. Damit werden wir umgehen müssen als Menschen. Dennoch ist es ja so, dass diese Dinge wie ChatGPT, wie die Auskunftsfähigkeit, die man der künstlichen Intelligenz einfach zugesteht im Alltag, unsere menschliche Art und Weise, auf Dinge zuzugehen, mit der Wirklichkeit umzugehen, mit Fragestellungen umzugehen, mit Problemen umzugehen, extrem stark beeinflusst jetzt schon. Es gibt Menschen, habe ich mir sagen lassen, keine Frage mehr zu lösen wagen, ohne sofort das der künstlichen Intelligenz vorzulegen. Was sagen Sie dazu und was ist die Gefahr daran?
1: Es ist eine immense Gefahr, weil wir darin natürlich zunehmend unsere Urteilskraft und damit im Prinzip unseren Status als Personen mit Würde, die frei sind zu denken und eben zu handeln, natürlich gefährden. Das heißt, wenn ich ständig meine eigene Kompetenz auslagere, insofern ich jetzt selbst eine E-Mail von ChatGPT schreiben lasse oder alle meine Entscheidungen delegiere, dann eben gefährde ich Urteilskraft und damit auch Autonomie, und das führt längerfristig auch zu einer kognitiven Degenerierung des Menschen. Das heißt, das ist ein fundamentaler Angriff auf die Menschlichkeit, wie wir sie verstehen und wie sie auch in der christlichen Anthropologie ja beschrieben, aber auch vorausgesetzt ist, um darin unseren eigentlichen Weg der Berufung auf Gott hin zu erfüllen. Das heißt, die Gefahren hier sind immens und nicht zu unterschätzen. Was hier also not tut, ist eine Art Tugendlehre, eine Ars Digitalis, die uns erst befugt im Umgang mit diesen Technologien. Wir müssen souverän werden über diese Technologien und ihnen nicht ausgesetzt sein in einer Verfallenheit, wie das aber zunehmend der Fall ist. Nicht zuletzt auch dadurch befördert, dass diese Technologie nun das Smartphone, das Mobiltelefon so nah auch an unseren Leib rückt, dass es einfach in steter Verfügbarkeit ist und wir dann immer in der Versuchung stehen, uns diesen Technologien auszusetzen und damit eben in eine komplette Abhängigkeit geraten, die uns tatsächlich innerlich verarmen lässt. Sie lässt uns so verarmen, dass ich glaube auch unsere Imagination, unsere Kreativität darunter leidet, wir also gleichsam vielleicht auch ärmer zu träumen beginnen und in allem im Prinzip unsere Menschlichkeit einfach gefährden. Und diese ganzen Tendenzen sind tatsächlich Ausdruck eines tiefgreifenderen Paradigmenwandels, wie ich es auch im Buch zu zeigen versuche, nämlich dass ein Paradigma der Transhumanität, also der Überschreitung des Menschen, der Dehumanisierung einfach zunehmend Einzug hält. Und dieses vormalige Paradigma der Humanität, also einer Art Selbsterzählung des Menschlichen, aus dem Wesen eben, das an göttlichen Logos teil hat, das vernünftig ist, das Person ist mit Würde, wie es die Philosophie und das Christentum jetzt über Jahrtausende, letztlich seit der Erfindung der Schrift, also seit 5.000 bis 6.000 Jahren vertreten und kultiviert haben, philosophisch, theologisch, wissenschaftlich, kulturell. Und dieses Verständnis des Menschen, welches letztlich auch in die Menschenrechte eingemündet ist und in die ganze Soziallehre und Ethik des Christentums, die wird heute durch diese technologische Umwälzung tatsächlich gefährdet. Und ein Paradigma der Transhumanität, nun, hat eben diese Ausgangslage, der Mensch ist unzulänglich, der Mensch ist letztlich kognitiv nicht auf der Höhe, er ist moralisch nicht verlässlich, er ist auch sterblich. All diese Defizite müssen behoben werden und die Technologie ist der Weg, um unsere Unzulänglichkeit zu überwinden. Und da ist jetzt ChatGPT noch so eine erste Fusion, wo die KI sozusagen mit uns in Symbiose tritt. Aber was da eben tatsächlich sichtbar wird, ist, dass sich hier eine Dehumanisierung und eine Verringerung des Menschen andeutet, die sehr gefährliche Folgen haben kann und wahrscheinlich einmalig ist in der Mediengeschichte und deshalb eben auch nicht zu unterschätzen in ihren längerfristigen Folgen. Ein Exempel nur, das uns allen vertraut ist, wir lesen deshalb auch weniger, wir lesen weniger gründlich, wir sind viel zerstreuter und eine Kultur, die weniger liest, die barbarisiert sich. Denn die Barbaren sind ja jene, die nicht des Griechischen mächtig sind. Das ist aber das Sinnbild dafür, dass sie im Grunde nicht mehr denken können, nicht mehr träumen können, nicht mehr besinnen. Also das Noetische wird gefährdet durch zu viel Dianoia und das ist ein kolossaler Einschnitt in die Menschlichkeit und ich glaube, äußerst gefährlich. Und da muss man den Finger direkt in die Wunde legen. Und deshalb bedarf es, wie ich sagte, einer Ars Digitalis, einer Kultur- und Tugendlehre des souveränen Umgangs mit Technologie. Und das ist eine große Aufgabe für unsere Zeit.
0: Das könnte der Titel einer zweiten Enzyklika sein, die in die Richtung geht.
1: Ars das mir Digitalis. Wünschen,
0: ja. Sehr schön. Ganz konkret, eine Form der Askese wäre notwendig, die wir uns selbst auferlegen. Jeder wahrscheinlich auch nach seinem Maß, nach seiner Einsicht in die Notwendigkeit dessen, pädagogisch gesehen und heruntergebrochen auf Schule. In Österreich wird ja gerade jetzt diskutiert, Gott sei Dank endlich, das Smartphone wieder aus der Schule rauszunehmen. Wäre das notwendig Ihrer Ansicht nach?
1: Eindeutig gehört zu dieser Ars Digitalis, also es umfasst mehrere Ebenen. Die erste Ebene würde ich sagen, ich nenne das auch Theonik im Übrigen, also die Suche nach einer Art Theotechnik, das heißt nach Technologien, die sowohl in ihrer Bauweise als auch in ihrer Verwendung auf das Göttliche hingerichtet sind und nicht uns vom Göttlichen entfernen. Und da würde ich drei Ebenen unterscheiden. Die erste ist, wie Sie schon gesagt haben, eine tugendbasierte, insofern es hier um einen ganz bestimmten Umgang geht. Dazu gehören Askesen, also Übungen des Verzichts. Und insofern begrüße ich diese Entwicklungen in Österreich, aber auch weltweit. Australien war ja auch ein Vorreiterland sehr, weil es auch darum geht, junge Menschen insbesondere zu schützen und einfach dieser Verfallenheitskultur sozusagen etwas entgegenzusetzen. Da ist klar, dass eine Tugend des Verzichts und des souveränen Umgangs entscheidend ist. Eine andere Ebene wäre aber eine Art, wir nennen das Value-Based Engineering. Das heißt, dass Technologien ganz anders gebaut werden. Nämlich so, dass da schon moralische Werte inhärent sind in ihrer Bauweise. Dass zum Beispiel eine Applikation wie Instagram nicht so programmiert ist, dass wir möglichst lange auf ihr verweilen, um dann schwachsinnige Inhalte zu konsumieren, um dann auch Werbung ausgesetzt zu sein, sondern dass sie eben so gebaut wird, dass sie uns aufs Wesentliche richtet. Damit wären natürlich diese Geschäftsmodelle obsolet, aber ja, es sind menschenwidrige Geschäftsmodelle. Das heißt, das wäre eine zweite Ebene dieser Theonik, wie sie mir vorschwebt. Und ein dritter ist natürlich auf einer gesellschaftlichen, wo es also nebst den Tugenden und nebst der anderen Bauweise der Technologien klar einen pädagogischen, politischen und juristischen Diskurs und eine entsprechende Praxis braucht, die den Menschen schützt, die beispielsweise das Mobiltelefon erst ab 14 Jahren zulässt oder bestimmte Nutzungsweisen davon, ebenso wie Alkohol oder Autofahren ja auch reglementiert sind, und zwar zum Schutz der Menschlichkeit. Und das wirkt sich natürlich entscheidend auch auf eine Pädagogik aus und entsprechend eben auch eine Politik, die dafür sorgt, dass die richtigen Gesetze erlassen werden. Da ist im Übrigen der AI Act der EU im Prinzip doch eine Vorreiterintervention, die in anderen Ländern wie in den USA vielleicht belächelt wird, weil jetzt die Europäer alles wieder reglementieren. Aber das ist ein sehr kurz gedachtes Kriterium, weil es da nur darum geht, dass vielleicht bestimmte Profitmöglichkeiten eingedämmt werden und man überhaupt nicht daran denkt, dass vielleicht der Mensch geschützt werden sollte. Und insofern ist es klar, dass so eine Art Theonik mit diesen drei genannten Ebenen, Tugend, Bauweise und gesellschaftlicher Diskurs auf pädagogisch, juristisch, politischer Ebene im Prinzip der nächste Schritt ist, den wir gehen müssen, um diese Souveränität eben zu erlangen, die ich hier stark machen möchte.

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Am Ende dieser

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gesegnet seist du heute mit allen deinen Sorgen. 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

0: und lachen. 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

0: Liebe Hörerinnen und Hörer von Radio Maria, zum Tagesausgang beten wir wieder die Komplett, das Stundengebet der Kirche. Sie finden die Texte heute im großen grünen Stundenbuch ab Seite 692. Wir beten heute den Psalm 4 und den Psalm 134. Mit mir verbunden ist heute Pater Lucian Hosser aus St. Pölten, der mit mir die Komplett betet. Guten Abend, lieber Pater Lucian.
1: Grüß Gott und einen schönen guten Abend. So lasst uns unser Gebet beginnen. O Gott, komm mir zu Hilfe.
0: Herr, eile mir zu helfen.
1: Ehre sei dem Vater und dem Sohn und dem Heiligen Geist.
0: Wie im Anfang, so auch alle Zeit und in Ewigkeit. Amen. Halleluja.
1: Lass uns jetzt kurz innehalten und vor Gottes Angesicht unser Gewissen erforschen.

0: Ich bekenne Gott, dem Allmächtigen, und allen Brüdern und Schwestern, dass ich Gutes unterlassen und Böses getan habe. Ich habe gesündigt in Gedanken, Worten und Werken durch meine Schuld, durch meine Schuld, durch meine große Schuld. Darum bitte ich die selige Jungfrau Maria, alle Engel und Heiligen und euch, Brüder und Schwestern, für mich zu beten bei Gott, unserem Herrn. Der allmächtige Gott, erbarme sich unser. Erlass uns die Sünden nach und führe uns alle zum ewigen Leben.
1: Amen.
0: Christus, göttlicher Herr, dich liebt, wer nur Kraft hat zu lieben, unbewusst, wer dich nicht kennt, sehnsuchtsvoll, wer um dich weiß.
1: Christus, du bist meine Hoffnung, meine Friede, mein Glück, all mein Leben. Christus, dir neigt sich mein Geist. Christus, dich bete ich an.
0: Christus, an dir halte ich fest, mit der ganzen Kraft meiner Seele. Dich, Herr, lieb ich allein, suche dich, folge dir nach. Sei mir gnädig, Herr, und höre auf mein Flehen.
1: Sei mir gnädig, Herr, und höre auf mein Flehen.
0: Wenn ich rufe, erhöre mich. Gott, du mein Retter.
1: Du hast mir Raum geschaffen, als mir Angst war. Sei mir gnädig und hör auf mein Flehen.
0: Ihr Mächtigen, wie lange noch schmäht ihr meine Ehre? Warum liebt ihr den Schein und Sinn auf Lügen?
1: Erkenn doch, wunderbar handelt der Herr an den Frommen. Der Herr erhört mich, wenn ich ihm rufe.
0: Ereifert ihr euch, so sündigt nicht. Bedenkt es auf eurem Lager und werdet stille.
1: Bringt rechte Opfer dar und vertraut auf den Herrn.
0: Viele sagen, wer lässt uns Gutes erleben? Herr, lass dein Angesicht über uns leuchten.
1: Du legst mir größere Freude ins Herz, als andere haben bei Korn und Wein in Fülle.
0: In Frieden lege ich mich nieder und schlafe ein, denn du allein, Herr, lässt mich sorglos ruhen.
1: Ehre sei dem Vater und dem Sohn und dem Heiligen Geist.
0: Wie im Anfang, so auch jetzt und alle Zeit und in Ewigkeit. Amen.
1: Sei mir gnädig, Herr, und höre auf mein Flehen.
0: Zu nächtlicher Stunde preist den Herrn.
1: Zu nächtlicher Stunde preist den Herrn.
0: Wohlan, nun preist den Herrn, all ihr Knechte des Herrn.
1: Die ihr steht im Haus des Herrn zur nächtlichen Stunde.
0: Erhebt eure Hände zum Heiligtum und preise den Herrn.
1: Es segne dich der Herr vom Zion her. Der Herr, der Himmel und Erde gemacht hat.
0: Ehre sei dem Vater und dem Sohn und dem Heiligen Geist.
1: Wie im Anfang, so auch jetzt und alle Zeit und in Ewigkeit. Amen. Lesung aus dem Buch Deuteronomium. Höre Israel, Jahwe unser Gott, Jahwe ist einzig. Darum sollst du den Herrn, deinen Gott, lieben, mit ganzem Herzen, mit ganzer Seele und mit ganzer Kraft. Diese Worte, auf die ich dich heute verpflichte, sollen auf deinem Herzen geschrieben stehen. Du sollst sie deinen Söhnen wiederholen. Du sollst von ihnen reden, wenn du zu Hause sitzt und wenn du auf der Straße gehst, wenn du dich schlafen legst und wenn du aufstehst.

0: Herr, auf dich vertraue ich. In deine Hände lege ich mein Leben.
1: Herr, auf dich vertraue ich. In deine Hände lege ich mein Leben.
0: Lass leuchten über deinem Knecht dein Antlitz. Hilf mir in deiner Güte.
1: In deine Hände lege ich mein Leben.
0: Ehre sei dem Vater und dem Sohn und dem Heiligen Geist.
1: Herr, auf dich vertraue ich. In deine Hände lege ich mein Leben.
0: Sei unser Heil, o Herr, wenn wir wachen, und unser Schutz, wenn wir schlafen. Dann wir wachen mit Christus und ruhen in seinem Frieden.
1: Sei unser Heil, o Herr, wenn wir wachen, und unser Schutz, wenn wir schlafen, damit wir wachen mit Christus und ruhen in seinem Frieden.
0: Nun lässt du, Herr, deinen Knecht, wie du gesagt hast, in Frieden scheiden.
1: Denn meine Augen haben das Heil gesehen, das du vor allen Völkern bereitet hast.
0: Ein Licht, das die Heiden erleuchtet, und Herrlichkeit für dein Volk Israel.
1: Ehre sei dem Vater und dem Sohn und dem Heiligen Geist.
0: Wie im Anfang, so auch jetzt und alle Zeit und in Ewigkeit. Amen.
1: Sei unser Heil, o Herr, wenn wir wachen, und unser Schutz, wenn wir schlafen, damit wir wachen mit Christus und ruhen in seinen Frieden.
0: Lasset uns beten. Herr und Gott, kehre ein in dieses Haus und halt alle Nachstellungen des Feindes vor ihm fern. Deine heiligen Engel mögen darin wohnen und uns im Frieden bewahren. Und dein Segen sei über uns alle Zeit. Darum bitten wir durch Christus, unseren Herrn. Eine ruhige Nacht und ein gutes Ende gewähre uns der allmächtige Herr.
1: Amen.
0: Sei gegrüßt, o Königin, Mutter der Barmherzigkeit. Unser Leben, unsere Wonne und unsere Hoffnung sei gegrüßt. Zu dir rufen wir verbannte Kinder Evas. Zu dir seufzen wir, trauernd und weinend, in diesem Tal der Tränen.
1: Wohlan den unsere Fürsprecherin, wende deine barmherzigen Augen uns zu. Und nach diesem Elend zeige uns Jesus, die gebenedeite Frucht deines Leibes. O gütige, o milde, o süße Jungfrau Maria.

0: Lieber Pater Lucian, danke vorerst einmal für das Gebet und ich darf Sie noch bitten um ein paar Gedanken zur guten Nacht und um den priesterlichen Segen für uns und für die ganze Hörerfamilie.
1: Liebe Hörerinnen und Hörer von Radio Maria, das würde ich wieder gerne machen. Wir stehen am Vorabend des Hochfestes des heiligen Herzens Jesu. Und ich kann mich an eine Erfahrung mit der Darstellung des Herzens Jesu erinnern. Damals, das war in Deutschland, wo ich früher gewirkt habe. Es ging mir nicht so gut. Und dann habe ich das Bild des Herzens Jesu bekommen. Und das war eine modernere Darstellung von Leslie Benson. Vielleicht ist diese Darstellung schon bekannt. Als ich dieses Bild das erste Mal gesehen habe, war ich von wirklich so ergriffen. Ich dachte, Jesus ist lebendig und seine Hände werden mich gleich anfassen. Also ausgestreckten Hände, die werden mich gleich anfassen. Und ich bemerkte auch eine leichte Bewegung seiner Lippen. Das war meine Erfahrung. Und sofort hörte ich meinem Innersten folgende Worte aus Matthäus-Evangelium: Kommt alle zu mir, die euch plagt und schwere Lasten zu tragen habt. Ich werde euch Ruhe verschaffen. Und ja, ich schaute auf dieses Bild, auf Jesu Augen. Die waren wirklich so gütig und liebevoll und sein mildes Lächeln, sanftes Lächeln hat mir so angesprochen. Und seine Hände wirkten so einladend und suggestiv. Und in der Mitte strahlte sein göttliches und menschliches Herz. Und da spürte ich einfach, komm zu mir. Das war wirklich einmalig, diese Erfahrung, diesem Bild. Und seit dieser Zeit hängt dieses Bild, das Jesu-Bild, über meinem Bett. Und wenn ich ins Bett gehe, mein letzter Blick vor dem Einschlafen gilt dann Jesus. Ja, das ist wirklich eine Erfahrung, die mich bis heute prägt, weil da war es der lebendige Gott vor mir. Und das hat mir wirklich sehr geholfen. Und auch Wort oder Worte von einer Offenbarung des Herzens Jesu, wo Jesu sagte: Sag alles, Kind, ohne Vorbehalte, denn dir hört ein liebendes Herz zu. Das Herz des besten Freundes. Seitdem werde ich nicht in dein Elend. Schau lieber in mein Herz voller Güte, in meine Empfindungen auf und bemühe dich um Stille und Demut. Ja, und dann habe ich auch ein Gebet von Pater Pio gefunden, wo er das ein kurzes Gebet vor dem Einschlafen oft gebetet wurde von ihm. O Jesus, ich weihe dir mein Herz. Komm, schließe es in das Deinige ein. In deinem Herzen will ich wohnen. Und das wünsche ich Ihnen, liebe Hörerinnen und Hörer von Radio Maria, Ihnen und Ihren Lieben, genau, dass Sie wirklich im Herzen Jesu Wohnung finden, dass Sie dort immer wieder Zuflucht finden und dass Sie getröstet und gestärkt werden. Und besonders morgen an diesem schönen Fest des göttlichen Herzens Jesu. Und dazu möge sie euch alle der gnädige Gott segnen. Wir sind echt der himmlische Vater und der Sohn und der Heilige Geist.
0: Amen.
1: Gelobt sei Jesus Christus.
0: In Ewigkeit. Amen. Lieber Pater Lucian, herzliches Vergeltsgut für Ihre Worte und wünsche Ihnen noch einen schönen und gesegneten Abend und morgen ein gesegnetes Fest, Herz Jesu. Alles Gute und gute Nacht.
1: Gute Nacht.
0: Gute Nacht.

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Durch die Sendung des heutigen Abends begleitet Sie aus dem Studio Amstetten, Franz Müller. Ich wünsche Ihnen noch eine erholsame und gesegnete Nacht. Falls Sie noch unterwegs sind, kommen Sie gut an Ihr Ziel. Radio Maria begleitet Sie auch durch die Nacht. Die Liebe Gottes ist das Wertvollste, was wir haben. Ich wünsche Ihnen eine gesegnete, gute Nacht.

Liebe Hörerinnen und Hörer von Radio Maria, Sie hören nun die Wiederholung der Sendung Lebenshilfe von heute Vormittag.

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1: Einen schönen Vormittag aus unserem Studio in Innsbruck, sagt Ihnen Antonia Kollmann. Bei mir zu Gast ist heute Notar Magister Martin Oberhammer. Du bist heute schon zum 12. Mal hier auf Sendung. Wir hatten schon ganz verschiedene Themen: Vorsorge, Vollmacht, Testament, Erbrecht, Verlassenschaftsverfahren und so weiter. Und auch heute ist unser Thema wieder das Wirken über den Tod hinaus. Herzlich willkommen im Studio. Schön, dass du da bist.
2: Danke, liebe Antonia, für die Einladung, liebe Hörerinnen und Hörer von Radio Maria. Ich freue mich, dass ich einmal mehr wieder zu Gast sein darf. Ich bin ja auch sonst Mitglied der Hörerfamilie, weil ich gerne Radio Maria selber höre. Und da ist es auch schön, wenn ich da und dort auch einen kleinen Beitrag leisten kann und Sie mich sozusagen hören. Der Titel der heutigen Sendung, Wirken über den Tod hinaus, den Antonia ausgewählt hat, der spricht mich ganz besonders an. Ich finde, es ist eine schöne Vorstellung, dass wir über unser physisches Dasein auf der Erde hinaus, wenn wir in die Barmherzigkeit Gottes gelangt sind, auch in dieser Zeit noch Spuren hinterlassen können. Unsere Kinder, Werke des Guten, dass wir das, was wir erwirtschaften konnten, weiterhin in guter Weise einsetzen können. Es ist keineswegs egal, was mit unseren irdischen Gütern nach uns passiert. Das erlebe ich in der Praxis wieder und wieder. Wir können Streit mit verursachen, wenn wir das Gefühl haben, das ist uns egal. Oder wir können vieles gut regeln. Wir können die Dinge gewissen Zufälligkeiten überlassen oder uns für das Gute und unsere Güter für das Gute einsetzen. Wirken über den Tod hinaus, das beginnt im Heute. Erlauben Sie mir einen kurzen Gebetsgedanken, bevor wir dann in das Thema einsteigen. Guter Gott, alles hängt an deinem Segen. Lass uns im Vertrauen auf dich alle Talente, die großen und die kleinen einsetzen, auf das Gute hin. Heiligstes Herz Jesu, bilde unser Herz nach deinem Herzen. Meine Aufgabe heute ist, rechtliche Möglichkeiten des Wirkens über den Tod hinaus zu besprechen. Wir haben schon das eine oder andere Mal uns darüber unterhalten, aber es gibt immer wieder neue Aspekte, die zu bedenken und zu berücksichtigen sind. Das merke ich auch immer wieder in der Praxis. Das wichtigste Instrument für ein solches Wirken über den Tod hinaus ist die letztwillige Verfügung. Eine letztwillige Verfügung, das Testament, regelt die Rechtsverhältnisse für die Zeit nach dem Tod. Wie mit den zurückgelassenen Gütern zu verfahren ist. Es ist wichtig, wie ich schon eingangs gesagt habe, dass man Vorsorge durch eine letztwillige Verfügung trifft, weil man damit viel Streit durch ungeregelte Verhältnisse, viel Unklarheit vermeiden und verhindern kann. Man wird, wenn man sich mit dem Gedanken, eine letztwillige Verfügung zu machen, trägt und diesen Gedanken dann in guter Weise umsetzt, auch dem persönlichen, dem familiären Erbe gerecht, das einem eine gewisse Zeit ja nur anvertraut ist. Wir können nichts mitnehmen und es ist deshalb Aufgabe, dass wir uns sozusagen als Treuhänder verstehen, dass wir es schaffen, es in guter Weise zu übernehmen, aber nach uns auch in guter Weise weiterzugeben. Und es besteht die Möglichkeit, durch eine letztwillige Verfügung Institutionen, Zwecke, die einem zu Lebzeiten wichtig waren, auch über den Tod hinaus zu bedenken und zu unterstützen. Das ist dieses Wirken über den Tod hinaus, das aus meiner Sicht auch viel Freude schon zu Lebzeiten machen kann, wenn ich die Vorstellung haben darf, dass das, was ich erarbeiten konnte, das, was mir geschenkt war, in guter Weise auch für das einsetzen kann, was mir am Herzen liegt. In der Praxis hat man immer wieder Fälle, wo man das Gefühl hat, da hat sich jemand keine Gedanken gemacht oder da hatte jemand nicht die Möglichkeit, mehr rechtzeitig einen solchen Willen zu fassen. Und da werden so gewisse Vermögenswerte zerfledert. Das bekommen oft dann weit entfernt Verwandte, von denen sich der eine freut und der andere eher den Gedanken hat, warum könnte ich nicht mehr bekommen. Und das sind dann so Situationen, die einen relativ unbefriedigt zurücklassen, wo man das Gefühl hat, die Situation wird der Person nicht gerecht. Hätte die Person das rechtzeitig in den Blick genommen, die Möglichkeit gehabt, noch rechtzeitig eine letztwillige Verfügung zu machen, dann hätte sie es wohl anders geregelt. Und das ist vielleicht auch etwas, was man schon an diesem Moment sagen kann und sollte und was öfter noch vorkommen wird. Die Stunde ist uns allen gewiss, aber wann sie eintritt, ist einfach ungewiss. Und das ist nach wie vor etwas, was man oft antrifft, dass Leute sagen, auch in fortgeschrittenem Alter, wir haben nicht gedacht, dass es so schnell geht. Wir haben jetzt überhaupt nicht mit dem Tod gerechnet und selbst in jüngeren Jahren hat niemand von uns die Gewähr, dass nicht ein Unglück passiert, ein Verkehrsunfall etc., der einen unerwartet aus dem Leben nimmt. Das heißt, es ist wirklich wichtig, sich in jedem Lebensalter, wo es Regelungsbedarf gibt, Gedanken zu machen und Regelungen zu treffen, weil noch einmal, der Tod ist uns gewiss, aber die Stunde ist uns ungewiss und das ist fast so wie ein Lotteriespiel, wenn man meint, man könnte das aufschieben und wieder aufschieben. Was ist ein Testament? Was macht ein Testament aus? Wie mache ich ein Testament? Das sind so die nächsten Fragen, die uns beschäftigen werden. Der Gesetzgeber sieht für ein Testament relativ strenge Vorschriften vor, weil er den Menschen bewusst machen möchte, dass es etwas Bedeutendes ist, etwas Wichtiges ist, etwas, was entscheidend ja für ganze Familien ist, was letztlich über die vorhandenen Vermögenswerte entscheidet und über ihr weiteres Schicksal entscheidet. Das heißt, letztwillige Verfügungen sind Erklärungen, die formgebunden sind und von einem Testament spricht man dann, wenn eine oder mehrere Personen zu Erbinnen eingesetzt werden. Ein Erbe ist eine Person, der den gesamten Nachlass erhält oder eine Person, die eine bestimmte Quote am Nachlass erhält, anders als ein Vermächtnis. Das Vermächtnis bezieht sich immer auf einzelne Vermögensgegenstände. Um ein kurzes Beispiel zu nennen, ich setze meine Neffen und meine Pfarre zu gleichen Teilen zu meinen Erben ein. Die Konsequenz einer solchen Verfügung wäre, dass der Neffe einerseits und die Pfarre andererseits jeweils die Hälfte von allen Vermögenswerten bekommen und sich halt da und dort ausmachen müssten, wie aufgeteilt wird. Beispiele für Vermächtnisse wären, ich vermache den Betrag von 10.000 Euro, zum Beispiel dem Radio Maria, oder ich vermache meine Wohnung meiner Nichte, da bezieht sich dann die Verfügung immer auf einen bestimmten Betrag oder auf einen bestimmten Vermögenswert. Das heißt, da würde dann die Vermächtnisnehmerin nicht Teil des ganzen Verfahrens, bekommt nicht eine bestimmte Quote, sondern erhält diesen Vermögensgegenstand und der ist ihr von den Erben dann auszufolgen. Diese Unterscheidung zwischen Testament und Vermächtnis ist den Menschen üblicherweise nicht vertraut. Sie treffen Anordnungen nach bestem Wissen und Gewissen, das spürt man sehr häufig und liest sehr häufig in diesen Verfügungen, aber sie vermischen Vermächtnisse und Testamente und das hat in der Praxis tatsächlich gravierende Auswirkungen. Denn das wirkt sich vor allem dort aus, wo nicht alle Vermögenswerte aufgezählt sind und niemand von uns kann seine Vermögenswerte lückenlos aufzählen. Da stellt sich dann die Frage, was passiert mit den 5 vergessenen Vermögenswerten, wenn 10 angeführt sind? Benenne ich jemanden als Erben, sozusagen wie eine Überschrift, dann bekommt diese Person alle Vermögenswerte, über die ich nicht gesondert verfüge. Das heißt, ich muss nicht sklavisch alle Vermögenswerte anführen, sondern bildlich gesprochen stellt der Nachlass ja sowas wie einen großen Topf dar, in dem viele Rechte, vielleicht auch Pflichten liegen und der Erbe, die Erbin bekommt diesen ganzen Topf mit Ausnahme einzelner Vermögensgegenstände, die ich sozusagen durch meine letztwillige Verfügung aus dem Topf herausziehe und die dann diesen Topf verringern. Also vielleicht, um noch ein Beispiel zu nennen, eine letztwillige Verfügung lautet, ich setze meinen Neffen Hans, Geburtsdatum und Nachname ist natürlich auch zu empfehlen, vor allem wenn man mehrere Neffen mit diesen Namen hat, zu meinem Erben ein. Mein Neffe hat jedoch folgende Vermächtnisse zu erfüllen. Meiner Nichte vermache ich den Betrag von X, Radio Maria vermache ich den Betrag von Y, dann würde der Neffe diesen ganzen Topf Nachlass bekommen, aber diese Geldbeträge, die an die Nichte und an Radio Maria in meinem Beispiel gehen sollen, die wären sozusagen vom Neffen aus dem Topf zu ziehen und den bedachten Personen und Institutionen zuzuwenden. Insofern spielt diese Unterscheidung zwischen Testament und Vermächtnis tatsächlich eine erhebliche Rolle und empfiehlt es sich, wenn da Unsicherheiten bestehen, auch wirklich rechtliche Hilfe in Anspruch zu nehmen. Denn in der Praxis hat man immer wieder Fälle, wo man einfach wirklich merkt, eine Person wollte eine gute Verfügung hinterlassen, hat sich viel Gedanken und Mühen gemacht und es kommt dann doch zu Streitigkeiten, weil die Angehörigen dann nicht geregelte Umstände oder nicht klar geregelte Umstände dann zum Streit machen und statt ein Einvernehmen zu suchen, dann drüber zu diskutieren beginnen. Und solche Situationen sind oft unschön, insbesondere wenn die Leute Unvernunft an den Tag legen und die könnten durch die Inanspruchnahme von rechtlicher Hilfe bei einem Notar oder einer Rechtsanwältin vermieden werden. Bei dieser Gelegenheit, unsere Berufsstände bieten üblicherweise alle kostenlose Erstauskünfte an. Das heißt, man muss nicht Sorge haben, dass wenn man mit einem Anliegen im Rahmen einer solchen Erstauskunft bei jemandem vorstellig wird, dass dann sofort größere Honorare anfallen. Wichtig ist einfach immer nur, dass man das gut und richtig bespricht. Und von den Notarinnen weiß ich, dass das in ganz Österreich der Fall ist. Das heißt also, Sie müssen da gar nicht mit mir in Kontakt treten, um in den Genuss einer solchen kostenlosen Erstbesprechung zu kommen, sondern Sie können das beim Notar vor Ort machen und einfach darum ersuchen, diese kostenlose Erstauskunft zu bekommen. Und wenn es dann darüber hinaus zu einer Tätigkeit kommt, dann ist einfach wie immer im Leben sozusagen wichtig, dass man bespricht, was das kosten wird, dass es da nicht irgendwie abweichende Vorstellungen gibt und dann vielleicht eine Differenz, die keiner am Tisch haben möchte, weder die Person, die den Rechtsberater aufsucht, noch der Rechtsberater selber. Ich habe schon gesagt, die letztwillige Verfügung ist formgebunden. Ganz grob gesagt gibt es zwei Formen von letztwilligen Verfügungen. Die eigenhändig geschriebenen und die fremdhändig geschriebenen. Die eigenhändig geschriebenen, wie schon das Wort sagt, bezeichnen jene Verfügungen, die eine Person mit ihrer Hand, und da liegt die Betonung wirklich auf der Handschrift, selbst schreibt und unterschreibt. Ich werde immer häufiger, weil die Leute natürlich mitbekommen, auch aus den Medien, dass es da und dort Schwierigkeiten gibt, mit letztwilligen Verfügungen gefragt, ob es denn diese eigenhändige letztwillige Verfügung überhaupt noch gibt, ob die überhaupt Gültigkeit hat und ob man dafür Zeugen braucht. Dieses eigenhändige Testament, das gibt es nach wie vor. Da ist auch überhaupt nichts dagegen einzuwenden. Das hat auch letztlich in einem Verlassenschaftsverfahren, also vor dem Gesetz, wenn es richtig und sauber gemacht ist, die genau gleiche Wirkung, das genau gleiche Gewicht wie ein notarielles oder sonstiges fremdhändiges Testament. Das heißt also, das ist weder in die Jahre gekommen, noch sonst abzulehnen, sondern diese Form hat Geltung. Wichtig ist nur, dass dann diese Verfügung wirklich selbst, mit selbst ist gemeint, Kuli in der Hand geschrieben und unterschrieben ist. Sie wäre nicht gültig in dieser Form, wenn jemand diese Verfügung am Computer tippt und dann nur unterschreibt. Sinn und Zweck dahinter ist einfach, dass man die Hoffnung hat, über die Handschrift zweifelsfrei die letztwillige Verfügung einer Person zuzuordnen. Und wie sie am Computer getippt und nur unterschrieben, dann gibt es einfach eine gewisse Unsicherheit, ob vielleicht jemand das dann der Person eher untergeschoben hat zur Unterschrift. Und das verhindert man eben mit diesem Formerfordernis des eigenhändigen Testaments. Ein eigenhändiges Testament macht vor allem dort Sinn, wo jemand vielleicht relativ einfache Regelungen trifft. Wenn jetzt jemand sagt, ich setze eine bestimmte Person oder Institution zu meiner Alleinerbin ein, dann braucht es dafür keinen Notar oder keinen Rechtsanwalt. Also ganz simples, einfaches Testament, das haben wir davor schon besprochen. Jetzt nehme ich nochmal das gleiche Beispiel, wäre ich, Maria Müller, geboren am, wohnhaft in, setze hiermit meine Nichte und meine Pfarre groß-klein zu gleichen Teilen zu meinen Erben ein. Innsbruck am und die Unterschrift, das wäre ein völlig gültiges Testament. Und lieber ein eigenhändiges Testament machen, als Angst vor der Hürde zu haben, zum Notar oder zum Anwalt zu gehen und deshalb gar nichts zu machen. Das ist wichtig, Und je komplizierter es wird, desto wichtiger ist aus meiner Sicht, einfach wirklich rechtliche Hilfe in Anspruch zu nehmen. Keineswegs, weil ich da heute eine Verkaufsveranstaltung machen möchte, ganz und gar nicht. Aber weil man oft merkt, dass durch kleine Empfehlungen große Fehler vermeidbar gewesen wären, die dann materielle Kosten nach sich ziehen, aber oft noch viel schlimmer, die tiefe Wunden schlagen in Familien, die dann oft Jahre und Jahrzehnte brauchen, um wieder zu heilen. Deshalb reite ich so ein bisschen drauf herum, dass man bei komplizierteren Regelungen tatsächlich rechtliche Hilfe in Anspruch nehmen sollte. Sollen wir vielleicht an dieser Stelle einen kurzen Cut machen, denn das Thema fremdhändiges Testament ist auch wichtig. Da braucht es ein bisschen Zeit und ich habe Ihre Aufmerksamkeit jetzt schon stark in Anspruch genommen, sodass wir uns vielleicht etwas Musik gönnen. Es gibt ja dann, wie gewohnt, einen weiteren Teil und dann natürlich auch die Gelegenheit, dass Sie, liebe Hörerinnen, lieber Hörer, zu Wort kommen und dass wir ins Gespräch miteinander kommen.

0: Sie hören die Sendung Lebenshilfe hier auf Radio Maria mit Notar Magister Martin Oberhammer. Wirken über den Tod hinaus ist unser Thema. Wir haben jetzt schon einiges gehört über das Testament, vor allem über das eigenhändig geschriebene. Jetzt geht's noch zum fremdhändig geschriebenen Testament und ich darf dir das Wort wieder übergeben.
1: Genau, herzlichen Dank, Antonia. Richtig, wir setzen fort beim fremdhändigen Testament. Das meint alle Formen von Testamenten, die nicht von der Person selber geschrieben sind, die ihren letzten Willen zum Ausdruck bringt. Das könnte in einer Notsituation sein, dass jemand anderer das handschriftlich schreibt für eine Person und festgehalten wird, dass das ein fremdhändiges ist. Der viel häufigere Fall ist aber natürlich, dass eine letztwillige Verfügung auf einer Schreibmaschine am Computer verfasst wird, sodass das Schriftbild keinen Aufschluss gibt, von wem diese letztwillige Verfügung stammt, wer sie geschrieben hat. Und da sieht der Gesetzgeber ganz strenge Formvorschriften vor und Formalitäten, die wirklich peinlich genau einzuhalten sind, weil ansonsten die letztwillige Verfügung keine Gültigkeit zeitigt, insbesondere dann, wenn es Diskussionen zwischen den bedachten Personen gibt. Bei diesem fremdhändigen Testament sind jedenfalls drei Zeugen beizuziehen, deren Identität ganz klar aus der letztwilligen Verfügung hervorgehen muss. Also es müssen Namen, Geburtsdaten und Adressen angeführt sein. Diese Personen müssen die letztwillige Verfügung unterschreiben und müssen mit einem Zeugenzusatz unterschreiben. Also zum Beispiel Martin Oberhammer, Geburtsdatum, Adresse als Testamentszeuge. Dieser Zusatz soll bewirken, dass den Personen klar ist, was sie da tun, dass sie Zeuge einer letztwilligen Verfügung sind und Name, Geburtsdatum, Adresse werden deshalb so streng gefordert, weil diese Personen identifizierbar sein sollen und zur Verfügung stehen sollen für Unklarheiten auch in einem Gerichtsverfahren. Früher hat es genügt, dass einfach eine Unterschrift drauf war und selbst wenn die Personen dadurch gar nicht klar identifizierbar waren, das ist jetzt definitiv nicht der Fall. Und diese drei Zeugen müssen fähige Zeugen sein. Fähig sind sie dann, wenn sie mündig sind, wenn sie die sprachlichen, körperlichen und geistigen Voraussetzungen haben, um auch wirklich Zeuge sein zu können. Und sie dürfen keine Angehörigen sein oder auch keine gesetzlichen Vertreter oder Machthaber bedachter Personen. Um ein Beispiel zu nennen, es ist vielleicht ein Altersheim in kirchlicher Trägerschaft und die Person, die bei völlig klarem Verstand in diesem Heim wohnt, möchte ihre Vermögenswerte diesem Heim aus Dankbarkeit zuwenden. Dann ist es problematisch, wenn zum Beispiel der Heimleiter oder sonst eine vertretungsbefugte Person als Zeuge fungiert, weil das, ohne dass das in der Praxis der Fall sein muss, aber so gedeutet werden kann, dass die Person nicht frei ihren Willen äußert, weil man ein gewisses Abhängigkeitsverhältnis sieht. Und insofern scheidet eine solche Person jedenfalls als unbefangener Zeuge oder Zeugin aus. Und solche Dinge sind einfach wirklich zu beachten, weil sie traurig sind, wenn sie dann zur Ungültigkeit einer letztwilligen Verfügung dort führen, wo eine Person das einfach aus ganzem Herzen so wollte, nur weil man das nicht bedacht hat. Die Personen, die bedacht werden, scheiden hinsichtlich des ihnen Zugewandten auch aus. Es ist deshalb immer am besten, wenn man als Zeugen völlig fremde Personen verwendet, also keine verwandten Personen von bedachten Und letztlich, wie Sie schon ein bisschen heraushören, ist es vielleicht am besten, ein fremdhändiges Testament gar nicht selber zu probieren, denn es gibt noch viele andere Formerfordernisse. Die Person, die dieses Testament fremdhändig machen will, muss eigenhändig auf die letztwillige Verfügung eine Bestätigung schreiben, zum Beispiel, das ist mein Wille oder so soll es geschehen, und dann unterschreiben. Eine dieser Formvorschriften fehlt sehr häufig, wenn eine Person versucht, selbst ein fremdhändiges Testament zu machen. Sei es, dass der Zeugenzusatz fehlt, dass ein Geburtsdatum bei einem Zeugen fehlt, dass dieser eigenhändige Bestätigungszusatz in Anwesenheit vor den Zeugen fehlt, etc. Also diese Form ist tatsächlich eine Form, die man der Fachfrau, dem Fachmann überlassen sollte und die man nur dann wählen sollte, wenn man sich wirklich aufgrund eingehender Recherchen zutraut, das fehlerfrei zu machen. Bei einem fremdhändigen Testament kommt zudem dazu, dass große Vorsicht geboten ist, wenn eine solche Verfügung aus mehreren Blättern besteht. Besteht ein eigenhändiges Testament aus mehreren Blättern, dann habe ich immer diese Handschrift als Hinweis, die Verfügung stammt von Martin Oberhammer, auf 4 Zetteln ist immer die gleiche Handschrift zu sehen, die mir vielleicht zugeordnet werden kann. Bei einem

oberste Gerichtshof viel zu viel Möglichkeit, in die Verfügung einzugreifen. Also bildlich gesprochen, ich könnte die Seite 1 wegnehmen, wo irgendjemand als Erbe eingesetzt ist, und könnte sie durch eine andere Seite 1 austauschen. Das heißt, bei einer fremdhändigen letztwilligen Verfügung sollte man zur Sicherheit diese Formerfordernisse, Bestätigung, das ist mein Wille, Unterschrift der Testatorin, des Testators, Unterschrift der Zeugen, mit Zeugenhinweis wirklich auf jedem Blatt machen oder die letztwillige Verfügung so verbinden oder die Blätter so verbinden, man spricht von Nähen, dass sie an sich nicht aufgelöst werden können. Das führt vielleicht auch zur nächsten Frage, wenn wir bildlich gesprochen diese mehreren Blätter haben, die da auseinanderfallen könnten. Wo verwahre ich eigentlich mein Testament und wie verwahre ich ein Testament? Die wichtigste Antwort auf diese Frage ist, so verwahren bitte, dass die letztwillige Verfügung aufgefunden wird. Denn es nützt die beste letztwillige Verfügung in goldener Tinte geschrieben nichts, wenn sie mit Büchern versehentlich in einer Bibliothek landet. Dann kann vielleicht jemand in Jahrzehnten sich dann wissenschaftlich damit beschäftigen oder gar mit dem Hausrat entsorgt wird. Es ist wichtig, dass eine letztwillige Verfügung aufgefunden wird. Und es ist auch wichtig, dass eine letztwillige Verfügung von der richtigen Person aufgefunden wird. Um ein plakatives Beispiel zu nennen, die Schwester findet die letztwillige Verfügung, die auch Hörerin von Radio Maria ist und freut sich drüber, dass Radio Maria bedacht ist. Es findet jemand die letztwillige Verfügung, der neidisch ist und sich in Konkurrenz sieht und lässt vielleicht dann diese letztwillige Verfügung schlichtweg verschwinden und vereitelt damit den letzten Willen. Würde man dieser Person draufkommen, dann wäre das natürlich eine strafbare Handlung, also kein Kavaliersdelikt, sondern was sehr Schwerwiegendes. Aber wie kommt man jemanden drauf, der das auffindet und verschwinden lässt? Also deshalb kommt dem tatsächlich Bedeutung zu, wo verwahre ich ein Testament, so dass es aufgefunden wird, dass die mir und meinen bedachten Zwecken wohlgesonnenen Personen diese Verfügung auffinden und sie dann im Verlassenschaftsverfahren der Notarin bringen, dem Notar zur Verfügung stellen. Eine andere Möglichkeit der Verwahrung ist eine letztwillige Verfügung im österreichischen Zentralen Testamentsregister oder im Testamentsregister der österreichischen Rechtsanwältinnen zu registrieren. Das kann ein Testament sein, das die Notarin, der Rechtsanwalt gemacht hat für sie. Das kann aber auch ein Testament sein, das sie gemacht haben, aber das sie der Anwältin, dem Notar zur Verwahrung bringen. Vorteil dieser Form des Aufbewahrens ist, dass die Verfügung bei der Notarin, beim Rechtsanwalt liegt, dass dokumentiert ist, wann diese Verfügung übergeben wurde und dass sie nicht in Vergessenheit geraten kann, weil die Tatsache, dass sie in Verwahrung gegeben wurde, in ein zentrales Register eingetragen wird und alle, die ein Verlassenschaftsverfahren führen, sind dann verpflichtet, auch in dieses Register Einsicht zu nehmen und nachzuschauen, ob der Martin Oberhammer eine Verfügung errichtet hat. Und dann spielt es auch keine Rolle, ob er sie in Innsbruck errichtet hat und dann vielleicht seinen Lebensabend im Burgenland verbracht hat. In ganz Österreich muss dann nachgeschaut werden und kann nachgeschaut werden, nur vom zuständigen Notar. Und der ist dann auch die einzige Person, die diese letztwillige Verfügung anfragen und einholen kann.
Da herrscht eine ganz strenge Verschwiegenheit, auf die man sich auch verlassen kann. Also wir dürfen nicht

0: nicht einmal über die Frage Auskunft geben, ob eine Person da etwas registriert hat oder nicht, geschweige denn, was der Inhalt von einer Verfügung wäre. Das heißt, da kann man sich zu 100% drauf verlassen, dass das völlig verschwiegen behandelt wird. Es gibt viel, worüber wir da reden können und auch wollen, aber damit Sie nicht nur meine Stimme hören, sondern wir als Hörerfamilie einander hören, möchte ich an dieser Stelle wieder so ein bisschen einen Schnitt machen und dazu einladen, dass wir miteinander ins Gespräch kommen, dass Sie, liebe Hörerinnen, liebe Hörer, anrufen.
1: Und von mir bekommen Sie dazu die Telefonnummer. Das ist 0720 578 578, und von außerhalb Österreichs 0043 720 578 578.

0: unser erster Anrufer aus Oberösterreich. Grüß Gott.
1: Grüß Gott, ich hätte gerne eine Frage beantwortet, und zwar, wie ist das, wenn sich ein Testament über die Jahre auch punktuell verändert und es gibt dann zum Beispiel mehrere Schriftsätze zum Testament oder zu dieser Verfügung, und welche ist dann wirksam und hat die notarielle mehr Gewicht, und wenn zum Beispiel dann in 5 Jahren eine schriftliche erfolgt oder so, welche wird dann wirksam?
2: Fein. Also mal grüß Gott nach Oberösterreich. Danke für diese ganz wichtige Frage. In der Praxis erlebt man das nämlich immer wieder, dass es so, wie Sie es beschrieben haben, Testamente gibt, die sich so über die Jahre ändern, aber doch in vielem recht gleichlautend sind. Und die können tatsächlich ganz erhebliche Schwierigkeiten machen. Würden sie im Einklang miteinander sein, dann kein Problem. Aber sehr häufig vergessen dann Personen, die diese Testamente machen, dass sie etwas anders geregelt haben. Und da ist oft Streit vorprogrammiert. Und da ist es wirklich dringend zu empfehlen, immer neue Testamente zu machen und die vorhergehenden zu widerrufen. Also wirklich zu sagen, ich widerrufe sämtliche vorher errichteten letztwilligen Verfügungen und ordne neu an wie folgt. Grundsätzlich hat ein Testament, das man beim Notar macht, kein größeres Gewicht als jetzt ein eigenhändig geschriebenes Testament. Der Unterschied ist nur, dass man dann natürlich den Anwalt oder den Notar auch als Zeugen hat. Der wird dann auch bei Gericht befragt, in welchem Zustand war die Person, wie haben sie das wahrgenommen. Und das ist bei einer eigenhändigen letztwilligen Verfügung natürlich nicht der Fall. Natürlich losgelöst vom Inhalt, dass natürlich die Notarin, der Notar da behilflich sein kann. Aber ansonsten werden jetzt von der Rechtsordnung her diese Testamentsformen nicht unterschiedlich gewichtet, oder anders gesagt, nur weil es beim Notar gemacht worden ist, hat es jetzt nicht einen höheren Stellenwert gegenüber einem eigenhändig geschriebenen Testament, das alle Formerfordernisse erfüllt.
1: Okay, ja. Also das heißt, man muss immer wieder das ganze Testament aufdröseln und man kann dann nicht nur einen Aspekt, einen Vermögensaspekt herausgreifen.
2: Gut, dass Sie da nochmal nachfragen, entschuldigen Sie, weil das war eigentlich der Gedanke, den ich auch noch bringen wollte und den ich jetzt gesucht habe, weil es ist möglich, aber man sollte mit dem sehr vorsichtig umgehen. Also wenn man eine letztwillige Verfügung hat, die viel regelt, und ich mache es jetzt ganz plakativ, und in diesem Testament steht dann drinnen, die goldene Uhr bekommt mein Patenkind Hans, und leider verstirbt dann das Patenkind Hans, und man möchte dann eigentlich alles belassen, wie es ist, und nur die goldene Uhr, die natürlich auch eine Wohnung oder sonst was sein kann, neu regeln, dann kann man natürlich sagen, Zusatz zu meinem Testament vom 5. Mai 2005. Die goldene Uhr, die ich meinem Neffen Hans vermachen wollte, vermache ich nunmehr der und der Person. Im Übrigen aber bleibt die letztwillige Verfügung vom 5.5. unverändert aufrecht. Das heißt, man kann solche Zusätze oder Korrekturen machen. Man sollte aber mit diesen Mitteln ganz, ganz vorsichtig umgehen, weil man in der Praxis immer wieder so Fälle sieht, wo dann zumindest streitsuchende Leute Anknüpfungspunkte finden, um zu sagen, da gibt es einen Widerspruch, wer weiß, ob das jetzt nicht als Aufhebung des früheren Testaments zu verstehen ist. Da ist wirklich ganz große Sorgfalt und Klarheit geboten.
1: Weil es oft schwierig ist, über eine Strecke von 10, 15 Jahren ein Testament so zu belassen, wie es vor 15 Jahren gemacht worden ist, weil da gibt es oft viele Veränderungen. Entweder es verkauft jemand die Wohnung, weil er die Betriebskosten nicht mehr zahlen kann oder will, oder dann gibt es eine Verschiebung. Und da müsste man ja immer wieder das Testament
2: Ganz richtig.
1: Anschauen, erneuern. Also gar so lange Strecken kann man ja nie halten.
2: Ganz richtig. Und das sollte man auch tatsächlich tun. Ein Testament ist immer dann gut, wenn es auf die momentane Situation passt. Und das bringt tatsächlich mit sich, dass man unter Umständen mehrere Testamente im Laufe seines Lebens machen muss, weil natürlich, um so einen Lebensverlauf vielleicht zu nehmen, die Situation eines jüngeren Familienvaters, der Kredite zurückzuzahlen hat, um eine Immobilie für die Familie zu schaffen und der vor allem schauen wird müssen, seine Frau abzusichern, eine andere Situation ist, als das glückliche Ehepaar, das in die Jahre gekommen ist und sagt, es ist uns gut gegangen, wir können jetzt den Blick voneinander sozusagen eher auf die Kinder richten oder wir können neben den Kindern auch eine Institution bedenken, weil es uns gut geht. Das heißt, ein Testament ist tatsächlich etwas, was ich nicht einmal im Leben machen kann und dann greife ich es nicht mehr an, sondern ein Testament muss für die Situation passen und es bringt auch nichts, ein Testament heute zu machen, wo ich versuche, einen Zustand in 10 Jahren zu regeln, wo ich regle, in 10 Jahren werde ich den Kredit abgezahlt haben, da wird es dann besser gehen oder da wird mein Kind volljährig sein. Niemand von uns weiß, ob er diese 10 Jahre erlebt und überlebt. Aber vielen Dank für Ihre wichtigen Anfragen.
1: Okay, danke sehr.
2: Danke sehr. Wiederhören.
0: Unsere nächste Anruferin aus Niederösterreich, Regina.
2: Ja, grüß Gott, Regina.
3: Ich hätte auch eine Frage, und zwar gesetzten Fall, von einem Paar stirbt einer und es ist kein Testament da. Geht es nicht trotzdem also ganz automatisch auf den anderen über?
2: Also da muss man mal grundsätzlich zwei Fälle unterscheiden, ob es sich um ein Ehepaar handelt oder um Lebensgefährten. Und sie führen mich da in den Bereich der gesetzlichen Erbfolge. Nehmen wir zuerst den Fall des Ehepaars. Da hängt dann die gesetzliche Erbfolge im Konkreten davon ab, ob dieses Ehepaar Kinder hat oder nicht. Jetzt gehen wir von einem Ehepaar aus, das Kinder hat, oder sagen wir einmal ein Kind. Wir lassen den Mann versterben, dann erhält von Gesetzes wegen die Frau 1/3 und das Kind 2/3. Ich habe bewusst jetzt ein Kind gewählt, weil man an dem Beispiel sieht, dass das österreichische Recht eigentlich die Kinder da meiner Meinung nach ein bisschen bevorteilt. Ein Kind bekommt 2/3 und die Ehegattin bekommt 1/3. Das rührt vermutlich aus Zeiten kinderreicher Familien her, wo dann die 2/3 notwendig waren, um den Kindern eine gewisse Erbportion zu vermitteln. Aber der heute gar nicht so seltene Fall, dass jemand ein Kind hat, bewirkt, wenn man kein Testament macht, dass das Kind 2/3 bekommt und die Ehegattin 1/3. Hat dieses Ehepaar keine Kinder, dann bekommt der überlebende Ehegatte 2/3 und 1/3 geht auf die Eltern. Auch eine schwierige Situation, weil gerade wenn man zum Beispiel zusammen ein Haus hat und 1/3 geht dann auf die Eltern, dann hat man plötzlich Miteigentümer, mit denen man sozusagen nicht gerechnet hat. Und bei Lebensgefährten gibt's an sich überhaupt kein richtiges Erbrecht. Es gibt das sogenannte außerordentliche Erbrecht der Lebensgefährten, das dann schlagend wird, wenn jemand keine gesetzlichen Erben hat. Aber überspitzt gesagt hat jeder Mensch irgendeine Großcousine, ob er sie kennt oder nicht kennt. Und dann würde die Großcousine die Lebensgefährtin, die einem deutlich näher war, sozusagen ausbremsen. Das heißt also, es gibt wenige Situationen, wo dieser automatische Übergang, wie Sie gesagt haben, oder eben die gesetzliche Erbfolge das bringt oder bewirkt, was wirklich Sinn macht und sinnvoll ist. Bei den meisten Menschen ist tatsächlich angezeigt, dass sie eine letztwillige Verfügung machen, um das zu erreichen, was sie selber wollen oder was sie als richtig und fair empfinden.
3: Das heißt, es ist wahrscheinlich vernünftig, dass man jetzt mal ins Testament reinschreibt, dass der Partner mal alles erbt, dass nicht der Partner dann, der Ehepartner dann Probleme hat und dass man das nachher dann auf die Kinder aufteilt.
2: Richtig, und das könnte man, auch wenn die Kinder bereit sind, mit Pflichtteilsverzichtsverträgen sozusagen begleiten. Wie Sie richtig sagen, es macht wirklich sehr häufig Sinn, vor allem wenn Sie so an die Lebensphasen, die ich versucht habe vorhin zu schildern, noch einmal denken, dass man wirklich zuerst einmal den Ehepartner in den Blick nimmt, die Person zum Alleinerben, zur Alleinerbin einsetzt. Damit verweist man die Kinder auf den Pflichtteil. Der Vorteil des Pflichtteils ist einmal, dass es primär ein Geldanspruch ist und nicht ein bestimmter Anteil am Erbe. Also wenn wir nochmal ans Haus denken, ein pflichtteilsberechtigtes Kind bekommt dann nicht ein Sechstel am Haus, sondern bekommt ein Sechstel des Wertes des Hauses. Und das kann natürlich schon einen großen Unterschied machen, weil mit einem guten Kind kann ich ein Sechstel des Hauses gut teilen oder leben, aber mit einem Kind, das man vielleicht nur Schwierigkeiten macht, das alles haben, aber nichts beitragen will, da ist es dann leichter, wenn man zur Not einen Geldbetrag zahlen müsste, aber das Haus behält. Danke für diese gute Frage. Das ist wirklich wichtig, auch aus der Perspektive, die Sie eröffnen, eine letztwillige Verfügung zu errichten.
0: Danke, Regina. Wir gehen weiter zu unserer nächsten Anruferin, Astrid aus Kärnten.
2: Grüß Gott, Astrid.
4: Ja, grüß Gott. Ich habe eine Frage. Ich habe schon vor Jahren handschriftlich ein Testament, was beim Notar liegt, aber ich muss es jetzt nochmal suchen. Aber ich habe mir gedacht, ich möchte ein paar Zusätze noch haben. Mhm. Muss ich jetzt das andere noch einmal gleich schreiben?
2: An sich nicht zwingend, wenn ich so noch ein bisschen da zurückblenden darf zu dem, was wir kurz besprochen haben. Es ist auch große Vorsicht geboten. Das Testament, das Sie handschriftlich gemacht haben, beim Notar hinterlegt haben, das kann seine Gültigkeit behalten und soll sie auch behalten, wenn Sie sagen, ich möchte nur in Form von Zusätzen einzelne Dinge zusätzlich regeln. Aber wichtig ist immer, dass man im Blick behält, widerspreche ich oder produziere ich vielleicht einen Widerspruch durch Zusätze oder grabe ich sozusagen durch einen Zusatz dem ursprünglichen Testament den Boden ab, weil man nicht mehr recht weiß, soll das eine oder das andere gelten. Wenn man das vorsichtig macht, wenn das erste Testament zum Beispiel klar an Erben benennt und man mit den Zusätzen einfach über einzelne Vermögenswerte verfügt oder auch sonst etwas anordnet. Es gibt Leute, die zum Beispiel in eine Verfügung reinschreiben, ich will unter keinen Umständen eine Feuerbestattung haben oder ich möchte, dass der Gottesdienst so und so abläuft. All diese Zusätze, die kann man natürlich gut als Zusätze machen, aber sie sollten einfach klar als solche bezeichnet und umgesetzt werden.
4: Ja, gut. Aber man kann ja beim Notar das Testament nochmal anfordern, oder?
2: Natürlich, also Sie können zum einen hingehen und sagen, ich finde die Kopie nicht da.
4: Ich muss einmal stuchen, auch in meiner Nacht, weil das ist. Ja.
2: Das können Sie auf alle Fälle. Wichtig ist natürlich nur, dass Sie persönlich mit einem Ausweis zum Notar gehen, weil der Notar natürlich sich dessen vergewissern muss, dass Sie sind. Er darf auch nur Ihnen persönlich Auskunft geben. Das heißt, selbst wenn es ganz gut gemeint wäre, dass Sie sagen, ich schicke die Nichte, die hat mein Vertrauen, da wird der Notar sagen, na, das geht leider nicht. Aber Das ist überhaupt kein Problem, wenn Sie mit einem Ausweis bewaffnet zum Notar gehen und bitten einfach, dass man Ihnen nochmal eine Kopie gibt oder Ihnen Einsicht in die Verfügung gewährt.
4: Es muss nicht derselbe Notar sein, wo das Testament liegt.
2: Weil Aha. nur bei ihm liegt das Original. Das heißt, Sie müssen wirklich zu dem Notar gehen. Und es darf auch ein anderer Notar gar nicht nachschauen, wo das liegt, sondern wenn man jetzt gar nicht mehr wüsste, wo das ist, dann müsste man eine Anfrage an die österreichische Notariatskammer schicken. Die kann dann sozusagen das bearbeiten. Das klingt nach Bürokratie und viel Aufwand, aber unser Bemühen, das dahinter steckt, ist wirklich sicherzustellen, dass immer nur Sie da Auskunft kriegen und niemand Unbefugter. Und manchmal hat man auch den Fall, dass jetzt jemand sagt, ich mag zu dem Notar nicht hingehen und sagen, ich widerrufe das oder ich hole das. Dann schreibt man einfach ein neues Testament, wo man sagt, das frühere wird widerrufen. Und dann tritt sozusagen das Neue, das datumsmäßig Jüngere an die Stelle des Älteren. Aber ich denke, Sie müssen den Notar, wo das liegt, nicht fürchten, sondern Sie können da einfach dann hingehen.
4: Man kann dann trotzdem noch einmal Rechtsberatung haben, obwohl man
2: Natürlich, das tun Sie einfach dort besprechen und ausmachen, da hätte ich keine Bedenken. Okay. Dann wünsche ich Ihnen alles Gute, Frau Astrid, und schicke schöne Grüße nach Kärnten.
4: Danke.
0: Unsere nächste Anruferin aus Salzburg, Franziska.
5: Grüß Gott.
2: Grüß Gott, Franziska.
5: Ich habe eine ganz andere Frage, aber die, glaube ich, gibt es auch ab und an. Ich habe eine Schwester, die hat eine Eigentumswohnung. Mhm. Und sie hat keine Familie, keine Kinder, gar nichts. Sie sind nicht verheiratet. Mhm. Und aber 10 Geschwister. Mhm. Und 22 Nichten und Neffen zusammen.
2: Ja, schöne große Familie. Und das ist eine ganz wichtige und interessante Frage, die Sie stellen. Wäre das keine Eigentumswohnung, sondern ein Grundstück, dann könnten theoretisch alle 10 Geschwister Erben werden. Sinn macht es nicht, wenn ein Grundstück 10 Personen zukommt, aber es wäre bei einem Grundstück möglich. Bei einer Eigentumswohnung ist es gar nicht möglich, dass 10 Personen Eigentümer werden, weil der Gesetzgeber nur 2 Personen als Eigentümer einer Eigentumswohnung vorsieht. Das ist wahrscheinlich daraus entstanden, dass es ursprünglich nur Ehegatten sein konnten und später eben auch andere 2 Personen. Aber es sind nur 2. Sprich, wenn jetzt Ihre Schwester kein Testament machen würde, und die 10 Geschwister diese Wohnung bekommen würden, dann wären sie jedenfalls in der Situation, ein Übereinkommen treffen zu müssen und sagen zu müssen, 2 von uns übernehmen es und zahlen die anderen Geschwister aus oder es wird verkauft und der Erlös geteilt. Aber das Verfahren kann gar nicht abgeschlossen werden, bevor es eine solche Regelung oder Aufteilung gibt. Und ich wünsche Ihnen sehr, dass da alle Geschwister ein Einvernehmen haben, aber die Erfahrung zeigt oft, dass je mehr Personen involviert sind, desto schwieriger ist ein Einvernehmen. Da gibt es vielleicht 8, die ein Einvernehmen hätten und 2 sagen, na, zu dem Preis wollen wir es nicht verkaufen oder sonst was. Und insofern ist auch da eine letztwillige Verfügung sehr sinnvoll, weil sie vielleicht auch bewirken kann, dass es primär mal die Person bekommt, die vielleicht einen Bedarf hat, dort zu wohnen, die sonst Schwierigkeiten hätte und vielleicht den anderen Geschwistern einen Ausgleich zahlt oder wenn eh verkauft wird, dass man sagt, man unterstützt auch eine Institution, die einem wichtig ist, mit einem bestimmten Anteil. Also eine letztwillige Verfügung kann man in der Situation einfach auch nur ganz dringend anraten.
5: Ja, sie hat nur einmal, weil ich sie darauf schon gesprochen habe, dann hat sie gesagt, derjenige, der meine Wohnung einmal kriegt, der muss halt mein Begräbnis zahlen. Mhm. Weil ich gesagt habe, ich habe es selber vorgesorgt. Gut, ich habe meine Liegenschaft schon 2009 übergeben. Aber an meinen Sohn, ich habe nur einen Sohn. Und dann haben wir gedacht, das ist eigentlich sehr eigennützig.
2: Ja, also davon würde ich abraten, weil Wohnung gegen Begräbnis zahlen, da würden sich ganz viele Leute melden sozusagen, und es regelt ja in dem Sinn nichts. Ich habe mal in der Praxis so einen Fall gehabt, sinngemäß ist da drin gestanden, der Erste, der sich um meine Katze nach meinem Tod kümmert, kriegt die Wohnung. Und natürlich ist da ein Streit entbrannt über die Frage, wer hat sich denn als Erstes drum kümmert, der Nachbar, der wirklich gesehen hat, die Katze, da ist jemand gestorben, da ist eine Katze drinnen und der sie für ein paar Stunden zu sich genommen hat, oder dann, ganz genau weiß ich nicht mehr, wie es war, die Cousine, die dann die Katze übernommen hat. Also zu sagen, der sich sozusagen um das Begräbnis kümmert, der kriegt die Wohnung, da sollte man schon wirklich mehr regeln und sollte einfach sagen, das kriegt die Person und die muss sich dann ums Begräbnis kümmern und muss bestimmte Auszahlungen machen. Aber da würde ich ihrer Schwester wirklich sehr raten, eine letztwillige Verfügung zu machen, wo sie das entsprechend umsetzt. Zwingen können wir sie natürlich nicht und wollen wir sie auch nicht, aber so die Erfahrung aus der Praxis mahnt sehr stark an, da in so einer Situation eine Verfügung zu machen. Alles Gute, Frau Franziska.
5: Dankeschön. Danke.
2: Wiederhören.
0: Sie hören die Sendung Lebenshilfe hier auf Radio Maria mit dem Titel Wirken über den Tod hinaus mit Notarmagister Martin Oberhammer. Gerne können Sie noch anrufen mit Ihrer Frage, die Telefonnummer 0720 578 578, von außerhalb Österreichs 0043 720 578 578.

0: Unsere nächste Anruferin aus Niederösterreich, Erna.
1: Grüß Gott.
2: Grüß Gott, Erna.
1: Ja, grüß Gott. Ich wollte fragen, wenn man also Erbe ist und jemand auszahlen muss, also ein Vermächtnis, glaube ich, haben Sie gesagt.
2: Richtig.
1: Ja, gibt es da vom Gesetz her eine Frist, innerhalb welcher Zeit das bezahlt werden muss?
2: Also letztlich kann ein Vermächtnis erst ein Jahr ab dem Tod gefordert werden. Davor kann man es in dem Sinn nicht fordern. Der Gesetzgeber sieht ab dem Todestag eine Verzinsung von 4% vor. Das heißt, aus Sicht des Vermächtnisnehmers ist man da ja fast versucht zu sagen, bitte lass leih, muss man es nicht so rasch zahlen, ich nehme lieber die 4% Zinsen, die der Gesetzgeber vorsieht, weil ich verfolge die Zinssituation zu wenig, aber 4%, glaube ich, kriegt man bei keiner Bank für so eine Veranlagung. Und als Person, die das Vermächtnis schuldet, ist man dann eigentlich in der Situation, 4% Zinsen zu zahlen, also einen enormen Zinssatz zu zahlen. Jedenfalls eine gewisse Zeit lang hat man deutlich günstigere Kredite bekommen, so dass es sinnvoll war und aus meiner Sicht nach wie vor ist, letztlich Vermächtnisse möglichst rasch zu befriedigen und zu bezahlen, um diese Verzinsung zu verhindern, wobei ich in letztwillige Verfügungen gern hineinschreibe, und das ist möglich, dass ausdrücklich keine Verzinsung angeordnet wird, weil das häufig ja dann eine zusätzliche Last für einen Erben ist, und je nach Ausgestaltung der Verfügung kann es ja auch sein, dass ein Erbe tatsächlich zwar Erbe ist, mit dem Anschein ja eh alles zu bekommen, aber so viel auch zu stemmen zu haben, dass einem der Erbe sozusagen in Relation zu den Vermächtnisnehmern oft unter Anführungszeichen Leid tun kann. Und insofern ist es auch da wichtig, diese Dinge zu bedenken, welche zusätzlichen Lasten wie Zinsen könnten denn da auf den Erben fallen, wenn ich es nicht anders und da und dort vernünftiger regle.
1: Also man könnte dann zum Beispiel ins Testament reinschreiben, es sind innerhalb von zum Beispiel einem Jahr ist eben an diese oder jene Person so und so viel zu bezahlen, ohne Zinsen. Könnte man das
2: genau.
1: So zum Beispiel regeln?
2: Genau, das kann man so anordnen, und würde man es nicht anordnen, dann gilt die gesetzliche Regelung, dass 4% Zinsen bis zur Zahlung zu leisten sind.
1: Dann ab sofort?
2: Ab dem Todestag ist dann zu verzinsen, also letztlich ab sofort, ja. Fein, interessante Frage und
1: ich
2: danke
1: denke,
2: Ihnen.
1: Ich denke zum Beispiel, wenn meine Immobilie erbt und das erst veräußern muss, weil man eben so viel nicht zahlen kann, braucht es ja eine Weile.
2: Richtig.
1: Und damit man dann nicht den erstbesten Käufer nehmen muss.
2: Richtig. Und eben das sind dann so Abwägungsfragen in der Praxis. Wie Sie richtig sagen, es wäre schlecht, den erstbesten Käufer nehmen zu müssen, um die Verzinsung zu verhindern. Da muss man dann eine Abwägung machen, wo habe ich den größeren Verlust sozusagen. Und gerade in solchen Fällen würde ich das einfach sinnvoll finden, vorzusehen und zu regeln, dass keine Verzinsung der Vermächtnisse stattfindet, um genau das von Ihnen angesprochene zusätzliche Problem zu vermeiden, dass man oft erst etwas veräußern muss, um überhaupt zur Auszahlung zu kommen.
0: Dankeschön. Wir gehen weiter zu unserer nächsten Anruferin, Andrea aus Oberösterreich.
2: Grüß Gott, Andrea.
3: Grüß Gott. Und zwar, ich hätte eine Frage zur Familiensituation. Mhm. Also die Eltern leben noch, die haben ein Eigenheim, ein Haus mit Grund. Und sie wollten schon vor ein paar Jahren übergeben, meinem Bruder. Der wollte es aber damals nicht, weil die Bedingung war, dass er sich um die Pflege kümmert. Mhm. Und wir sind drei Geschwister. Jetzt ist alles so geblieben, wie es ist. Und jetzt erfahre ich von meiner Mutter, dass mein Bruder meine Mutter so auf die Art bedrängt, das Haus den Neffen, also den Sohn von meinem Bruder zu überschreiben, ohne dass wir also die anderen zwei Schwestern etwas gewusst haben.
2: Ich verstehe. Also man grundsätzlich ist das natürlich gerade eine Konstellation, die man jedenfalls vermeiden sollte. Ein Haus kann man natürlich nicht in drei Teile schneiden und sagen, jeder nimmt so ein Drittel des Hauses. Aber grundsätzlich haben natürlich alle Kinder einmal für sich den gleichen Anspruch auf einen Vermögenswert. Und deshalb sollte man es so nicht tun, sondern sollte wirklich sich als Familie zusammensetzen und nach Lösungen suchen. Der Gesetzgeber sieht als Schranke letztlich nur das Pflichtteilsrecht. Das heißt, es ist jetzt nicht verboten, was da sozusagen passieren könnte. Also sprich, dass ein Neffe von Ihnen das Haus bekommt. Das heißt, das könnten ihre Eltern rein theoretisch mit ihrem Enkelkind erledigen und niemand weiß davon und man erfährt dann erst nach dem Tod, dass die Eltern gar nicht mehr Eigentümer sind. Das ist möglich. Ihnen und Ihrer Schwester verbliebe dann aber ein Pflichtteilsanspruch gegenüber den Eltern, also diese Mindestportion. Unter diesem Pflichtteil kann man sozusagen nicht gehen. Das ist das Korrektiv, das der Gesetzgeber vorsieht. Aber ich möchte da auch schon aus menschlichen Überlegungen dringend anraten, dass man wirklich versucht, drüber zu reden. Und ich merke auch in der Beratungspraxis, je transparenter das in einer Familie besprochen wird, auch über Motive, dass man drüber redet, schaut, ihr braucht es weniger als die Person, das ist die Überlegung und ich möchte, dass die Person euch nach ihren Kräften einen gewissen Betrag auszahlt. Also je transparenter in einer Familie darüber geredet wird, desto eher findet man eine Lösung und desto besser ist die Lösung. Und ich sage auch mit ein bisschen am Augenzwinkern den Leuten immer in der Beratungspraxis, tut's leider ein bisschen streiten, das macht nichts, das muss manchmal so sein, dass man einfach in Diskussionen kommt, aber bleibt's nicht beim Streit stehen, sondern versucht's durch gute Gespräche in der Familie oder auch unter Beiziehung eines guten Rechtsberaters, der vielleicht also ein bisschen auf der menschlichen Ebene ausgleichend wirken kann, eine gute Lösung zu finden. Weil nur wenn man ein bisschen gestritten hat und dann eine Lösung gemeinsam findet, ist es eine gute Lösung. Und wenn man vielleicht aus falscher Scheu das nicht anspricht, aber eine Unzufriedenheit im Herzen behält, dann bohrt oft diese Unzufriedenheit und bohrt dann oft wirklich über die Generationen und bringt dann Distanzen, die man in der Familie vermeiden sollte. Also dringender Rat, weniger des Juristen als mehr des Menschen, versuchen wirklich an den Tisch zu kommen und das sauber anzusprechen.
0: Da haben wir jetzt einen schönen Bogen gespannt. Begonnen hast ja damit, dass man sich rechtzeitig kümmern soll. Und ja, mit diesem rechtzeitig kann man eben diese Streitigkeiten Uneinigkeiten ganz gut vermeiden. Wir kommen schon zum Ende unserer Sendung. Wenn du möchtest, gerne noch ein Schlusswort.
2: Ganz gerne. Ich möchte noch einmal sagen, dass ich den Titel sehr schön finde, Wirken über den Tod hinaus, dass wir uns wirklich dessen bewusst sein sollten, dass wir auch über den Tod hinaus Dinge bewirken können und unterstützen können. Und das ist gerade im religiös-sozialen Bereich, wo die Mittel weniger werden, von besonderer Bedeutung, dass wir, die wir sagen, wir haben gewisse Unsicherheiten, wie wird einmal eine Folgegeneration dazu stehen, wird eine Folgegeneration zum Beispiel Radio Maria noch in gleicher Weise tragen, wie wir das jetzt tun, wenn wir uns mit diesen Gedanken auseinandersetzen und uns das ein Anliegen ist, dann werden wir uns auch dessen bewusst, dass wir etwas schaffen können, dass wir nicht machtlos sind, sondern Institutionen auch unterstützen können über unsere irdische Zeit hinaus und damit ja eigentlich auch beitragen können, Dinge, die uns am Herzen liegen, über unsere irdische Zeit hinaus zu tragen. Und deshalb finde ich diesen Titel schön und kann nur sagen, wirken über den Tod hinaus ist wichtig. Und möchte noch einmal sagen, das beginnt im Heute. Also wenn man sich denkt, ich habe Verantwortung meiner Familie gegenüber, den Vermögenswerten gegenüber, die mir eigentlich nichts als geschenkt sind, dann muss ich im Heute beginnen. Morgen geht vielleicht auch gerade noch, aber übermorgen wird dann schon schwierig. Und das bitte nicht aufschieben, sondern in Dankbarkeit Regelungen treffen. Ein Wort, das schon gefallen ist, und das möchte ich auch als Schlusswort setzen, letztlich ist ja doch alles an Gottes Segen gelegen, aber wir können unser Schärferl, wie man sagt, dazu beitragen.
0: Vielen Dank, Magister Martin Oberhammer, für diese Sendung Wirken über den Tod hinaus. Wir haben wieder einiges gelernt und durch deine Beispiele ist das ganz greifbar geworden. Liebe Zuhörer, in Kürze finden Sie diese Sendung in unserer Radiothek zum Nachhören und zum Download unter www.radiomaria.at. Am Mikrofon war Antonia Kollmann.
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Liebe Zuhörer von Radio Maria, ich darf euch ganz herzlich wieder begrüßen zur Sendung Wort des Lebens. Schön, dass Sie eingeschaltet haben. Hier spricht Bruder Peter. Wir dürfen wieder miteinander beten zu Beginn der Sendung und den Heiligen Geist einladen, der unser Leben erfrischt und uns auch neu begeistert für die Sache Jesu. Die Sache Jesu braucht Begeisterte und darum wollen wir beten. Im Namen des Vaters und des Sohnes und des Heiligen Geistes. Amen. Atme in mir, du Heiliger Geist, dass ich Heiliges denke. Treibe mich, du Heiliger Geist, dass ich Heiliges tue. Locke mich, du Heiliger Geist, dass ich Heiliges liebe. Stärke mich, du Heiliger Geist, dass ich Heiliges hüte. Hüte mich, du Heiliger Geist, dass ich das Heilige nimmer verliere. Amen. Gegrüßet seist du, Maria, voll der Gnade, der Herr ist mit dir. Du bist gebenedeit unter den Frauen, und gebenedeit ist die Frucht deines Leibes, Jesus. Heilige Maria, Mutter Gottes, bitte für uns Sünder, jetzt und in der Stunde unseres Todes. Amen. Maria mit dem Kinde lieb, uns allen deinen Segen gib. Liebe Zuhörer von Radio Maria, heute feiern wir den Gedenktag des heiligen Barnabas, Apostel. Der Name des heiligen Barnabas bedeutet auch Sohn des Trostes oder Sohn der Ermutigung. Und das ist er wirklich geworden durch sein Leben. Er hat Menschen Mut gemacht. Wer andere ermutigt, wird selbst zum Werkzeug Gottes. Und das können wir wirklich über den heiligen Barnabas sagen. Er hat Menschen ermutigt. Und so ist auch für uns unser Auftrag als Radio, Ihnen immer wieder diesen Mut zuzusprechen. Deshalb ist es sehr schön, dass wir heute den Gedenktag des heiligen Barnabas feiern. Und der uns daran erinnert, dass nicht nur wir als Radio Mutmacher sind, sondern auch du so ein Mutmacher sein darfst. Menschen Mut zu machen, Menschen Mut zuzusprechen, sie ermutigen, das Herz wieder Gott zuzuwenden. Und noch etwas sehr Schönes, was wir über den heiligen Barnabas sagen können. Er war nicht nur ein Mutmacher, sondern er war auch einer, der die Freude sehr ausgedrückt hat. Die Menschen freuten sich, als sie den Barnabas hörten, dass er ihnen das Evangelium brachte. Das wird ausgedrückt in der Apostelgeschichte, diese Freude über das Wirken des heiligen Barnabas. Er ist nämlich ein trefflicher Mann, erfüllt vom Heiligen Geist und von Glauben. Und durch diese Glaubenskraft, durch den Heiligen Geist, der in ihm wirklich gegenwärtig war, konnte er auch andere Menschen mit dieser Freude und Begeisterung für Christus anstecken. Und diese Begeisterung dürfen wir heute ganz besonders an seinem Gedenktag auch erbitten. Denn die Menschen sagten damals in Apostelgeschichte 11,23, als er die Gnade Gottes sah, freute er sich. Denn auch der Apostel Barnabas freut sich, als er mit nach Antiochia kommt und die vielen Menschen im Glauben sieht. Und das ist ein schönes Bild, dass wir eigentlich in diesen kleinen Dingen, die kleinen Dinge des Alltags sehen dürfen, wo Gott Großes tut, wo er mitten unter uns am Werk ist. Ein dankbarer Mensch ist glücklich, aber nicht jeder glückliche Mensch ist dankbar. Und der heilige Barnabas drückt eigentlich diese Dankbarkeit, diese Freude aus. Er sieht
sein Wirken, das Wirken des Heiligen Geistes in den vielen kleinen Dingen im Alltag. Da dürfen wir den heiligen Barnabas bitten, dass er uns hilft, durch seine Fürsprache, dass wir erkennen, wie Gott in unserem Leben wirkt und was er Tag für Tag in den vielen kleinen Dingen und Begegnungen uns Gutes tut. Der Heilige Geist ist es, der unsere Augen auf diese kleinen Dinge im Alltag richten möchte. Die Mission, die der heilige Barnabas lebt, missionarisch zu sein, so wie Jesus die Apostel ausgesandt hat, ist auch er gegangen auf seiner ersten Missionsreise nach Zypern und dann südlich nach Kleinasien und dann auch zum Apostelkonzil nach Jerusalem. Und er ist auch ein Vermittler. Er hat auch viele Spannungen vermittelt, hat Menschen miteinander wieder zusammengebracht. Man darf ihn also auch als Fürsprecher anrufen in schwierigen Situationen, dass er vermittelt und wieder zusammenführt und hilft, dass man einander wieder vergibt. Er ist sozusagen ein Brückenbauer, der das Gute sieht und das Gute auch fördert und der eine Hoffnung ausstrahlt. Und für uns Christen ist immer ganz wichtig auch diese Glaubwürdigkeit, denn ein christliches Leben darf diese Glaubwürdigkeit ausstrahlen und wir sind Zeugen des Glaubens, des Evangeliums, der Wahrheit und deshalb darf keine Falschheit in unserem Herzen, in unserem Leben sein. Jemand hat mir gesagt, wenn wir am Ende unseres Lebens sind und wir vor den Herrn Jesus hintreten, dann soll es wie ein guter Film sein, unser Leben, den ich mir auch gerne mit meiner Familie oder mit meinen Kindern anschaue und auch keine Angst habe vor Dingen, die da vorkommen, dass ich mich dafür schämen muss oder dass die anderen sagen, was hast denn du da gemacht? Und dass wir da so dass wir einfach so leben, dass wir am Ende des Lebens auch mit Zuversicht und Vertrauen uns quasi auf die Couch setzen können und unser Lebensfilm anschauen und sagen, ja, es ist alles gut geworden und Gott hat alles gut gemacht und ich brauche mich für nichts zu verstecken. Und wo ich etwas falsch gemacht habe, hat Gott mir wieder vergeben. Der heilige Barnabas ist uns da ein Beispiel dieser gelebten Hingabe, dieses Mutmachens, anderen Menschen Mut zu machen, Mut zuzusprechen, Trost zuzusprechen, Hoffnung zu schenken durch das Evangelium. Der heilige Barnabas ist uns ein Zeuge für das Wirken Gottes, der auch in den kleinen Dingen sieht, was Gott tut, und er ist ein glaubwürdiger Verkünder des Evangeliums, der auch mit seinem Tod ein Zeuge für die Wahrheit wird und der uns eigentlich auch durch sein Leben zeigt, sei auch du so ein Missionar für den Glauben, für die Hingabe, für die Liebe. Dazu lädt uns heute dieser Apostel ein, wirklich ernst zu machen und den Weg Gottes zu beschreiten. Herzliche Einladung, diesen Weg Gottes neu zu gehen und sich den Heiligen Geist schenken zu lassen, um mit Begeisterung, mit Freude diesen Weg Jesu Christi zu gehen, in seine Nachfolge einzutreten.

Liebe Zuhörer, Sie haben eingeschaltet zur Sendung Wort des Lebens mit mir, Bruder Peter. Und wir dürfen in diesen Tagen uns wieder ganz besonders auch der Mutter Gottes anvertrauen. Denn wenn es auch immer wieder diese Krisen in unserer Welt gibt, Krieg und andere Schwierigkeiten und Konflikte, so hat uns schon Johannes Paul II. Auch in seinem Testament, das er uns hinterlassen hat, sein geistiges Testament, uns eigentlich gesagt, das, was er uns vorgelebt hat, nämlich das Motto Tutus tuus. Und er sagt, dass wir uns in jedem Augenblick unseres Lebens in die Hände unserer Mutter Maria geben dürfen. Tutus tuus. Diese mütterlichen Hände überantworte ich alles und alle, mit denen, die mein Leben und meine Berufung gefördert haben und die mit mir zusammenleben. Die ganze Menschheit. Und ich denke, das ist ein schönes Zeichen, das uns Johannes Paul II. Auch hinterlassen hat. Sein Leben war geprägt von der Liebe zur Mutter Maria. Und auch unser Leben darf durch die Hände Mariens, durch ihre Liebe zu Jesus gelangen. Also, die Mutter Gottes sagt uns schon, am Ende wird mein unbeflecktes Herz triumphieren

Durch ihre Hände fließen alle Gnaden und wir dürfen ganz und gar ihr vertrauen. Totus tuus, ganz dein. Das war das Motto von Johannes Paul II. Und das darf auch unser Motto sein, damit das unbefleckte Herz Mariens bald triumphiert über die ganze Menschheit. Nicht nur über dich, weil du immer wieder zu Maria deine Zuflucht nimmst, nicht nur hier bei uns in Radio Maria, wenn wir uns in ihrem Herzen, in ihrem Schoß bergen, sondern über die ganze Menschheit, wenn alle Menschen den Erlöser, ihren Sohn Jesus Christus, sich anvertrauen. Totus tuus, ganz dein. Liebe Zuhörer von Radio Maria, liebe Hörerinnen und Hörer, ich darf jetzt noch einige Ankündigungen euch geben, nämlich es werden in das Wiener Karmelitenkloster, in die Wiener Karmelitenkirche im 19. Bezirk, die Reliquien vom Pater Pio kommen. Und zwar morgen, den 12. Juni, ist um 16 Uhr, werden sie dort ankommen, um 16.15 Uhr. Ist der Vortrag über den heiligen Pater Pio und um 18 Uhr die heilige Messe. Anschließend ist bis 22 Uhr das stille Gebet. Und am Samstag, den 13. Juni, ist um 9 Uhr die heilige Messe mit Predigt über den heiligen Pater Pio und anschließend ist das Gebet bis 17 Uhr, ein stilles Gebet bei den Reliquien. Um 17 Uhr ist dann der Schlusssegen und die Verabschiedung der Reliquien. Also herzliche Einladung dort in den 19. Bezirk zur Karmelitenkirche zu fahren, um dort die Reliquien vom Pater Pio zu besuchen. Jetzt darf ich Sie, liebe Zuhörer, einladen, sich gerne zu melden hier bei uns im Studio unter der Telefonnummer 0720 578 578 und gerne mit einem Zeugnis, mit einer Frage, mit einem Anliegen. Melden Sie sich. Wir freuen uns. Ich freue mich auf Ihren Beitrag. Und Sie kommen zuvor noch in ein kurzes Konferenzgespräch, bevor Sie auf Sendung kommen. Also keine Angst, wenn Sie auch das erste Mal anrufen. Wir und ich begleite Sie ganz gerne. 0720 578 578.

0: Liebe Zuhörer, wir dürfen nun unsere erste Anruferin hier in Radio Maria ganz herzlich willkommen heißen. Maria, grüß Gott.
1: Ja, grüß Gott. Ich möchte Mutter Gottes danken. Sie hat mir heute sehr geholfen. Ich wusste nicht, zu welchem Augenarzt, wo ich einen Termin kriege, wo ich hingehen soll, was weiter mit meinen Augen geschehen soll. Und jetzt habe ich gerade am Fatima-Tag einen Termin gekriegt, am 13. Oktober. Bei den anderen Ärzten wäre es erst im Dezember gewesen und so. Und bin ich wieder zum alten Augenarzt gegangen und da hat mich die Ordinationshilfe so beruhigt und hat gesagt, dass ich nur eine Glaskörpertrübung habe. Und ich habe mir aber solche Sorgen gemacht wegen der Operation, wegen der Stauoperation. Und da möchte ich der Mutter Gottes danken, dass ich das jetzt erfahren habe. Ich habe das bis jetzt nicht gewusst. Letzte Mal waren so viele Leute und ich weiß nicht, wie getroffen worden über die Diagnose. Und jetzt bin ich ein bisschen beruhigt und ich danke der Mutter Gottes und ich danke auch für den schönen Vortrag. In der Früh, da hat auch der Priester gesagt, wir sollen uns immer wieder an Gott aufrichten und mit unseren Augen nach Gott blicken. Das ist mir auch eine sehr große Hilfe gewesen. Danke, Mutter Gott. Danke, Jesus.
0: Danke, liebe Maria, für das schöne Zeugnis, das du uns geschenkt hast. Und ich wünsche dir auch alles Gute und viel Segen weiter.
1: Ja, danke, Ave Maria.
0: Danke.

0: Nun dürfen wir einen Hörer begrüßen, den Alfred. Schön, dass du anrufst. Grüß Gott.
1: Aus Lienzorn, ich möchte mich auch bedanken für euch, für diese Sendungen. Ich habe euch ja immer auf dem Handy mit, weil ich jetzt auswärts bin und euch nicht empfangen kann. Und ich möchte ein kleines Zeugnis geben. Letzte Woche war ich mit zwei guten Freunden, also einem Ehepaar aus Osttirola, wo ich wohne, im Westallgäu, im Wiegratsbad, und beim Grab vom Pfarrer Augustinus Hieber. Wunderbare Tage verbringen können. Und haben diesen Rundweg gemacht und haben diese Wallfahrt. Sind auch bei der Prozession dann mitgegangen vom Priesterseminar, das gemeinsam mit der Familie Mariens, mit dem Direktor von der Gebetsstätte. Und was ich da so erlebt habe, also auch meine zwei Begleiter, die ich jetzt herzlich grüßen möchte, sollten sie gleich am Apparat sein, dass wir in dem Moment, wo wir in die Paterbio-Klause gegangen sind, so berührt waren, dass uns die Tränen heruntergeflossen sind. Und dann weiter in der Gnadenkapelle diesen Rundweg gemacht haben und die Krypta in der Anbetung verweilt haben. Und da ist so eine Kraft rausgegangen, das kann ich nicht beschreiben, das kann ich mir gar nicht beschreiben. Und was ich abzielen möchte in diesem Zeugnis, ich habe jetzt zu meiner Tochter gesagt, ja, es ist momentan sehr schwer mit ihrer Chefin und so weiter und viele Dinge passieren und also die Schicksale haben wir wieder immer gehört in den Nachrichten. Ja, wir können doch nur noch sagen, am Ende wird mein unbeflecktes Herz triumphieren. Dieser Satz ist der tröstende Satz in allem Leid unserer Zeit, in aller Ungewissheit. Und diese Kraft war so, also ihr habt diesen Satz dann wirklich so, ja, also diese Mutter vom Sieg, wie sie dort heißt, diese Strahlen und diese jungen Männer, auch wenn jetzt einen Tag vorher, wenn man bei der Profession begangen, diese Zuversicht, dass so viele Männer den Priesterberuf ergreifen und in das Seminar gehen und dass so viele junge Menschen haben da Zeugnis gegeben. Ich erinnere mich an einen Jungen, der war vielleicht 8 oder 9 Jahre, hat seinen noch jüngeren Bruder immer auf der Schulter über die ganze Prozession getragen und begleitet. Und das waren einfach wunderbare Zeugnisse. Und auch in diesem Bereich können wir das erleben. Ja, wenn wir Maria in unser Herz lassen und wenn wir Jesus jetzt wieder loben und preisen an seinem großen Feiertag in Tirol, ja ganz groß begehen, aber wirklich innen sagen, ja, Jesus, du bist mein Leben. Jesus, Maria, ich liebe euch. Und ihr steht über diesen ganzen Chaos drüber. Nur ihr könnt alles wieder in diesen Lot bringen. Es fehlt uns wirklich oft auch mir selber am Vertrauen. Aber dieses Gefühl ist unbeschreiblich, wenn wir uns vertrauen und sagen, Jesus, Maria, ich liebe euch. Vielen Dank.
0: Danke, lieber Alfred, für dein schönes Zeugnis und dass du so innig auch diese Liebe und Stärkung der Mutter Maria erfahren hast, auch durch diesen Satz, am Ende wird mein unbeflecktes Herz triumphieren. Danke, lieber Alfred. Eine letzte Hörerin heute hier auf Sendung, bevor ich den Segen spende, ist die Anna aus Altbach.
2: Ja, grüß Gott, mein Gott, so ein Zeugnis. Gott sei Lob und Dank, der Herrgott wirkt wirklich große Wunder, die Mutter Gottes. Und da hat die Frau vorher gesagt, das ist der Martin Pfarrer Ferner. Es ist Radio Maria ist ein großes Geschenk, eine große Gnade. Und ich muss echt sagen, ich lebe auch aus Maria durch Wort Gottes und die Schriftstelle. Das hilft mir, mein Leben zu tragen. Das ist ein großes Geschenk, Jungfrau. Aber das ist ja Zeit zum Schluss machen, gell?
0: Danke, liebe Anna, auch für deine kurze Bestätigung. Und ich darf euch den Segen spenden. Wir werden jetzt in Kürze die Sext beten mit unserem emeritierten Bischof Klaus Küng. Der Herr sei mit euch.
2: Und mit deinem Geiste.
0: Auf die Fürsprache der jungfräulichen Gottesmutter Maria, der Königin des Friedens, segne euch der gütige und barmherzige Gott, der Vater und der Sohn und der Heilige Geist.
2: Amen, Amen, Halleluja, Lob und Preisen, Dank sei Gott für Radio Maria und für Sie.
0: Danke, liebe Anna, vergelt's Gott und auch euch einen gesegneten und gnadenreichen Tag. Festtag des heiligen Apostel Barnabas. Bitten wir, dass wir solche Ermutiger sind wie er und Mutmacher.

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In der Mitte der Nacht beten wir nun den Angelus und vertrauen uns und alle Menschen der Mutter Gottes an.

Wir feiern heute das Hochfest des Heiligsten Herzens Jesu. Dieses Fest wird in der katholischen Kirche am Freitag in der Woche nach Fronleichnam gefeiert. Seine Wurzeln reichen zurück bis in die mittelalterliche Christusfrömmigkeit, worin das Herz des Erlösers, Jesus Christus, in den Betrachtungen der großen Mystiker immer wiederkehrt. Im Zeichen des Herzens verehrt die Kirche die unbegreifliche Liebe Christi. Herz ist in der Heiligen Schrift die Bezeichnung für die Ganzheit, die Mitte der Person. Die Kirchenväter erblickten im Blut und Wasser aus dem Herzen Jesu den Ursprung der Kirche und ihrer Sakramente. Einen starken und eigenen Akzent erhielt die Herz-Jesu-Verehrung in Frankreich. Zeit seines Lebens beschäftigte den heiligen Prediger Johannes Oed der Gedanke an das Wesen der göttlichen Liebe in der Menschheit Jesu. Dieses mystische Geheimnis verortete er schließlich im Herzen Jesu. Und weil das menschliche Herz Jesu im Schoß der Jungfrau gleichsam aus ihrem Herzen gebildet wurde, so ergab sich für ihn eine unzertrennliche Gemeinschaft ihrer beiden Herzen, sowohl körperlich als auch geistlich. Dieser mystischen Einheit wollte Johannes Oed liturgisch dienen. Dazu verfasste er eine Überfülle von Schriften, die bis heute von seiner glühenden Begeisterung für den Dienst zu Ehren der Herzen Jesu und Mariens Zeugnis ablegen. Schließlich ließ Johannes Oed am 8. Februar 1647 das erste liturgische Fest des Heiligen Herzens Mariens feiern. Die Einführung dieser Feste war das krönende Ergebnis eines Lebens des Gebets und des apostolischen Dienstes.

Das heutige Herz-Jesu-Fest, die Herz-Jesu-Freitage und die Heilige Stunde gehen auf die Visionen der heiligen Margareta Maria Alacoque zurück. Sie war die Tochter des bekannten Anwalts und Notars Claude Alacoque und erblickte am 22. Juli 1647 das Licht der Welt. Nach dem frühen Tod ihres Vaters gab man sie 1655 ins Internat zu den Klarissinnen. Nach unsäglichen Kämpfen und Leiden gelang es ihr endlich, im Jahr 1617 in den Orden der Heimsuchung Mariens, den Franz von Sales gegründet hatte, einzutreten. In Paray-le-Monial hatte Margareta Maria, wie sie nun hieß, ihre mystischen Begegnungen, die sie durch besonders gehorsames und einfaches Verhalten zu verbergen suchte. Obwohl man seitens der Mitschwestern und Vorgesetzten ihre mystischen Fähigkeiten teils skeptisch und kritisch betrachtete, hatte sie doch auch immer wieder das Glück, Menschen als Seelenführer und Vorgesetzte zu finden, die sie verstanden und ihr bei der Verbreitung der Herz-Jesu-Frömmigkeit halfen. Ihr wichtigster Helfer wurde der obere der Jesuiten aus der Niederlassung in Paray-le-Monial, Claude de la Colombière. Seit Margareta Christus gesehen und ihn sprechen gehört hatte, seit er ihr seine grenzenlose Liebe offenbart hatte, ging es für sie nur darum, das zu tun, was er verlangte. Und er verlangte viel. Er eröffnete ihr seine Absicht, einen neuen Frühling der Liebe auf Erden herbeizuführen, und zwar durch die Andacht zu seinem göttlichen Herzen, dem Sitz und Sinnbild für die Liebe des Heilands. Auch sollte ein eigenes Fest zu Ehren des heiligsten Herzens Jesu eingeführt werden. Am ersten Freitag jedes Monats sollten die Gläubigen die heilige Kommunion im Geiste der Sühne empfangen. In der Nacht vor diesem Freitag sollte zwischen 23 und 24 Uhr die heilige Stunde gehalten werden. Jeder Gläubige und jede Gemeinschaft sollte sich dem Herzen Jesu weihen. Daran knüpfte der Herr eine Reihe von Verheißungen. Die größte Verheißung verbindet sich mit der Feier der neun ersten Freitage, die da lautet: All jenen, die neun Monate nacheinander am ersten Freitag kommunizieren, verspreche ich die Gnade eines bußfertigen Endes, dass sie nicht in meiner Ungnade und ohne die Sakramente zu empfangen sterben werden, und dass mein göttliches Herz in dieser letzten Stunde ihre sichere Zufluchtsstätte sein wird. Und Jesus fügte hinzu: Um diesen großen Zweck zu erfüllen, habe ich dich erwählt. Damit machte der Herr Margareta zur Missionarin seines Herzens. Und sie nahm diese Aufgabe an und erfüllte sie mit tiefer Ernsthaftigkeit. Mit unerschütterlicher Ausdauer und trotz bischöflichen Verbots, trotz Hohn und offener Anfeindungen, wurde die unscheinbare Schwester der Heimsuchung, Margareta Maria Alacoque, zur Künderin der göttlichen Liebe Jesu. Es dauerte sehr viele Jahre, bis Jesu Wünsche im Hinblick auf die Verehrung seines göttlichen Herzens erfüllt wurden. Erst Papst Pius IX. Führte 1856 das Herz-Jesu-Fest für die ganze Kirche ein, nachdem er im Jahr zuvor die gesamte Christenheit dem göttlichen Herzen geweiht hatte. Und 1910 war in Paris die monumentale Basilika Sacré-Cœur
auf dem Märtyrerberg fertiggestellt worden. Die nachfolgenden Päpste des späten 19. und frühen 20. Jahrhunderts haben die Herz-Jesu-Verehrung sehr gefördert. Immer stärker verband sich mit dieser Frömmigkeit auch die Aufforderung zur Sühne. Die Herz-Jesu-Verehrung führte in die personale Mitte des Glaubens, die von Jesus einmal so formuliert wurde: Lernet von mir, denn ich bin sanftmütig und demütig von Herzen. Schließlich wurde im Jahre 1970 das Herz-Jesu-Fest als Hochfest ins römische Messbuch aufgenommen. Dazu schrieb Papst Johannes Paul II. In seiner Enzyklika Dives in Misericordia: Die Kirche bekennt und verehrt das Erbarmen Gottes, indem sie sich an Christi Herz wendet. Tatsächlich erlaubt uns gerade die Hinwendung zu Christus im Geheimnis seines Herzens bei diesem Thema der Offenbarung der erbarmenden Liebe des Vaters zu verweilen, die den innersten Kern der messianischen Sendung des menschgewordenen Gottessohnes ausmacht. Ein zentraler Punkt und gleichzeitig der dem Menschen am leichtesten zugängliche. Einen ursprünglichen Zugang zum Reichtum der Erlösung eröffnet das Zeugnis des Johannesevangeliums von der Durchbohrung der Seite Jesu. In der Öffnung seiner Seite durch den Lanzenstoß erblickt Johannes einen Höhepunkt der Christusoffenbarung, was schon aus der Feierlichkeit des Berichts zu spüren ist. Erfüllt hat sich in dieser Stunde der ewige Plan der Liebe Gottes, den die Propheten ankündigten. An jenem Tag wird für das Haus David und für die Einwohner von Jerusalem eine Quelle fließen zur Reinigung von Sünde und Unreinheit. So lesen wir bei Sacharja im Alten Testament. Und Ezechiel sah in einer großen Vision Wasser aus dem Tempel hervorquellen, das zu einem Strom anwächst, die Wüste fruchtbar und das tote Meer gesund macht. In Jesus wurde diese Verheißung wahr: Es trinke, wer an mich glaubt. So zu lesen bei Johannes im 7. Kapitel. Die Kirchenväter sahen im Hervorströmen von Blut und Wasser aus der Seite des gekreuzigten und erhöhten Erlösers die Kirche und ihre Sakramente entspringen. Das lebendige Wasser, das von der Sünde reinigt, die Wüste zum Blühen und Fruchttragen bringt. Ihren Ursprung und ihr Wesen verdankt die Kirche dem unendlichen Erbarmen der unbegreiflichen Liebe Gottes. Trotz allen Versagens lebt sie aus diesem Urquell. Misstrauen und hämische Kritik sind darum keine angemessene Weise, ihr zu begegnen. Ebenso sind die Sakramente keine äußerlichen Rituale, sondern in Blut und Wasser sichtbar gewordene Gnade aus dem Herzen Jesu, des wahren Osterlamms, dem, wie dem alttestamentlichen Vorbild, kein Bein zerbrochen wurde. Die Kirche und ihre Sakramente werden aus dieser Sicht Herzenssache von Glaubenden. Die Herz-Jesu-Verehrung kann helfen, das kirchliche Leben vor Kälte, Anonymität und Routine zu bewahren und die personalen Kräfte des Herzens immer wieder neu zu erwecken.

Soweit die Betrachtung zum heutigen Festgeheimnis. Im Namen von Radio Maria wünsche ich allen, die heute ihren Namenstag oder einen anderen Festtag feiern, alles Gute. Möge ihnen das Herz Jesu durch seine Verehrung Gnade und überreichen Segen schenken.

0: Herzlich willkommen, einen schönen Vormittag, liebe Hörerinnen und Hörer von Radio Maria Österreich. Zur Sendung Wort des Lebens begrüßt Sie heute Vormittag wieder Barbara Rummel. Unser Programmdirektor, Bruder Peter Ackermann, ist im wohlverdienten Urlaub. So dürfen wir heute wieder seine Vertretung quasi in dieser Sendeschiene begrüßen. Dankeschön gleich am Anfang, Pfarrer Frank Köpikus-Röttger, dass du wieder mit uns bist heute am Hochfest des Heiligsten Herzen Jesu.
1: Sehr gern und einen herzlichen Gruß an diesem besonderen Freitag im Jahr, sowie das Fronleichnamsfest die äußere Feier des Gründonnerstags ist, so ist das Herz-Jesu-Fest die äußere Feier des Karfreitags. Haben Sie das einmal so gesehen? Mir ist es auch nicht in jedem Moment bewusst, aber das ist der Gedanke, weil im ganzen Gepräge der Karliturgie man diese Tage anders feiert, soll es noch einmal einen Hochfestcharakter haben. Ja, wenn wir den Gründonnerstag, die Einsetzung der Eucharistie, feierlich mit Prozessionen, mit einer großen Verehrungsdevotion des Allerheiligsten Sakramentes feiern. Das tun wir ja am Gründonnerstag nicht so. Da ist schon die Karliturgie ganz im Vordergrund. Dann tun wir die Herz-Jesu-Verehrung ganz aus der Quelle des Kreuzesopfers. Ja, wenn wir in der Präfation beten, am Kreuz erhöht, hat er alles an sich gezogen und aus seinem geöffneten Herzen fließen Blut und Wasser, aus seiner durchbohrten Seite entspringen die Sakramente der Kirche. Ich rede gerade auswendig, kann sein, dass ich etwas unscharf zitiere, aber so zumindest in etwa heißt das. Ja, hier geht es um die Öffnung der Seite Jesu, die anatomisch am Kreuz geschehen ist, dieses Herz, das geöffnet wird von dem Soldaten, der mit der Lanze dort hineinsticht, und es fließen Blut und Wasser heraus. Anatomisch ist das Blut eines Toten, denn es ist schon in die Bestandteile des Blutes zerlegt, nämlich Serum und roter Blutfarbstoff. Das ist übrigens auf dem Turiner Grabtuch sehr gut zu sehen, dass um das Blut der Herzwunde der Serumhof drumherum ist. Ja, das ist also etwas, was total stichhaltig ist. Und es wurde aber immer schon spirituell gedeutet. Und es steht sogar am Ende des Johannesevangeliums, und der, der es gesehen hat, bezeugt es, und wir wissen, dass sein Zeugnis wahr ist. Also schon im Johannesevangelium zur Zeit der Abfassung, gegen Ende des ersten christlichen Jahrhunderts, also um das Jahr 80, 90, irgendwie so etwas, ist das Johannesevangelium geschrieben und in die Endredaktion gekommen, ist es wichtig, dass jemand das Blut und Wasser aus der Seite Jesu gesehen hat, nämlich der Evangelist Johannes. Er hat es gesehen und er bezeugt es, und wir wissen, dass sein Zeugnis wahr ist. Und wenn wir das anschauen, Wasser und Blut, und wir sehen das im Bild des barmherzigen Jesus von der Schwester Faustina, dass das dargestellt ist, der rote Strahl und der weiße Strahl aus dem Herzen, wiederum eine Art und Weise der Herz-Jesu-Verehrung. Ich möchte sagen, Schwester Faustina Kowalska ist neben der heiligen Gertrud und neben der heiligen Margareta Maria die dritte, die ganz in dieser Schiene ist, dieser Frömmigkeit, dieser Mystik, dieser Spiritualität, das Herz Jesu darzustellen, und wieder Blut und Wasser. Dieser Strom der Gnade. Auf dem Bild der Schwester Faustina ist Jesus nicht der Leidende, sondern der Auferstandene, der Erhöhte irgendwie, mit der Geste des Siegers, mit der Segenshand, aber eben diese Ströme. und Blut und Wasser sind immer gedeutet worden, Wasserreinigung, Erfrischung, Leben und natürlich Taufe. Blut, Eucharistie, aber auch Beichte. Alle Sakramente entspringen vom Kreuz. Die Priesterweihe in diesen Zeiten, wir nähern uns dem klassischen Termin nächste Woche, dem 29. Juni in Salzburg, werden dort drei Männer zu Priestern geweiht. Wie es in den anderen Diözesen ist, bin ich nicht so gut informiert, aber es wird auch um diesen Termin vorrangig die Priesterweihe sein. Auch das ist ein Sakrament, das aus der Seitenwunde Jesu entspringt. Denn die Eucharistie, die Jesus am Abend vor dem Tod einsetzt, ist eine Antizipierung des Kreuzesopfers. Jetzt habe ich ein Fremdwort gesagt. Antizipierung heißt so viel wie Vorzug, eine Vorziehung. Ja? Er löst sozusagen ein, er bezahlt die Eucharistie quasi einen Tag später am Kreuz. Das ist mein Leib, der für euch hingegeben wird. Das ist mein Blut, das für euch vergossen wird. Und so wird diese ganze Abendmahlseinsetzung der Eucharistie total existenziell eingelöst und dadurch auch wirksam. Wirksam nicht im Sinne, dass es vorher ungültig gewesen wäre, denn bei Gott gibt es nicht Raum und Zeit. Aber es ist wirklich so, dass also diese Öffnung des Herzens ein besonderer Moment ist. Liebe Brüder und Schwestern, und somit verehren wir das kostbare Blut. Da ist das Fest am 1. Juli, das zwar aus dem Generalkalender mehr oder weniger eliminiert wurde, aber der Juli ist immer noch der heilig und kostbare Blutmonat, so sagen wir. Und der Juni, der Herz-Jesu-Monat. Und wenn wir das so sehen, es geht eigentlich immer um dasselbe. Es geht um die Erlösung. Und wenn wir Herz sagen,

WhatsApp oder irgendwie so etwas. Und so ein typisches Zeichen, das wir verschicken, könnte inflationär werden, ist das Herz. Vielleicht schicken wir jemanden, den wir gern haben oder wo wir uns freuen oder ihm neu sagen wollen, dass wir ihn lieb haben oder ein Ich liebe dich in Kurzform, schicken wir ein Herz. Was anderes drücken wir dadurch ja nicht aus. Wir würden in einer Geschäftsbeziehung, wenn wir unserem Geschäftspartner ein SMS schicken, mit dem wir weiter nichts zu tun haben, niemals ein Herz schicken. Das würde nicht passen. Herz ist immer irgendwie Freundschaft mindestens. Intimität, Liebe, verliebt sein, vielleicht auch ganz besonders die Liebe zwischen Mann und Frau wird ausgedrückt durch ein Herz. Heute vielleicht sehr schnell verschickt über die Medien, früher in Bäume und Bänke hineingeschnitzt mit Initialien der beiden, die sich lieben. Das Herz ist eigentlich ein ganz untrügliches Zeichen. Wenn ich jemandem ein Herz schicke, dann sage ich ihm, du, ich mag dich. Mindestens das. Liebe Brüder und Schwestern, Gott schickt uns sein Herz. Gott schickt uns sein Herz, indem er uns Jesus schickt. Und er schickt uns da nicht irgendwen als Boten, als Propheten, sondern er kommt in Jesus Christus selber zu uns, um uns am Kreuz so etwas von drastisch zu zeigen, wie seine Liebe wirklich ist. Liebe Brüder und Schwestern, wenn wir diese ganzen Dinge anschauen. In dieser Woche gab es schon zwei pikante Evangelien, die ich ausgelegt habe, am Dienstag und am Mittwoch und am Donnerstag Johannes der Täufer. Und das ist immer irgendwie, ja, das war nicht so wie Öl runter. Herz Jesu geht wie Öl runter. Und doch spüren wir, wenn wir eine Liebe nicht total ernst nehmen, dann wird sie zu einer Formsache. Ich erkläre Ihnen, was ich meine. Hochzeitstag. Der erste Hochzeitstag wird grandios gefeiert. Der zweite auch noch, aber schon ein bisschen weniger. Beim dritten gibt es noch ein Geschenk. Der vierte, da ist der Partner leider auf Dienstreise und er beteuert am Telefon, dass es ihm sehr leid tut. Beim fünften gibt es die obligatorische Blume und der sechste wird vielleicht leider vergessen. Und man erinnert sich mit Bestürzung, dass man ihn vergessen hat und liefert die Blume nach. Schreibt es sich in den Kalender, damit man die Blume im nächsten Jahr rechtzeitig abliefert. Ein bisschen eine Karikatur, die ich da gemalt habe. Und ein mancher wird nicken und ein anderer wird sagen, na bitte, also bei uns ist das nicht so. Ich gratuliere Ihnen, wenn es nicht so ist. Ja, aber es ist manchmal so. Manchmal bis oft. Weil wir Menschen eben so sind, dass wir in unserer tiefen Emotion und Freude einfach abklingen. Und dass Dinge normal werden. Und das heißt ja nicht, dass wir den anderen nicht lieben, sondern dass wir schlichtweg vergessen haben im Getriebe des Alltags. Aber wenn wir gefragt würden, wen liebst du am meisten? Natürlich meine Ehefrau, ist doch klar. Aber dann können solche Zeichen plötzlich einmal nicht funktionieren oder so. Liebe Brüder und Schwestern, wie ist das mit Gott? Ich rede jetzt gar nicht, das war eben ein Beispiel. Ein Beispiel aus unserem Leben, das viele von uns

0: erleben und vielleicht auch schmerzhaft erlebt haben und sich ärgern dabei und beleidigt sind, weil der Mann hat zum dritten Mal den Hochzeitstag vergessen und was ist jetzt los und ich stelle mir alle Fragen und so weiter. Ja? Wie ist es mit Gott? Wie ist es mit dem Herz und Gott? Wenn jemand mir ein Herz schickt, für den ich kein Herz habe, ist das sehr oft von mir als deplatziert empfunden. Wenn mir irgendwer ein Herz schickt, wo ich spüre, aha, das finde ich jetzt sehr aufdringlich, dann bewirkt es das Gegenteil. Also das muss schon passen. Ein Herz kann ich nur jemand schicken, wo ich weiß, da passt's. Ich muss es also beantworten. Jesus macht das ganz anders. Er schickt jedem von ihnen ein Herz. Und mir übrigens auch. Jedem. Er schickt uns allen ein Herz. Das ist er selber. Das ist seine Menschwerdung. Das ist Weihnachten. Das ist im Letzten eingelöst am Kreuz, am Karfreitag, heute gefeiert als Hochfest des Heiligsten Herzens Jesu. Er schickt jedem von ihnen, egal die sie jetzt zuhören, auch wenn sie aus der Kirche ausgetreten sind, auch wenn sie nicht mehr glauben, auch wenn es ihnen nie im Traum einfallen würde, am Sonntag in die Messe zu gehen, jetzt, halt übermorgen. Jesus schickt ihnen ein Herz. Und die Frage ist, finden sie das deplatziert? Tritt er ihnen dadurch zu nahe? Oder greifen sie sofort dahin und schicken ihm das Herz zurück? Und sagen ja. Ich bin total in dieser Liebe mit dir drin und ich beantworte sie natürlich als Mensch, natürlich mit meiner Vorläufigkeit, natürlich mit meinen Limitationen, mit meinen Sünden, mit meinem im Augenblick so sein, wie ich bin. Aber ich schicke das Herz zurück, mein Herz, nicht das Göttliche. Er schickt sein göttliches Herz und ich schicke mein Herz als der Fritz und der Franz und die Lisi und die Maria, wie ich halt heiße. Herz Jesu Verehrung ist eine Ausdrucksweise der Liebe Gottes, die sich so offenbart hat in Jesus Christus, dass er gehorsam wurde bis zum Tod am Kreuz aus Liebe. Sie können das im Philipperbrief Kapitel 2 nachlesen. Und es gibt 100 Erklärungen, wie das Ganze innerhalb der Kirchengeschichte oder innerhalb der Bibel dargestellt wird. Ein ganz typisches Bild, Bräutigam und Braut. Lesen Sie das Hohelied der Liebe im Alten Testament oder auch im Neuen Testament. Der gute Hirt, der sein Leben gibt für die Schafe. Kapitel 10 im Johannesevangelium. Der barmherzige Vater und der verlorene Sohn im Lukasevangelium, der hinausgeht auf die Straße und schaut, dass er wiederkommt und der ihn umarmt, ihn küsst, ihn neu einkleidet und ihm alle Statussymbole des Sohnes gibt, die Sohnschaft, die er weggeworfen hat, aber der Vater nimmt ihn wieder auf. Um einige dieser Bilder aus der Bibel zu nennen. Liebe Brüder und Schwestern, und das stärkste Bild ist das Kreuz. Oder auch in der Mystik ein Bernhard von Clairvaux, der vom Gekreuzigten umarmt wird, der seine Arme ausstreckt, um den Bernhard zu umarmen. All solche Sachen gibt es. Und du bist genau zu dem berufen. Wenn der Bernhard das mystisch erlebt hat, dann gilt das Gleiche für dich. Der gute Hirt ist das Gleiche für dich. Vielleicht zappelst du gerade in deinen Dornen. Der barmherzige Vater, der auf dem Weg steht, das ist das Gleiche für dich. Vielleicht denkst du, ich bin nicht würdig, mein Leben ist eine Katastrophe. Aber geh zurück. Gott hat ein Herz für dich. Liebe Brüder und Schwestern, Herz Jesu, Hochfest des heiligsten Herzens Jesu, 2022, heute gültig für jeden, der einsteigt. Ich lade ein zu einer Musik, die uns die Moderatorin, die Barbara, einspielt, und ich freue mich auf Gespräche mit Ihnen am Telefon. Dazu wird Ihnen auch jetzt die Nummer angesagt werden.
1: Wenn Sie aus Österreich anrufen, ist es die Telefonnummer 0720 578 578. Von außerhalb Österreichs können Sie mit Pfarrer Frank Köpikus-Röttger unter 0043 720 578 578 ins Gespräch kommen.

0: die Sendung Wort des Lebens am Hochfest des Heiligsten Herzens Jesu auf Radio Maria Österreich. Heute mit Pfarrer Frank Köpikus-Röttger und ich darf eine Frage einer Anruferin aus Deutschland weitergeben. Sie hat gefragt, ob Gott wirklich für jeden von uns da ist. Ich gebe es dir einfach so weiter.
1: Ja, Gott ist für jeden von uns da, liebe Schwester im Herrn aus Deutschland. Und es ist nicht das Entscheidende, ob wir das spüren. Und es ist nicht das Entscheidende, ob er das macht, was wir gerade wollen. Denn wir sehen ja die Sachen nur aus unserer Perspektive. Wir sehen sie wirklich nur aus unserer Perspektive und Gott sieht das Ganze. Gott sieht ihr ewiges Leben, ihre ewige Bestimmung. Und vielleicht haben sie im Augenblick Probleme. Das ist, also, das hat jeder, aber vielleicht sind sie größerer Natur und sie leben in Ängsten, in Sorgen, vielleicht sind sie krank, vielleicht haben sie Sorgen in ihrer Familie, in ihrem Arbeitsplatz, vielleicht sind sie psychisch belastet. Und ich weiß, dass Sie nicht gerne auf Sendung gehen, aber ich sag Ihnen das jetzt. Und ich bin sicher, wenn ich Ihnen das sage, liebe Schwester aus Deutschland, dass es für Hundert und Tausende passt. Und wenn wir dann sagen, okay, und ich vertraue dir jetzt trotzdem, und ich vertraue dir, dass diese Botschaft für mich stimmt, und es gibt einen, der uns die ganze Zeit versucht einzureden, dass es für uns nicht stimmt, und das ist der Widersacher Gottes, und das ist eine Lüge, und ich kann Ihnen nur sagen, glauben Sie bitte dieser Lüge nicht. Das ist meine Antwort. Wenn ich mit Ihnen reden könnte, dann könnten Sie jetzt antworten. Aber ich hoffe, dass Ihnen meine Sätze ein wenig weiterhelfen.
0: Danke für diese Antwort. Ich habe irgendwie am Herzen, dich auch noch zu fragen, die Frage sozusagen noch einmal auch ein bisschen zuzuspitzen. Vielleicht vergibt Gott uns auch alles?
1: Alles. Alles, wo wir wirklich zu ihm kommen und sagen, es tut uns leid, vor allem dadurch, dass wir uns von dir getrennt haben, von der Quelle des Lebens und dass irgendein Keil oder eine Situation oder ein Vorbehalt zwischen uns ist und ich kann alles hineinwerfen in den Abgrund dieses Herzens. Das möchte ich jetzt mit diesem Bild des Herzens, es ist ja nur ein Bild im Grunde, ja, sagen für die Liebe Gottes, ja, dass wir keine Sorge haben müssen, wenn wir es ernst meinen, dass Gott uns nicht vergeben würde. Da brauchen wir keine Sorge haben. Er vergibt uns alles. Wirklich alles.
0: Vielen Dank. Wir freuen uns über einen weiteren Anrufer und begrüßen Stefan aus der Schweiz. Bitte schön.
1: Grüß Gott, Stefan.
2: Grüß Gott, Herr Pfarrer. Grüß Gott. Ich habe ein Zeugnis zu geben. Und zwar hatte ich Nachtwache in der Kapelle, das Allerheiligste war ausgesetzt. Und da habe ich mich beklagt bei Jesus, wieso lasst du die Hostie so dunkel? Es waren nur die Kerzen, die ansehen, die waren an, oder die Kerzen. Und zwar so dunkel in der Kapelle. Und da habe ich mich beklagt, Jesus, wieso verbirgst du dich, wieso zeigst du dich nicht der Welt? Und da ist ein Wunder geschehen. Jesus hat mir nämlich seine Seitenwunde gezeigt. Das war unglaublich. So unglaublich. Und das ist ein Zeugnis für die Welt, dass der herrliche Eucharistie, das ist Jesus Christus, der leibhaftige Mensch, Gott und Mensch. Fleisch und Blut Christi, das ist wirklich wahr. Es ist wahr, was die Kirche sagt. Das ist wahr.
1: Wunderschön, danke sehr. Sie sind einer von ungefähr 10 Leuten, die mir solche Geschehen im Laufe meines Lebens geschildert haben, dass sie Dinge gesehen haben. Die erste, die mir das erzählt hat, ist meine eigene Großmutter, die Dinge gesehen hat, nicht genau das Gleiche, was Sie. Eine andere Person ist eine Frau aus Bad Gastein, die mir das erzählt hat. Und es gibt über den Daumen gepeilt 10 Leute. Und die werden nicht irgendwelche Wallfahrtsorte dadurch aufmachen. Ja, normalerweise nicht. Kann schon sein, aber eher nicht. Und es ist aber eine Botschaft, die Gott ihnen gegeben hat. Und es ist nicht erstaunlich, denn es ist die Wahrheit, was sie sagen. Ja, Jesus ist anwesend in der Eucharistie. Wir verehren den eucharistischen Jesus auch als das eucharistische Herz Jesu. Das ist auch eine Art und Weise, wie wir Jesus in der Eucharistie verehren und ihn anbeten. Und sein geöffnetes Herz ist immer da. Ja, danke für Ihr Zeugnis. Und es wird, schauen Sie, das fällt mir gerade noch ein, ja, wir sind eh am Ende der Sendung, aber egal welches Problem Sie haben, ja, egal welches Problem Sie haben, sei es eine Krebsdiagnose, sei es, dass Sie am Ende Ihres Lebens sind, sei es, dass Sie behindert sind und gelähmt sind und Ihr Körper nicht mehr mitspielt, sei es, dass Sie eine Problematik mit Ihren Kindern haben oder was auch immer es ist. Wenn Ihnen Jesus jetzt erscheinen würde und er würde Ihnen sagen, lieber sowieso, liebe sowieso, du musst keine Angst haben, ich habe alles im Griff. Den allermeisten wird's reichen, oder? Den allermeisten wird's reichen. Aber er sagt es uns täglich durch die Heilige Schrift. Er sagt es uns täglich durch die Hirten der Kirche. Er sagt es uns in den Erscheinungen von Medjugorje durch die Mutter Gottes, in Fatima. Und im Letzten hat das Ihnen, lieber Bruder aus der Schweiz, gesagt. Und er sagt es mir auch andauernd auf eine Art und Weise, die ich Ihnen nicht beschreiben kann. Und das lässt mich ruhig leben, egal was draußen rum tobt und passiert. Und ich glaube, das ist das Entscheidende. Und ich danke Ihnen für Ihr Zeugnis aus der Schweiz. Freue mich, dass wir auch dort mit unserem Radio hinkommen.
2: Ja. Ich möchte noch um den priesterlichen Segen bitten.
1: Den kriegen Sie jetzt am Ende. Ja. Für alle und auch für Sie.
0: Wunderbar. Bitte schließen wir die Sendung ab, lieber Pfarrer Frank.
1: Ja. Schau, das ist das erste Mal, dass ein Hörer mich dazu auffordert. Wunderbar. Das macht immer die Moderatorin. Barbara, schau.
0: Kann ich mir
1: muss
0: heute.
1: Muss das nicht mehr machen.
0: Genau.
1: Kannst dir sparen.
0: Genau.
1: Aber ich finde es wunderbar, die Sehnsucht nach dem Segen. Und ja, den kriegen Sie. Der Herr sei mit euch.
0: Und mit deinem Geiste.
1: Auf die Fürbitte der allerseligsten Jungfrau Maria, der heiligen Gertrud, der heiligen Margareta Maria, der heiligen Schwester Faustina und alle, die die Herz-Jesu-Verehrung ganz besonders gefördert haben, des heiligen Bernhard von Clairvaux. Segne, behüte euch, bestärke und beschütze euch, nehme alle Bedrängnis von euch, alle Traurigkeit, alle Angst, der allmächtige Gott, der Vater und der Sohn und der Heilige Geist.
0: Amen.
1: Gelobt sei Jesus Christus.
0: In Ewigkeit. Amen. Herzlichen Dank.
1: Die nächste Wortes-Lebens-Sendung, Entschuldigung Barbara, die nächste Wortes-Lebens-Sendung mit mir ist am Dienstag um 10:45.
0: Auf die freuen wir uns jetzt schon. Gut. 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Dort können Sie die heutige Sendung und auch ganz viele andere aus unserem Programm nachhören. Ich möchte noch Danke sagen fürs Verständnis für alle, die jetzt in der Leitung waren und nicht mehr dran gekommen sind auf Sendung. Melden Sie sich gerne in einer der weiteren Sendungen Wort des Lebens. Wie gesagt, nächste Woche auch noch mehrere Sendungen mit Pfarrer Frank Köpikus-Röttger.

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2: Liebe Hörerinnen und Hörer von Radio Maria Südtirol, Österreich, Deutschland, Schweiz, woher auch immer Sie sich heute mit uns in Verbindung gesetzt haben. Mein Name ist Georg Fleumer, ich begrüße Sie aus dem Studio in Brixen und mit großer Freude kündige ich das heutige Glaubensforum an. Wort, Gott, Licht, Johannesprolog, heute der dritte Teil und als Referenten haben wir Pfarrer Martin Ferner.
3: Liebe Hörerfamilie von Radio Maria, so wollen wir wieder gemeinsam in das tiefe Geheimnis der Menschwerdung Jesu Christi eintauchen, so wie Johannes, dieser Evangelist, der Lieblingsjünger Jesu, bereits im Prolog mit geheimnisvollen Worten angedeutet hat. Die Zielrichtung des Kommens Jesu ist, dass wir, die wir auf der Erde leben, aus der Enge und Begrenztheit des irdischen Denkens befreit werden, dass wir verwandelt werden im Denken, im Fühlen und im Leben und dass wir Einblicke gewinnen in den Sinn unseres Seins und dies nicht durch unser Nachdenken und Überlegen, sondern durch die Offenbarung, die von Gott kommt. Aber Jesus will uns einen einfachen Weg zeigen, einen Weg, der für alle gangbar ist, nicht für eine Elite bloß. Einfachheit ist, wenn wir von Gott reden, angesagt, wenn man mit Gott in Kontakt kommen will, nicht das Komplizierte zählt, sondern das Schlichte, das Bescheidene, das Einfache. Jesus will unsere Sichtweise der Wirklichkeit weiten. Er sagt uns, wie wir sie sehen sollen. Die Wirklichkeit. Nicht stehen bleiben bei dem, was vor unseren Augen ist, was unsere Augen sehen und unsere Sinne wahrnehmen, sondern vorangehen, tiefer sehen. Er will, dass wir mit seinen Augen sehen lernen, so wie er die Dinge, die Welt, die Schöpfung, alles sieht. Die Augen Jesu, seine Art zu sehen und zu handeln. Warum ist dies so entscheidend? Denken wir an die Pharisäer. Sie haben die Anliegen der Religion gesehen. Aber sie haben sie gesehen mit den Augen des Gesetzes. Mit kleinen, oft harten Augen. Sie hatten einen strengen Blick. Wenn wir dieselben Dinge sehen, die diese sehen, so will Jesus, dass wir sie mit anderen Augen sehen. Anders sehen, sehen, wie er alles sieht. Und das ist ein ganz anderer Blick. Darum schlägt Jesus den Weg nach unten ein. Vom Himmel kommt er zur Erde, von der Allmacht zur Ohnmacht, von der Unendlichkeit in die Endlichkeit. Er tut das. Er zeigt uns damit einen Weg, denn er selbst ist der Weg. wollen wir authentische, wahre Christen sein, so wie Jesus es sich vorstellt, dann ist es Christus und er allein, der uns den Weg zeigt. Und das ist ein demütiger, ein hingebungsvoller Weg. Den gilt es zu gehen auf der Straße des Lebens. Jesus will uns mit seinem Licht und seiner Gnade erfüllen. Wenn wir dies erfassen, dann müssen wir nicht mehr groß tun. Denn dann sind wir groß, ohne unser Tun, durch die Gnade Gottes. Groß in der Liebe, in der Hingebung, in der Erkenntnis Gottes, durch Gottes Gnade. Da können wir ruhig in der Welt bedeutungslos sein. Dies bedeutet uns nichts. Wir sind erfüllt von woanders her. Und das müssen und dürfen wir erspüren. Erfüllt sein von Gott, da verblasst die Welt. Wir haben das Ewige im Blick und sind ihm geöffnet. Das macht uns frei vom Getue der Welt. Weil Jesus uns die Welt des Absoluten, des göttlich-ewigen eröffnet hat, wissen wir, dass alles andere relativ ist, alles andere nicht letzte Bedeutung hat. Und das macht uns innerlich frei. Jesus führt wirklich in die Freiheit. Wir alle haben Glaubenserfahrung. Manche von uns haben tiefe Erfahrungen, ein Gespür für Gott und für seinen Geist. Und manche von uns kennen auch das Ergriffensein im Gebet. Intensive Gottesnähe für kurze oder lange Momente. Das ist manchen von uns nicht fremd. Aber dies verlangt nach Dauer, nach einer Lebensgestaltung, die Gottes Gegenwart ausdrückt. Denn wenn solche Erfahrungen verblassen, dann kommt das Entscheidende. Bleibt nämlich mein Leben geprägt von der Gegenwart Gottes? Und lebe ich dies in der Stille des Alltags? Gehe ich die langsamen Schritte des Glaubens, der Hoffnung und der Liebe? Aber nicht bloß in erhebenden Momenten, sondern täglich. Betend, glaubend, mit Vertrauen und mit Zuversicht. Und hier herein dieses Wort aus dem Johannesprolog. Im Anfang war das Wort und das Wort war bei Gott und das Wort war Gott. Der zweite Satz im ersten Vers des Johannesevangeliums lautet: Und das Wort war bei Gott. Also Wort, Logos, Christus, bei Gott. Engste persönliche Gemeinschaft in Gott. Und dann der große Schritt Richtung Menschwerdung. Sein zu uns kommen, damit wir den Weg zu ihm finden. Den Weg ins Licht, den Weg aus dem Wirrsal der Welt in die Herrlichkeit Gottes. Jeder Christ, Jeder ist dazu berufen, zum völligen Einssein mit dem himmlischen Vater. Das ist unsere Berufung. Und das ist uns unfassbar. Unfassbar mit dem himmlischen Vater, mit dem Ewigen, mit dem Grenzenlosen, mit dem Himmlischen, mit dem Unendlichen, mit dem, der voller Glanz strahlt und der reine Liebe ist. Eins sein. Unsere Berufung. So wie Jesus es sagt, ich und der Vater sind eins. Dies will er auch uns Menschen zuteil werden lassen. Darum ist er gekommen. Nicht um uns einige Tipps zu geben, nicht um uns irgendetwas Kleines mitzuteilen, sondern das Größte. Er kommt, um uns in die Größe der Einheit mit dem himmlischen Vater zu führen. Und er selbst hat es ausgesprochen. Damit ist das Wort Gottes an uns gerichtet. Auch wenn er im Abendmahlsaal mit den Aposteln spricht und sagt, Vater, ich will, dass alle, die du mir gegeben hast, dort bei mir sind, wo ich bin. Und wo ist Jesus? Er ist im Vater, eins mit dem Vater. Und dann fährt Jesus fort, sie sollen meine Herrlichkeit sehen, die du mir gegeben hast, weil du mich schon geliebt hast vor der Erschaffung der Welt. Also Jesus beim Vater, im Vater, engste göttliche Gemeinschaft, da hinein will er uns führen. Da hinein will Jesus uns führen. Hinein in eine unvorstellbar tiefe und enge Gemeinschaft mit Gott. Wir müssen aufhören, kleinkariert zu denken. Wir müssen aufhören, nur irdisch zu denken. Wir müssen aufhören, im Rahmen unserer Begrenzungen zu denken und zu leben. All dies müssen wir aufsprengen lassen von der Gegenwart Jesu Christi. Er ist gekommen, um uns hineinzuführen in das Herz des lebendigen Gottes. Aber wie kann das für uns Wirklichkeit werden? Müssen wir da nicht ganz anders werden, ein neues Leben anfangen, umkehren? Entscheidend ist, dass wir anfangen, aufbrechen, uns wirklich auf Gott einlassen. Wir müssen damit anfangen. Jeden Tag am Morgen, jeden Tag am Abend, jeden Tag zwischendurch, Herr, ich beginne, mich von dir an der Hand nehmen zu lassen. Führe mich, leite mich, wandle mich. Ein Anfangen in diese Richtung wäre es schon, wenn wir uns der Gnade Gottes öffnen. Nicht große Vorsätze, nicht große Schritte, nicht eilenden Schrittes, da bleibt uns der Atem weg, sondern den ersten Schritt. Uns der Gnade Gottes öffnen, sie wirklich ins Herz hineinlassen. Wenn wir uns entschließen würden, um die Gnade des Anfangs zu beten, um die Gnade zu beten, dann wäre dies schon ein großer Schritt. Ein Schritt hin zu Gott. Beten um die Gnade, bitten, sich wirklich öffnen. Dann kann Großes geschehen. Dann kann uns Gott lösen von unserer Ich-Bezogenheit, unter der wir alle ja leiden. Wir wollen ja anders sein. Wir wollen ja gut sein. Wir wollen ja gütig sein. Wir wollen ja hingebungsvoll leben. Aber die Ich-Bezogenheit bindet uns zurück an das eigene Ich, hemmt uns, begrenzt uns. Aber Gott kann uns davon lösen, wenn wir uns seiner Gnade wirklich und wahrhaftig öffnen. Er kann uns lösen auch von Süchten und von Fehlverhalten. Und dann kann er uns weiterführen. Mit kleinen Schritten bleiben wir bei den kleinen Schritten, weil große uns zu groß sind und wir dann aufgeben. Dieses Gebet wirklich aussprechen, Tag für Tag, und die Sehnsucht mitschwingen lassen, Herr, schenke mir die Gnade eines neuen Anfangs. Dann kann Gott in uns arbeiten. Das Einswerden mit ihm in uns in Gang setzen. Im Buch der Psalmen ist folgendes Gebet zu finden. Meine Augen schauen stets auf den Herrn, denn er befreit meine Füße aus dem Netz. Psalm 25. Hier wird hingewiesen, worauf es ankommt. Die Blickrichtung hin zu Gott, nicht das Netz, das uns festhält. Schauen wir zu Gott, dann schauen wir ins Licht. Dann schauen wir in die Zukunft. Dann schauen wir in den Glanz der Erlösung, den uns Gott selbst schenkt. Schauen wir aber auf das Netz, auf unsere Fehler, Süchte, Egoismen, dann schauen wir zurück. In der Rückschau ist keine Erlösung. In unserer Vergangenheit ist keine Erlösung. Im Netz, das uns festhält, ist keine Erlösung. Im Schauen auf Gott, dort ist Befreiung, Erlösung und Heil. Erlösung, Befreiung, Einssein mit Gott. Nur wenn wir zu ihm hinblicken, Blickrichtung Gott. Denn in ihm ist der Fluss der Gnade, der uns mitnehmen kann ins Heil. Im Psalm heißt es weiter, wir sind immer noch bei diesem Psalm 25, wende dich zu mir, Herr, und sei mir gnädig, denn ich bin einsam und gebeugt. Zuwendung, Beziehung und das Geschenk der Gnade, darauf kommt es an. Die Erfahrung, Gott nahe zu wissen, seine Zuwendung zu spüren, bewirkt Geborgenheit, führt heraus aus den Stunden der Verlassenheit, der Einsamkeit und der drückenden Stunden. Dann folgt noch eine Zusage Gottes, die alle Erwartungen übersteigt. Ausgesprochen wird sie vom Propheten Ezechiel. In einer ergreifenden Vision hat er Gottes Wort vernommen. Da heißt es bei Ezechiel 36, Wort Gottes des Herrn, ich sammle euch aus allen Ländern, Ich gieße reines Wasser über euch, damit ihr rein werdet, und gebe euch einen neuen Geist. Rein werden. Alles, was den Hauch des Egos an sich trägt, wäscht Gott ab. Im Gebet, in der Feier der Sakramente. Und mehr noch, einen neuen Geist schenkt er uns, damit wir vom Innersten heraus neu werden. Der Weg geht nicht, äußere Dinge ändern, damit beginnen, so nicht, vom Innersten beginnen, und das wirkt sich nach außen aus, und unser äußeres Leben wird dadurch neu, anders. Durch dieses Neusein werden wir immer mehr eins mit ihm, dem Ewigen, dem Heiligen. Und dazu ist Jesus Christus gekommen. Ich bitte um einige Takte Musik.

0: Liebe Hörerinnen und Hörer, willkommen zurück im heutigen Glaubensforum. Sie hören Pfarrer Martin Ferner, er spricht über Wort, Gott, Licht, Johannes Prolog.
1: Liebe Hörerfamilie von Radio Maria, das Wort war Gott. Wenden wir uns nun wieder den tiefen Gedanken zu, die der Evangelist Johannes uns anvertraut. Er sagt im ersten Vers, im ersten Kapitel, und das Wort war Gott. Der Logos, Christus, ist Gott. Vater, Sohn eines Wesens, göttlich. Warum ist dies so wichtig und so entscheidend? Damit uns deutlich wird, wer in Jesus Christus zu uns spricht. Die Fülle Gottes. Gott selber. Johannes drückt es etwas später so aus. Der Vater liebt den Sohn und hat alles in seine Hand gegeben. Alles. Alles in seine Hand gegeben. Das müssen wir hören, so wie es da steht. Alles, so steht es da. Die Fülle göttlichen Wesens. Der Sohn empfängt sie aus der Fülle der Liebe des Vaters. Diese Wirklichkeit gibt uns die Gewähr, dass in Jesus die volle Offenbarungs- und Heilsmacht gegenwärtig ist. Was er uns sagt, das sagt uns Gott. Das ist Offenbarung aus der Tiefe Gottes. Aus dem Herzen Gottes. Jesus Christus ist nicht irgendein Bote, der von Gott kommt. Nicht ein Weiser bloß der alten Zeit. Auch nicht bloß ein Prophet. Nicht irgendein Erleuchteter. Deren hat es viele gegeben, damals, früher und heute. Jesus ist mehr. Gott selber spricht, wenn Jesus spricht. Jener, der Gott ist, eins mit dem Vater. Somit ist sein Wort an uns göttlich. Offenbarungswort aus der Ewigkeit Gottes. Jesus legt dies seinen Jüngern noch im Abendmahlsaal ans Herz. Also in den letzten Stunden seines Lebens spricht er noch davon. Will er, dass es im Herzen ist. Er sagt im Johannesevangelium 14. Kapitel, Vers 11, glaubt mir doch, dass ich im Vater bin. Und dass der Vater in mir ist. Diese Wirklichkeit ist ihm so wichtig, dass er sie kurz vor seinem Tod nochmals anspricht. Dies muss immer in unserem Bewusstsein bleiben. Wir dürfen es nicht vergessen. Gott selbst tritt uns gegenüber in Jesus Christus. Von seiner Geburt bis zu seinem Tod. Er tritt uns gegenüber im Kind, im Stall von Bethlehem. Genauso am Kreuz auf Golgatha. Er tritt uns gegenüber in den Heilungen, im Wort der Verkündigung, in den Wundern. Immer Jesus Gott. Johannes der Evangelist, der diese Wahrheit bis ins Innerste erfasst hat. Niemand hat es so tief erfasst wie Johannes. Wir können die Evangelien durchlesen, Schritt für Schritt, Zeile für Zeile, Vers für Vers, und wir werden entdecken, in die tiefsten Tiefen führt Johannes der Evangelist. Er muss diese Wahrheit uns immer wieder sagen, damit auch wir verstehen und begreifen und glauben. In seinem ersten Brief schreibt er im 5. Kapitel, er, Christus, ist der wahre Gott und das ewige Leben. Darum konnte auch Thomas bei der Begegnung nach der Auferstehung bekennen, mein Herr und mein Gott. Auch Thomas besaß diesen Durchblick im Moment der Begegnung mit Jesus Christus. Und nur in der Christusbegegnung können wir diese erfassen. Wer Christus nicht sucht und wer ihm nicht begegnet, hat keine Ahnung, wer Jesus Christus ist. Der kann darüber fantasieren und reden, wie er will. Er spricht als Ahnungsloser, als Nichtwissender. So kann Johannes später in seinem ersten Brief schreiben, wir wissen aber, der Sohn Gottes ist gekommen und er hat uns Einsicht geschenkt, damit wir Gott, den Wahren, erkennen. Und wir sind in diesem Wahren, in seinem Sohn Jesus Christus. Er ist der wahre Gott und das ewige Leben. Wir fokussieren unseren Blick. Wir zentrieren ihn auf Jesus Christus. Und mit dem Gedanken, wahrer Gott. Jesus Christus, volle Göttlichkeit, göttliche Natur. Somit geht Jesus einen Weg mit uns, einen Erlösungsweg für uns Menschen, den niemand sonst zu gehen vermag. Mit uns. Nur er, der Gott ist. Der also aus der Tiefe des Ewigen zu uns kommt und in die Tiefe des Ewigen als Einziger hineinzuführen vermag. Er ist Gott, er ist beim Vater, ist eins mit dem Vater, dies ist sein Wesen und seine Würde. Und er wird Mensch, wirkt auf Erden, kehrt dann wieder zurück zum Vater. Und nimmt uns mit. Er ist gekommen, um uns mitzunehmen. Jesus nimmt uns mit in unsere wahre Heimat. In das Zuhause bei Gott. Heimweh nach dieser Heimat kann uns erfassen, wenn wir erspüren, wer Gott ist.

ein Fließen aus dem Herzen Gottes. Und was fließt? Erbarmen und Güte. Genau das, was wir so nötig haben. Und was wir im irdischen Dasein so selten erfahren. Und genau das kommt uns von Gott entgegen. Güte, Erbarmen. Sie fließen in die Welt und in unser Sein. Denn wir sind dessen bedürftig. Kommen Erbarmen, Güte Gottes bei uns an, dann ist in uns eine Wandlungskraft, die stärker ist als all unser Bemühen und unser Anstrengen. Diese Wandlungskraft, die von Gott kommt, diese allein ist es, die uns hineinverwandeln kann in ihn. Im Blick auf uns erkennen wir, und da müssen wir ehrlich sein, wir sind schwach. Versagen zieht uns immer wieder nach unten. Sein Blick auf uns bedeutet aber Rettung, Erlösung und Heil. Denn sein Blick führt uns nach oben. Denn mit seinem Blick schenkt er in unser Leben hinein seine Vergebung, seine Liebe und seine Gnade. Jesus Christus ist Gottes Gegenwart sichtbare, nicht nur zugesagte. Im Alten Testament wurde uns vieles zugesagt. Im Alten Testament gibt es viele Verheißungen. Aber sie wurden nicht in der Zeit des Alten Testamentes erfüllt, sondern erst mit dem Kommen Jesu Christi. Und Jesus Christus ist Gottes Gegenwart reale Sichtbare, jetzt, hier, damals und heute. Denken wir nur an die geheimnisvolle Gottesbegegnung, die Mose zuteil wurde. Das war die alttestamentliche Zeit. Und Mose, diese so große Gestalt, was passierte am Rand der Steppe? Am Berg Horeb, beim brennenden Dornbusch, zwischen Sand und Sonne. Das zitternde Flimmern am Rand des Feuers. Ausdruck, inmitten von Gewissheit viel Ungewissheit. Viel Ungewisses. Ein Flimmern, ein Zittern, ein brennender Busch. Und darum die Frage des Mose, der Gewissheit will. Wir können als Menschen nur auf Gewissheiten bauen. Und am besten sind jene Gewissheiten, die von Gott kommen. Darum die Frage des Mose, wer bist du? Wie soll ich dich nennen? Und er bekam einen Namen zu hören, den noch niemand gehört. Er ist der Erste, der diesen Namen vernimmt. Und er hat diesen Namen uns dann mitgeteilt. Und der Name, den er zu hören bekam, war Jahwe. Jahwe, das besagt, ich bin, der ich bin. Man kann auch sagen, ich bin der, der da ist. Deutlich wird, es geht um den wirklichen, wahrhaftig anwesenden Gott, der anrufbar ist. Und für einen Moment hat Mose diese Gegenwart erfahren und erspürt. Vielleicht mit einem zitternden

Herzen. Mit Füßen, die ohne Sandalen auf dem sandigen Boden standen. Aber mit dieser Botschaft, dass es einen Gott gibt, der da ist und der dann in Jesus Christus wirklich bei uns da ist, mit dieser Botschaft tun sich Welten auf. Welten, ganz neue und tiefe. Welten, die über das Materielle hinaus weisen, die uns herausreißen aus einer bloß irdischen, vergänglichen Existenz. Der Urgrund, der vor allen Anfängen, der ist präsent, ist bei uns und begleitet uns. Das haben nicht einmal die Philosophen erfasst. Nicht einmal die tiefsten Denker wagen sich dies zu denken. Das hat Gott selbst mitgeteilt. Damals, zwischen Wüstensand und Berg Horeb. Und jetzt unübertrefflich sichtbar in Jesus Christus, der auch Emmanuel genannt wird. Und dies bedeutet übersetzt Gott mit uns. Ich bitte um einige Takte Musik.

0: Liebe Hörerinnen und Hörer, willkommen zurück im heutigen Glaubensforum Wort, Gott, Licht, Johannes Prolog. Sie hören heute den dritten Teil, referiert von Pfarrer Martin Ferner.
1: Liebe Hörerfamilie von Radio Maria, wer bringt uns diese Botschaft vom Wort, vom Ursprung, von Gott? Diese Frage stellt sich auch der heilige Augustinus, als er sich mit dem Johannesevangelium befasst. Er stellt sich diese Frage bereits, als er die ersten Sätze las, den Johannesprolog, diese abgrundtiefen Sätze. Johannes der Evangelist ist jener, der in besonderer Freundschaft mit Jesus lebte, der Einblick besaß in die tiefsten Geheimnisse Jesu, in sein Kommen und Gehen, in seine Herrlichkeit und sein Leiden, der auch wusste um das Ziel der Menschen, das große, von Gott geschenkte Ziel, welches wir nicht aus den Augen verlieren dürfen, weil dieses Ziel uns Sinn und Erfüllung schenkt. Bereits im Alten Testament ist dieses angedeutet, dort steht, wohl habe ich gesagt, ihr seid Götter, ihr alle seid Söhne des Höchsten. Das steht im Psalm 82. So hoch hinauf will Gott die Menschen führen. Darum musste er von ganz oben herabkommen. Jener musste herabkommen, der uns hinaufführen kann und will. Jesus Christus, ganz herab, ganz zu uns, dorthin, wo wir sind. Und wie wir sind. Denn dieser Aufstieg, dieses große Ziel, kann der Mensch nicht durch eigenes Tun erreichen. Da muss er sich an der Hand nehmen lassen, sich leiten lassen von der Liebe und von der Gnade. Johannes der Evangelist, der als Adler dargestellt wird in der Kunst, weil man meinte, der Adler könne offenen Auges in die Sonne blicken. Dieser Johannes schaute im Wort, in Jesus Christus, die Gottheit, die wahre Sonne. Wie tief muss gewesen sein, sein Gebet, seine Meditation, seine Gottesliebe. Denn er überstieg im Geiste, geführt vom Heiligen Geist, alles, was irdisch ist. Er überstieg in den Meditationen seines Evangeliums die Erde, den Kosmos, die Geisteswelt der Engel und Mächte, alles Geschaffene. Denn der Heilige Geist trieb ihn zur Schau des Ungeschaffenen, des Ewigen, zur Schau Gottes. So können wir erspüren, aus welcher Tiefe er die Botschaft empfing, die er uns mitteilte und die lautete, am Anfang war das Wort und das Wort war bei Gott und das Wort war Gott. Um zu einer solchen Erkenntnis und Aussage zu gelangen, da muss er überstiegen haben, Himmel und Erde. Denn diese sind geschaffen. Aber er redet vom Ungeschaffenen. Überstiegen muss er auch haben in den tiefsten Meditationen. Alles, was im Himmel und auf der Erde ist, denn auch dies ist geschaffen. Und auch überstiegen die geistigen Geschöpfe. Fast unglaublich. Die Engel, die Erzengel, die Throne, die Mächte, die Gewalten. Auch diese geschaffen. Und Johannes, der Evangelist, geht tiefer. Er hat sich geöffnet dem Ewigen. Er hat sich ganz geöffnet, direkt Gott. Und so kann Gott durch ihn im Kleid der menschlichen Sprache Göttliches zur Sprache bringen. Also Johannes, der Evangelist, alles übersteigend, was geschaffen ist. So wie es in den Psalmen vermittelt wird, lobt ihn all seine Engel, lobt ihn all seine Scharen. Lobt ihn Sonne und Mond, lobt ihn all ihr leuchtenden Sterne, lobt ihn alle Himmel und ihr Wasser über dem Himmel. Loben sollen sie den Namen des Herrn, denn er gebot und sie waren erschaffen. Psalm 148. Dort ist dies zu finden. Und dies alles hat Johannes, der Evangelist, überstiegen. Und sein Herz ist zu dem gelangt, der alles geschaffen hat. Er hat Jesus Christus erkannt. Der heilige Augustinus, bei seiner Auseinandersetzung mit dem Johannesevangelium, ruft seinen Hörern zu, auch wir sollen dies erfassen. Wir sollen die Worte des Evangelisten hören, uns im Glauben der verkündeten Wahrheit öffnen. Aber noch mehr eintauchen in die geoffenbarte Wirklichkeit. Eintauchen in die Gegenwart Gottes. In was tauchen wir doch während eines Tages ein? In das Tagesgeschehen. In so viele unserer Gedanken und Gefühle. In unsere Umwelt, in unsere Sorgen, in unser ganz normales Dasein. Und durch all das hindurch können wir im Geist des Gebetes und der Meditation, und seien es nur kurze Momente, in etwas noch viel Tieferes eintauchen, damit wir das Leben auf gute Weise bewältigen können. Eintauchen in die Wahrheit Gottes, dass sie auch für uns wahr wird und dass wir sie erfahren und dass sie damit unsere Erfahrung sei. In den Psalmen wird uns ein Weg gezeigt und dies ist der Psalm 121. Da heißt es: Ich hebe meine Augen auf zu den Bergen, woher kommt mir Hilfe? Meine Hilfe kommt vom Herrn, der Himmel und Erde gemacht hat. Die Augen erheben. Vorerst heißt es hier im Psalm zu den Bergen. Gemeint sind damit die großen Gottesboten, die Propheten, die Evangelisten und Heilige. Schauen wir doch hin zu diesen. Das ist ein erster Schritt. Machen wir uns deren Leben bewusst. Und wenn wir deren Leben betrachten, dann erspüren wir, was ihre Lebensquelle ist und war. Und die Lebensquelle ist nur eine. Und diese Lebensquelle ist Gott, sein Wort, Jesus Christus. Und deshalb dürfen wir nie bei dem stehen bleiben, was unsere Augen sehen, nicht bei den Geschöpfen stehen bleiben, denn diese sind nur Empfänger großer Botschaften, die Gott ihnen schenkt und die sie weitergeben. Wir müssen immer weiter schreiten, damit wir zu dem hingelangen, von dem die Propheten und die Evangelisten die Botschaft empfangen. Weiter schreiten zu Gott, denn er ist unser Ziel. Er ist unsere Hoffnung. Wenn wir uns noch so auseinandersetzen mit den Heiligen und mit den Engeln und mit allem, was uns mitgeteilt ist, alles hat eine Zielrichtung. Der Ursprung. Gott selbst. Und deshalb diese Zielrichtung, die uns Jesus Christus eröffnet hat, bewusst anschauen und dorthin unterwegs sein, trotz unserer Schwächen und unserer Fehler, deren wir genug haben. Aber sie sind nicht das Hindernis. Das Hindernis sind unsere Augen, wohin sie sich wenden. Und wenn sie sich zu Gott hinwenden, dann sind wir auf der richtigen Spur. Dann können wir weiter schreiten, vorangehen. Alle Schriften, alle Worte dienen dazu, uns weiterzuführen. Niemals Stillstand. Nicht beim Buchstaben stehen bleiben, sondern sich entflammen lassen vom Geist und vom göttlichen Leben. Wir müssen uns von ihm ergreifen lassen. Die Heiligen, das sind nicht jene, die meinetwegen die Heilige Schrift auswendig kannten, obwohl sie viel in der Heiligen Schrift gelesen haben, sondern die vom Wort Gottes ergriffen waren. Und aufgrund des Ergriffenseins wurde ihr Leben gewandelt. Und so gilt es auch für uns, uns von Gott selber ergreifen lassen. Das, was wir in Stunden des Gebetes spüren, wenn wir nicht an den Buchstaben der Worte kleben, sondern wirklich uns zum Geist hin öffnen. Das ist es, was uns weiterführt. Die letzte Wahrheit lässt sich nicht durch Bücher mitteilen. Das sagt ein Heide, und er hat recht, denn dieser Heide ist Platon. Und er sagt weiter, es braucht den persönlichen Umgang mit Gott. Und nun kommen wir ganz ins Christliche. Umgang mit Gott, um Gott zu erkennen. Nach langem Suchen und Ringen leuchtet das Licht der Erkenntnis dann in der Seele auf. Was waren doch die Heiligen für Suchende, für Fragende, für Ringende? Bis sie nach Jahren zur Erkenntnis kamen, dass Gott alles in allem ist. und sie sich ihm dann hingegeben haben. Deshalb, wir lesen in der Heiligen Schrift ja und immer wieder. Aber mehr noch bei diesem Lesen beten, aufschauen zu Gott. Denn er ist unser einziges Ziel und unser letztes Ziel. Und alle Worte, die heiligsten, führen uns allein zu Gott, dem lebendigen Gott. Und dieser lebendige Gott ist es, der uns erlösen wird und der uns erlöst. Und darum Wort, Licht, Gott, kommt er in unsere Welt, um uns an der Hand zu nehmen und heimzuführen. Und so erbitten wir nun Gottes Segen. Allmächtiger, ewiger Gott, du bist das Leben und du bist das Licht und du bist gegenwärtig in unserem irdischen Dasein. Beschenke uns alle und unser Umfeld mit der Fülle deines göttlichen Segens. Im Namen des Vaters, des Sohnes und des Heiligen Geistes.
0: Amen. Ein herzliches Vergelt's Gott unserem Referenten Pfarrer Martin Ferner für diesen Vortrag, diese Katechese Wort, Gott, Licht, Johannesprolog. Heute der dritte Teil. Liebe Hörerinnen und Hörer, falls Ihnen diese Sendung gefallen hat, erzählen Sie gerne weiter. 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Ich wünsche Ihnen noch einen gesegneten Tag. Mein Name ist Georg Fleumeier. Ich verabschiede mich aus dem Studio in Brixen. Auf Wiederhören.
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Wo ist Gott? Seit jeher stellen sich Katholiken diese Frage. Was, wenn du sehen könntest, dass der unendliche Gott in deinem Leben gegenwärtig ist? Was, wenn es genügen würde, innezuhalten, dein Herz zu öffnen und dich von ihm finden zu lassen? Im heutigen Büchermagazin hören Sie Geschichten aus dem ganz normalen Alltag einer jungen Frau und Familienmutter, die packend und authentisch aufzeigt, wie und wo wir Gott in unserem täglichen Leben entdecken können. Am Mikrofon begrüßt sie Maria Kotzis. Das Buch »Ein Flüstern – Gottes Stimme im Alltag« ist 2024 im Damaris Verlag erschienen. Die Autorin Danielle Bean aus Georgia in den Vereinigten Staaten hat bereits mehrere Bücher geschrieben. Sie spricht über eine Vielzahl von Themen rund um das katholische Familienleben. Diese neueste Erscheinung ist ihr erstes Buch, das in deutscher Sprache erscheint. Einleitend schreibt Danielle Bean: Früher stand ich auf, wenn es noch dunkel war, zog mir im kalten Badezimmer eine Jogginghose an, öffnete meine